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1: Okay, lass uns mal anfangen. Ja, yeah, ja, yeah, okay. Hey, das ist ein Song von meinem Baby, okay?

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0: Querdenk. The Chain bei Deutschlandfunk Nova.
1: So, erstmal ein paar Zahlen. 17. Juli, ja, und 6 Uhr. Katrin Silkers am Start. Morgen.
2: Schönen guten Morgen.
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2: In den USA hat Präsident Donald Trump in einer Ansprache an die Nation die Arbeit seiner Regierung gelobt. Wörtlich sagte er, wir machen das großartig. Trump zählte eine Reihe von Maßnahmen auf, darunter die Senkung von Medikamentenpreisen. Auch den Verlauf des Krieges mit dem Iran stellte Trump positiv dar. Er versprach seinen Landsleuten wörtlich, sie werden die Früchte dieser Arbeit sehr, sehr bald sehen. Gleichzeitig hat das US-Militär weitere Luftangriffe durchgeführt. Der Iran reagierte mit Raketenangriffen auf US-Verbündete in der Golfregion. Trump drängte auch 3 Monate vor den Kongresswahlen auf Änderungen im Wahlsystem. Er behauptete, die Wahlmaschinen seien anfällig für Hacking. Die Opposition wirft Trump vor, selbst die Voraussetzungen für Wahlmanipulation zu schaffen. Der Demokrat Chuck Schumer verwies in den sozialen Medien unter anderem darauf, dass der Präsident die Wahlkreise neu zuschneiden lasse. Trumps republikanischer Partei droht Umfragen zufolge eine Niederlage. Es geht um eine gemeinsame nukleare Abschreckung, ums Kooperieren in Sachen KI und um Handel. Deutschland und Frankreich wollen mit Regierungsgesprächen neuen Schwung in die zuletzt schwierige Beziehung bringen. Zum Auftakt gestern in Benzberg bei Köln sagte der französische Präsident Emmanuel Macron, die Zusammenarbeit soll ausgebaut werden. Heute trifft sich erst der deutsch-französische Verteidigungs- und Sicherheitsrat unter Leitung von Macron und Bundeskanzler Friedrich Merz. Anschließend treffen sich Ministerinnen und Minister aus 10 Ressorts. Die deutsch-französische Beziehung galt zuletzt als angeknackst, vor allem wegen eines gescheiterten Kampfjet-Projekts. Heute soll geklärt werden, was davon noch zu retten ist. In Großbritannien bekommt die Regierungspartei Labour heute einen neuen Vorsitzenden. Die Zustimmung für den früheren Bürgermeister von Manchester, Andy Burnham, gilt als Formsache, denn es gibt keine Gegenkandidierenden. Burnham hatte sich vorher die Unterstützung der großen Mehrheit der Labour-Abgeordneten gesichert. In Großbritannien ist der Chef der Regierungspartei immer auch Premierminister. Am Montag könnte Burnham von König Charles mit der Regierungsbildung beauftragt werden. Burnham wäre dann der 7. britische Regierungschef innerhalb von 10 Jahren. Bis zur Amtsübergabe behält Premier Keir Starmer formal seinen Posten. Er war wegen fehlenden Rückhalts in seiner Partei zurückgetreten. In der CDU und bei der Schwesternpartei CSU gibt es Aufregung um das Privatleben von Jens Spahn. Der Unionsfraktionschef und sein Ehemann sind Eltern geworden. Sohn Georg ist in den USA geboren worden von einer Leihmutter. Für Ärger sorgt das jetzt, weil Leihmutterschaft in Deutschland verboten ist und dafür eigentlich auch die CDU steht. Auch aus der eigenen Partei gibt es deshalb Rücktrittsforderungen an Spahn. Die kommen etwa von der Schatzmeisterin der Frauenunion. Sie hat den Funke Medien gesagt, Leihmutterschaft sei aus guten ethischen Gründen verboten. Wer dieses Verbot im Ausland umgehe, setze sich über den Geist des deutschen Gesetzes hinweg. Kritik bekommt Spahn auch aus der Seniorenunion und von der Opposition, etwa von Grünen und Linken.
3: Das Wetter
2: bringt mal mehr, mal weniger Wolken heute mit und ab Mittag öfter Schauer und Gewitter. Die breiten sich vor allem im Südwesten und Süden bis über die Mitte und in den Nordosten hinaus aus. Zum Teil drohen Unwetter. Heute Temperaturen zwischen 23 und 30 Grad maximal.
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0: Good morning!
1: Schönen Freitag. Erstmal ein bisschen dehnen, erstmal warm machen. Leute, ja, wir haben eine frühe Verabredung heute Morgen mit Lea Kötter vom DLRG Lüneburg. Die müsste sich eigentlich schon warm gelaufen haben, ist nämlich dabei in Warnemünde bei der ersten deutschen Ocean-Meisterschaft.
4: Meinst du, man muss hauptsächlich die Arme dann warm machen, weil fürs Schwimmen braucht man die? Ja, das versuche ich jetzt schon mal gerade.
1: Ich weiß gar nicht, was man da alles machen muss bei diesen Rettungsschwimmer-Wettkämpfen. Also wahrscheinlich muss man auch ein bisschen sprinten am Strand mit so einer Boje unterm Arm. Aber wir können sie ja gleich mal fragen.
4: Machen wir auf jeden Fall.
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0: Das Musik von Daddy Frère. Hot Damn. Gleich Jolle und Parisienne. 11:06, hier ist Deutschlandfunk Nova. Guten Morgen.
1: Baywatch-Vibes in Warnemünde. Da laufen seit gestern die ersten deutschen Ocean-Meisterschaften im Rettungssport, veranstaltet von der DLRG.
0: Das sind die Wasserretterinnen und Wasserretter, die ihr sonst aus dem Strandbad kennt. Aber im Rettungssport geht es eben nicht darum, Menschen zu retten, sondern um richtig Sport und Wettkampf. Und mit dabei ist auch Lea Kötter von der DLRG Lüneburg, Studentin, gleich Abfahrt zum Strand. Schönen guten Morgen.
2: Guten Morgen.
0: Bist du fit?
2: Ich hoffe doch. Nacht war natürlich nicht so lang, aber wird schon.
0: Du hast ja gestern schon einen Wettkampftag gehabt. Welche Disziplinen standen denn gestern an und was kommt heute?
2: Genau, gestern stand für mich die erste Sanddisziplin an. Also wir haben Disziplinen am Sand, am Strand und auch im Wasser. Und gestern war der 90 Meter Beachrun dran. Einmal ich alleine und dann sind wir das auch noch als Staffel angetreten.
0: Oh, 90 Meter Beachrun. Was, 90 Meter auf Zeit im Sand? Das ist ja auch echt schwer. Da sinkst du ja so ein. Welche Zeit ist rausgekommen?
2: Ja, wir stoppen nicht die Zeit, das ist einfach gegen die Gegner mehr oder weniger. Da geht es dann um den Zieleinlauf.
0: Und?
2: Weil es ja immer von Strand unterschiedlich sein kann. Genau, das lief ganz gut, da konnte ich Dritte werden.
0: Perfekt, Mensch. Und heute, welche Disziplinen sind dran?
2: Heute gibt es dann auch welche im Wasser, zum Beispiel das Rettungsbrettfahren. Das kennt der ein oder andere vielleicht vom Strand. Da gibt es diese Rettungsbretter und wir im Rettungssport haben ähnliche Geräte, die ein bisschen schnittiger sind und schneller für den Wettkampf noch, weil die eben nicht so stabil sein müssen für die Rettung. Dann gibt es noch eine zweite Sanddisziplin. Da liegt man im Sand, muss schnell aufstehen und 20 Meter spritten und dann so eine Flag bekommen. Und da scheidet pro Runde ein Sportler aus. Das ist dann so ein Ausscheidungswettkampf, auch sehr schön anzugucken. Mhm. Und dann gibt es noch unseren Triathlon. Mehr oder weniger. Wir haben nämlich ja das Schwimmen natürlich auch im Meer, das Laufen hatte ich ja schon gesagt, das Rettungsbrettfahren und dann gibt es noch eine Disziplin, die heißt Rettungsski. Das ist sowas wie Kajakfahren. Da sitzen wir in so einem Bötchen und haben ein Paddel in der Hand. Genau, und das nennt man dann Ocean Woman oder Ocean Man, wenn man das alles hintereinander wegmacht.
0: Okay, aber da muss man echt schon ganz schön fit sein, oder? Das ist ja ganz schön eine Vielseitigkeit, die von einem verlangt wird da.
2: Ja. Ist natürlich schwierig in der Trainingsgestaltung, aber ist halt cool, weil jeder sich das raussuchen kann, was dann am meisten Spaß macht und was einem auch am meisten liegt.
0: Ja, ich meine, klar, beim Schwimmen zählt sie irgendwie Kacheln im Bad, bei der Leichtathletik rennst du die Bahn runter, aber das ist ja eine Variante, wo viel gekoppelt ist. Jetzt ist das ja Rettungssport eine Wettkampfvariante des Rettungsschwimmens. Würdest du dich denn tendenziell als Rettungsschwimmerin oder eher als Sportler sehen? Wie ist das?
2: Ich sehe mich ganz klar als Sportlerin, eben weil wenig Zeit, ehrlich gesagt, auch bleibt, um wirklich in der Wasserrettung aktiv zu sein. Es gibt einige, die das schaffen, aber ich gehöre zu denen, die das eben auch als Leistungssport machen und dann ist es eh schon schwierig, alles unter einen Hut zu bekommen mit dem ganzen Training, was da mit zusammenhängt und dann eben auch schon gesagt worden ist, studiere ich noch und da bleibt einfach keine Zeit noch in der Wasserrettung aktiv zu sein.
0: Aber wenn ich es richtig weiß, dann ist dieser Sport oder dieser Wettkampf ja da aus der Idee entstanden, schon auch Menschen für die Wasserrettung zu gewinnen. Könntest du dir denn vorstellen, irgendwann auch mal Schichten am Badesee zu schieben?
2: Ja, auf jeden Fall, wenn die Zeit das zulässt. Ich habe auch schon mal im Schwimmbad gearbeitet, das ist ja auch dann eine Aufsicht machen und genau, also grundsätzlich kenne ich das auch
0: und
2: schon.
0: Und glaubst du, dass über so ein Wettkampfformat sich auch vielleicht ein paar Leute jetzt mehr für so Schwimmrettung oder einen Rettungsdienst begeistern können, weil das ist ja auch oft das Problem, dass es zu wenig Nachwuchs gibt?
2: Ja, ich denke schon, besonders in Warnemünde, wo wir jetzt sind, da gibt es viele Zuschauer, weil eben viele Touristen und Badegäste auch am Strand sind und dann sehen das natürlich viele Leute und fragen sich vielleicht im ersten Schritt, was machen die da? Und wenn sie dann ein bisschen zuhören, weil da auch immer moderiert wird, dann hören sie, dass es mit der DLRG zu tun hat und ich kann mir schon vorstellen, dass der ein oder andere dann Bock bekommt, da auch mitzumachen und da mal reinzuschnuppern und dann vielleicht auch die Rettung zu übernehmen.
0: Na klar. Abschließend, gibt es Pokale? Was bekommt man? Erster, zweiter, dritter?
2: Da gab es jetzt erstmal Medaillen. Am Ende gibt es auch eine Gesamtwertung. Also wenn man viele verschiedene Disziplinen kann, ist das auch ganz gut. Und dann gibt es hoffentlich einen Pokal. Ich weiß es gar nicht so genau. Und das Besondere jetzt ist, dass es die ersten deutschen Ocean-Meisterschaften sind. Das heißt, wenn man gewinnt, darf man sich deutscher Meister nennen.
1: Top. Sehr gut. Und nichts Geringeres möchtest du natürlich. Lea Kötter, habt ihr gehört. Die Deutsche Lebensrettungsgesellschaft richtet zum allerersten Mal die deutschen Ocean-Meisterschaften im Rettungssport aus. Wir drücken dir auf jeden Fall die Daumen.
0: Good luck.
1: Ganz unparteiisch.
2: Dankeschön.
1: Nicht.
0: Tschüss, ciao. Hab einen schönen Tag.
2: Tschüss.

0: Nothing But Thieves. Schönen guten Morgen, Evolution gerade gehört. 6:22, hier ist Deutschlandfunk Nova.
1: Zur besten Fernsehsendezeit hat sich US-Präsident Donald Trump an die Nation gewendet, hat eine Rede gehalten, 25 Minuten war die lang. Einen Halbsatz darin zum Irankrieg, mehr nicht, das haben Menschen anders erwartet. Ansonsten ging es eigentlich um die Wahlen 2020, die er, wie ihr wisst, gegen Joe Biden verloren hatte. Diese Niederlage erkennt er ja bis heute nicht an. Er warf China in dieser Rede Wahlmanipulation vor, Datenklau von Wählerinnen und Wählern, also geklaut, gehackt, gestohlen. Bisher gibt es dafür keine Belege. Zahlreiche Gerichte und auch Analysen konnten das wirklich nicht bestätigen. Anne Reit aus Washington, die erklärt, worum es Trump dabei geht.
2: Trump selbst hat eben gesagt, es geht ihm darum, Vertrauen aufzubauen, also zu sagen, das sind die Schwachstellen und jetzt tun wir alles, um die zu schließen. Und seine Kritiker sagen, er macht

0: Die sollten angeben, wie das digitale Umfeld auf sie wirkt. Und sie beschreiben das als Achterbahnfahrt, gefühlsmäßig hoch und runter. Mal Anspannung, mal Entspannung. Sie wissen, dass Social Media abhängig macht, aber sie können die Finger nicht davon lassen. Und dieses ambivalente Verhalten, das kennen wir doch auch, oder? Wenn man mal die Bildschirmzeit am Ende des Tages dann kontrolliert. Lukas aus Berlin versucht, was zu ändern, bewusster mit Social Media Apps umzugehen.
1: Also ich habe mir schon vorgenommen, dass ich mit Leuten rede, voll und ganz da zu sein. Also ich zück eigentlich in einem Gespräch nie das Handy.
0: Den Moment also wirklich dann auch als Moment wahrnehmen und nicht ablenken lassen durchs Handy. Vielleicht schafft ihr das auch so wie Lukas. Oder eben nicht. In Berlin und Köln gibt es jetzt Offline-Clubs, die gehen es noch härter an. Die sollen gegen Dauerscrollen helfen. Da gibt man das Handy einfach ab. Da meldet man sich an wie in einem normalen Club. Und dann, ja, und dann ist die Frage, was passiert eigentlich? Und das erklären wir euch heute in gut einer Stunde, genau um 7.20 Uhr.
2: Das hier sind The Streets um 6.25 Uhr bei Deutschlandfunk Nova.

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2: 6:30, wir haben es 6:30, es ist Zeit für Jan Bungertz und die News. Guten Morgen.
1: Guten Morgen.
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4: In den USA hat Präsident Donald Trump in einer Ansprache an die Nation die Arbeit seiner Regierung gelobt. Wörtlich sagte er, wir machen das großartig. Trump zählte eine Reihe von Maßnahmen auf, darunter die Senkung von Medikamentenpreisen. Auch den Verlauf des Kriegs mit dem Iran stellte Trump positiv dar. Er versprach seinen Landsleuten wörtlich, sie werden die Früchte dieser Arbeit sehr, sehr bald sehen. Gleichzeitig hat das US-Militär weitere Luftangriffe durchgeführt. Der Iran reagierte mit Raketenangriffen auf US-Verbündete in der Golfregion. Trump drängte 3 Monate vor den Kongresswahlen auch auf Änderungen im Wahlsystem. Er behauptete, die Wahlmaschinen seien anfällig für Hacking. Trumps republikanischer Partei droht Umfragen zufolge eine Wahlniederlage. Die Hitzewelle im letzten Monat hat die deutsche Wirtschaft viel Geld gekostet. Das Handelsblatt hat sich das von Fachleuten berechnen lassen. Ergebnis: Die 2 Hitzewochen im Juni haben mehr als 6 Milliarden Euro an Kosten verursacht. Der Hauptgrund ist laut Bericht, dass Beschäftigte bei starker Hitze weniger produktiv sind. Die Leute müssen öfter Pause machen und arbeiten weniger konzentriert. Als Beispiel nennt die Zeitung Stahlunternehmen. Für Beschäftigte, die in der Nähe von Hochöfen arbeiten, ist es noch anstrengender, wenn draußen mehr als 30 Grad sind. Außerdem müssen Unternehmen wegen der Hitze mehr Geld ausgeben, zum Beispiel für angepasste Arbeitszeiten und um die Beschäftigten vor der Hitze zu schützen. Innerhalb der CDU wird der Rücktritt von Unionsfraktionschef Jens Spahn gefordert. Es geht darum, dass Spahn und sein Ehemann Eltern geworden sind, mit Hilfe einer Leihmutter in den USA. Ein Vorstandsmitglied der Frauenunion findet, dass dadurch Spahns Glaubwürdigkeit kaputt ist, weil Leihmutterschaft in Deutschland illegal ist. Schatzmeisterin Marion Rosin hat den Funke-Medien gesagt, Leihmutterschaft sei aus guten ethischen Gründen verboten. Wer dieses Verbot im Ausland umgehe, setze sich über den Geist des deutschen Gesetzes hinweg. Spahn hat Leihmutterschaften früher selbst kritisiert und sich in seiner Zeit als Gesundheitsminister gegen eine Legalisierung gestellt. Zur aktuellen Kritik, auch aus der Seniorenunion und der Opposition, hat er bisher nichts gesagt.
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4: Von der EU gibt es eine wichtige Entscheidung für die spanische Region Katalonien. Hunderte Aktivisten und Politiker, die versucht hatten, Katalonien unabhängig zu machen, bleiben straffrei. Die Richter am Europäischen Gerichtshof in Luxemburg sagen, für sie kann weiter ein Amnestiegesetz gelten. Das betrifft auch den damaligen katalanischen Regionalpräsidenten Carles Puigdemont. Der hatte das Unabhängigkeitsreferendum angeführt. Ob er wirklich straffrei bleibt, muss aber noch das spanische Verfassungsgericht klären.
3: Das Wetter
4: ist wechselhaft heute mit Sonne zwischendurch, aber verbreitet auch Schauern und zum Teil kräftigen Gewittern, vor allem im Nordosten, der Mitte und im Südwesten. Dazu höchstens 23 bis 30 Grad.
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0: Good morning.
2: Schönen Freitagmorgen zusammen.
0: Ich habe es probiert abzuwenden, das mit dem schlechten Wetter.
2: Ah ja.
0: Heute jetzt extra keine offenen Schuhe an.
2: Ah, guck mal an, das Omen, ne? Trägt man offene Schuhe, dann wird das Wetter irgendwie schlecht.
0: Aha. Heute geschlossene Schuhe, dann wird das Wetter meistens besser als gedacht. Also ich versuche wirklich dazu beizutragen, Leute, dass ihr heute nicht nass werdet.
2: Alles für euch.
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0: Suki Waterhouse ist das bei Deutschlandfunk Nova an diesem Freitagmorgen 6.37 Uhr.
1: Es ist wirklich eine große Sache, eine ganz große Sache. Das hat US-Präsident Donald Trump wörtlich immer wieder gesagt. Eine ganz große Sache wird er da sagen in der Rede an die Nation. Und seitdem wurde spekuliert, was hat er denn eigentlich? Was soll denn das jetzt sein? Und jetzt wissen wir es. Vor wenigen Stunden hat er im amerikanischen Fernsehen zur Nation gesprochen.
0: Ich kann schon mal sagen, das Zeitfenster 25 Minuten, so lang war seine Rede. Was er inhaltlich gesagt hat, das weiß unsere Korrespondentin Anne Reit aus Washington. Was war denn das für eine große Enthüllung?
2: Ja, Trump hat die Rede zur besten Sendezeit, in Klammern nicht von allen Sendern live übertragen, genutzt, um über angeblich eklatante Schwächen des amerikanischen Wahlsystems zu sprechen. Das war auch so ein bisschen so angekündigt worden, man wusste aber nicht genau, was er enthüllen will. Und im Zentrum seiner Rede stand die mutmaßliche umfassende Einflussnahme Chinas, unter anderem eben auf die Wahlen 2020, die Wahlen, die Trump ja bis heute als gestohlen bezeichnet, obwohl es dafür keine Beweise gibt. Und im Vorfeld und rund um diese Wahlen soll China den vermutlich größten Diebstahl von Wahldaten in der Geschichte begangen haben. Und diese ganze Einflussnahme sei von Mitgliedern der US-Regierung, dem sogenannten Deep State, also dem tiefen Staat, vertuscht worden sein. Das ist sozusagen ein Komplex dieser großen Enthüllung. Aber weil wir eben über die angeblichen Schwächen des amerikanischen Wahlsystems sprechen, ging es auch noch zum Beispiel um Schwachstellen bei Wahlmaschinen, die ganz häufig genutzt werden in den USA, und auf angeblich unzulässige Wählerlisten, weil eben auf diesen Listen Leute auftauchen, die eigentlich gar nicht wählen dürfen. Und Trump selbst hat eben gesagt, es geht ihm darum, Vertrauen aufzubauen, also zu sagen, das sind die Schwachstellen und jetzt tun wir alles, um die zu schließen. Und seine Kritiker sagen, er macht eben seit Monaten nichts anderes, als durch diese Verschwörungen, diese Theorien, diese Geschichten, das Vertrauen in die Sicherheit von Wahlen zu untergraben.
0: Wenn wir uns den Punkt Wahlbetrug durch China angucken, wie hat er das denn begründet?
2: Ja, er hat angeblich Beweise, geheimdienstliche Beweise, die jetzt aufgedeckt wurden, die ja bislang zurückgehalten worden sein sollen. Und die Unterlagen hat er zeitgleich zur Rede auf einer Website hochladen lassen, als Beleg sozusagen für die Behauptung. Tatsächlich haben aber erste Sichtungen von Kolleginnen und Kollegen ergeben, dass keiner der Vorwürfe, die er erhoben hat, in der Sache wirklich neu ist. Also es gibt zum Beispiel neue Einblicke darin, wie umfassend Chinas Geheimdienste tatsächlich Informationen gesammelt haben. Aber es gibt keine Hinweise darauf, dass tatsächlich China oder ein anderer ausländischer Akteur Wahlen aktiv manipuliert hat oder eingegriffen hat. Und das sind eben Erkenntnisse, die hatten amerikanische Geheimdienste schon 2020, 2021. Und das Gleiche gilt eben auch für die anderen Vorwürfe. Schon damals hat Trump über die Schwachstellen von Wahlmaschinen gesprochen. Und die wurden eben schon damals auch von ihm eingesetzten Leuten als abwegig und unbegründet zurückgewiesen.
0: Im November finden in den USA die Zwischenwahlen statt, die sogenannten Midterms. Was wollte Donald Trump damit bezwecken? Du hast gesagt, Misstrauen an fairen und freien Wahlen im Land auf jeden Fall nochmal geweckt, und dass er irgendwie sagen wollte, hey Leute, ich rede offen mit euch, oder?
2: Ja, das sind Wahlen, die Zwischenwahlen, bei denen seine Republikaner die Kontrolle über das Repräsentantenhaus verlieren könnten, vielleicht sogar über den Senat. Darauf spekulieren zumindest die Demokraten. Das sind also super entscheidende Wahlen. Und da setzt sozusagen der US-Präsident im Vorfeld den Ton. Und gerade die Demokraten sehen das Ganze eben als Versuch, die Wahlen zu unterminieren, um eine Niederlage im Zweifel anzweifeln zu können. Also zu sagen, ich erkenne unsere Niederlage nicht an, weil im Vorfeld schon so große eklatante Schwachstellen waren, ausländische Einmischung, Schwachstellen sozusagen beim Wahlvorgang. Er versucht ja auch, das war sozusagen die Klimax seiner Rede, diesen Safe America Act voranzutreiben. Das ist ein Gesetz, das sehr viel strengere Regeln vorsieht für die Registrierung zur Wahl, für die Stimmabgabe. Und dieses Gesetz versucht er seit Monaten durchzudrücken, ohne Erfolg, weil es dafür im Senat keine Mehrheit gibt. Aber das ist so ein bisschen der Tenor vor diesen Wahlen, die er droht zu verlieren.
0: Ja, seine Umfrage.
2: Also nicht er natürlich, ja, aber seine Republikaner.
0: Ja, die Umfragewerte sind auf historischen Tiefständen. Also das quasi so sein Plan, um diese Wahlmanipulation, wie er es bezeichnet, zu verhindern. Waren das denn die einzigen Themen? Also ich glaube, im Vorfeld haben sich vielleicht viele Leute gefragt, wird er was sagen zum Iran-Krieg oder sowas?
2: Ja, das hätte man denken können, weil ja gerade auch die Luftangriffe wieder ausgeweitet werden. Aber tatsächlich gab es zum Iran einen Halbsatz. nämlich, dass die USA im Iran gewinnen, so wie in Venezuela, Zitat, und dass die Früchte bald zu sehen seien. Auch das kann natürlich den Republikanern vor der Wahl nicht gerade gefallen, weil wir sehen, wie unbeliebt dieser Krieg in den USA ist und dass das ja langsam wirkliche Durchhalteparolen sind von einem Krieg, der eigentlich nur eine kurze Operation sein sollte und jetzt schon seit Monaten andauert. Aber tatsächlich war dieses Wahlthema das zentrale Thema, das alles überlagert hat.
1: Unsere Korrespondentin Anne Reit aus Washington war das über die Rede von US-Präsident Donald Trump. Darin vor allem der Vorwurf, China hätte die Wahl 2020 manipuliert und Wählerdaten gestohlen. Das Gespräch haben wir kurz vor der Sendung aufgezeichnet. 6:43 Musik von Good Neighbors, Bloom, Morgan.

0: Good Neighbors mit Blum bei Deutschlandfunk Nova.
1: So, der Nachbar hier heißt Klaus Jansen und der hat ordentlich Wissen dabei.
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3: Auch Pferde können das Gesicht verziehen. Sie haben aber oft ein ziemliches Pokerface. Und das behalten sie auch in bedrohlichen Situationen, obwohl ihr System unter Stress steht. Forschende beschreiben im Fachmagazin PLOS ONE, wie sie 18 Pferden Videos vorgespielt haben von harmlosen Wombats und von Wölfen. Die Wolfsvideos erhöhten den Puls der Pferde deutlich. Äußerlich merkte man ihnen das aber nicht an. Bei männlichen Pferden beschleunigte sich der Herzschlag stärker als bei weiblichen. Und je höher der Rang in der Herde, desto deutlicher fiel die Stressreaktion bei den Wolfsvideos aus. Das könnte den Forschenden zufolge daran liegen, dass die Leitstiere entscheiden, wann eine Situation so gefährlich ist, dass die Herde fliehen muss. Auch für Pferdehalter könnten die Erkenntnisse hilfreich sein, denn die Tiere könnten gestresst sein, auch wenn man es ihnen nicht ansieht. Auch der Tourismus trägt dazu bei, dass Menschen CO2 in die Atmosphäre blasen und das Klima beeinflussen durch Flüge und Fahrten oder den Energieverbrauch in Unterkünften. Ein Ansatz, wie man Urlauberinnen und Urlauber zu klimafreundlicherem Verhalten bewegen könnte, kommt aus China. Da hat ein Forschungsteam in mehreren Experimenten überprüft, wie man Leute über die Kosten für ihren Urlaub beeinflussen kann mit einem CO2-Preis. Der kann laut Studie zum Beispiel auch im Hotel funktionieren. Sollten Touristen extra zahlen, wenn sie viel Wasser oder Strom verbrauchen, waren sie eher dazu bereit, sich sparsamer zu verhalten. Weniger effektiv als Zusatzgebühren für hohen Verbrauch war der umgekehrte Ansatz, Rabatte für niedrigen Verbrauch. Verstärkt wurde der Spareffekt, wenn der CO2-Preis gesondert auf der Rechnung auftauchte, nicht versteckt im Gesamtpreis. Die Forschenden finden, dass so wirtschaftliche und ökologische Interessen verbunden werden können.
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0: mit Parolen.
1: Wir sind Helden bei Deutschlandfunk Nova. Wir haben 7:09 und das ist gerade in den News.
2: Das ZDF hat einen geplanten Auftritt von Igor Levit und Danger Dan in der Satire-Sendung Die Anstalt kurzfristig gestoppt. Die beiden sollten dort ihr neues Lied Keine Angst eigentlich aufführen. In der Nacht auf Freitag soll es erscheinen. Sender begründet die Absage aber damit, dass der Text als Aufruf zur Gewalt verstanden werden könne. Levit und Danger Dan weisen das zurück und sprechen von einem politischen Eingriff in die Meinungs- und Kunstfreiheit.
1: Da zählt nicht nur noch ein 1er-Abi. In Nordrhein-Westfalen bekommen Medizinstudentinnen und Studenten, die sich jetzt für 10 Jahre als Landärztin oder Landarzt verpflichten, mehr Chancen auf einen Studienplatz.
2: Und noch kurz das Wetter an diesem Freitag. Es bringt mal mehr, mal weniger Wolken heute mit und ab dem Mittag öfter mal Schauer und Gewitter. Die breiten sich vom Südwesten und Süden über die Mitte bis nach Nordosten dann aus. Zum Teil gibt es auch Unwetter. Passt bitte auf, maximal 23 bis 30 Grad.
1: Am Freitagmorgen, das wisst ihr, gibt's bei uns immer neue Musik für euch. Und gleichzeitig suchen wir auch gerade den Deutschlandfunk Nova Sommersong 2026. Und ich glaube, der Song, den wir euch jetzt vorstellen, der kann irgendwie beides sein. Der ist neu, aber der ist auch ein Anwärter genau für diese Rubrik Sommersong 2026.
2: Ich weiß, ihr habt das Kaltgetränk in der rechten Hand und die Füße im Sand dabei. Elderbrook, Produzent Alexander Kotze aus London, er nennt seine Musik ja Bouncy und das hier federt melodisch in Richtung Deep House, würde ich sagen.
1: Ich würde auch tatsächlich sagen, ich bin da entweder im Sand mit diesem Kaltgetränk oder irgendwo auf dem Festival, barfuß auf dem Gras, die Sonne geht langsam auf oder unter, je nachdem wie viel Uhr es ist. Elderbrook, Staring at the Sun. Ich finde, das ist ein sehr, sehr schöner Song.
2: Ja, und wenn ihr sagt, das könnte hier mein Deutschlandfunk Nova Sommersong sein, 2026, gebt ihm ein Vote, schreibt uns im Live-Player oder in der Deutschlandfunk-App oder über WhatsApp 030 8503 8503, oder habt einen Gegenvorschlag. Wird natürlich schwer, weil jetzt hauen wir erstmal Elderbrook rein.
1: Aber sowas von neu erschienen am heutigen Tag, Staring at the Sun.

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0: Musik aus den Niederlanden.
1: Pip Blom mit Tiger.
2: 7 Uhr an diesem Freitagmorgen. Katrin Zielker ist am Start mit den News für uns. Grüß dich.
3: Hallo zusammen. Guten Morgen.
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5: In den USA hat Präsident Donald Trump in einer Ansprache an die Nation die Arbeit seiner Regierung gelobt. Wörtlich sagte er, wir machen das großartig. Trump zählte eine Reihe von Maßnahmen auf, darunter die Senkung von Medikamentenpreisen. Auch den Verlauf des Krieges mit dem Iran stellte Trump positiv dar. Er versprach seinen Landsleuten wörtlich, sie werden die Früchte dieser Arbeit sehr, sehr bald sehen. Gleichzeitig hat das US-Militär weitere Luftangriffe gestartet. Der Iran reagierte mit Raketenangriffen auf US-Verbündete in der Golfregion. Trump drängte 3 Monate vor den Kongresswahlen auch auf Änderungen im Wahlsystem. Er behauptete, die Wahlmaschinen seien anfällig für Hacking. Die Opposition wirft Trump vor, selbst die Voraussetzungen für Wahlmanipulation zu schaffen. Der Demokrat Chuck Schumer verwies in sozialen Medien unter anderem darauf, dass der Präsident die Wahlkreise neu zuschneiden lasse. Trumps republikanischer Partei droht Umfragen zufolge eine Niederlage. Begleitet von Protesten hat das ukrainische Parlament eine neue Regierung gewählt. Die Abgeordneten stimmten mehrheitlich für Serhii Koretzki als Ministerpräsident. Er hatte bisher einen staatlichen Energiekonzern geleitet und folgt auf Regierungschefin Julia Sviridenko. Das Parlament stimmte auch für die insgesamt 16 neuen Minister. Vor allem in Kiew hatten hunderte Menschen gegen den Regierungsumbau protestiert. Unter anderem der bisherige Verteidigungsminister war beliebt, weil er als Kämpfer gegen Korruption galt. Es geht um eine gemeinsame nukleare Abschreckung, ums Kooperieren in Sachen KI und um Handel. Deutschland und Frankreich wollen mit Regierungsgesprächen neuen Schwung in die zuletzt schwierige Beziehung bringen. Zum Auftakt gestern in Benzberg bei Köln sagte der französische Präsident Emmanuel Macron, dass die Zusammenarbeit ausgebaut werden soll. Heute trifft sich erst der deutsch-französische Verteidigungs- und Sicherheitsrat unter Leitung von Macron und Bundeskanzler Friedrich Merz. Anschließend treffen sich Ministerinnen und Minister aus 10 Ressorts. Die deutsch-französische Beziehung galt zuletzt als angeknackst, vor allem wegen eines gescheiterten Kampfjet-Projekts. Heute soll geklärt werden, was davon noch zu retten ist. Innerhalb der CDU wird der Rücktritt von Unionsfraktionschef Jens Spahn gefordert. Es geht darum, dass Spahn und sein Ehemann Eltern geworden sind, mithilfe einer Leihmutter in den USA. Ein Vorstandsmitglied der Frauenunion findet, dass dadurch Spahns Glaubwürdigkeit kaputt ist, weil Leihmutterschaft in Deutschland illegal ist. Der Thüringer Landtagsabgeordneten Marion Rosin hat den Funke Medien gesagt, Leihmutterschaft sei aus guten ethischen Gründen verboten. Wer dieses Verbot im Ausland umgehe, setze sich über den Geist des deutschen Gesetzes hinweg. Spahn hat Leihmutterschaften früher selbst kritisiert und sich in seiner Zeit als Gesundheitsminister gegen eine Legalisierung gestellt. Zur aktuellen Kritik, auch aus der Seniorenunion und der Opposition, hat er bisher nichts gesagt.
4: Das Wetter
5: wird wechselhaft heute mit Sonne zwischendurch, aber verbreitet auch Schauern und zum Teil kräftigen Gewittern, vor allem im Nordosten, der Mitte und im Südwesten, dazu höchstens 23 bis 30 Grad.
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1: Bonjour.
2: Gut, ja, das ist genau die richtige Ansprache. Schönen guten Morgen. Heute darf es wieder mal ein bisschen französisch sein. Eigentlich die ganze Woche.
1: Irgendwie schon.
2: Ja, aber der deutsch-französische Ministerrat trifft sich heute. Die sind ja schon seit gestern in Benzberg gewesen, diesem Schlösschen hier unweit von Köln.
1: Da ist schön da.
2: Da ist schön, ja. Da haben auch diverse Leute schon mal geheiratet. Und da will man einfach zusammenkommen. Die Stimmung zwischen Deutschland, Franco-Allemand, ist nicht so gut.
1: Oh,
2: und deswegen
1: lala.
2: Hat man viel zu bereden, auch was das Thema Rüstung angeht. Da müssen wir gleich mal hören, wie man sich da wieder annähert.
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0: Noch so ein Anwärter auf den Sommersong 2026. Provinz.
1: Du sagst es.
0: Sommer macht melancholisch. 7:10. 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
1: So, aber jetzt erstmal Danke sagen.
2: Merci. D'abord, Monsieur le Président, cher Emmanuel.
1: Bundeskanzler Friedrich Merz kann Französisch, ein paar französische Worte hat er ausgekramt, denn es ist französische Woche. Montag und Dienstag war Friedrich Merz in Paris und gestern und heute ist der französische Präsident Emmanuel Macron bei uns in Deutschland.
0: Heute trifft sich nämlich der deutsch-französische Regierungsrat in Brühl bei Köln. Gruppenumarmung wäre mal nötig, die deutsch-französische Beziehung, die kriselt ja so ein bisschen. Zuletzt ist das Projekt eines gemeinsamen Kampfflugzeugs, kurz FCAS, ja gescheitert. Also sprechen wir darüber mit Columba Krieg aus unserem Hauptstadtstudio. Grüß dich, Columba.
3: Moin.
0: Annähern, sich mal gut finden, was sind die zentralen Themen?
3: Naja, ganz oben auf der Agenda inhaltlich, neben dem Persönlichen, würde ich sagen, steht auf jeden Fall ganz klar die Verteidigung, dieses Kampfflugzeugprojekt. Das habt ihr schon, das habt ihr schon angesprochen. Heute geht dieses Treffen los auf einem militärischen Flugplatz in der Nähe von Köln. Und dorthin wurden gestern schon ein französisches und ein deutsches Kampfflugzeug hinverlegt. Und heute wird dann Merz und Macron gezeigt, wie genau an diesen Jets Wartungsarbeiten durchgeführt werden. Das klingt jetzt vielleicht erstmal nicht so spektakulär, aber das hat eine sehr große symbolische Bedeutung, weil das französische Kampfflugzeug Rafale, das kann Atomwaffen transportieren. Und Emmanuel Macron, der hatte immer wieder angeboten in den letzten Jahren, dass Deutschland auch unter die französische Abschreckung, die atomare Abschreckung schlüpfen kann, unter diesen Atomschirm, heißt es dann so nett, weil ja Trump unzuverlässiger geworden ist. Ja, und deswegen wird es bei diesem Treffen auch viel um genau diese atomare Abschreckung gehen.
0: Okay, also kann man so festhalten, man versucht es dann doch nochmal militärisch, auch wenn dieses gemeinsame Kampfflugzeug erstmal gescheitert ist. Gibt es denn sonst noch andere gemeinsame Projekte?
3: Ja, also einmal bei diesem Kampfflugzeugprojekt ist es so, dass dieser Jet nicht zusammen entwickelt wird, aber es wird jetzt immer wieder betont, dass dieses Projekt nicht nur rein aus diesem Jet bestanden hat, sondern dass es da auch noch eine zugehörige Cloud gibt, eine Combat Cloud, in der dann Informationen ausgetauscht werden soll. Es wird immer wieder beschworen, nein, nein, so schlimm ist nicht gewesen, wir arbeiten hier immer noch zusammen, keine Sorge. Und darüber hinaus geht es dann bei diesem Treffen, aber neben diesem ganzen Verteidigungskram geht es dann auch noch viel um wirtschaftliche Zusammenarbeit und so Bildung und Forschung, also beispielsweise im Bereich KI, Wissenschaft, sowas oder auch die europäische Wettbewerbspolitik.
0: Okay. Da geht es auch drum. Wie ist denn aktuell so das Verhältnis bei M&M, also bei Macron und Merz?
3: Naja, ich kann euch auf jeden Fall sagen, was sie wollen, wie es aussieht, nämlich extrem gut. Ihr habt ja schon gesagt, dass Macron in Paris war Anfang der Woche. Merz war natürlich in Paris, Macron ist meistens in Paris. Und da wurde viel Einigkeit demonstriert. Gestern Abend gab es dann noch ein gemeinsames Abendessen unter vier Augen. Also da wird sehr viel Einigkeit beschworen. Aber das Wichtige ist natürlich, was am Ende dabei rauskommt. Also ob dann wirklich auch da ein Deckel drauf gemacht wird, zum Beispiel auf diese atomaren Abschreckungsgeschichten.
0: Ja, und wenn ich es jetzt richtig weiß, dann ist es ja der letzte deutsch-französische Ministerrat mit Macron. Es gibt im kommenden Mai nächstes Jahr in Frankreich Präsidentschaftswahlen und da darf er ja nicht erneut antreten. Was heißt denn das jetzt für dieses Treffen?
3: Das heißt, dass die beiden noch mal mehr unter Druck stehen. Es ist ja so, dass bei den Wahlen in Frankreich Marine Le Pen gewinnen könnte vom Rassemblement National, also einer rechtspopulistischen bis rechtsextremen Partei. Und die sind gegen Kooperationen im Bereich Verteidigung, aber auch dagegen, andere Länder unter den französischen Atomschirm zu nehmen. Das heißt, mit diesem sich schließenden Zeitfenster stehen Macron und Merz noch mehr unter Druck, da jetzt Nägel mit Köpfen zu machen.
1: Heute trifft sich der deutsch-französische Ministerrat. Es geht um die Zusammenarbeit, zum Beispiel im Rüstungsbereich, wo es zuletzt Probleme gab. Columba Krieg war das mit den Infos aus dem Hauptstadtstudio.

0: Weezer, Island in the Sun. Schönen guten Morgen, 7:21, hier ist Deutschlandfunk Nova.
1: Was wäre das für eine Welt ohne Social Media? Gedanken, Träume, die vielleicht einige von euch kennen, das zeigt nämlich eine neue Studie. Jugend, Information, Medien heißt die, kurz JIM. Jeder zweite Jugendliche in Deutschland beneidet nämlich die Generation, die wirklich ohne Social Media aufgewachsen ist. Über 70% sagen da, dass sie wirklich diese Social Media Apps von Dingen einfach ablenken würde, die sie eigentlich machen wollen. Zum Beispiel Lukas aus Berlin. Der versucht, das Ganze im Alltag irgendwie anders zu machen.
2: Also ich habe mir schon vorgenommen, dass ich mit Leuten rede, voll und ganz da zu sein. Also ich zück eigentlich in einem Gespräch nie das Handy.
0: Sich auf den Moment und den Gesprächspartner konzentrieren. Ja, in Berlin und in Köln gibt es sogenannte Offline-Clubs, Treffen, bei denen das Smartphone dann bewusst mal in der Tasche bleibt. Angeschaut hat sich's für uns Deutschlandfunk Nova-Reporterin Elena Bavanpuri. Guten Morgen.
3: Morgen.
0: Erstmal zu der JIM-Studie. Nochmal, was hat die genau festgestellt?
3: Ja, also die JIM-Plus-Studie, die ist so ein Teil von der jährlichen Erhebung zum Medienverhalten von Jugendlichen in Deutschland. Und mehr als jeder Dritte der über 800 Befragten sagt, die Konzentration würde unter diesem Dauerscrollen leiden. Und knapp die Hälfte meint, sie wäre lieber ganz ohne Social Media groß geworden. Besonders deutlich ist das bei Mädchen. Ich habe Leute in Berlin gefragt, ob sie das auch so fühlen und nachvollziehen können.
2: Ich glaube, dass das einen total blockieren kann, im Moment zu sein und gute Gespräche und auch irgendwie so gute Freundschaften zu schließen.
4: Also es muss ein Horror sein, als junges Mädchen. Und ich kann das schon verstehen, warum sich das Leute jetzt wünschen, auch in dem Alter gerade.
5: Ich habe schon international in ein paar Städten gewohnt und ich habe so ein bisschen das Gefühl, ich würde zu vielen Leuten da einfach wirklich komplett den Kontakt verlieren.
3: Also Social Media ist auch so ein bisschen ein zweischneidiges Schwert. Das zeigt auch die Studie. 80% der Jugendlichen sagen, dass sie dort halt Wissen finden und auf dem neuesten Stand bleiben. Viele versuchen gerade eher also bewusster damit umzugehen.
1: Und genau an diesem Wunsch setzen ja auch genau diese zwei Offline-Clubs an, die es eben in Köln und Berlin gibt. Was passiert denn da?
3: Also die Idee ist ganz einfach, Handy aus, Menschen an. Es gibt gemeinsame Lesestunden, Spieleabende oder Wanderungen und das Smartphone bleibt bewusst weg. In Berlin organisiert das Johanna Odorfer, die macht inzwischen auch solche Veranstaltungen und war aber letztes Jahr einfach nur Teilnehmerin. Und dabei hat sie auch erlebt, wie ungewohnt dieses Handyfreisein für sie ist.
6: Witzigerweise bei dem ersten Event, wo ich war, habe ich so diesen Impuls, wenn man ja jemanden auch neu kennenlernt, dann will man Nummern austauschen oder sich connecten. Und so, wenn man das Handy nicht zur Hand hat, nimmt man einfach wieder einen Zettel und einen Stift in die Hand.
3: Ja, so einfach kann es gehen. Morgen geht sie mit einer Gruppe in Berlin wandern und erst wird sogar ein Stück schweigend gelaufen und dann

0: Viele schaffen ihre ganz persönlichen Offline-Momente, wie diese Leute, die ich in Berlin dazu gefragt habe.
1: Ich gehe in die Natur und suche Pilze. Gucke ich in die kleinen Büsche rein, gucke ich irgendwie hier unter den Baum, dann kommt mir das Handy gar nicht in den Kopf.
2: Wenn ich einen guten Film schaue oder so, oder wenn ich generell Filme schaue.
3: Vor kurzem auch mal so ein bisschen selber meinen Konsum reduziert habe, mal die Instagram-App gelöscht habe, was auch eigentlich ganz gut geklappt hat.
0: Ich selbst habe mir zum Beispiel eine Kino-App geholt, natürlich auch wegen der neuen Filme, aber vor allem bin ich jetzt regelmäßig mindestens 90 Minuten nicht erreichbar. Großartig. Ach,
4: das ist doch schön. Da kann man mal richtig durchatmen, genauso wie beim Pilze sammeln. Wobei das jetzt gerade, glaube ich, schwierig ist zu der aktuellen Zeit. Also da bist du im Kinosaal auf jeden Fall besser unterwegs. Oder eben in diesen Offline-Clubs, wo viele Menschen einfach sitzen, sich unterhalten, zusammen irgendwelche Events machen, wandern gehen oder so und nicht so viel Zeit auf Social Media abhängen.

0: waren wir noch im Offline-Club und jetzt sind wir hier im Ping-Pony-Club. Hm. Immer noch bei Deutschlandfunk Nova.
1: Ja, jetzt kommt der News-Club mit Jan Bunkerts um 7.30 Uhr. Guten Morgen.
2: Guten Morgen.
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4: In den USA hat Präsident Donald Trump in einer Ansprache an die Nation die Arbeit seiner Regierung gelobt. Wörtlich sagte er, wir machen das großartig. Trump zählte eine Reihe von Maßnahmen auf, darunter die Senkung von Medikamentenpreisen. Auch den Verlauf des Kriegs mit dem Iran stellte Trump positiv dar. Er versprach seinen Landsleuten wörtlich, sie werden die Früchte dieser Arbeit sehr, sehr bald sehen. Gleichzeitig hat das US-Militär weitere Luftangriffe gestartet. Der Iran reagierte mit Raketenbeschuss auf US-Verbündete in der Golfregion. Trump drängte 3 Monate vor den Kongresswahlen auch auf Änderungen im Wahlsystem. Er behauptete, die Wahlmaschinen seien anfällig für Hacker. Trumps republikanischer Partei droht Umfragen zufolge eine Niederlage. Innerhalb der CDU wird der Rücktritt von Unionsfraktionschef Jens Spahn gefordert. Es geht darum, dass Spahn und sein Ehemann Eltern geworden sind, mithilfe einer Leihmutter in den USA. Ein Vorstandsmitglied der Frauenunion findet, dass dadurch Spahns Glaubwürdigkeit kaputt ist, weil Leihmutterschaft in Deutschland illegal ist. Die Thüringer Landtagsabgeordnete Marion Rosin hat den Funke Medien gesagt, Leihmutterschaft sei aus guten ethischen Gründen verboten. Wer dieses Verbot im Ausland umgehe, setze sich über den Geist des deutschen Gesetzes hinweg. Spahn hat Leihmutterschaften früher selbst kritisiert und sich in seiner Zeit als Gesundheitsminister gegen eine Legalisierung gestellt. Zur aktuellen Kritik, auch aus der Seniorenunion und der Opposition, hat er bisher nichts gesagt. Bei einem schweren Unwetter ist in Karlsruhe ein Mensch ums Leben gekommen. Bäume wurden entwurzelt, Straßen und Wege blockiert. Hunderte Rettungskräfte waren im Einsatz. Um sie zentral zu koordinieren, hatte die Stadt eine sogenannte außergewöhnliche Einsatzlage ausgerufen. Auch in anderen Städten im Südwesten haben Unwetter Schäden verursacht. In Ulm zum Beispiel sorgten Orkanböen, Starkregen und Hagel für herabfallende Äste und Dachziegel. Ein Baum krachte auf ein fahrendes Auto. Laut dem Deutschen Wetterdienst gab es in der Region eine sogenannte Gewitter-Superzelle, die bis zu 5 cm große Hagelkörner dabei hatte.
3: Das Wetter.
4: Ah, ich hätte noch.
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4: Vor 8 Jahren war in der italienischen Stadt Genua eine Autobahnbrücke eingestürzt. Jetzt sind die Verantwortlichen verurteilt worden. Der frühere Chef der Autobahngesellschaft hat 12 Jahre Haft bekommen wegen fahrlässiger Tötung und unterlassener Wartung. Auch viele Manager und Ingenieure wurden zu mehrjährigen Haftstrafen verurteilt. Bei der Katastrophe im Sommer 2018 waren 43 Menschen gestorben. Damals war ein 200 Meter langes Brückenstück mit Fahrzeugen in die Tiefe gestürzt. Fachleute hatten schon vorher massive Mängel an der Konstruktion festgestellt. Die Brücke ist inzwischen durch einen Neubau ersetzt worden.
3: Das Wetter
4: bringt heute in großen Teilen Deutschlands Schauer und Gewitter. Zum Teil sind wieder Unwetter möglich. Zwischendurch kann aber auch die Sonne rauskommen. Höchstwerte meistens zwischen 25 und 30 an den Küsten um 23 Grad.
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0: Guten Morgen.
5: Friday.
2: Ja. Gibt's eigentlich ein Friday-Emoji? Heute ist ja World Emoji-Tag. Ja.
0: Ach so.
2: Und gibt's eins, das den Freitag wahrscheinlich für viele diese Sektgläser aneinander klingen, weil gleich Wochenende ist, würde ich sagen, oder?
0: Die Disco-Kugel.
2: Ah ja, auch gut. Vielleicht ist das Freitag.
0: Oder der Döner. Vielleicht denkt jemand, ey, freitags esse ich immer Döner.
2: Vor allem 7.34 Uhr, erstmal schön Fall. Dönertasche fertig machen.
0: Klar.
2: Ja, warum nicht?
0: Gab's ja lange nicht, das Emoji für den Döner.
2: Ist wieder zurück, oder was?
0: Nee, das ist, haben wohl für gekämpft, dass das Döner-Emoji eingeführt wird.
2: Nur 10% der unter 16-Jährigen sagen, wir machen es gar nicht.
0: Was denn?
2: Emojis verschicken.
0: Ja, es ist, glaube ich, ein bisschen so ein Boomer-Ding, ehrlich gesagt, viele Emojis zu verwenden.
2: Ah, Storytelling. So, wir haben aber gleich wieder Worte und Stimme und sprechen über das Wichtige in dieser Welt. Am World Emoji Day.
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0: Why Don't You's und dann singt er einfach nicht weiter. Masterpiece mit Save Me. Bei Deutschlandfunk Nova um gleich 20 Minuten vor 8.
1: Jens Spahn ist Vater geworden.
0: Glückwunsch.
1: Eigentlich ist das ja eine private Nachricht, ne? Aber trotzdem wird viel darüber geredet und diskutiert, auch in der Politik. Der Grund, das Kind wurde nämlich mit Hilfe einer Leihmutter in den USA geboren. In Deutschland ist Leihmutterschaft ja verboten und ausgerechnet Spahns Partei, die CDU, will daran festhalten. Außerdem hat Jens Spahn selbst sich früher gegen eine Legalisierung ausgesprochen.
0: Warum das jetzt so viele Fragen aufwirft und worum es bei der Debatte eigentlich geht, darüber sprechen wir jetzt mit Jan-Henrik Raffler aus dem Deutschlandfunk Nova Nachrichten. Warum sorgt das gerade für so viel Diskussion?
2: Ja, weil viele Spahn Doppelmoral vorwerfen. Er hatte sich als Gesundheitsminister 2020 gegen eine Legalisierung der Leihmutterschaft ausgesprochen. Und jetzt ist er selbst mithilfe einer Leihmutter Vater geworden. Deshalb kommt die Kritik nicht nur von Grünen und Linken, sondern auch aus seiner eigenen Partei. Und es gibt auch Rücktrittsforderungen. Die Schatzmeisterin der Frauenunion zum Beispiel sagt, Leihmutterschaft, das ist aus guten ethischen Gründen verboten. Und wer das Verbot im Ausland umgehe, der setze sich über den Geist des deutschen Gesetzes hinweg.
0: Okay, aber nochmal ganz kurz. Also Jens Spahn, hat er jetzt gegen ein Gesetz verstoßen?
2: Nein, das hat er nicht. Das wird tatsächlich manchmal verwechselt. Also Leihmutterschaft ist in Deutschland zwar verboten, strafbar machen sich aber die Menschen, die sie ermöglichen oder zum Beispiel auch vermitteln, also Ärztinnen, Ärzte oder auch Agenturen. Die Wunscheltern selbst, die machen sich nach deutschem Recht nicht strafbar. Spahn und sein Mann, die haben also nicht gegen das deutsche und auch nicht gegen ein US-Gesetz verstoßen.
0: Okay, vielleicht noch mal kurz erklärt. Leihmutterschaft, was ist das eigentlich genau?
2: Ja, dabei trägt eine Frau ein Kind für andere Menschen aus, die dann später die Eltern werden sollen. Das kann zum Beispiel für Paare mit unerfülltem Kinderwunsch oder auch für gleichgeschlechtliche Paare eine Möglichkeit sein. Meist wird dafür dann ein Embryo eingesetzt, den die Leihmutter dann austrägt.
0: Okay, warum ist das in Deutschland verboten?
2: Ja, vor allem wird das mit ethischen Bedenken begründet. Die CDU und auch andere Gegner einer Legalisierung, die sagen, Frauen sollen vor Ausbeutung geschützt werden. Und außerdem soll verhindert werden, dass Schwangerschaft und Geburt zu einem Geschäft werden. Und als Gesundheitsminister 2020 begründete Spahn selbst das Verbot mit dem Kindeswohl. Also unterschiedliche genetische und austragende Mütter könnten die Entwicklung des Kindes erschweren.
0: Okay, Jens Spahn selber, seine politische Zukunft, steht jetzt auf dem Spiel?
2: Ja, das ist natürlich, stand jetzt noch völlig offen. Also Kritik kommt bisher eben aus der Frauenunion, der Seniorenunion, sowie auch von Grünen und Linken. Aber klar ist, die Debatte über seine Glaubwürdigkeit, die dürfte ihn auf jeden Fall noch eine Weile begleiten.
1: Jens Spahn ist mit Hilfe einer Leihmutter in den USA Vater geworden. In Deutschland ist Leihmutterschaft verboten. Weil Spahn dieses Verbot politisch immer wieder verteidigt hat, steht er jetzt parteiübergreifend in der Kritik und manche fragen sich, wie real ist dieser Politiker eigentlich noch?

0: Wenn man Schlafprobleme hat,
1: ja,
0: dann hilft es, nach New York zu ziehen.
1: Wieso das denn?
0: Davon singen die Wombats gleich in Moving to New York. Ich bin mir auch noch nicht sicher, warum genau das bei Schlafproblemen helfen soll, aber wir müssen wahrscheinlich den Wombats zuhören.
1: Okay, dann warten wir doch mal auf diesen Song, denn davor gibt's ja auch noch fantastische, wachmachende Infos von Klaus Janssen.
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3: Mit einem KI-Chatbot einen regierungskritischen Text schreiben. Wie gut das klappt, hängt offenbar davon ab, um welche Regierung es geht. Das sagt die unabhängige Kontrollgruppe des Meta-Konzerns. Sie hat 10 große KI-Bots gebeten, unter anderem kritische Flugblätter zu erstellen. Darunter waren auch ChatGPT und Metas eigene KI. Bei Ländern wie Chile, Japan und Großbritannien hat es mit kritischen Texten eher geklappt, also in Ländern mit einer demokratisch gewählten Regierung. Bei Ländern, wo Meinungsfreiheit stärker eingeschränkt ist, ging das laut der Gruppe nicht so gut oder gar nicht, zum Beispiel bei China, Saudi-Arabien und der Türkei. Die Fachleute erklären das damit, dass die Chatbots Zensurregelungen von autoritären Staaten übernehmen. Die KI-Firmen müssten gegensteuern, damit sich die Einschränkungen nicht weltweit verbreiten. Sie sehen eine große Gefahr für die Meinungsfreiheit. Nacktmulle leben ziemlich ungewöhnlich. Das sind Säugetiere, die Staaten bilden, so ähnlich wie bei den Insekten, Ameisen oder bestimmte Bienenarten. Heißt, es gibt eine Nacktmull-Königin, die mit einem kleinen Harem aus Männchen für Nachkommen sorgt und ein Heer an Arbeitstieren und Soldaten, die sich nicht fortpflanzen. Wie es die Nagetier-Queen schafft, die Kontrolle über ihre bis zu 300 Untertanen zu behalten, beschreibt ein Forschungsteam im Fachmagazin Nature. Die Königin setzt auf einen Duftstoff namens Isopropylmyristat. Der hält den unterirdischen Nacktmullstaat friedlich und unfruchtbar. Er hat auch in Experimenten funktioniert. Werden Nacktmulle von ihrer Königin getrennt, gehen Sex und Kämpfe los, bekommen sie dann den royalen Duft in die Nase, beruhigt sich die Lage wieder. Die Forschenden finden es ziemlich überraschend, dass ein einziges chemisches Signal so einen großen Einfluss haben kann.
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0: Die Wombats moving to New York. Schönen guten Morgen. 7.50 Uhr wird es 10 vor 8. Das ist in den Nachrichten.
1: Vor allen Dingen feiern wir erstmal gleich neue Musik. Fans rasten ja komplett aus.
0: Gracie Abrams.
2: Gracie.
0: Da gibt's was Neues von Gracie?
1: Da gibt's was Neues. Spielen wir euch gleich. Ganzes Album heute draußen. Und das ist wirklich so schön. Aber das in den News. US-Präsident Donald Trump hat eine Rede gehalten im Fernsehen und China für den größten Hackerangriff auf Wählerdaten in der Geschichte verantwortlich gemacht. In seiner Rede an die Nation hat er gesagt, es gehe um schockierende Schwachstellen im amerikanischen Wahlsystem. China hat das Ganze zurückgewiesen.
0: Wie dürfen wir bitteschön künftig Hitzewellen in unserer Wohnung aushalten und runterkühlen? Dazu trifft der Bundesgerichtshof heute eine wichtige Entscheidung. Ein Wohnungseigentümer aus Berlin will eine moderne Split-Klimaanlage einbauen und dazu auf dem Balkon ein Außengerät montieren. Dieses System gilt als effizienteste Lösung der mobilen Klimaanlagen, aber die Mehrheit der anderen Eigentümer im Haus sagt, da ist doch zu viel Abluftwärme am Start, zu viel Kondenswasser und Lärm. Deswegen die spannende Entscheidung. Was sagt der Bundesgerichtshof heute?
1: Das Wetter noch kurz, bringt heute in großen Teilen Deutschlands Schauer und Gewitter. Zum Teil auch Unwetter sind möglich. Zwischendurch kann aber auch die Sonne rauskommen. Am längsten trocken bleibt es im Nordwesten. Die Höchstwerte zwischen 25 und 30 Grad. An den Küsten ist es kühler.
0: Gracie Abrams, neue Musik, du hast schon verraten. Heute, ihr kennt sie ja ohnehin schon aus unserem Programm.

0: Und ab heute gibt's diese schöne Musik in Albumlänge, heißt Daughter from Hell, das Album. Und das Besondere, da hänge ich auch immer dran, wenn ich diese Musikerin höre, an dem Papa. J.J. Abrams ist ja einer der berühmtesten Filmproduzenten, ist ja der Mastermind hinter der Star Wars-Reihe Mission Impossible, Blockbuster hat er schon gemacht. Und der ist auch Erfinder der Serie Lost.
1: Gracie Abrams schauspielert auch, aber hauptsächlich macht sie eben Musik. Mit 8 hat sie schon erste Songs geschrieben. Musikalisch macht sie ja diesen super emotionalen Folk-Pop, wie ich finde, und schreibt immer sehr persönliche Texte. Albumtitel, du hast ihn schon genannt, Daughter from Hell, fragt man sich, hey, was war da los? Sie selbst beschreibt sich als rebellischen Teenager. Sie war ein rebellischer Teenager, hat ihre Eltern ordentlich genervt, an den Rande der Verzweiflung gebracht. Und darum geht's auf dem Album. Ein Duett hat's uns aber richtig angetan. Und das ist das mit Marcus Mumford von Mumford & Sons. Das kam ganz spontan zustande. Das beschreibt sie im Interview. Sie hat an diesem Song gearbeitet und die hatten das Tonstudio unten drunter. Da saßen Mumford & Sons, haben gerade an ihrem Album gearbeitet. Und dann dachte sie sich, ich glaube, ich frage mal nach.
2: Marcus and his band were downstairs writing their record. They were just starting their record, Prize Fighter at the time. I've known him and loved him for years, and I wanted a dude to sing on it. And he was very conveniently downstairs, so I was like, "Are you busy?" We went down, and he sang it, and it was, yeah, it was just heaven. I mean, like, I'm such a fan of his artistry, and I think his voice is just like so rich. It added such a beautiful texture to
0: the song. Also sie ist großer Fan seiner Kunst und vor allem auch seiner Stimme. Und er sieht einfach hin und hat ihn gefragt, hast du mal ganz kurz Zeit, lieber Marcus? Und dann hat er seinen Part gesungen und sie meinte, es war eine richtige schöne Tiefe, die der Song dadurch bekommen hat. Also ihr könnt euch selbst überzeugen von dieser absolut schönen Kombi. Gracie Abrams und Marcus Mumford. Neue Musik, What If It's Right.
1: Neues Album von ihr. Seid heute draußen.

0: Nina Chuba, gerade gehört hier in Deutschlandfunk Nova. Der Trinkempfehlung.
1: Trinkempfehlung? Ach so, stimmt. Wildberry Lillet. Ich war schon wieder ganz woanders. Es ist ja 8 Uhr. Katrin Silker ist dran. Guten Morgen.
2: Schönen guten Morgen zusammen.
3: 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Im Herbst stehen in den USA Kongresswahlen an. Vor diesem Hintergrund hat Präsident Donald Trump in einer Rede an die Nation Zweifel an der Sicherheit von US-Wahlen geschürt. Er behauptete, Wahlmaschinen und Stimmen aus Zählsysteme könnten manipuliert werden. Seiner Darstellung nach hat China das vor 6 Jahren bei der Präsidentschaftswahl, die Trump verloren hatte, schon getan. Er wiederholte auch weitere Behauptungen zu einer angeblichen Manipulation der Wahl 2020. Beweise dafür lieferte er nicht. Der demokratische Oppositionsführer im Senat nannte das einen erbärmlichen Versuch zu leugnen, dass Trump die Wahl 2020 einfach verloren hat. Der republikanischen Regierungspartei droht Umfragen zufolge eine Niederlage bei den Kongresswahlen im November. Viele Menschen in den USA sind unzufrieden wegen hoher Spritpreise und dem Irankrieg. Dessen Verlauf stellte Trump in seiner Rede als positiv dar, ebenso wie seine gesamte Regierungsarbeit. Es geht um eine gemeinsame nukleare Abschreckung, ums Kooperieren in Sachen KI und um Handel. Deutschland und Frankreich wollen mit Regierungsgesprächen neuen Schwung in die zuletzt schwierige Beziehung bringen. Zum Auftakt gestern in Benzberg bei Köln sagte der französische Präsident Emmanuel Macron, dass die Zusammenarbeit ausgebaut werden soll. Heute trifft sich erst der deutsch-französische Verteidigungs- und Sicherheitsrat unter Leitung von Macron und Bundeskanzler Friedrich Merz. Anschließend treffen sich Ministerinnen und Minister aus 10 Ressorts. Die deutsch-französische Beziehung galt zuletzt als angeknackst, vor allem wegen eines gescheiterten Kampfjet-Projekts. Heute soll geklärt werden, was sich davon retten lässt. Innerhalb der CDU wird der Rücktritt von Unionsfraktionschef Jens Spahn gefordert. Es geht darum, dass Spahn und sein Ehemann Eltern geworden sind, mithilfe einer Leihmutter in den USA. Ein Vorstandsmitglied der Frauenunion findet, dass dadurch Spahns Glaubwürdigkeit kaputt ist, weil Leihmutterschaft in Deutschland illegal ist. Die Thüringer Landtagsabgeordnete Marion Rosin hat den Funke-Medien gesagt, Leihmutterschaft sei aus guten ethischen Gründen verboten. Wer dieses Verbot im Ausland umgehe, setze sich über den Geist des deutschen Gesetzes hinweg. Spahn hat Leihmutterschaften früher selbst kritisiert und sich in seiner Zeit als Gesundheitsminister gegen eine Legalisierung gestellt. Zur aktuellen Kritik, auch aus der Seniorenunion und der Opposition, hat er sich bisher nicht geäußert. Bei einem schweren Unwetter ist in Karlsruhe ein Mensch ums Leben gekommen. Bäume wurden entwurzelt, Straßen und Wege blockiert. Hunderte Rettungskräfte waren im Einsatz. Um sie zentral zu koordinieren, hat die Stadt eine sogenannte außergewöhnliche Einsatzlage ausgerufen. Auch in anderen Städten im Südwesten haben Unwetter Schäden verursacht. In Ulm beispielsweise sorgten Orkanböen, Starkregen und Hagel für herabfallende Äste und Dachziegel. Ein Baum krachte auf ein fahrendes Auto. Laut dem Deutschen Wetterdienst gab es in der Region eine sogenannte Gewitter-Superzelle, die bis zu 5 cm große Hagelkörner dabei hatte. Auch im Saarland haben Starkregenböen und Blitze kleinere Schäden angerichtet, vor allem in Saarbrücken. Das Wetter.
1: Bringt mal mehr, mal weniger Wolken heute und ab Mittag öfter Schauer und Gewitter. Die breiten sich von Südwesten und Süden über die Mitte bis in den Nordosten aus. Zum Teil drohen wieder Unwetter. Dazu maximal 23 bis 30 Grad.
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4: Good morning.
5: Schönen Freitagmorgen.
4: Ist ja immer so, ne? Wenn es dann irgendwie lange heiß war und dann kommt mal Regen runter oder so, dann sagt man direkt, ah, das ist gut für die Pflanzen.
5: Ja, so ein Release irgendwie, ne? Ich habe gestern auch, als dann mal so ein Schauer durchgezogen ist, echt viele Leute an Fenstern gesehen in den Häusern, die sich's angeschaut haben, die dann so bewundert waren, ob dieses Wetterereignis, dass der Regen mal wieder da ist. Ne?
4: Ich war eine davon. Ich saß auf dem Balkon und dachte mir so, oh, danke, ja, danke.
5: Ja gut, das zeigt ja eigentlich, dass man Empathie hat.
4: Ja, und auch sich einfach freut über dieses Nass, was da runterkommt. Der Rasen freut sich auch. Funny übrigens, dass man den gar nicht unbedingt gießen muss, sondern der hat eine richtige Superkraft. Was das für eine ist, das hört ihr gleich.
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0: Das ist Woodkid. I Love You bei Deutschlandfunk Nova. Wir haben 8.12 Uhr.
1: Seit Wochen ist es in vielen Regionen in Deutschland ja zu trocken und es hat Folgen. Ihr habt es mitbekommen, immer mehr Landkreise und Städte rufen zum Wassersparen auf. Der Rhein, vielleicht habt ihr den gesehen, hat historische Tiefstände. Und auch wenn man mal durch den Park schlendert in den Städten oder da schaut, dann merkt man, ach so, was ist denn hier? Also das war doch mal grün, diese Picknickwiese.
0: Ich habe mit einer Freundin auch Bilder hin und her geschickt, so guck mal, das sieht aus wie Herbst und sie so, ja guck mal, bei mir sieht das ganz genauso aus, also unterschiedliche Bundesländer, aber gleiches Bild. Was ist da los? Tobi Blum aus dem Deutschlandfunk Nova Wissensteam, es sieht ziemlich tot aus, müssen wir uns Sorgen machen.
2: Also es sieht wirklich furchtbar aus, aber tot ist das Gras nicht, zumindest nicht vollständig. Diese vertrockneten braunen Grashalme, die wir da sehen, die sind natürlich tot, aber die Wurzeln der Pflanzen unten in der Erde, die sind dafür gemacht, solche Trockenphasen zu überstehen. Gräser legen bei Hitze und Trockenheit eine Art Sommerschlaf ein, das nennt sich Hitzedormanz. Die Gräser gehen dabei in den Energiesparmodus und sobald es wieder regnet und kühler wird, zack, treiben sie wieder aus.
0: Ah, also Gras überlebt wirklich ganz ohne Rasenschutz. Sprenger. Brauchst du dafür irgendwas Besonderes?
2: Die Wurzeln, die nehmen viel, was sie brauchen, aus dem Boden auf. Wasser, Mineralien, Dünger. Der Boden versorgt sie also auch während der Hitzedormanz, vorausgesetzt, dass der Boden noch feucht genug ist. Denn wenn der auch in tieferen Schichten knochentrocken ist, dann haben auch die Wurzeln keine Chance mehr und können eingehen. Deshalb gilt, je länger die Wurzeln sind, umso besser übersteht das Gras die Trockenphase. Aber entscheidend ist da auch, wie der Rasen erzogen wurde.
0: Erzogen? Was heißt erzogen? Gibt es da irgendwie Kita-Wiesen oder so?
2: Ja, habe ich noch nicht von gehört, wäre aber mal eine Idee. Also das Gras, das muss wissen, wo es nach Wasser suchen soll. Wenn der Boden direkt nach der Saat, auch in den tieferen Bodenschichten, schön feucht ist, dann bilden Graspflanzen längere Wurzeln und kommen in trockenen Sommern besser klar. Deshalb gilt, falls man auch so während einer Trockenphase tatsächlich den Sprenger anstellt, dann lieber einmal lange statt jeden Tag ein bisschen, damit der Boden auch in den tiefen Schichten wieder feucht wird. Auch wenn das Gras höher wächst, sind die Wurzeln länger. Also eine hohe Wiese statt kurzgeschnittenem englischen Rasen, das ist auch besser für heiße Phasen.
0: Lässt sich aber nicht so gut drauf Fußball spielen oder picknicken.
2: Ja, das stimmt, aber dafür bietet es Schutz für Insekten und wenn du eine hohe Wiese hast, dann schützt die den Boden auch besser vom Austrocknen, davon profitieren dann auch andere Pflanzen.
0: Okay, also müssten andere Pflanzen wie zum Beispiel Bäume bei so einer Dürre wie in den letzten Wochen auch so gegossen werden oder könnten die sich auch einfach in ihre Wurzeln zurückziehen?
2: Es kommt immer drauf an, um trockenresistente Pflanzen wie zum Beispiel Lavendel, Weißdorn, Wildrosen, da brauchst du dir in der Regel keine Sorgen machen. Anders sieht das bei jungen Bäumen aus. Die sollten wirklich gegossen werden, damit sie nicht direkt wieder eingehen. Bei älteren Bäumen mit tiefen Wurzeln kommt es wieder drauf an, wie stark der Boden wirklich austrocknet und wie viel Wasser der Baum braucht. Eichen und Linden, die kommen besser mit Trockenheit klar. Pappeln und Haselnusssträucher weniger gut und generell haben es Bäume am Straßenrand schwerer als die in Wäldern.
0: Wenn so ein Baum im Sommer die Blätter abwirft, das ist dann wahrscheinlich aber ein schlechtes Zeichen und zu spät, oder?
2: Ja, es ist ein schlechtes Zeichen. Er hat dann definitiv zu viel Stress. Aber gerade ältere Bäume könnten im nächsten Jahr nochmal ausschlagen. Und Birken zum Beispiel, die werfen vorsorglich gern mal das Laub ab. Also es ist kompliziert, aber oft kann sich die Natur auch ohne extra Wasser erholen, wenn die langen Dürreperioden nicht jedes Jahr wieder neu kommen.
3: Also wir halten fest, obwohl es in vielen Parks gerade relativ trocken aussieht, lebt zumindest das Gras in den Wurzeln weiter. Es zieht sich zurück in die Wurzeln. Ist das nicht ein schönes Bild? Hm. Bei Bäumen ist es ein bisschen kompliziert. Haben wir gelernt von Tobi Blum. Danke. 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

0: Das ist Lizzo mit Bitch bei Deutschlandfunk Nova.
1: Ich habe gerade versucht, Sonnenmilch zu finden. Ich habe
2: hab
1: Sonnenmilch nicht eingepackt. Ja, weil wir wollten ja nochmal mit euch über den Sommersong 2026 sprechen.
0: Hier ist aber nur eine 30er.
1: Ist
0: nur
1: fängst eine, du? Habe ich nicht. Ich bin ja so ein Lauch. Ich brauche ja meistens 50er.
0: Ach so, ja, ich eigentlich auch. Ich muss nochmal nachrüsten.
1: Aber gut, das ist Anti-Aging-Sonne. Das weißt du schon. Also das brauche ich,
0: das brauch ich
1: wirklich nicht.
0: Das ist gut.
1: So, Leute, der Sommersong 2026.
0: Für Gesicht und Dekolleté.
1: Wir suchen ihn. Das habe ich sowieso nicht. Hatten euch schon was vorgestellt heute Morgen, nämlich Elderbrook.
0: Ah. Also da würde ich jetzt die Sonnencreme auflegen und einfach dancen dazu in der Sonne.
1: Da gab es 3 Daumen hoch, ne?
0: Ja, das kam sehr gut an bei euch. Direkt Meldung dazu reingekommen. Das kann sehr gerne öfter so gesendet werden. Finde ich auch. Finde ich, das ist ein Tip-Top-Ding. Kann man auch sagen, könnte Sommersong 2026 sein.
1: Wir suchen den. Ihr gebt uns die Empfehlungen dafür ab. Und dann machen wir daraus ein kleines Voting hier. Spielen die am Montag und küren dann auch.
0: Oh ja. Ihr dürft das entscheiden. Also ihr seid die Entscheider, die am Ende sagen, guck mal, das ist der Deutschlandfunk Nova Sommersong 2026.
1: Weil du gerade schon die Sonnencreme rübergeschmissen hast, schmeiß ich dir mal den hier rüber. Despacito. Oh, die Gitarre stimmt. Luis Fonsi, warum denn nicht? Schreibt.
0: Yep. Was wolltest du sagen?
1: Schreibt uns über den Liveplay in der Deutschlandfunk-App. Die fangen noch nicht an, man kann was sagen. WhatsApp 030 8503 8503. Euer Sommersong, was ist es?
0: Danke für den Ohrwurm jetzt schon.

0: Despacito.
1: Hier ist Deutschlandfunk Nova. 8.23 Uhr.
2: Und dass du es dazu sagst.
1: Bei dem Despacito war eigentlich schon Spätsommer, weil normalerweise Hochsommer klingt ja schneller. Aber da war schon fast gefühlt
2: Sundowner.
1: Herbst.
2: Sundowner, ja. Also wir suchen den Sommersong 2026. Vielleicht habt ihr auch einen. Schreibt uns gerne im Liveplayer oder also in der Deutschlandfunk-App oder über WhatsApp. 0308503853.
1: So.
2: Jetzt was ganz

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2: Man sieht es dir zum Glück nicht an. Du hast ja doch meine Anti-Aging-Gesichtscreme benutzt.
0: No way.

0: Ihr bekommt ein News-Update um 8.30 Uhr. Vorne mit Jan Bungertz. Hallo.
1: Hallo.
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3: Im Herbst stehen in den USA Kongresswahlen an. Vor diesem Hintergrund hat Präsident Donald Trump in einer Rede an die Nation Zweifel an der Sicherheit von US-Wahlen geschürt. Er behauptete, Wahlmaschinen und Stimmenauszählsysteme könnten manipuliert werden. Seiner Darstellung nach hat China, das vor 6 Jahren bei der Präsidentschaftswahl, die Trump verlor, schon getan. Er wiederholte auch weitere Behauptungen zu einer angeblichen Manipulation der Wahl 2020. Beweise dafür lieferte er weiter nicht. Der demokratische Oppositionsführer im Senat nannte das einen erbärmlichen Versuch zu leugnen, dass Trump die Wahl 2020 einfach verloren hat. Der republikanischen Regierungspartei droht Umfragen zufolge eine Niederlage bei den Kongresswahlen im November. Begleitet von Protesten hat das ukrainische Parlament eine neue Regierung gewählt. Die Abgeordneten stimmten mehrheitlich für Serhii Koretzki als Ministerpräsident. Er hatte bisher einen staatlichen Energiekonzern geleitet und folgt jetzt auf Regierungschefin Julia Sviridenko. Das Parlament stimmte auch für die insgesamt 16 neuen Minister. Vor allem in Kiew hatten hunderte Menschen gegen den Regierungsumbau protestiert. Unter anderem der bisherige Verteidigungsminister war beliebt, weil er als Kämpfer gegen Korruption galt. In der chinesischen Wirtschaftsmetropole Shanghai findet gerade die Weltkonferenz für künstliche Intelligenz statt. Zur Eröffnung hat Chinas Staatschef Xi Jinping dazu aufgerufen, künstliche Intelligenz zu regulieren. Nötig seien Vorschriften und Systeme zur Technologieüberwachung. Und die sollte nicht ein einzelnes Land aufstellen, sondern die Verantwortlichen sollten international kooperieren. Außerdem müsse KI unter menschlicher Kontrolle bleiben. In Shanghai treffen sich bis Montag KI-Entwicklerinnen und Entwickler aus aller Welt, ebenso wie Nutzende. Mit dabei sind auch Forschende aus Deutschland.
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3: Das wichtigste Forschungsinstitut in Grönland will die Zusammenarbeit mit den USA stark einschränken. Das Grönländische Institut für Naturressourcen hat angekündigt, dass es keine neuen Zusammenarbeit mit Partnern in den USA geben wird. Bestehende Projekte und Partnerschaften sollen aber weitergeführt werden. Die Institutsdirektorin hat gesagt, gemeinsame Forschung mit den USA sei zurzeit riskant. Ihre Mitarbeitenden könnten den Zugang zu ihren Daten verlieren oder wegen Stellungnahmen im Netz am Flughafen festgehalten werden. US-Präsident Trump hat in seiner zweiten Amtszeit die Forschungsmittel um $1 Milliarden gekürzt, Forschende in Bundesbehörden entlassen und Datenbanken löschen lassen. Außerdem erhebt Trump immer wieder Anspruch auf Grönland.
2: Das Wetter
3: ist wechselhaft, mit Sonne zwischendurch, aber auch verbreitet Schauern, zum Teil kräftigen Gewittern. Dazu höchstens 23 bis 30 Grad.
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0: Schönen Freitagmorgen zusammen.
4: Wir suchen ihn gemeinsam mit euch, den Sommersong, Deutschlandfunk Nova Sommersong 2026. Gerade habt ihr Despacito gehört und da gibt's direkt einen Spruch von Heike, die hat geschrieben, guten Morgen Jenny, guten Morgen Thilo. Also Despacito hat ja jetzt auch schon einige Jahre auf dem Buckel, da wäre ich doch eher für den hier.
1: Nummer 1, das kann schon mal gleich gar nicht sein, weil bist du Heike? Ja, das ist ja deine Lieblingsnummer, Heike. Ich habe wirklich Zweifel, ob ihr euch da abgesprochen habt, Jenny und du.
4: Ja, wir haben da kurz Nummern ausgetauscht
1: und
4: uns gegenseitig nochmal.
1: Leute, wenn jemand Despacito gut findet, so what? Es gibt so viele Musikgeschmäcker und so viele Lieder. Warum denn nicht jeder da vorschlagen, was er will?
4: Ja eben, deswegen hat sich ja die Heike gemeldet und einfach einen wunderbaren Song ins Rennen geschmissen. Von Anaïs, nämlich Ciao Baby. Deswegen, Heike, weiter so.
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0: Island in eurem Ohr. Daddy Frère.
1: Wie passt Island denn da rein?
0: Ist nicht so groß. Kannst du dir schön da reinfriemeln. I don't wanna talk.
1: Schafe irgendwie. Cola, Limo, Eistee, Getränke mit ganz viel Zucker, die können bald teurer werden, denn die Bundesregierung will nächstes Jahr eine Zuckersteuer einführen. Das hat Gesundheitsministerin Nina Wagen jetzt gesagt. Rund 650 Millionen Euro soll diese Steuer bringen. Deutlich mehr als bisher geplant. Das Geld soll dann den gesetzlichen Krankenkassen zugutekommen.
0: Was genau hinter der Steuer steckt und ob sie wirklich was bringt, schauen wir drauf mit Jan-Henrik Raffler aus unserer Nachrichtenredaktion. Grüß dich.
2: Grüße dich.
0: Was plant genau die Bundesregierung?
2: Ja, sie plant eben eine Zuckersteuer, also auf besonders gesüßte Getränke, und die sollen die Hersteller zahlen. Wenn irgendwo zum Beispiel mehr als 5 Gramm Zucker pro 100 Milliliter drin sind, dann werden 26 Cent Steuer pro Liter fällig. Nehmen wir mal eine klassische Cola, die hat sogar rund 10 Gramm Zucker pro 100 Milliliter. Und da ist dann die höchste Stufe fällig. Das sind dann 32 Cent Steuer pro Liter. Cola Zero oder auch andere Getränke, wo kein Zucker drin ist, die werden dagegen nicht betroffen. Das Ganze soll eben jetzt 2027 kommen, also ein Jahr früher, als man das ursprünglich geplant hatte.
0: Das heißt, wir müssen dann im Supermarkt einfach mehr bezahlen für solche Getränke?
2: Das ist gut möglich. Es ist aber nicht zwingend so. Also die Steuer, die zahlen, wie gesagt, erstmal die Hersteller. Die können dann ihre höheren Kosten aber klar an die Supermärkte oder auch an andere Händler weitergeben. Also ob Softdrinks im Supermarkt am Ende tatsächlich teurer werden, das hängt jetzt auch davon ab, ob der Handel eben die höheren Einkaufspreise auch an die Kundinnen und Kunden weiterreicht. Viele Fachleute erwarten allerdings auch, dass manche Hersteller stattdessen eben den Zuckergehalt der Getränke senken. Dann wäre eben weniger steuerfällig oder sie fällt sogar ganz weg.
0: Okay, und die Bundesregierung will diese Steuer nochmal. Warum genau?
2: Ja, also zum einen soll das Geld aus der Zuckersteuer direkt der gesetzlichen Krankenversicherung zugutekommen. Schon im nächsten Jahr rechnet die Bundesregierung eben mit rund 650 Millionen Euro. Und zum anderen soll die Steuer natürlich auch die Hersteller dazu bringen, eben weniger Zucker in ihre Getränke reinzumachen. Und die Hoffnung ist da, dass dadurch eben der Zuckerkonsum sinkt. Denn wir wissen alle, so ein hoher Zuckerkonsum, der erhöht natürlich auch Risiko für Krankheiten. Übergewicht fördert er, Typ-2-Diabetes. Mhm. Und die Behandlung dieser und auch anderer Folgeerkrankungen, die verursacht natürlich jedes Jahr auch hohe Kosten fürs Gesundheitssystem und damit natürlich auch klar für die Volkswirtschaft.
0: Ja klar, ich meine, Zucker, zu viel Zucker ist nicht gesund. Und wie stehen die Chancen, dass das mit der Zuckersteuer dann besser wird?
2: Ja, ich habe mir mal das Beispiel Großbritannien rausgenommen. Wenn man danach geht, dann sind die Chancen ganz gut, dass das was bringt, denn da hat die Zuckersteuer auf jeden Fall was bewirkt. Da gibt es die schon seit 2018. Das ist zumindest eine ähnliche Steuer. Und viele Hersteller haben da ihre Rezepturen geändert. Also der Zuckergehalt in Softdrinks, der ist deutlich nach unten gegangen. Die Verkaufszahlen sind dabei weitgehend stabil geblieben, auch das interessant. Und Studien zeigen, Kinder und Jugendliche nehmen dadurch jetzt auch weniger Zucker zu sich.
0: Klingt eigentlich erstmal alles recht positiv, recht gut, wird gekrittelt.
2: Ja klar, also die Getränkeindustrie, die findet das nicht so gut, die lehnt die Steuer ab und sagt, Getränke könnten dadurch eben teurer werden. Und sie sagt auch, der Staat, der greift zu stark in den Markt ein. Und die verweisen auch darauf, dass ja viele Hersteller den Zuckergehalt in ihrer Produktion eh schon freiwillig gesenkt hätten zuletzt. Mhm. Befürworter sagen aber, naja, also diese freiwilligen Maßnahmen, die hätten eben bislang nicht ausgereicht.
1: Die Zuckersteuer, die soll nach den Plänen der Bundesregierung schon 2027 eingeführt werden. Sie soll Geld in die gesetzlichen Krankenkassen bringen und Hersteller dazu bewegen, weniger Zucker in ihre Getränke zu mischen. Infos von Jan-Henrik Raffler aus dem Deutschlandfunk Nova Nachrichten.
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0: Guten Morgen. Somber anders mit My Body Isn't Ready.
1: Und jetzt für euch um 8:45 Klaus Jansen.
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3: Drohnen sind am Himmel oft so klein, dass sie kaum zu erkennen sind. Ein Prototyp aus den USA schafft es aber sogar in Bodennähe, sich fast unsichtbar zu machen, zumindest für das menschliche Auge. Die Erfindung der Northwestern University nutzt das Phänomen der Bewegungsunschärfe aus. Der Trick: bei der Phantom Twist Drohne drehen sich nicht nur die Propeller, sondern der gesamte Drohnenkörper, und zwar so schnell, dass die filigranen Bauteile für das menschliche Auge verschwimmen. Etwa 25 Umdrehungen pro Sekunde reichen dafür. Im Flug wirkt die Drohne dann wie ein halbtransparentes Gespenst. Nach Ansicht der Forschenden könnte sie dort eingesetzt werden, wo eine sichtbare Drohne zu viel Aufmerksamkeit erregen würde, zum Beispiel beim Wildtiermonitoring oder der Inspektion von Infrastruktur. Dafür müsste allerdings noch ein ziemlicher Dealbreaker behoben werden. Der fast unsichtbare Prototyp macht noch einen unüberhörbaren Krach. In Bernstein werden immer wieder kleine eingeschlossene Tiere gefunden, die viel über die Urzeit verraten. Aber jetzt geht's mal nicht um die Tiere, sondern um den Bernstein selber. Denn den gibt es offenbar schon länger als gedacht. Bernstein ist die versteinerte Form von Baumharz. Und ein chinesisches Forschungsteam sagt, dass es in Nordwestchina 385 Millionen Jahre alte winzige Bernsteinsplitter entdeckt hat. Die bisher ältesten Bernsteinfunde sind rund 65 Millionen Jahre jünger. Die Forschenden schreiben im Fachblatt Science Advances, dass die Harzzusammensetzung der von heutigen Koniferen ähnelt. Die Vorläufer der Nadelbäume waren offenbar schon früh in der Lage, diesen besonderen Pflanzensaft zu bilden, um sich vor Insekten, Verletzungen oder Feuer zu schützen. Vielleicht ist der Bernstein aus dieser Zeit verbreiteter als gedacht, aber die untersuchten Körnchen waren mit maximal einem halben Millimeter Durchmesser so klein, dass sie bisher übersehen wurden.
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0: Das ist doch mal ein Chaka. Heute wird ein guter Tag.
1: Deutschlandfunk Nova ist hier. Es ist Freitag, das heißt, neue Musik gibt es auch gleich von Wiz the MC, der wahrscheinlich gerade, ich weiß nicht, ob er gerade bei seinem Avocado ist oder schon beim Spaziergang.
2: Als allererstes meditiere ich und dann, wenn ich richtig Laune habe, dann gehe ich spazieren. Mhm. Sonst lese ich einfach, trinke Kaffee oder Tee, esse Avocado, Toast oder Bagel. Ist wichtig, um, finde ich, Spaß am Leben zu behalten.
1: Das ist seine Morgenroutine. Aber bevor wir seinen neuen Song hören, kurzer Blick in die Schlagzeilen.
3: Spaß am Leben, große Frage, wie man den kriegt. Das ist eine News vom ZDF. Die haben nämlich den geplanten Auftritt von Igor Levit und von Danger Dan in der Satire-Sendung Die Anstalt kurzfristig gestoppt. Die beiden wollten da ihr neues Lied Keine Angst aufführen. Der Sender begründet die Absage aber damit, dass der Text zur Gewalt aufrufen solle. Levit und Danger Dan weisen das zurück und sprechen von einem politischen Eingriff in die Meinungs- und Kunstfreiheit.
1: Da zählt nicht nur ein Einser-Abi. In Nordrhein-Westfalen bekommen Medizinstudentinnen und Studenten, die sich jetzt für 10 Jahre als Landärztin oder Landarzt verpflichten, mehr Chancen auf einen Studiplatz.
3: Und das Wetter an diesem Freitag bringt mal mehr, mal weniger Wolken heute. Ab dem Mittag öfter Schauergewitter. Die breiten sich vom Südwesten und Süden über die Mitte bis nach Norden, Nordosten aus. Zum Teil gibt es dann auch...
1: Ja. Was gibt's
3: zum Teil? Wenn du Wetter einfach nicht richtig findest.
1: Nein, entschuldige bitte.
3: Unwetter kann es geben, passt auf euch auf. Thermometer klettert aber trotzdem auf die 30.
1: Darf ich jetzt? Freitags neue Musik und die kommt jetzt von dem.

0: See at the Party. Er ist ja geboren in Südafrika, in Cape Town. Im Alter von 3 Jahren ging es aber nach Lüneburg. Deshalb kann er auch gut Deutsch sprechen. Ihr habt ihn ja gerade schon gehört mit seiner Morgenroutine, seinem Spaziergang, seinem Yoga und seinem Avocado-Toast. Er lebt in Toronto. Musik auf Deutsch zu machen, das kam für ihn aber eigentlich nie in Frage.
1: Ich hatte am Anfang auf Deutsch gerappt, irgendwie die ersten 3, 4 Lieder, aber dann waren immer mehr englische Begriffe dabei, weil ich einfach vom amerikanischen Rap inspiriert war. Mhm. Und dachte ich mir, Englisch klingt viel cooler, Sachen sind viel leichter zu reimen und es ist mehr Potenzial für Reichweite.
2: Wisdom, sie ist ein neuer Song, heißt Falling Stars, geht um laue Sommerabende, Beachclubs, um Mitternacht, Rooftop-Party mit Sundowner, also so viel Sommer steckt da drin. Vielleicht votet ihr das Ding ja auch zu eurem Deutschlandfunk Nova Sommersong 2026, das könnt ihr machen, 030 8503 8503.
0: Das ist er, Wisdom MC mit Falling Stars.

0: January im July. Millie Turner.
1: Und Katrin Silke ist am Start und zwar immer wieder, nicht nur im Januar, sondern eben auch jetzt. 9 Uhr, guten Morgen.
2: Guten Morgen. Deutschlandfunk Nova, Nachrichten. Um 9.01 Uhr. Die Zuckersteuer auf gesüßte Getränke könnte ein Jahr früher kommen als geplant. Bundesgesundheitsministerin Nina Wagen hat sie jetzt für 2027 angekündigt. Dem Redaktionsnetzwerk Deutschland sagte die CDU-Politikerin, dass die Details noch mit dem Finanzministerium abgestimmt werden sollen. Geplant sind 26 Cent je Liter bei Getränken mit 5 Gramm Zucker auf 100 Milliliter. Bei 8 Gramm und mehr soll die Steuer sogar 32 Cent betragen. Ausnahmen sind unter anderem für Fruchtsäfte geplant. Wagen geht davon aus, dass der Staat so nächstes Jahr rund 650 Millionen Euro einnehmen wird. Das Geld soll demnach in die gesetzlichen Krankenkassen gesteckt werden. Ursprünglich hatte die Regierung die Zuckersteuer ab 2028 geplant. Es geht um eine gemeinsame nukleare Abschreckung, ums Kooperieren in Sachen KI und um Handel. Deutschland und Frankreich wollen mit Regierungsgesprächen neuen Schwung in die zuletzt schwierige Beziehung bringen. Zum Auftakt gestern in Benzberg bei Köln sagte der französische Präsident Emmanuel Macron, dass die Zusammenarbeit ausgebaut werden soll. Heute trifft sich erst der deutsch-französische Verteidigungs- und Sicherheitsrat unter Leitung von Macron und Bundeskanzler Friedrich Merz. Anschließend treffen sich Ministerinnen und Minister aus 10 Ressorts. Die deutsch-französische Beziehung galt zuletzt als angeknackst, vor allem wegen eines gescheiterten Kampfjet-Projekts. In den USA hat Präsident Donald Trump in einer Ansprache an die Nation die Arbeit seiner Regierung gelobt. Wörtlich sagte er, wir machen das großartig. Trump zählte eine Reihe von Maßnahmen auf, darunter die Senkung von Medikamentenpreisen. Auch den Verlauf des Krieges mit dem Iran stellte Trump positiv dar. Er versprach seinen Landsleuten wörtlich, sie werden die Früchte dieser Arbeit sehr, sehr bald sehen. Gleichzeitig hat das US-Militär weitere Luftangriffe gestartet. Der Iran reagierte mit Raketenangriffen auf US-Verbündete in der Golfregion. Trump drängte 3 Monate vor den Kongresswahlen auch auf Änderungen im Wahlsystem. Er behauptete, die Wahlmaschinen seien anfällig für Hacking. Die Opposition wirft Trump vor, selbst die Voraussetzungen für Wahlmanipulation zu schaffen. Der Demokrat Chuck Schumer verwies in sozialen Medien unter anderem darauf, dass der Präsident die Wahlkreise neu zuschneiden lasse. Trumps republikanischer Partei droht Umfragen zufolge eine Niederlage. In Großbritannien bekommt die Regierungspartei Labour heute einen neuen Vorsitzenden. Die Zustimmung für den früheren Bürgermeister von Manchester, Andy Burnham, gilt als Formsache, denn es gibt keine Gegenkandidierenden. Burnham hatte sich vorher die Unterstützung der großen Mehrheit der Labour-Abgeordneten gesichert. In Großbritannien ist der Chef der Regierungspartei immer auch Premierminister. Am Montag könnte Burnham von König Charles mit der Regierungsbildung beauftragt werden. Burnham wäre dann der 7. britische Regierungschef innerhalb von 10 Jahren. Bis zur Amtsübergabe behält Premier Keir Starmer formal seinen Posten. Er war wegen fehlenden Rückhalts in seiner Partei zurückgetreten. Das Wetter
1: bringt heute in großen Teilen von Deutschland Schauer und Gewitter mit. Zum Teil sind auch Unwetter möglich. Zwischendurch kann es aber auch Sonne geben. Am längsten trocken bleibt es im Nordwesten. Höchstwerte meistens zwischen 25 und 30, an den Küsten um 23 Grad.
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0: Einen schönen Freitagmorgen euch.
1: 25 Minuten Zeit hatte er für seine Rede oder hat er sich genommen, 25 Minuten US-Präsident Donald Trump an die Nation.
0: Jetzt blick ich's erst.
1: Was denn?
0: Leute, er wollte das am Sonntag beim Finale der Fußball-Weltmeisterschaft machen, weil die Halbzeitpause auch 25 Minuten ist. Alle regen sich drüber auf. Das wird jetzt so aufgeblasen. Er hat aber im Kalender, glaube ich, das nicht geblickt, dass es am Sonntag erst ist. Und deswegen hat er es jetzt schon gemacht.
1: Das könnte natürlich sein. Also maybe. Vielleicht, ich weiß nicht, ob er da die gleiche Rede gehalten hätte oder ob er sich dann auch in so ein Shakira-Kostüm geschmissen hätte und dann performt hätte. Und wer tritt noch
0: schöne
1: alles
0: Bilder
1: auf?
0: Madonna.
1: Madonna, BTS. Also keine Ahnung. Ja. Aber Donald Trump jedenfalls in diesen 25 Minuten. Sehr viel Bashing der Wahlen 2020. Vor allen Dingen China soll da Daten geklaut haben von Wählerinnen und Wählern, sagt er. Was er genau gesagt hat, Analyse aus Washington gleich.
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0: Blue ist das mit einem neuen Song und einer neuen Sängerin on top, die nigerianische Afro-Pop-Künstlerin Ira Star, habt ihr gehört. Und der neue Song heißt Woman.
1: Es wird wirklich eine große Sache, eine ganz große Sache. Das hat US-Präsident Donald Trump wörtlich so gesagt. Diese große Sache, die wird er sagen, seine großen Rede an die Nation. Und dann wurde spekuliert, na, was hat er denn? Was wird er denn sagen? Und vor wenigen Stunden ist es dann passiert im amerikanischen Fernsehen.
0: Ja, 25 Minuten lang, das ist das Zeitfenster. Was er wirklich inhaltlich gesagt hat, das hören wir von unserer Korrespondentin Anne Reit aus Washington. Wir wollten wissen, was für eine große Enthüllung war es denn?
2: Ja, Trump hat die Rede zur besten Sendezeit, in Klammern nicht von allen Sendern live übertragen, genutzt, um über angeblich eklatante Schwächen des amerikanischen Wahlsystems zu sprechen. Das war auch so ein bisschen so angekündigt worden. Man wusste aber nicht genau, was er enthüllen will. Und im Zentrum seiner Rede stand die mutmaßliche umfassende Einflussnahme Chinas, unter anderem eben auf die Wahlen 2020. Die Wahlen, die Trump ja bis heute als gestohlen bezeichnet, obwohl es dafür keine Beweise gibt. Und im Vorfeld und rund um diese Wahlen soll China den vermutlich größten Diebstahl von Wahldaten in der Geschichte begangen haben. Und diese ganze Einflussnahme sei von Mitgliedern der US-Regierung, dem sogenannten Deep State, also dem tiefen Staat, vertuscht worden sein. Das ist sozusagen ein Komplex dieser großen Enthüllung. Aber weil wir eben über die angeblichen Schwächen des amerikanischen Wahlsystems sprechen, ging es auch noch zum Beispiel um Schwachstellen bei Wahlmaschinen, die ganz häufig genutzt werden in den USA, und auf angeblich unzulässige Wählerlisten, weil eben auf diesen Listen Leute auftauchen, die eigentlich gar nicht wählen dürfen. Und Trump selbst hat eben gesagt, es geht ihm darum, Vertrauen aufzubauen, also zu sagen, das sind die Schwachstellen und jetzt tun wir alles, um die zu schließen. Und seine Kritiker sagen, er macht eben seit Monaten nichts anderes, als durch diese Verschwörungen, diese Theorien, diese Geschichten, das Vertrauen in die Sicherheit von Wahlen zu untergraben.
0: Wenn wir uns den Punkt Wahlbetrug durch China angucken, wie hat er das denn begründet?
2: Ja, er hat angeblich Beweise, geheimdienstliche Beweise, die jetzt aufgedeckt wurden, die ja bislang zurückgehalten worden sein sollen. Und die Unterlagen hat er zeitgleich zur Rede auf einer Website hochladen lassen, als Beleg sozusagen für die Behauptung. Tatsächlich haben aber erste Sichtungen von Kolleginnen und Kollegen ergeben, dass keiner der Vorwürfe, die er erhoben hat, in der Sache wirklich neu ist. Also es gibt zum Beispiel neue Einblicke darin, wie umfassend Chinas Geheimdienste tatsächlich Informationen gesammelt haben. Aber es gibt keine Hinweise darauf, dass tatsächlich China oder ein anderer ausländischer Akteur Wahlen aktiv manipuliert hat oder eingegriffen hat. Und das sind eben Erkenntnisse, die hatten amerikanische Geheimdienste schon 2020, 2021. Und das Gleiche gilt eben auch für die anderen Vorwürfe. Schon damals hat Trump über die Schwachstellen von Wahlmaschinen gesprochen. Und die wurden eben schon damals auch von ihm eingesetzten Leuten als abwegig und unbegründet zurückgewiesen.
0: Im November finden in den USA die Zwischenwahlen statt, die sogenannten Midterms. Was wollte Donald Trump damit bezwecken? Du hast gesagt, Misstrauen an fairen und freien Wahlen im Land auf jeden Fall nochmal geweckt, und dass er irgendwie sagen wollte, hey Leute, ich rede offen mit euch, oder?
2: Ja, das sind Wahlen, die Zwischenwahlen, bei denen seine Republikaner die Kontrolle über das Repräsentantenhaus verlieren könnten, vielleicht sogar über den Senat. Darauf spekulieren zumindest die Demokraten. Das sind also super entscheidende Wahlen. Und da setzt sozusagen der US-Präsident im Vorfeld den Ton. Und gerade die Demokraten sehen das Ganze eben als Versuch, die Wahlen zu unterminieren, um eine Niederlage im Zweifel anzweifeln zu können. Also zu sagen, ich erkenne unsere Niederlage nicht an, weil im Vorfeld schon so große eklatante Schwachstellen waren, ausländische Einmischung, Schwachstellen sozusagen beim Wahlvorgang. Er versucht ja auch, das war sozusagen die Klimax seiner Rede, diesen Safe America Act voranzutreiben. Das ist ein Gesetz, das sehr viel strengere Regeln vorsieht für die Registrierung zur Wahl, für die Stimmabgabe. Und dieses Gesetz versucht er seit Monaten durchzudrücken, ohne Erfolg, weil es dafür im Senat keine Mehrheit gibt. Aber das ist so ein bisschen der Tenor vor diesen Wahlen, die er droht zu verlieren.
0: Ja, seine Umfrage.
2: Also nicht er natürlich, ja, aber seine Republikaner.
0: Ja, die Umfragewerte sind auf historischen Tiefständen. Also das quasi so sein Plan, um diese Wahlmanipulation, wie er es bezeichnet, zu verhindern. Waren das denn die einzigen Themen? Also ich glaube, im Vorfeld haben sich vielleicht viele Leute gefragt, wird er was sagen zum Iran-Krieg oder sowas?
2: Ja, das hätte man denken können, weil ja gerade auch die Luftangriffe wieder ausgeweitet werden. Aber tatsächlich gab es zum Iran einen Halbsatz. nämlich, dass die USA im Iran gewinnen, so wie in Venezuela, Zitat, und dass die Früchte bald zu sehen seien. Auch das kann natürlich den Republikanern vor der Wahl nicht gerade gefallen, weil wir sehen, wie unbeliebt dieser Krieg in den USA ist und dass das ja langsam wirkliche Durchhalteparolen sind von einem Krieg, der eigentlich nur eine kurze Operation sein sollte und jetzt schon seit Monaten andauert. Aber tatsächlich war dieses Wahlthema das zentrale Thema, das alles überlagert hat.
1: Das sagt unsere Korrespondentin in Washington, Anne Reitz, über die Rede von US-Präsident Donald Trump. Trump darin vor allem der Vorwurf, China hätte die Wahl 2020 manipuliert und Wählerdaten gestohlen. Das war ein Mitschnitt von heute Morgen, kurz nach 6:30. Mittlerweile haben wir 9:17 Uhr. Blink-182, What's My Age Again? Schönen Freitag zusammen.

0: C'est la vie, Leute.
1: Ja, so ist es doch einfach. 9:22, hier ist Deutschlandfunk Nova und das ist in den News.
0: US-Präsident Donald Trump hat China einen großen Hackerangriff beziehungsweise einen großen Hack der Wahldaten vorgeworfen, den größten der Geschichte. In seiner Rede an die Nation hat er gesagt, es gehe um schockierende Schwachstellen im amerikanischen Wahlsystem. China hat auch schon reagiert und die Vorwürfe zurückgewiesen.
1: Der brasilianische Fußballstar Pelé, der hatte damals das blaue Trikot beim WM-Finale 1958 getragen und Sotheby's hat dieses Originaltrikot jetzt versteigert. Es ist das zweithöchste Gebot jemals für ein Fußballtrikot. 4,9 Millionen US-Dollar. Das teuerste ist mit 9,3 Millionen ein Trikot von Diego Armando Maradona.
0: Nicht so viel wie der Dino. Das waren, wie viel waren es am Ende?
1: 50.
0: 50 Millionen. Ja, crazy auf jeden Fall. Das Wetter noch ganz kurz. Passt bitte heute auf euch auf. Es kann nämlich in großen Teilen von Deutschland Schauer geben und Gewitter. Unwetter sind eben auch möglich. Zwischendurch kommt auch mal die Sonne raus. Am längsten trocken im Nordwesten. Höchstwerte heute zwischen 25 und 30 Grad. An den Küsten kühler.
1: Freitags ist immer Zeit und viel Liebe bei uns für neue Musik. Da haben wir was Spannendes gefunden von einer absoluten Deutschlandfunk-Nova-Künstlerin. Das unterstelle ich jetzt einfach, dass die das ist.
0: Ist sie auf jeden Fall.
1: Gracie Abrams. Neues Album heißt Daughter from Hell. Und die Familiengeschichte ist ja schon wirklich spannend. Sie hat ja so viel mit Medien zu tun, auch wegen des Papas. J.J. Abrams, großer Filmproduzent, viele Blockbuster schon gemacht, Mission Impossible. Er steht ja auch hinter der Star Wars-Reihe oder auch die Serie Lost, da ist er der Erfinder.
0: Gracie Abrams, also die Tochter, schauspielert auch, aber hauptsächlich macht sie Musik, das auch schon lange. Mit 8 hat sie angefangen und erste Songs geschrieben, macht diesen leisen Folk-Pop, sehr persönliche Texte, singt super emotional. Und Daughter from Hell, witzigerweise, so hat sie das Album genannt. Das ist so eine kleine Entschuldigung auch an die Eltern, weil sie heute sagt, also ich war schon ein bisschen nervig, rebellischer Teenager, habe meine Eltern an den Rand der Verzweiflung gebracht. Wir haben uns ein Duett von diesem Album gepickt, was uns direkt ins Herz gesprungen ist mit Marcus Mamba.

0: went down and he sang it. And it was, yeah, it was just heaven. I mean, like, I'm such a fan of his artistry, and I think his voice is just, like, so rich. It added such a beautiful texture to the song.
1: Sie findet seine Stimme so reichhaltig und liebt einfach die Kunst, die er kreiert in seiner Musik. Ja, und dann hat der Marcus einfach seinen Part eingesungen und was dann passiert ist, also diese Tiefe von Gracie Abrams bekommt dann nochmal eine Tiefe, also geht zwei Etagen runter musikalisch, weil der Marcus dann noch mitsingt. Ihr könnt euch überzeugen, neues Album ist also draußen von Gracie Abrams und da ist diese wunderschöne Nummer drauf. What if it's right?

0: Das ist ganz, ganz neu. Gracie Abrams, ihr neues Album erscheint ja heute. Es ist quasi vor ein paar Stunden rausgekommen und hier habt ihr sie gehört in der Kombi mit Markus Mumford von Mumford & Sons.
1: Ganz frisch für euch um 9.30 Uhr jetzt.
0: Oh, dein Mikro sollte ich anlassen.
1: Jan
0: Entschuldige
1: Bungertz
0: bitte.
1: Ist es. Bin auch da.
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3: Die angekündigte Zuckersteuer auf gesüßte Getränke könnte ein Jahr früher kommen als geplant. Bundesgesundheitsministerin Nina Warken hat sie jetzt für 2027 angekündigt. Dem Redaktionsnetzwerk Deutschland hat die CDU-Politikerin gesagt, dass die Details noch mit dem Finanzministerium abgestimmt werden sollen. Geplant sind 26 Cent je Liter bei Getränken mit 5 Gramm Zucker auf 100 Milliliter. Bei 8 Gramm Zucker und mehr soll die Steuer sogar 32 Cent je Liter betragen. Ausnahmen sind unter anderem für Fruchtsäfte geplant. Warken geht davon aus, dass der Staat so nächstes Jahr rund 650 Millionen Euro einnehmen wird. Ihr zufolge soll das Geld in die gesetzlichen Krankenkassen fließen. Ursprünglich hatte die Regierung die Zuckersteuer ab 2028 geplant. Im Herbst stehen in den USA Kongresswahlen an. Vor diesem Hintergrund hat Präsident Donald Trump in einer Rede an die Nation Zweifel an der Sicherheit von US-Wahlen geschürt. Er behauptete, Wahlmaschinen und Stimmenauszählsysteme könnten manipuliert werden. Seiner Darstellung nach hat China, das vor 6 Jahren bei der Präsidentschaftswahl, die Trump verlor, schon getan. Er wiederholte auch weitere Behauptungen zu einer angeblichen Manipulation der Wahl 2020. Beweise dafür lieferte Trump nicht. Der demokratische Oppositionsführer im Senat nannte das einen erbärmlichen Versuch zu leugnen, dass Trump die Wahl 2020 einfach verloren hat. Innerhalb der CDU wird der Rücktritt von Unionsfraktionschef Jens Spahn gefordert. Es geht darum, dass Spahn und sein Ehemann Eltern geworden sind, mit Hilfe einer Leihmutter in den USA. Ein Vorstandsmitglied der Frauenunion findet, dass dadurch Spahns Glaubwürdigkeit kaputt ist, weil Leihmutterschaft in Deutschland illegal ist. Die Thüringer Landtagsabgeordnete Marion Rosin hat den Funke-Medien gesagt, Leihmutterschaft sei aus guten ethischen Gründen verboten. Wer dieses Verbot im Ausland umgehe, setze sich über den Geist des deutschen Gesetzes hinweg. Spahn hat Leihmutterschaften früher selbst kritisiert und sich in seiner Zeit als Gesundheitsminister gegen eine Legalisierung gestellt. Zur aktuellen Kritik, auch aus der Seniorenunion und der Opposition, hat er bisher nichts gesagt.
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3: In Südfrankreich ist ein Gaskraftwerk vorerst vom Netz, weil es in der Hitzewelle nicht ausreichend gekühlt werden kann. Das Kühlwasser kommt aus dem Mittelmeer. Der zuständige Energiekonzern sagt, dass das Wasser gerade zu warm ist. Das letzte Mal musste vor 4 Jahren ein Gaskraftwerk in Frankreich wegen Hitze den Betrieb einstellen. Die Energieversorgung des Landes ist gerade etwas angespannt. Auch einige Atomkraftwerke können nicht normal gekühlt werden und haben ihre Stromleistung deswegen gedrosselt. Der Grund ist da, dass Flüsse zu warm oder die Pegelstände zu niedrig sind. Der französische Wetterdienst sagt zwar, dass die Temperaturen in den kommenden Tagen runtergehen, es bleibt aber trocken, weil es nicht regnet.
2: Das Wetter
3: bringt mal mehr, mal weniger Wolken für Deutschland und ab dem Mittag öfter Schauer und Gewitter. Die breiten sich vom Südwesten und Süden über die Mitte bis in den Nordosten aus. Zum Teil drohen Unwetter, maximal 23 bis 30 Grad.
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0: Good morning.
4: Einen schönen Freitag. Ich bin so mittelmäßig verwirrt.
0: Ja.
4: Weil wir ja in Warnemünde heute Morgen schon waren.
0: Mhm.
4: Und dort finden die ersten internationalen deutschen Ocean-Meisterschaften im Rettungssport statt. So, die ersten internationalen deutschen Meisterschaften. Also, wie jetzt?
0: Deutsch oder international?
4: Ist es jetzt eine Weltmeisterschaft für Deutschland?
0: Ja.
4: Ist es eine Weltmeisterschaft für Deutschland, was also man da macht?
0: Ich denke auch, es ist eine Weltmeisterschaft für Deutschland.
4: Also Lebensrettung, total wichtiges Ding und Rettungsschwimmer gleich dreimal. Wir haben heute Morgen schon mit Lea gesprochen, die da teilnimmt und was man bei dieser wirklich tollen Meisterschaft alles macht und lernt, hört ihr gleich.
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0: Stormzy und Odile, 24 Hours, Deutschlandfunk Nova hier.
1: Baywatch-Vibes in Warnemünde. Seit gestern laufen da die ersten Ocean-Meisterschaften im Rettungssport, veranstaltet von der DLRG.
0: Das sind die Wasserretterinnen und Wasserretter, die ihr sonst auch aus dem Strandbad kennt. Beim Rettungssport geht es allerdings weniger darum, den Menschen zu retten, sondern das ist wirklich richtig Wettkampf und Sport. Hat uns heute Morgen Lea Kötter erklärt von der DLRG Lüneburg. Sie ist mit dabei, sie ist Studentin und wir wollten erstmal wissen, womit es gestern denn losging.
2: Genau, gestern stand für mich die erste Sanddisziplin an. Also wir haben Disziplinen am Sand, am Strand und auch im Wasser. Und gestern war der 90 Meter Beachrun dran. Einmal ich alleine und dann sind wir das auch noch als Staffel angetreten.
0: Oh, 90 Meter Beachrun. Was, 90 Meter auf Zeit im Sand? Das ist ja auch echt schwer. Da sinkst du ja so ein. Welche Zeit ist rausgekommen?
2: Ja, wir stoppen nicht die Zeit. Das ist einfach gegen die Gegner mehr oder weniger. Ah. Da geht es dann um den Zieleinlauf.
0: Und?
2: Weil es ja immer von Strand unterschiedlich sein kann. Genau, das lief ganz gut, da konnte ich Dritte werden.
0: Perfekt, Mensch. Und heute, welche Disziplinen sind dran?
2: Heute gibt es dann auch welche im Wasser, zum Beispiel das Rettungsbrettfahren. Das kennt der ein oder andere vielleicht vom Strand. Da gibt es diese Rettungsbretter und wir im Rettungssport haben ähnliche Geräte, die ein bisschen schnittiger sind und schneller für den Wettkampf noch, weil die eben nicht so stabil sein müssen für die Rettung. Dann gibt es noch eine zweite Sanddisziplin. Da liegt man im Sand, muss schnell aufstehen und 20 Meter sprinten und dann so eine Flag bekommen. Und da scheidet pro Runde ein Sportler aus. Das ist dann so ein Ausscheidungswettkampf, auch sehr schön anzugucken. Mhm. Und dann gibt es noch unseren Triathlon mehr oder weniger. Wir haben nämlich ja das Schwimmen natürlich auch im Meer, das Laufen hatte ich ja schon gesagt, mhm, das Rettungsbrettfahren und dann gibt es noch eine Disziplin, die heißt Rettungsski. Das ist sowas wie Kajakfahren. Da sitzen wir in so einem Bötchen und haben Paddel in der Hand. Genau, und das nennt man dann Ocean Woman oder Ocean Man, wenn man das alles hintereinander wegmacht.
0: Okay, aber da muss man echt schon ganz schön fit sein, oder? Das ist ja ganz schön eine Vielseitigkeit, die von einem verlangt wird da.
2: Ja. Ja. Ist natürlich schwierig in der Trainingsgestaltung, aber ist halt cool, weil jeder sich das raussuchen kann, was dann am meisten Spaß macht und was einem auch am meisten liegt.
0: Ja, ich meine, klar, beim Schwimmen zählt sie irgendwie Kacheln im Bad, bei der Leichtathletik rennst du die Bahn runter, und aber das ist ja eine Variante, wo viel gekoppelt ist. Jetzt ist das ja Rettungssport eine Wettkampfvariante des Rettungsschwimmens. Würdest du dich denn tendenziell als Rettungsschwimmerin oder eher als Sportler sehen? Wie ist das?
2: Ich sehe mich ganz klar als Sportlerin, eben weil wenig Zeit, ehrlich gesagt, auch bleibt, um wirklich in der Wasserrettung aktiv zu sein. Es gibt einige, die das schaffen, aber ich gehöre zu denen, die das eben auch als Leistungssport machen. Und dann ist es eh schon schwierig, alles unter einen Hut zu bekommen mit dem ganzen Training, was da mit zusammenhängt. Und dann eben auch schon gesagt worden, das studiere ich noch. Und da bleibt einfach keine Zeit noch in der Wasserrettung aktiv zu sein.
0: Aber wenn ich es richtig weiß, dann ist dieser Sport oder dieser Wettkampf ja da aus der Idee entstanden, schon auch Menschen für die Wasserrettung zu gewinnen. Könntest du dir denn vorstellen, irgendwann auch mal Schichten am Badesee zu schieben?
2: Ja, auf jeden Fall, wenn die Zeit das zulässt. Ich habe auch schon mal im Schwimmbad gearbeitet, das ist ja auch dann eine Aufsicht machen und genau, also grundsätzlich kenne ich das auch
0: und
2: schon.
0: Und glaubst du, dass über so ein Wettkampfformat sich auch vielleicht ein paar Leute jetzt mehr für so Schwimmrettung oder einen Rettungsdienst begeistern können, weil das ist ja auch oft das Problem, dass es zu wenig Nachwuchs gibt?
2: Ja, ich denke schon, besonders in Warnemünde, wo wir jetzt sind, da gibt es viele Zuschauer, weil eben viele Touristen und Badegäste auch am Strand sind und dann sehen das natürlich viele Leute und fragen sich vielleicht im ersten Schritt, was machen die da? Und wenn sie dann ein bisschen zuhören, weil da auch immer moderiert wird, dann hören sie, dass es mit der DLRG zu tun hat und ich kann mir schon vorstellen, dass der ein oder andere dann Bock bekommt, da auch mitzumachen und da mal reinzuschnuppern und dann vielleicht auch die Rettung zu übernehmen.
0: Na klar. Abschließend, gibt es Pokale? Was bekommt man? Erster, zweiter, dritter?
2: Da gab es jetzt erstmal Medaillen. Am Ende gibt es auch eine Gesamtwertung. Also wenn man viele verschiedene Disziplinen kann, ist das auch ganz gut. Und dann gibt es hoffentlich einen Pokal. Ich weiß es gar nicht so genau. Und das Besondere jetzt ist, dass es die ersten deutschen Ocean-Meisterschaften sind. Das heißt, wenn man gewinnt, darf man sich deutscher Meister nennen.
1: So, die Deutsche Lebensrettungsgesellschaft DLRG richtet zum allerersten Mal die Ocean-Meisterschaften im Rettungssport aus. Mit dabei Lea Kötter, die haben wir heute Morgen gesprochen. Da ging es los zum Wettkampf. Ich bin mal gespannt, wie sie heute abschneiden wird.

0: Florence and the Machine.
1: You've Got the Love bei Deutschlandfunk Nova. Wir haben 9:45 und Klaus Janssen ist dran.
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3: Methanol ist ein Alkohol, der manchmal in illegal hergestellten Schnäpsen landet. Und das ist gefährlich, denn schon kleine Mengen können blind machen oder sogar tödlich wirken. Ein Team der australischen Uni Adelaide entwickelt deshalb seit einiger Zeit Geräte, die Methanol entdecken können. Letztes Jahr haben die Forschenden schon ein kleines Gerät gebaut, das auch sehr kleine Mengen von Methanol in der Luft messen kann. Und jetzt sind sie zusammen mit Forschenden aus Schottland noch einen Schritt weiter gegangen. Jetzt muss man die Flasche noch nicht mal mehr öffnen. Es reicht, einen bestimmten Laserstrahl auf die Flasche zu richten. Der ändert bei der Messung leicht seine Wellenlänge. Die Forschenden sagen, dass damit sozusagen der chemische Fingerabdruck einer Flüssigkeit ausgelesen werden kann. Das funktioniert auch durch grüne oder braune Flaschen hindurch. Das Forschungsteam sieht großes Potenzial in seiner Technik. Sie könnte vielleicht auch gepanschten Wein erkennen oder Pestizide in Olivenöl ganz ohne öffnen. Wo früher mal ein großer See war, ist heute nur noch Wüste. In Zentralasien sind große Teile des Aralsees verschwunden. Es ist eine menschengemachte Umweltkatastrophe, denn der See ist ausgetrocknet, weil viel Wasser abgezweigt wurde, um Baumwolle in Kasachstan und Usbekistan anzubauen. Wie Forschende jetzt im Fachblatt Science schreiben, ist die Katastrophe offenbar noch folgenschwerer als bisher angenommen. Denn durch das Austrocknen ist auch viel CO2 freigesetzt worden, das der See davor noch gebunden hatte. Die spärliche Vegetation, die auf der ausgetrockneten Fläche entstand, konnte weniger als 1% der Emissionen ausgleichen. Die Forschenden sehen aber auch eine Chance. Wenn man den See wieder fluten würde, würde die anhaltende CO2-Freisetzung gestoppt und die angrenzenden Länder könnten mit CO2-Zertifikaten Einnahmen generieren.
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0: Ciao, Baby.
1: Ich mag die Lässigkeit, mit der Nick Potthoff hier reinschlappt, also ins Studio. Die Kaffeetasse so auf 7:30 kommt, okay, komm, mach mal fertig, ich übernehme das Studio, ich mache jetzt hier gutes Radio. Das finde ich cool, das ist eine coole Attitüde, Nick.
2: Danke.
1: Ja, schon.
2: Es freut mich, wenn man vor Sendungsstart schon so schöne Worte hört. Ja. Ich weiß nicht, wie aufrichtig sie sind. Aber
1: doch, nein.
0: Die kommen von Herz.
1: Von Herz heute. Ich habe kein Fake Herz heute in mir.
2: Ihr habt jetzt auch
1: heute
2: genug geleistet für die Woche.
0: Ey, danke.
1: Endlich sagt's mal einer.
0: Neue Musik hatten wir heute Morgen. Wir suchen immer noch den Sommersong 2026. So. Falls ihr da sagt, ich bin dabei, ich habe auch noch da den einen oder anderen, gerne her mit euren Vorschlägen.
1: Ja, spammt den Nick zu. Der sortiert dann auch nochmal und bringt dann vielleicht alles zur Musikredaktion.
0: Er druckt alle Songs aus, alle Lyrics druckt er aus, die Noten dazu und schleppt das darüber.
2: Toll. Ich singe die auch nochmal vor. Ja. Ich singe die nochmal an vor der Musikredaktion, falls Sie die nicht kennen.
0: Ja. Nee, das ist klar, das kann natürlich sein. Ja. Finde ich gut.
1: Ich alles schon mal. Kann. So, viel Spaß jetzt im Vormittag mit ihm, Jenny Gärtner und Thilo Jansen raus. Schönes Wochenende.
0: Das hier Yard Act, übrigens auch neues Album heute. Nur falls ihr es wissen wollt. Tschüss.
1: Tschüss.

0: Ich mag einfach so diese Herangehensweise, dass man ein Alltagsthema hat und das dann aber noch wissenschaftlich mit erörtert.
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0: Also es sind immer so Momente von, mit dem Gedanken bin ich irgendwie nicht alleine.
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0: Chloe und Anderson Park, Favorite. 10 Uhr haben wir es an diesem Freitag. Katrin Silke ist am Start für uns. Hi Katrin.
1: Hallo, schönen guten Tag.
0: Und sie informiert euch jetzt über alles, was ihr so wissen müsst.
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1: Bundeskanzler Friedrich Merz und Frankreichs Präsident Emmanuel Macron sind gerade zusammen auf einem Militärstützpunkt in Nordrhein-Westfalen. Auf dem Fliegerhorst Nörvenig bei Aachen beraten sie über gemeinsame Verteidigungsstrategien. Mit dabei sind weitere Minister aus Frankreich und Deutschland. Konkret soll es zum Beispiel um eine engere Zusammenarbeit bei der nuklearen Abschreckung gehen. Die hat Macron und Merz schon im Frühjahr angekündigt. Es wird damit gerechnet, dass die Bundeswehr schon im Herbst an einer französischen Nuklearübung teilnehmen wird. Später soll es in Brühl im weiteren Ministerkreis noch um andere Themen gehen, wie den Handel und KI. Die deutsch-französischen Beziehungen galten zuletzt als angespannt, weil ein gemeinsames Kampfjet-Projekt gescheitert war. Die Zuckersteuer auf gesüßte Getränke könnte ein Jahr früher kommen als geplant. Bundesgesundheitsministerin Nina Wagen hat sie jetzt für 2027 angekündigt. Dem Redaktionsnetzwerk Deutschland sagte die CDU-Politikerin, dass die Details noch mit dem Finanzministerium abgestimmt werden sollen. Geplant sind 26 Cent je Liter bei Getränken mit 5 Gramm Zucker auf 100 Milliliter. Bei 8 Gramm und mehr soll die Steuer sogar 32 Cent betragen. Ausnahmen sind unter anderem für Fruchtsäfte geplant. Wagen geht davon aus, dass der Staat so nächstes Jahr rund 650 Millionen Euro einnehmen wird. Ihr zufolge soll das Geld in die gesetzlichen Krankenkassen gesteckt werden. Einer Medienrecherche zufolge haben mehrere Krankenkassen durch riskante Investments viel Geld verloren. Wie NDR, WDR und Süddeutsche Zeitung berichten, hatten mindestens 17 Kassen und kassenärztliche Vereinigungen Geld in Immobilienfonds gesteckt, die dann in Schieflage geraten waren. Es geht um mindestens 170 Millionen Euro, von denen der allergrößte Teil nun weg sein soll. Laut dem Bericht verweigern viele der Kassen und Vereinigungen eine konkrete Aussage zu ihren Investments und den verlorenen Geldern. Eigentlich gelten strenge Regeln, wie sie das Geld der Beitragszahlenden investieren dürfen. Im Gesetz ist geregelt, dass die Anlage besonders risikoarm sein muss. Die Medienrecherche wirft die Frage auf, ob das bei diesen Investments zutraf. Begleitet von Protesten hat das ukrainische Parlament eine neue Regierung gewählt. Die Abgeordneten stimmten mehrheitlich für Serhii Koretzki als Ministerpräsident. Er hatte bisher einen staatlichen Energiekonzern geleitet und folgt auf die Regierungschefin Julia Sviridenko. Das Parlament stimmte auch für die insgesamt 16 neuen Minister. Vor allem in Kiew hatten hunderte Menschen gegen den Regierungsumbau protestiert. Unter anderem der bisherige Verteidigungsminister war beliebt, weil er als Kämpfer gegen Korruption galt.
2: Das Wetter.
1: Bringt mal mehr, mal weniger Wolken mit und ab dem Mittag öfter Schauer und Gewitter. Die breiten sich vom Südwesten und Süden über die Mitte bis in den Nordosten aus. Zum Teil drohen Unwetter. Dazu maximal 23 bis 30 Grad heute.
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0: Also sowas verstehe ich ja nicht. Wie Kollegen hier bestimmte Sachen vergessen können. Und versteht mich nicht falsch, ich bin jemand, der vergisst alles hier. Meinen Dienstausweis, mein Portemonnaie, was habe ich hier alles schon liegen lassen. Aber nie meine Kopfhörer. Hier liegen auf dem Tisch noch Kopfhörer, die sind nicht von Thilo oder Jenny, die hier gerade noch waren. Die liegen hier anscheinend schon vom Vortag. Und das fällt doch spätestens auf, wenn man den Raum verlässt, weil dann sind bei mir die Kopfhörer eigentlich schon drin und ich höre mir wieder was an. Ist wahrscheinlich noch von gestern Abend. Also, andere Leute sind anscheinend da entspannter und müssen nicht die ganze Zeit Kopfhörer in Ohren haben, wenn sie auf dem Heimweg sind. Die können hier abgeholt werden, liebe Kolleginnen und Kollegen.
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0: Maisie Peters für euch mit Questions. Gleich geht's ja auch noch weiter mit Shelter Boy und Olivia Rodrigo. Also jeweils einzeln. Deutschlandfunk Nova ist hier. Und es ist inzwischen ein Drittel. Egal ob jetzt Fernseher, Föhn, E-Auto, Fabrik, ein Drittel des deutschen Stroms kommt aus Windenergie. Es ist die wichtigste Energiequelle bei uns. Vor Kohle, Solar, Gas. Und damit Wind in Deutschland bald eben noch mehr leistet, noch mehr Ertrag bringt, setzen Windkraftanbieter auch an Land auf immer höhere Windräder. Also sie nutzen dann den sogenannten Höhenwind. Und der soll auch das höchste Windrad der Welt beflügeln. Das wird gerade in Schipkau in Brandenburg gebaut. Meine Kollegin, Tech-Reporterin Martina Schulte, die hat sich für uns damit beschäftigt. Ja, Martina, also das höchste der Welt, wie hoch wird das Ding denn genau?
1: Ja, es ist schon beeindruckend. Also wenn es fertig ist, wird der Turm, an dem die Rotorblätter befestigt sind, 300 Meter hoch. Uff. Die Spitzen der Rotorblätter, die ragen dann aber sogar 365 Meter in den Himmel. Und damit ist dann das Windrad inklusive Rotorblätter nur 3 Meter kleiner als das höchste deutsche Bauwerk. Und das ist der Berliner Fernsehturm.
0: Ah ja.
1: Mhm. Ja. Und es muss halt einfach mal im Vergleich sehen, weil so reguläre Windräder an Land sind natürlich viel kleiner. Die erreichen halt so Höhen von so 200 bis maximal 250 Meter.
0: Ja, über 300 ist schon krass hoch. Warum macht man das jetzt so super hoch? Also weil der Wind da oben nochmal anders ist.
1: Ja, genau. Da oben kann der Wind, kann die Anlage quasi stärkere Winde in größeren Höhen nutzen, weil der Wind weiter oben halt besonders kräftig und konstant weht und auch ohne große Turbulenzen. Und das liegt auch eben daran, dass es da oben natürlich keine natürlichen Hindernisse gibt, keine Bäume, keine Hügel, keine Gebäude, die die Luftströmung irgendwie abbremsen könnten. Und ein weiterer Vorteil von so hohen Windrädern ist auch, dass sie praktisch als grundlastfähig gelten. Also das bedeutet, sie liefern auch dann meist noch Strom, wenn am Boden eine Flaute herrscht. Ah. Und es macht auch noch weniger Lärm, der am Boden wahrnehmbar ist.
0: Okay,
1: ne? Weil es ist ja relativ weit oben.
0: Ja, das ist natürlich auch ein wichtiger Faktor. Aber das Wichtigste ist ja auch, wie viel Energie liefert denn das Windrad in Schipkau, wenn es fertig ist?
1: Ja, das ist auch ein krasser Wert. Also zwischen 30 und 33 Gigawattstunden. Und damit kannst du 7500 Haushalte mit Energie versorgen.
0: Oh ja.
1: Bam. Ja, das ist laut der Betreiberfirma GICOM mehr als dreimal so viel wie bei einem herkömmlichen Windrad im naheliegenden Windpark Schipkau.
0: Krass.
1: Und ähnlich viel Energie, wie man das sonst eigentlich nur mit Offshore-Windrädern im Meer erzeugt.
0: Okay, das ist wirklich vielversprechend, muss man sagen. Wie lange dauert es denn noch, bis das Riesenwindrad dann auch ans Netz geht?
1: Ein bisschen dauert es noch. Also diese GICOM-Gruppe, die diese Anlage zusammen mit der Bundesagentur für Sprunginnovationen baut, hat gerade die Grundkonstruktion des Masts abgeschlossen. Der wird übrigens nicht so rund und massiv sein, wie du das normalerweise von Windrädern kennst, sondern das ist eher so eine Gitterkonstruktion, wie beim Eiffelturm oder Berliner Fernsehturm oder so. Mhm. Und dafür wird dann halt eben weniger Stahl benötigt, ne? Und ans Netz gehen will man noch in diesem Jahr. Ob das klappt, ja, das muss ich natürlich zeigen.
0: Da klingst du ein bisschen skeptisch. Warum?
1: Na, ich hatte da schon Respekt, weil die Konstruktion von diesem Prototyp ist sehr komplex, findet auch unter ziemlich widrigen Bedingungen statt. Also das Techblog Heise berichtet gerade, dass man dafür extra geschulte, höhenfeste Montagekletterer aus der Türkei engagiert hat. Die verbinden auf dem Mast diese Grundelemente der Stahlkonstruktion, was natürlich bei den hohen Temperaturen, den starken Winden zum Teil da oben eben nicht ganz ohne ist. Und im Einsatz ist dabei auch noch einer der höchsten Kräne Europas. Der kann aber nur bis zu einer Höhe von 160 Metern helfen.
0: Aber wenn ich richtig zugehört habe, Martina, fehlen ja noch 140 Meter vom Mast.
1: Yes.
0: Wie wollen die das machen?
1: Ja, also dazu haben sich die Ingenieure was Besonderes einfallen lassen. Die haben erstmal einen äußeren Turm gebaut, der 160 Meter hoch ist. Und in diesem äußeren Turm drin ist noch ein innerer Turm, der schmaler ist. Und da ist auch die Turbine drauf. Und dieser innere Turm plus Turbine wird dann Stück für Stück wie bei so einem Teleskop whoop, nach oben geschoben.
0: Boah, mir wird schon schwindelig bei der Vorstellung. Ist schon eine coole Idee. Kann man davon ausgehen, wenn das gut klappt, dann baut man noch mehr davon?
1: Das ist auf jeden Fall die Idee der Betreiber. Also die wollen bis zu 1000 dieser Riesenwindräder in Deutschland bauen. Theoretisch cool ist, dass man dafür keine neuen Standorte braucht, weil diese hohen Windräder, die kann man sich vorstellen als so eine Art zweite Etage in bereits vorhandenen Windradparks. Ja? Das heißt, da könnte man diese bestehenden Windparks irgendwie einfach verdichten. Genauso wie in Schipkau ja auch, ne? In der Lausitz. Früher Braunkohletagebau, ne? Und heute eben zunehmend geprägt von Solar und Windkraft.
0: Das höchste Windrad der Welt wird gerade gebaut in Schipgau in Brandenburg und ist ziemlich vielversprechend, auch was dann die Energie angeht, die sie generiert. 7.500 Haushalte könnten mit Energie versorgt werden. Martina Schulte, Tech-Reporterin bei uns, die hat das Ganze für uns mal eingeordnet und erklärt.

0: Deutschlandfunk Nova ist hier. Es müssen Milliarden gespart werden bei den Krankenkassen. Deshalb kommt die Krankenkassenreform. Haben wir viel drüber gesprochen. Besonders betroffen sind Psychotherapeutinnen und Psychotherapeuten. Meine Timeline war zuletzt voll mit dem Thema. Jana Riediger liebt ihren Job als Psychotherapeutin, bangt aber jetzt ein bisschen um ihre Praxis und ihre Patienten.
1: Also ich erlebe hier in der Praxis jeden Tag Menschen, die so dankbar dafür sind, dass ich ihnen zuhöre, dass ich ihnen mit meinen Methoden helfen kann. Mir macht es unfassbaren Spaß, wenn ich merke, dass das fruchtet, dass ich Menschen aus Krisen raushelfen kann, wie schnell das manchmal geht. Und das macht mir unglaubliche Freude.
0: Bisher war Janas größte Herausforderung auch nicht, ob es sich für sie finanziell lohnt, den Job zu machen. Sie hatte vor allem das Problem, was viele kennen und schon mal gehört haben, sie kann nicht allen Menschen einen Therapieplatz anbieten.
1: Das ist, glaube ich, auch das, was ich fast am belastendsten an diesem Job finde, die Patienten abzulehnen in ihrer Not. Und letztendlich kann ich ihnen auch überhaupt keinen Tipp geben, was sie machen sollen. Und weiß ja, dass auch bei meinen Kollegen es nicht anders aussieht.
0: Jetzt kommt aber ein ganz anderes Problem auf sie zu und das heißt dann eben Geld. Denn oft nehmen Therapeuten mehr gesetzlich Versicherte auf, als sie müssen. Bisher gibt es dafür aber auch eine Vergütung. Die soll jetzt wegfallen. Und auch das Mindesthonorar pro Therapiestunde, es wird wohl gestrichen.
1: Also für mich persönlich wird sich natürlich verändern, dass ich es überdenken muss, ob ich mir das finanziell leisten kann, weiter so eine Praxis zu führen.
0: Ja, und dass die Gesundheitsreform gerade bei den Psychotherapeuten so hart ansetzt, verstehen viele immer noch nicht. Auch weil immer mehr Menschen von psychischen Leiden betroffen sind. Also eigentlich bräuchte es Maßnahmen in die andere Richtung, ob man sparen will oder nicht. 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
0: Acht richtige. Mein Gott.
1: Nein. Sehr gut.
0: Du hast abgeräumt. Aber wirklich ja, alle.
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0: Und ihr könnt morgen mit mir spielen, eine Runde Wissensbusiger, wenn ihr Lust drauf habt. 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

0: Blumengarten, fangen ein paar Schmetterlinge. 10.30 Uhr haben wir es. Jan Bungertz ist jetzt am Start für uns. Hi Jan.
1: Hi Nick.
0: Und berichtet euch alles aus der Welt, was ihr so wissen müsst, in 3 Minuten.
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3: Erstmal 3 Themen in kurz. Auf einem Militärstützpunkt in Nordrhein-Westfalen sprechen Bundeskanzler Merz und Frankreichs Staatschef Macron gerade über gemeinsame Verteidigungsstrategien. Zum Beispiel geht es um eine gemeinsame nukleare Abschreckung. Die geplante Zuckersteuer auf gesüßte Getränke soll schon nächstes Jahr kommen. Das hat Gesundheitsministerin Warken angekündigt. Und eine Unterstützerin der rechten Terrorgruppe NSU ist zu 2 Jahren Haft auf Bewährung verurteilt worden.

0: Laut Oberlandesgericht Dresden hat die Frau den NSU-Mitgliedern geholfen bei einer bewaffneten Erpressung.
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0: In Japan hat es einen Cyberangriff auf einen großen Tiefkühlkonzern gegeben, mitten in einer Hitzewelle, die da gerade herrscht. Die Firma hat deshalb Probleme mit ihren Kühlhäusern. Sie arbeitet auch mit einem Hersteller für Eiscreme zusammen. Viele Eissorten können deshalb gerade in Japan nicht geliefert werden. Wer hinter der Hackerattacke steckt, ist unklar. Betroffen sind auch Restaurantketten. Dort könnten manche Gerichte erstmal von der Karte verschwinden oder sogar Filialen dicht machen. Auch ein Sprecher der japanischen Regierung hat sich zu dem Fall geäußert. Er sagt, dass Unternehmen ihre IT-Systeme auf dem neuesten Stand halten sollten. Das mache der Vorfall jetzt nochmal deutlich. Im Iran wird die Lage für viele Menschen gerade noch schwieriger durch den Krieg mit den USA und gleichzeitig geht das Regime noch mal härter gegen Minderheiten vor. Menschenrechtler sagen, dass das iranische Militär in bestimmten Gebieten deutlich verstärkt wurde, zum Beispiel da, wo Kurdinnen und Kurden leben. Damit wolle die religiöse Führung einen möglichen Aufstand im Keim ersticken. Fachleute sagen, dass es in den kurdischen Gebieten im Iran Zehntausende bewaffnete Menschen gibt. Wenn es da zu einem Aufstand gegen das Regime kommen sollte, könnte das die iranische Führung deutlich schwächen. Auf der französischen Urlaubsinsel Korsika haben 200 Wanderer großes Glück gehabt. Die saßen da auf einem beliebten Wanderweg fest, weil es in der Nähe einen Waldbrand gab. Die Behörden sagen, dass der Weg deshalb gesperrt werden musste. Das Feuer war an mehreren Stellen ausgebrochen. Später konnten die Leute alle in Sicherheit gebracht werden. Der bekannte Wanderweg durchquert Korsika von Norden nach Süden. Die Schutzhütten entlang der Route werden jeden Sommer für etwa 150.000 Übernachtungen genutzt. Frankreich leidet seit Tagen unter der dritten Hitzewelle seit Jahresbeginn. Auch in mehreren anderen Teilen des Landes sind Waldbrände ausgebrochen.
1: Das Wetter
0: bringt für große Teile Deutschlands Schauer und Gewitter. Zum Teil sind Unwetter möglich. Zwischendurch kann es aber auch Sonne geben. Am längsten trocken bleibt es im Nordwesten. Höchstwerte zwischen 25 und 30 an den Küsten um 23 Grad.
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2: Ah, spürt ihr den Wind? Der kommt ins Wochenende. Die Temperaturen gehen ein bisschen runter. Ich finde es gar nicht so schlimm.

0: Genesis Owusu, Tied Up.
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2: Wie haben vor 4000 Jahren Prinzessinnen in Ägypten gelebt? Offenbar hatten sie mehr zu tun, als einfach nur zu repräsentieren. Das zeigen jetzt Untersuchungen an Skelettresten von 6 königlichen Mumien. Einige davon stammen von Prinzessinnen, die mit Bögen, Pfeilen und Dolchen begraben wurden. Und diese Grabbeigaben waren wohl mehr als nur symbolisch. An Armen und Schultern fanden die Forschenden ausgeprägte Muskel- und Bänderansatzstellen. Das weist auf wiederholte, körperlich fordernde Bewegungen hin. Das Forschungsteam schreibt im Fachjournal Frontiers in Environmental Archaeology, dass das etwa das Spannen einer Bogensehne oder das Stabilisieren einer Waffe gewesen sein könnte. Bei einer Prinzessin sei auch der zweite Mittelhandknochen der rechten Hand auffällig gekrümmt gewesen. Das deute auf wiederholte Belastungen wie etwa beim Bogenschießen hin. Der Körper einer anderen Prinzessin wies Verletzungen auf. Sie überlebte gebrochene Rippen und Fußbrüche. Die ägyptischen Forschenden sagen, dass das bei der Jagd oder im militärischen Training passiert sein könnte. Auf der Suche nach außerirdischem Leben sind manche Planeten deutlich wahrscheinlichere Kandidaten als andere. Hilfreich für Leben wäre schon mal ein Gesteinsplanet wie Erde oder Mars, kein Gasriese wie Jupiter oder Saturn. Der Brocken sollte auch möglichst in der bewohnbaren Zone um seinen Stern kreisen, denn zu nah dran wäre es zu heiß und verstrahlt, zu weit weg wäre es zu kalt. Und dann ist eine Atmosphäre wichtig, um Temperatur und Druck zu regulieren und Wasser auf dem Planeten zu halten. Ein US-Forschungsteam berichtet jetzt im Fachmagazin Science von einem Planeten im Sternbild Walfisch, der erstmals alle 3 Kriterien erfüllt. Neu ist neben Gestein und habitabler Zone der Nachweis einer Atmosphäre. Die Forschenden konnten Hinweise auf Heliumgas aufzeichnen, als der Planet namens LHS 1140b vor seinem Stern vorbeizog. Der Exoplanet soll jetzt weiter untersucht werden. Er ist 48 Lichtjahre von der Erde entfernt. Auch der Tourismus trägt dazu bei, dass Menschen CO2 in die Atmosphäre blasen und das Klima beeinflussen, durch Flüge und Fahrten oder den Energieverbrauch in den Unterkünften. Ein Ansatz, wie man Urlauberinnen und Urlauber zu klimafreundlicherem Verhalten bewegen könnte, kommt aus China. Da hat ein Forschungsteam in mehreren Experimenten überprüft, wie man Leute über die Kosten für ihren Urlaub beeinflussen kann mit einem CO2-Preis. Der kann laut Studie zum Beispiel auch im Hotel funktionieren. Sollten Touristen extra zahlen, wenn sie viel Wasser oder Strom verbrauchen, waren sie eher dazu bereit, sich sparsamer zu verhalten. Weniger effektiv als Zusatzgebühren für hohen Verbrauch war der umgekehrte Ansatz, Rabatte für niedrigen Verbrauch. Verstärkt wurde der Spareffekt, wenn der CO2-Preis gesondert auf der Rechnung auftauchte, nicht versteckt im Gesamtpreis. Die Forschenden finden, dass so wirtschaftliche und ökologische Interessen verbunden werden können.
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1: Seed, Music Monks bei Deutschlandfunk Nova. Ich habe mich gestern erst wieder krass genervt. Abends habe ich es gemerkt, als ich irgendwie noch am Handy hing, statt zu schlafen. Habe ich gedacht, warum? Warum hänge ich hier noch am Handy? Jetzt ist Urlaubszeit und immer wieder ein Thema ist Social Media. Pause. Gab gerade wieder eine neue Studie von Jugend, Information und Medien, kurz JIM, und die zeigt genau das. Also mehr als ein Drittel der Befragten hat gesagt, dass ihre Konzentration leidet unter Dauerscrollen. Und knapp die Hälfte sagt sogar, sie wäre lieber ohne Social Media groß geworden. Und das checken viele von euch.
2: Ich glaube, dass das einen total blockieren kann, im Moment zu sein und gute Gespräche und auch irgendwie so gute Freundschaften zu schließen.
3: Also es muss ein Horror sein als junges Mädchen. Und ich kann das schon verstehen, warum sich das Leute jetzt wünschen, auch in dem Alter gerade.
4: Ich habe schon international in ein paar Städten gewohnt und ich habe so ein bisschen das Gefühl, ich würde zu vielen Leuten da einfach wirklich komplett den Kontakt verlieren.
1: Das hat zwei Seiten, das zeigt auch die Studie, weil 80% der Jugendlichen sagen, dass sie dort Infos finden, auf dem neuesten Stand bleiben. Viele versuchen aber zumindest bewusster damit umzugehen. Was kann helfen? Zum Beispiel Offline-Clubs. Die gibt es in Berlin und Köln zum Beispiel. Die Idee ist ziemlich easy. Also man macht sein Handy aus. Es gibt dann sowas wie gemeinsame Spieleabende, Lesestunden. Und das Smartphone bleibt halt bewusst weg. In Berlin organisiert Johanna Odorfer so Events.
5: Witzigerweise bei dem ersten Event, wo ich war, habe ich so diesen Impuls, wenn man ja jemanden auch neu kennenlernt, dann will man Nummern austauschen oder sich connecten und so. Wenn man das Handy nicht zur Hand hat, nimmt man einfach wieder einen Zettel und einen Stift in die Hand.
1: Und diese Angebote kommen ziemlich gut an. Meistens kosten die sogar nichts oder ist halt auf Spendenbasis. Aber wem das zu viel ist, also sich dann noch zu organisieren, rauszugehen, man kann natürlich auch alleine gucken, dass man Handypausen macht.
2: Ich gehe in die Natur und suche Pilze. Gucke ich in die kleinen Büsche rein, gucke ich irgendwie hier unter den Baum, dann kommt mir das Handy gar nicht in den Kopf.
3: Wenn ich einen guten Film schaue oder so, oder wenn ich generell Filme schaue.
4: Vor kurzem auch mal so ein bisschen selber meinen Konsum reduziert habe, meine Instagram-App gelöscht habe, was auch eigentlich ganz gut geklappt hat.
1: Ich weiß für mich auch, ich würde nie jetzt einfach in die Natur gehen und Pilze sammeln. Ich bin einfach nicht der Typ dafür, mein Handy zu Hause lassen. Aber die Apps löschen, das bringt, glaube ich, schon was. Weil wie oft der Reflex einfach geht zur selben Abfolge auf mein Handy. Und wenn die App dann einfach nicht mehr da ist, wo sie sonst ist, das kann schon was bewirken. Es ist jetzt Urlaubszeit und vielleicht wollt ihr eine Social-Media-Pause machen. Wenn ihr am Strand liegt, nicht das Handy in der Hand halten, wäre jetzt der Zeitpunkt dafür.

0: Christine and the Queens, Catching Feelings. 11 Uhr haben wir es. Peter Neuhaus ist jetzt für uns am Start. Hi Peter.
1: Hallo.
0: Und bringt euch jetzt auf den aktuellsten Stand.
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3: Dass das ZDF den Musiker Danger Dan ausgeladen hat, sorgt weiter für Diskussionen. Der Rapper sollte zusammen mit dem Pianisten Igor Levit in der Satire-Sendung Die Anstalt auftreten. Die Ausgabe sollte sich mit dem Thema Radikalisierung beschäftigen und wie sich die Demokratie dagegen wehren kann. Das ZDF findet aber, dass der Text des geplanten Danger Dan Songs Keine Angst als Aufruf zu Gewalt verstanden werden könnte und das sei gegen die Richtlinien des Senders. Die Redaktion der Satire-Sendung hat die Entscheidung ihres Senders als mutlos kritisiert. Danger Dan sieht die Meinungs- und Kunstfreiheit verletzt. Es sei ein furchtbares Zeichen, wenn der ZDF-Intendant anfange, antifaschistische Lieder zu zensieren. Dem Spiegel sagte er, er rufe in dem Song niemanden auf, in den kriminellen Untergrund zu gehen. Es sei wichtig, sich Neonazi-Gruppen in den Weg zu stellen. In Dresden ist eine Unterstützerin der Terrorgruppe NSU verurteilt worden. Das Oberlandesgericht verhängte eine 2-jährige Bewährungsstrafe, unter anderem wegen Unterstützung einer terroristischen Vereinigung in 3 Fällen. Laut Anklage hatte sie der Rechtsextremistin Beate Zschäpe mehrfach ihre Identität geliehen, als Zschäpe im Untergrund lebte. Der rechtsextremistische NSU hatte 10 Morde, 2 Bombenanschläge und mehrere Überfälle begangen. Die Täter Uwe Bönhardt und Uwe Mundlos begingen 2011 Suizid, um ihrer Verhaftung zu entgehen. Zschäpe wurde als Mittäterin zu lebenslanger Haft verurteilt. Bundeskanzler Friedrich Merz und Frankreichs Präsident Emmanuel Macron sind gerade zusammen auf einem Militärstützpunkt in Nordrhein-Westfalen. Auf dem Fliegerhorst Nörvenich bei Aachen beraten sie jetzt über gemeinsame Verteidigungsstrategien. Mit dabei sind weitere Minister aus Frankreich und Deutschland. Konkret soll es zum Beispiel um eine engere Zusammenarbeit bei der nuklearen Abschreckung gehen. Die hatten Macron und Merz schon im Frühjahr angekündigt. Es wird damit gerechnet, dass die Bundeswehr schon im Herbst an einer französischen Nuklearübung teilnehmen wird. Die deutsch-französischen Beziehungen galten zuletzt als angespannt, weil ein gemeinsames Kampfjet-Projekt gescheitert war. In der chinesischen Wirtschaftsmetropole Shanghai läuft gerade die Weltkonferenz für künstliche Intelligenz. Zur Eröffnung hat Chinas Staatschef Xi Jinping dazu aufgerufen, KI zu regulieren. Nötig seien Vorschriften und Systeme zur Technologieüberwachung und die sollte nicht ein einzelnes Land aufstellen, sondern die Verantwortlichen sollten international zusammenarbeiten. Außerdem müsse künstliche Intelligenz unter menschlicher Kontrolle bleiben. In Shanghai treffen sich bis Montag KI-Entwicklerinnen und Entwickler aus aller Welt. Mit dabei sind auch Forschende aus Deutschland.
2: Das Wetter.
3: Das hat mal mehr, mal weniger Wolken dabei, dazu Schauer und zum Teil kräftige Gewitter. Die können auch unwetterartig werden bei maximal 23 bis 30 Grad.
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0: Und Coldplay jetzt für euch. Speed of Sound ist der nächste Track. Ich habe letzte Stunde ja noch gesagt, ich verstehe Menschen nicht, die Kopfhörer hier lassen, weil hier noch welche rumlagen. Ich muss alles zurücknehmen. Die Kollegin hat die abgeholt, weil sie ja nach Hause wollte. Und dann braucht man natürlich die Kopfhörer. Ne? Weil Heike hat mir auch geschrieben, sie checkt auch nicht, warum man Kopfhörer vergisst. Also sie irgendwo mal hinlegen und unverhältnismäßig lange suchen. Das kennt ihr auch. Ja, das kenne ich auch. Zum Glück hat mein Handy so eine Suchfunktion, dass sie immer piepen und ich sie dann finden kann. Das Problem ist, wenn diese Bluetooth-Kopfhörer auch noch nicht im Case liegen, sondern irgendwo einzeln rumliegen, dann muss ich ja 2 Sachen suchen. Erstmal das Case unter die Kopfhörer. Oh, so kriegt man halt auch den Tag rum, ne?
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0: Es ist wie eine Trennung eigentlich. Und tut auch vielen weh. Das Ende einer Psychotherapie. Dabei ist es ja oft ein Erfolg, ne? Also wenn es selbstbestimmt ist. Aus dem Grund, dass man denkt, okay, an der Stelle, es reicht, ich komme klar. Auch ohne therapeutischen Support. Aber viele Menschen teilen auf Social Media ihre Ängste, gerade vor der letzten Therapiestunde oder auch den Schmerz nach der letzten Sitzung. Deutschlandfunk Nova-Reporterin Mona Belinsky, die hat sich gefragt, wie gelingt eigentlich ein guter Umgang mit dem Ende einer Therapie?
1: Wieso redet eigentlich niemand darüber, wie schwer es ist, mit seiner Therapeutin Schluss zu machen? Nach 4,5 Jahren.
2: Meine Therapie ist jetzt seit fast einer Woche zu Ende. Ich muss halt sagen, dass ich einfach so die letzte Woche nur am Weinen bin.
3: Sie hat mich so gut verstanden. Es tut einfach echt weh, das gehen zu lassen. Es ist wie so ein Herzschmerz.
4: So beschreiben Menschen auf TikTok ihre ersten Tage nach dem Ende ihrer Psychotherapie. Obwohl das Ende eigentlich ein stolzer Moment sein könnte. Katharina aus Nürnberg war 11 Jahre lang in ambulanter Therapie. Erst bei einer Kinder- und Jugendtherapeutin, später dann über 4 Jahre bei einer anderen Therapeutin. Bis diese ihr dann irgendwann sagt, das Stundenkontingent ist bald aufgebraucht. Katharinas Therapie ist bald zu Ende.
5: Erst war ich voll überrascht, dann war ich erst voll verzweifelt, weil ich dachte, okay, ich kenn's ja gefühlt gar nicht mehr ohne. Und es ist ja auch so eine Routine, die man hat. Und das war schon schlimm. Also ich konnte mich gar nicht mit dem Gedanken anfreunden, dass das dann einfach nicht mehr ist.
6: Ich glaube, die zentralste Angst ist die Angst, dass man das alleine nicht schafft.
4: Aysan Amir ist psychologische Psychotherapeutin aus Bonn. Sie sagt, nach Jahren gemeinsamer Arbeit kann das Therapieende überfordern.
6: Man trifft sich mit jemandem von Woche zu Woche und bespricht Dinge, die sonst mit niemand anderem besprochen worden sind. Aber es kann auch jahrelang andauern, diese Beziehung. Und natürlich ist das dann ein Bruch.
4: Deswegen spricht sie das Ende der Therapie bei ihren PatientInnen auch schon früh an.
6: Es ist ja wichtig zu verstehen, dass man in der Therapie ja auch das Abschiednehmen trainiert. Und Abschied nehmen, das ist mit Emotionen wie Angst, Sorge, Unsicherheit, was die Zukunft angeht, verbunden.
4: Auch Katharinas Therapeutin bringt das Thema im letzten Jahr immer wieder auf. Erst überlegt sie, direkt eine neue Therapie anzufangen. Aber ihre Therapeutin bestärkt sie darin, sich nicht direkt einen neuen Therapieplatz zu suchen.
5: Nur weil mein erster Impuls jetzt ist, so, ich kann nicht ohne, auf gar keinen Fall so, ich muss direkt jemanden neuen suchen, dass ich dann gleich weitermachen kann. Dann habe ich eher dann erst so angefangen, brauche ich eigentlich jemand Neues oder kann ich es auch mal ohne versuchen?
4: Katharina fängt an, die Abstände zwischen den Stunden zu vergrößern, damit der Cut am Ende nicht zu hart ist. Eine gute Testphase, meint ihre Therapeutin. Die wirklich allerletzte Stunde ist dann trotzdem sehr besonders für Katharina. Sie schreibt ihrer Therapeutin eine Karte und bringt Blumen mit.
5: Ich habe immer am selben Ort noch vorher eine geraucht, bin dann immer so denselben Weg gegangen. So irgendwie, das war ganz komisch. Also da das letzte Mal so zu klingeln und dann so hochzugehen und da zu sitzen. Ich war extrem aufgeregt. Und dann macht man halt die Tür so zu und dann war ich so, wie krass, so ich sehe die jetzt nie wieder.
4: Und nach der letzten Sitzung fühlt Katharina dann auch irgendwie alle Emotionen gleichzeitig. Und das auch ganz schön lange.
6: Also ich glaube, es darf alles vorhanden sein an Emotionen, also auch Traurigkeit, auch Angst, auch Sorge auf das, was noch kommt.
4: Mehrere Emotionen gleichzeitig zu fühlen, sei normal, sagt Aysan Amir. Auch bei ihr bekommt die letzte Stunde mit ihren PatientInnen immer besonders viel Aufmerksamkeit.
6: Wir feiern sozusagen den Abschluss der Therapie. Auch Diagnosen, die vielleicht am Anfang vergeben worden sind, die nehmen wir dann auch wieder weg.
4: Katharina sagt heute, mit dem Therapieende hat sie was geschafft, was sie sich vorher kaum zugetraut hätte.
5: Also ich habe an sich sehr große Schwierigkeiten mit Veränderungen und so Abschieden vor allem auch. Und dass das einigermaßen auszuhalten sein kann, war schon eine Erfahrung, die ich jetzt so vorher selten gemacht habe. Und auf jeden Fall, dass es auch ohne geht, also dass ich es auch gut ohne hinkriege.
4: Zum Therapieerfolg gehört am Ende dann also auch der Mut, einen Abschluss zu finden.
0: Sagt Mona Belinsky, wir haben uns damit auseinandergesetzt, wie ist das Ende einer Therapie eigentlich für Patientinnen und Patienten? Eigentlich ist es ja, ich sag mal, Tag zum Feiern, aber es fällt vielen halt erstmal schwer, ohne weiterzumachen. Deutschlandfunk Nova hier mit dem Tudor Cinema Club. Sure enough.

0: Deutschlandfunk Nova ist hier und ich liebe den Insta-Kanal von Mine. Da nimmt sie manchmal Interviewausschnitte von Künstlern zum Beispiel und spricht die einfach nach, kommentiert das auch gar nicht mehr groß, aber bei dem, was sie sagt, wird klar, meistens ja, sind die Aussagen nicht so ganz unproblematisch. Mein Lieblingsvideo ist nämlich das hier von Crow, was sie auch parallel overvoiced.
1: Hey, diese Instagram... Es ist so schlimm, man fällt immer wieder drauf rein und man verzeiht ihnen alles, weil die sind so schön und ihr seid so eingecremt überall und glatt.
0: Ja, ein bisschen cringe ist es, ne? Oh, dieses Originalvideo. Es ist eine sehr schön subtile Kritik von Mine. Und das ist nichts umsonst. Mine ist einfach stabil, macht auch noch gute Musik. Im September kommt ihr neues Album, ist dann das sechste. Killer heißt das. Und damit geht sie auf Tour im November, die wird sicher auch Killer. Und ihr könnt dabei sein, denn ich habe hier Tickets rumliegen. Am 6. November ist Mine in Erlangen, im E-Werk. Und ich glaube, Mine-Konzert ist auch deshalb geil, nicht nur weil sie unheimlich gut performt, sondern weil ich glaube, die ist einfach so smart, die wird auch zwischen den Songs ein bisschen quatschen. Mit euch, mit dem Publikum, da lernt man vielleicht noch was. 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Und jetzt hört ihr hier Mine natürlich mit AB-Syndrom zusammen. Schauen wir mal eine Runde ins Spiegelbild.
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0: Mine und Abesendrom mit Spiegelbild. Ihr könnt Mine live sehen. Sie ist auf Killer-Tour für ihr neues Album, was im September rauskommt. Und am 6. November ist ein Freitag. Da ist sie in Erlangen im E-Werk. Und wir haben hier zwei Tickets rumliegen. Die würden wir gerne verschenken. 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Gleich haben wir es 11.30 Uhr. Jan Bungert steht schon in den Startlöchern für uns. Hi Jan.
1: Hi Nick.
0: Und hat jetzt Infos aus der Welt für uns. Kurz und kompakt.
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1: Erstmal drei Themen in kurz. Der Musiker Danger Dan kritisiert, dass das ZDF seinen Auftritt in der Satiresendung Die Anstalt kurzfristig abgesagt hat. Er bestreitet im Spiegel-Interview, dass in seinem Song zur Gewalt aufgerufen wird. Damit hatte das ZDF die Absage begründet. In Dresden ist eine Unterstützerin der Terrorgruppe NSU verurteilt worden zu 2 Jahren auf Bewährung. Laut Anklage hatte sie der Rechtsextremistin Schäpe mehrfach ihre Identität geliehen, als die im Untergrund lebte. Und die geplante Zuckersteuer auf gesüßte Getränke soll schon nächstes Jahr kommen. Das hat Gesundheitsministerin Warken angekündigt.
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1: Zwischen China und den Philippinen gibt es Streit um ein rassistisches Video einer staatlichen chinesischen Zeitung. Die China Daily hatte den KI-generierten Clip zum Konflikt beider Staaten im südchinesischen Meer auf Social Media veröffentlicht. In der Animation ist ein Affe in philippinischer Tracht zu sehen. Zwei große menschliche Arme, symbolisch für die USA und Japan, zwingen dem Affen auf, was er zu tun und zu sagen hat. Die philippinische Regierung findet die Darstellung als Affe beleidigend, verstörend und inakzeptabel. Sie fordert, dass das Video gelöscht und auch generell auf entmenschlichende Propaganda verzichtet wird. Anlass für den China Daily Post war der 10. Jahrestag einer internationalen Schiedsgerichtsentscheidung zugunsten der Philippinen. Das Land streitet mit China über Hoheitsrechte im Indopazifik. In Uganda, in Ostafrika, geht die Regierung verstärkt gegen Kritiker vor, offenbar auch mit Hilfe des Militärs. Die Menschenrechtsorganisation Human Rights Watch berichtet, dass seit einem Monat mehrere Anwälte, Journalisten und Oppositionspolitiker festgenommen wurden. Teilweise

0: Da hat man sie an geheimen Orten festgehalten und später angeklagt. Ein prominenter Fall ist ein Anwalt, der nach seiner Festnahme misshandelt worden sein soll. Er hatte einen Oppositionspolitiker vertreten. Human Rights Watch wirft Präsident Yoweri Museveni vor, Militär und Justiz gezielt einzusetzen, um oppositionelle Stimmen in Uganda zu unterdrücken. Die New York Times wehrt sich dagegen, dass mehrere ihrer Mitarbeitenden vielleicht angeklagt werden. Vier Reporter der Zeitung sind letzte Woche vor eine Jury zitiert worden. Dabei wird üblicherweise entschieden, ob Anklage erhoben wird. Die Journalisten hatten über mögliche Sicherheitsprobleme bei der neuen Präsidentenmaschine Air Force One berichtet. US-Präsident Donald Trump hatte den Flieger vom Emirat Katar geschenkt bekommen und für 400 Millionen Dollar modernisieren lassen. Ein Anwalt der New York Times sieht hinter der Anklage gegen die Reporter böse Absicht, um die Zeitung für ihre Berichterstattung zu bestrafen. Er hat beantragt, die Vorladung aufzuheben. Trump geht immer wieder gegen unabhängige Medien vor. Wegen kritischer Berichterstattung zum Iran-Krieg hatte er der New York Times auch schon Landesverrat vorgeworfen.
1: Das Wetter
0: hat von Sonne bis Gewitter alles dabei. Nass wird's zeitweise in großen Teilen Deutschlands. Auch Unwetter sind möglich. Meistens trocken bleibt's im Nordwesten. Dazu höchstens 23 bis 30 Grad.
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2: Hi, ich wünsche euch einen wunderschönen Freitag.

0: LaRue Cabin Fever.
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2: Mehr als 12 Millionen Menschen aus Afrika sind Opfer des Sklavenhandels nach Amerika geworden. Sie wurden gewaltsam umgesiedelt. Als die Briten den Sklavenhandel im Jahr 1807 abschafften, nutzte die Royal Navy unter anderem die Insel St. Helena im Südatlantik, um illegale Sklavenschiffe zu stoppen. Von dort wurden die befreiten Menschen dann zurückgebracht. Einige Tausend starben aber auch auf St. Helena oft an Krankheiten. Überreste dieser Menschen wurden bei Ausgrabungen wieder entdeckt und jetzt weiß man auch mehr über ihre Herkunft. Ein internationales Forschungsteam hat die Zähne genauer untersucht, vor allem Strontium-Isotope darin, die sich Regionen zuordnen lassen, zusammen mit alten DNA-Informationen und historischen Aufzeichnungen. Die Forschenden schreiben im Fachblatt Science, dass die Menschen in verschiedensten Gebieten aufwuchsen, von der zentralafrikanischen Westküste bis hin zum heutigen Angola, Simbabwe und Teilen des südlichen Afrikas. Die Forschenden hoffen, dass die Informationen genutzt werden können, um ein angemessenes Gedenken zu ermöglichen. Gegen krankmachende Bakterien sollen Antibiotika helfen. Die Erreger können sich aber gegen die Medikamente wehren. Kolibakterien können bestimmte Antibiotika mit Hilfe von Enzymen abbauen und sich so retten. Besser für eine ganze Bakterienkolonie ist es allerdings, wenn einzelne Zellen nicht überleben. Wie das funktioniert, darüber berichtet ein deutsch-niederländisches Forschungsteam im Fachmagazin PNAS. Es hatte beobachtet, dass sich eine Bakterienkolonie erholen kann, wenn sie nicht auf einen Schlag ausgelöscht wird. Hauptgrund dafür sind aber nicht die einzelnen Bakterien, die das Antibiotikum im Inneren ihrer Zelle neutralisieren. Effektiver ist es, wenn ein Bakterium stirbt, dabei seine Hülle zerstört wird und das Gegenmittelenzym so nach außen gelangt. Ob das passiert, hängt auch davon ab, welches Antibiotikum verwendet wird. Die Forschenden hoffen deshalb, dass ihre Erkenntnisse helfen, bessere Medikamente zu entwickeln, auch gegen resistente Krankheitserreger. Drohnen sind am Himmel oft so klein, dass sie kaum zu erkennen sind. Ein Prototyp aus den USA schafft es aber sogar in Bodennähe, sich fast unsichtbar zu machen, zumindest für das menschliche Auge. Die Erfindung der Northwestern University nutzt das Phänomen der Bewegungsunschärfe aus. Der Trick: bei der Phantom Twist Drohne drehen sich nicht nur die Propeller, sondern der gesamte Drohnenkörper, und zwar so schnell, dass die filigranen Bauteile für das menschliche Auge verschwimmen. Etwa 25 Umdrehungen pro Sekunde reichen dafür. Im Flug wirkt die Drohne dann wie ein halbtransparentes Gespenst. Nach Ansicht der Forschenden könnte sie dort eingesetzt werden, wo eine sichtbare Drohne zu viel Aufmerksamkeit erregen würde, zum Beispiel beim Wildtiermonitoring oder der Inspektion von Infrastruktur. Dafür müsste allerdings noch ein ziemlicher Dealbreaker behoben werden. Der fast unsichtbare Prototyp macht einen unüberhörbaren Krach.
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0: Seit seinem Debütalbum geht er schon gut ab, eigentlich schon vorher. Dystopie hieß das Album, letztes Jahr rausgekommen. Jetzt macht er weiter mit einer neuen Single, die zweite. Die erste haben wir ja schon hoch und runter gespielt, das war Schwerelos.
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0: Ja, die Rede ist von Millennium Kid und die zweite Single jetzt, die heißt Wie du. Da geht's um den Wunsch, mal kurz wer anders sein zu dürfen. Wir alle haben sicher schon mal Leute gesehen, wo wir dachten, ach, ich wäre gern mehr wie die Person. Ich wäre gern mehr wie sie, mehr wie er. Vom Aussehen, vom Charakter, irgendwas. Ist ein ganz normales Gefühl, glaube ich. Millennium Kid allgemein ist es wichtig, dass es aber nicht darum geht, sich im Leben irgendwie zu perfektionieren. Merkt man auch an seinen Shows. Also die wurden immer größer, er wurde immer besser auf der Bühne, aber eins will er überhaupt nicht sein und das ist eben perfekt.
2: Es wäre sehr ungesund, wenn man dem Perfektionismus nachjagt. Nicht nur jetzt in meiner Situation, sondern auch generell. Ich habe die Erfahrung gemacht, Perfektionismus ist subjektiv und es ist schade, dass man die Energie daran verliert. Denn man könnte viel mehr für die Seele tun und viel mehr Spaß haben und viel mehr schaffen, auch im Leben, andere Sachen als nur die Arbeit, wenn man nicht dem Perfektionismus nachjagt.
0: Und das ist auch so ein bisschen ein Appeal von Millennium Kid. Seine Fans mögen ihn auch deshalb, weil er einfach damit sehr authentisch ist. Und das ist irgendwie inzwischen auch Teil seiner Marke.
2: Ich glaube, das, was meinen Fans auch klar ist, ist, dass ich kein Artist bin oder kein Künstler bin, der Perfektionismus als Motto hat, sondern dass ich unperfekt bin.
0: Und Wie du, der Song, der passt da ja auch rein, weil es ja auch was sehr Unperfektes hat, wenn man sich wünscht, wer anders zu sein. Weil es ja zeigt, mit sich selbst ist man wahrscheinlich nicht in jedem Aspekt zufrieden, weil niemand von uns perfekt ist. Ganz normal. Und auch ein Song, den man auf Tour, glaube ich, ganz gut mitsingen kann, den jeder fühlt, hört ihr jetzt. Millennium Kid mit Wie du.

0: 12 Uhr Mittag haben wir und das heißt Zeit für die Nachrichten. Peter Neuhaus ist für uns am Start. Hallo Peter.
1: Hallo.
0: Und er erzählt uns jetzt, was ihr vor dem Wochenende so wissen solltet.
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3: Die Regierungen von Deutschland und Frankreich beraten über die Zusammenarbeit der beiden EU-Länder. Die Ministerrunde ist im Schloss Augustusburg in Brühl in der Nähe von Köln zusammengekommen. Es geht unter anderem um Wirtschafts- und Technologiepolitik und um künstliche Intelligenz. Am Morgen hatte der deutsch-französische Verteidigungs- und Sicherheitsrat auf dem Militärflugplatz Nörvenich getagt, unter der Leitung von Bundeskanzler Friedrich Merz und Frankreichs Präsident Emmanuel Macron. Dabei ging es darum, dass sich Deutschland zum ersten Mal an einer französischen Nuklearübung beteiligt. Vor 2 Jahren sind beim Einsturz eines Hotels in Kröf an der Mosel 2 Menschen ums Leben gekommen. Jetzt hat die Staatsanwaltschaft Trier einen Baustatiker angeklagt. Ihm wird unter anderem fahrlässige Tötung in 2 Fällen und Baugefährdung vorgeworfen. Der Fachmann habe nicht erkannt, dass das Gebäude einsturzgefährdet war und akuter Handlungsbedarf bestand. Der Statiker sollte einen Riss in einer Wand begutachten. Laut Staatsanwaltschaft bestreitet er die Vorwürfe. Im August 2024 war in dem Fachwerkhaus ein Stockwerk eingebrochen. 2 Menschen starben in dem Hotel. 7 Menschen waren stundenlang unter Trümmern begraben. Einer Medienrecherche zufolge haben mehrere Krankenkassen durch riskante Investments viel Geld verloren. Wie NDR, WDR und Süddeutsche Zeitung berichten, hatten mindestens 17 Kassen und kassenärztliche Vereinigungen Geld in Immobilienfonds gesteckt, die dann in Schieflage geraten sind. Es geht um mindestens 170 Millionen Euro, von denen der allergrößte Teil nun weg sein soll. Laut dem Bericht verweigern viele der Krankenkassen und Vereinigungen eine konkrete Aussage zu ihren Investments und den verlorenen Geldern. Eigentlich gelten strenge Regeln, wie sie das Geld der Beitragszahlenden investieren dürfen. Im Gesetz ist geregelt, dass die Anlage besonders risikoarm sein muss. Die Medienrecherche wirft die Frage auf, ob das bei diesen Investments zutraf. Dass das ZDF den Musiker Danger Dan ausgeladen hat, sorgt weiter für Diskussionen. Der Rapper sollte zusammen mit dem Pianisten Igor Levit in der Satiresendung Die Anstalt auftreten. Die Ausgabe sollte sich mit dem Thema Radikalisierung beschäftigen und wie sich die Demokratie dagegen wehren kann. Das ZDF findet aber, dass der Text des geplanten Danger Dan Songs Keine Angst als Aufruf zu Gewalt verstanden werden könnte und das sei gegen die Richtlinien des Senders. Die Redaktion der Satiresendung hat die Entscheidung ihres Senders als mutlos kritisiert. Danger Dan sieht die Meinungs- und Kunstfreiheit verletzt. Es sei ein furchtbares Zeichen, wenn der ZDF-Intendant anfange, antifaschistische Lieder zu zensieren. Dem Spiegel sagte er, er rufe in dem Song niemanden auf, in den kriminellen Untergrund zu gehen. Es sei wichtig, sich Neonazi-Gruppen in den Weg zu stellen.
2: Das Wetter.
3: Mal mehr, mal weniger Wolken, dazu Schauer und zum Teil kräftige Gewitter. Die können auch unwetterartig werden bei maximal 23 bis 30 Grad.
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0: Ich hab's heute Morgen wieder gedacht. Am Fahrrad, am Weg in den Sender, bin ich im Park vorbeigefahren. Und so viel Park ist da gar nicht mehr übrig. Also zumindest nicht Grünfläche. Ist alles ziemlich gelb nach der Hitze. Man macht sich Sorgen. Aber wir haben alle auch schon festgestellt in den letzten Jahren, manchmal ist der Rasen trotzdem Richtung Ende des Sommers wieder grün. Wie ist es eigentlich mit Rasen? Warum geht er nicht so schnell kaputt, auch wenn es den Anschein hat? Wir wollen gleich mal schauen.
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0: Babe. Alles sieht aus wie auf dem Wüstenplanet eigentlich, aus Dune oder so. Wenn man an einem Park vorbeifährt, gerade in vielen Orten zumindest, nicht mehr viel grün, alles eher so gelb, vertrocknet. Und man denkt so, boah, was ist das jetzt mit Rasen für dieses Jahr, muss man sich Sorgen machen. Aber ich wette mit euch, ein paar Tage reden und schon alles wieder grün, alles wieder gut. Aber wie geht denn das eigentlich? Das klären wir jetzt mit Tobi Blum aus unserem Deutschlandfunk Nova Wissensteam. Tobi, fangen wir mal vorne an. Also, stirbt der Rasen bei der Trockenheit gerade oder stirbt er nicht?
1: Er stirbt nicht komplett. Also diese vertrockneten braunen Grashalme, die wir sehen, die sind natürlich tot, aber die Wurzeln der Pflanzen, die sind dafür gemacht, solche Trockenphasen zu überstehen. Die legen bei Hitze und Trockenheit eine Art Sommerschlaf ein, nennt sich Hitzedormanz. Die Gräser gehen dabei in den Energiesparmodus und sobald es wieder regnet und kühler wird, zack, treiben sie wieder aus.
0: Ah, legen die dann auch so Vorräte an, wie so ein Bär vorm Winterschlaf?
1: Also die Wurzeln, die haben einen kleinen eigenen Vorrat an Nährstoffen, aber sie nehmen auch viel aus dem Boden auf. Wasser, Mineralien, Dünger. Der Boden versorgt sie während der Hitzedormanz, vorausgesetzt, der Boden ist noch feucht genug. Denn wenn der auch in tieferen Schichten knochentrocken ist, dann haben auch die Wurzeln keine Chance mehr und können eingehen. Also damit das Gras den Sommer überlebt, kommt es vor allem darauf an, wie lang bleibt es heiß, wann regnet es das nächste Mal und kann der Boden die Wurzeln ausreichend mit Nährstoffen und Wasser versorgen.
0: Ist natürlich trotzdem für den Moment ganz doof, wenn man zum Beispiel Fußball zockt, so wie ich, ne? Und dann ist ja eigentlich nur noch so eine, ich sag mal, Alibi-Wiese. Viel Rasen ist da nicht, wenn man zockt, ist eher so ein bisschen Ascheplatz. Warum werfen die Städte da nicht einfach den Sprenger an, bevor es überhaupt so weit kommt?
1: Ja, weil das echt viel Wasser bräuchte. An einem heißen Tag bis zu 10 Liter pro Quadratmeter. Für eine Fläche von einem Standard-Fußballfeld bräuchte man dann so 350 Badewannen voll Wasser.
0: Ja, okay, das ist schon viel, ne?
1: Ja, das ist ungefähr so viel, wie ein Mensch in seinem ganzen Leben trinkt. Und deshalb machen die Kommunen das auch nicht mit. Also die lassen die Rasensprenger auf. Die rufen ja im Gegenteil dazu auf, Wasser zu sparen und auch den eigenen Rasen zu Hause nicht zu bewässern. Aber wenn der Rasen gut erzogen ist, dann schafft das trotzdem zu überleben.
0: Okay, gut erzogen, das kenne ich eigentlich eher bei Kindern. Wie kann man den Rasen gut erziehen?
1: Der Rasen, der muss schon bei der Aussaat auf heiße Sommer vorbereitet werden. Das Gras muss wissen, wo es nach Wasser suchen soll. Wenn der Boden direkt nach der Saat auch in den tieferen Bodenschichten schön feucht gehalten wird, dann bilden Graspflanzen längere Wurzeln und kommen mit Dürren besser klar. Deshalb gilt, lieber seltener gießen und dafür richtig, statt jeden Tag ein bisschen. Dann suchen sich die Graswurzeln das Wasser selbst. Zusätzlich kann man auch auf trockenresistente Samenmischungen setzen. Die bekommen generell längere Wurzeln.
0: Okay, aber ich muss sagen, dafür ist es ja jetzt zu spät. Ne? Also diese Erziehungsmaßnahmen, die muss man ja vor der Hitze machen.
1: Genau, wenn das Gras schon vertrocknet ist, dann sprießt es erst wieder, wenn es wieder kälter und nass wird. Was aber vorbeugend auch einen großen Einfluss hat, ist, wie man das Gras schneidet. Am allerbesten ist gar nicht mähen, denn lange Gräser haben in der Regel längere Wurzeln. Die bekommen also mehr Wasser und so eine hohe Wiese, die schützt den Boden auch besser vorm Austrocknen. Ich sehe das in meinem eigenen Garten, da ist alles braun und vertrocknet, außer das eine Stück, das ich nicht mähe, das ist immer noch grün.
0: Gut, aber ich sag mal, auf diesem einen Stück könnte man jetzt zum Beispiel ja auch nicht so gut picknicken, wenn es so hoch ist.
1: Nee, also da verschwindest du, das stimmt schon. Aber dafür bietet halt das Gras das lange den Insektenschutz. Und die haben ja jetzt auch keinen Bock auf vertrocknete Parks und Gärten.
0: Hoffentlich wird auch bald alles wieder grün, weil Gras überlebt Dürrephasen, indem sich eben in die Wurzeln zurückzieht, einen Hitzeschlaf einlegt. Ich habe ein neues Wort heute gelernt, Hitzedormanz. Danke dir, Tobi, fürs Angeberwissen beim nächsten Picknick. Da werde ich das Wort einmal verwenden, auf jeden Fall.
1: Gerne. 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

0: Auf dem Papier klingt euer Lohn vielleicht erstmal ganz geil und dann seht ihr, was auf dem Konto ankommt und denkt so, ja, nicht mehr so viel. Ja, viel Geld geht bei den meisten von uns jeden Monat ab. Für Steuern. Und klar, die braucht der Staat auch. Für Schulen, für Kitas, für Wohnungsbau. Wir profitieren alle irgendwo von den Steuergeldern. Aber da fehlt immer noch viel Kohle in der Rechnung für den Staat. Jedes Jahr rund 100 Milliarden Euro durch Steuerhinterziehung. Es gibt einen neuen Aktionsplan der Regierung gegen Steuerbetrug. Es soll härter durchgegriffen werden. Also strengere Strafen, auch mehr Datenaustausch zwischen Behörden und einem Ende von Straffreiheit bei bestimmten Selbstanzeigen. Jetzt ist die Frage, reicht es, das so zu machen? Darüber haben wir gesprochen.
1: Weil das wahnsinnige Schäden anrichtet. Geschätzt gehen uns etwa 100 Milliarden jedes Jahr allein durch Steuerhinterziehung durch die Lappen. Das ist aktuell ein Fünftel des Staatshaushaltes. Und das merken wir natürlich, dass kein Geld für gar nichts da ist. Also sind wir davon alle unmittelbar betroffen.
0: Das sagt Anna Brohr-Hilker, die hat jahrelang gegen milliardenschweren Steuerbetrug ermittelt. Aber wer steckt eigentlich hinter so Summen? Also geht es da um Menschen, die ihre Steuererklärung ein bisschen frisieren, oder geht es um was ganz anderes? Anne hat als Staatsanwältin jahrelang als Cum-Ex-Ermittlerin gearbeitet.
1: Also solche Strukturen gibt es auch bei Schwarzarbeit, auch da gibt es Banden. Aber das sind vor allen Dingen auch Umsatzsteuerkarusselle. Das ist eine bestimmte Masche, bei denen Waren im Kreis gedreht werden und wo man es auch nur auf die Steuer abgesehen hat. Und eben Cum-Ex und Cum-Cum, solche Tax-Trades, wo man eben Aktien im Kreis bewegt und es auch nur auf die Steuer abgesehen hat. Das sind ganz professionelle Akteure und die richten Riesenschäden an.
0: Warum werden so Netzwerke dann nicht einfach gestoppt? Also warum dauert es oft so lange? Ein Problem ist, dass Steuerfahndung in Deutschland vor allem Sache der Bundesländer ist.
1: Das fängt schon damit an, dass die Ermittlungen eben an sich Ländersache sind. Das macht auch in den Bereichen Sinn, wo es um lokale Kriminalitätsphänomene geht, so die Kriminalität vor der Haustür. Aber das ist ja gar keine Kriminalität vor der Haustür, sondern das sind ja internationale Strukturen.
0: Ja, und das kann leicht ausgespielt werden. Dazu fehlt ordentlich Personal, ist auch so ein Problem. Und da bleibt dann die Frage, ist bald Schluss mit einem System, das den Staat jedes Jahr Milliarden kostet? Und dieses Geld, das könnte man ja wirklich dringend brauchen. 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

0: Shark Tank mit Sleeping. 12.30 Uhr haben wir es aufgewacht. Wir schauen mal, was in der Welt so los ist. Mach mal mit Johanna Schmidt, die ist jetzt da. Hi Johanna.
1: Hallo.
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1: Erstmal drei Themen in kurz. Im deutschen Bahnnetz gibt es in Zukunft mehr Konkurrenz. Die Bundesnetzagentur hat jetzt endgültig genehmigt, dass das italienische Unternehmen Italo Fernzüge anbietet. Die Regierungen von Deutschland und Frankreich beraten über die Zusammenarbeit der beiden EU-Länder in Brühl in der Nähe von Köln. Dabei geht es unter anderem um wirtschaftliche Themen. Und in Dresden ist eine Unterstützerin der Terrorgruppe NSU verurteilt worden, zu 2 Jahren auf Bewährung. Laut Anklage hatte sie der Rechtsextremistin Zschäpe mehrfach ihre Identität geliehen, als die im Untergrund lebte.
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1: Der Ehefrau des spanischen Ministerpräsidenten Pedro Sanchez wird in Madrid der Prozess gemacht. Das hat ein Gericht in Spaniens Hauptstadt bestätigt. Begoña Gómez soll unter anderem öffentliche Gelder veruntreut haben. Außerdem geht es um einen umstrittenen Job an einer beliebten Uni. Gómez sollte da offenbar einen Lehrstuhl übernehmen. Damit wollte sie wohl ihre Karriere pushen. Gómez und Sanchez weisen die Vorwürfe zurück und sprechen von politisch motivierten Angriffen. Spaniens linker Regierungschef steht ohnehin unter Druck. Gegen seinen Bruder und mehrere frühere Spitzenpolitiker der Sozialisten laufen oder liefen Korruptionsverfahren. Teilweise gab es dafür hohe

0: abstrafen. Konservative und Rechtspopulisten fordern Neuwahlen. Sanchez lehnt das ab. Ausländische Journalistinnen und Journalisten könnten es bald schwerer haben, für längere Zeit in den USA zu arbeiten. Denn die Regierung von Präsident Donald Trump will die Visa-Regeln verschärfen. Ein Visum soll in Zukunft erstmal nur 240 Tage gelten, statt wie bisher mehrere Jahre. Der Aufenthalt kann aber verlängert werden. Für Reporter aus China plant das US-Heimatschutzministerium allerdings eine noch kürzere Aufenthaltserlaubnis von 90 Tagen. Die Trump-Regierung begründet das mit möglichen Sicherheitsrisiken und angeblichem Visamissbrauch. Kritiker warnen vor einer neuen Möglichkeit, gegen unerwünschte Berichterstattung vorzugehen und Medienschaffende unter Druck zu setzen. Die autoritäre Regierung in Nicaragua in Mittelamerika hat die diplomatischen Beziehungen zu Italien abgebrochen. Hintergrund sind Vorwürfe vom italienischen Außenminister Antonio Tajani an die nicaraguanische Führung. Sie soll einen linksextremistischen Terroristen schützen. Nicaraguas Regierung hat die Vorwürfe als aggressiv, ungerechtfertigt und unverantwortlich bezeichnet. Tajani hat vor kurzem gefordert, dass Nicaragua Alessio Casimiri ausliefert, ein früheres Mitglied der linksextremen Roten Brigaden. Der Italiener hat inzwischen auch die Staatsbürgerschaft Nicaraguas. Er soll vor fast 50 Jahren an der Ermordung des früheren italienischen Ministerpräsidenten Aldo Moro beteiligt gewesen sein. Der christdemokratische Politiker war von einem Kommando der Roten Brigaden in Rom erst verschleppt und später getötet worden. Bei der Entführung wurden 5 seiner Leibwächter auch erschossen.
1: Das Wetter.
0: Das hat von Sonne bis Gewittern alles dabei. Nass wird es zeitweise in großen Teilen von Deutschland. Auch Unwetter sind möglich. Meistens trocken bleibt es im Nordwesten. Dazu höchstens 23 bis 30 Grad.
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2: An der Stelle gratulieren wir. Und zwar Jens Spahn. Er ist Vater geworden, zusammen mit seinem Mann, über eine Leihmutterschaft. Und wenn ihr euch jetzt denkt, hä? Leihmutterschaft ist in Deutschland doch verboten. Ja, hat er anders gelöst. Über die USA und eigentlich auch gegen das, was er immer gesagt hat. Leihmutterschaft in Deutschland hat er nämlich auch immer kritisiert und wollte nicht, dass das legal gemacht wird. Was da jetzt los ist, ob ihm da jetzt politische Konsequenzen drohen und wie er es denn gemacht hat, darüber reden wir noch in dieser halben Stunde.

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0: Die Glass Animals mit Pools bei Deutschlandfunk Nova.
1: Ey, wenn man so alte Disney-Filme sieht, ne, über Prinzessinnen, Disney-Prinzessinnen, dann haben die immer recht wenig gemacht. Ist zum Glück in den Filmen heute anders, weil historisch gesehen ist es auch nicht so richtig zutreffend.
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3: Wir haben vor 4000 Jahren Prinzessinnen in Ägypten gelebt. Offenbar hatten sie mehr zu tun, als einfach nur zu repräsentieren. Das zeigen jetzt Untersuchungen an Skelettresten von 6 königlichen Mumien. Einige davon stammen von Prinzessinnen, die mit Bögen, Pfeilen und Dolchen begraben wurden. Und diese Grabbeigaben waren wohl mehr als nur symbolisch. An Armen und Schultern fanden die Forschenden ausgeprägte Muskel- und Bänderansatzstellen. Das weist auf wiederholte, körperlich fordernde Bewegungen hin. Das Forschungsteam schreibt im Fachjournal Frontiers in Environmental Archaeology, dass das etwa das Spannen einer Bogensehne oder das Stabilisieren einer Waffe gewesen sein könnte. Bei einer Prinzessin sei auch die zweite Mittelhandknochen der rechten Hand auffällig gekrümmt gewesen. Das deute auf wiederholte Belastung, wie etwa beim Bogenschießen hin. Methanol ist ein Alkohol, der manchmal in illegal hergestellten Schnäpsen landet. Und das ist gefährlich, denn schon kleine Mengen können blind machen oder sogar tödlich wirken. Ein Team der australischen Uni Adelaide entwickelt deshalb seit einiger Zeit Geräte, die Methanol entdecken können. Letztes Jahr haben die Forschenden schon ein kleines Gerät gebaut, das auch sehr kleine Mengen von Methanol in der Luft messen kann. Und jetzt sind sie zusammen mit Forschenden aus Schottland noch einen Schritt weiter gegangen. Jetzt muss man die Flasche noch nicht mal öffnen. Es reicht, einen bestimmten Laserstrahl auf die Flasche zu richten. Der ändert bei der Messung leicht seine Wellenlänge. Die Forschenden sagen, dass damit sozusagen der chemische Fingerabdruck einer Flüssigkeit ausgelesen werden kann. Das funktioniert auch durch grüne oder braune Flaschen hindurch. In Bernstein werden immer wieder kleine, eingeschlossene Tiere gefunden, die viel über die Urzeit verraten. Aber jetzt geht's mal nicht um die Tiere, sondern um den Bernstein selber, denn den gibt es offenbar schon länger als gedacht. Bernstein ist die versteinerte Form von Baumharz und ein chinesisches Forschungsteam sagt, dass es in Nordwestchina 385 Millionen Jahre alte winzige Bernsteinsplitter entdeckt hat. Die bisher ältesten Bernsteinfunde sind rund 65 Millionen Jahre jünger. Die Forschenden schreiben im Fachblatt Science Advances, dass die Harzzusammensetzung der von heutigen Koniferen ähnelt. Die Vorläufer der Nadelbäume waren offenbar schon früh in der Lage, diesen besonderen Pflanzensaft zu bilden, um sich vor Insekten, Verletzungen oder Feuer zu schützen.
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0: Deutschlandfunk Nova ist hier. Jens Spahn, Chef der Unionsfraktion, der ist Vater geworden, zusammen mit seinem Ehemann. Ausgetragen hat das Kind eine Leihmutter in den USA. Und das sorgt jetzt für Aufruhr, denn in Deutschland wäre das nicht möglich gewesen. Hier ist Leihmutterschaft verboten, also dass Frauen gegen Geld Kinder austragen. Und Spahn selbst hat sich auch immer dagegen ausgesprochen, dass das hier erlaubt wird. Er umgeht jetzt aber selbst deutsches Recht. Kritik gibt's aus der Opposition, aber auch aus der eigenen Partei. Ich spreche drüber mit Friederike Sittler aus unserem Hauptstadtstudio. Friederike, wir müssen erstmal festhalten, Spahn umgeht deutsches Recht, er tut aber nichts Verbotenes, richtig?
1: Das ist korrekt, denn in Deutschland verboten, du hast es gesagt, in den USA, und dort ist offenbar das Kind zur Welt gekommen, ist es erlaubt, gibt es auch jeweils unterschiedliche Regelungen, aber dort ist es möglich, für circa 100.000 bis 200.000 Dollar einen Vertrag abzuschließen, ein Kind zu bekommen. Es gibt keine richtigen Zahlen, Statistiken, vielleicht 10.000 Kinder, die im Jahr so auf die Welt kommen, aber das wird nicht registriert. Insofern ist unser Erkenntnisgewinn da etwas begrenzt. Aber ja, in den USA ist möglich und dafür wird man nicht belangt, wenn man es im Ausland macht. Früher gab es das auch relativ häufig in der Ukraine, bevor dort der Krieg begann.
0: Warum ist denn das Thema Leihmutterschaft so umstritten? Was könnte denn vielleicht dafür sprechen, das auch hierzulande zu erlauben?
1: Naja, es geht um die Frau. Die Frau wird gekauft und wir können uns dazu vielleicht mal anhören, Sigrid Graumann, das ist eine Ethikprofessorin von einer evangelischen Hochschule.
2: Diejenigen, die hier vor allem dran verdienen, sind aber die Leihmutteragenturen und da geht es um hohe Summen, da geht es um ein ganz großes Geschäft, das auch international am Zunehmen ist und die Leihmütter selbst sind in den allermeisten Fällen prekär lebende, eher ärmere Frauen, die im Grunde damit auch einer Ausbeutung ausgesetzt sind.
1: So, und selbst wenn die Frau das nicht aus prekären Gründen tut, aber sie muss sich zum Beispiel im Vertrag verpflichten zu bestimmten Lebensstiluntersuchungen und wenn zum Beispiel die Auftraggeber beschließen, das Kind wird nicht gesund auf die Welt kommen, wir wollen das nicht, die Frau würde sagen, nee, ich will das nicht abtreiben, müsste sie es trotzdem tun, je nach Vertragsregel. Also ich wüsste wenig, was dafür spricht. Allenfalls, das wird in Deutschland diskutiert, die Frage, wenn es so aus altruistischen Gründen gilt, also wenn zum Beispiel eine Schwester oder eine Freundin sagt, ja, ich würde das für euch machen, weil ich mag euch und so. Darüber diskutiert man immer mal. Aber so das Ausnutzen, das Kaufen einer Frau ist, ich sage das mal aus meiner Perspektive, zum Glück hier verboten.
0: Bei der Diskussion um Jens Spahn geht es aber ja auch darum, dass ihm viele Doppelmoral vorwerfen. Er hat sich bislang selbst nicht geäußert. Aber ich habe auch gerade gelesen, der CDU-Chef vom Landesverband aus Mecklenburg-Vorpommern, Daniel Peters, der hat ihn jetzt sogar zum Rücktritt aufgefordert. Was meinst du, könnte das sogar politische Konsequenzen für Jens Spahn haben?
1: Ja, die Schärfe der Debatte nimmt zu. Da muss man mal grundsätzlich sagen, ich finde schon, man kann ethische Forderungen aufstellen und sie auch vertreten. Das sieht übrigens auch die kirchliche Lehre vor, die Ethik, dass man sagt, ich bin davon überzeugt, dass ein Grundsatz richtig ist, aber ich bin trotzdem auch ein fehlbarer Mensch und es kann mir passieren, dass ich dagegen verstoße. Das ist alles möglich. Aber Jens Spahn, dadurch, dass im Februar noch der CDU-Parteitag gesagt hat, wir bekräftigen nochmal, dass wir gegen die Leihmutterschaft sind, egal ob das nun käuflich ist oder eben die Schwester, die Freundin, das es netterweise macht. So, und Jens Spahn muss zu der Zeit ja schon den Vertrag zusammen mit seinem Mann geschlossen haben. Ja. Nun ist er nicht selber der Vater, weil der Mann hat offensichtlich die Spermien geliefert, aber das wird noch heiß werden in der nächsten Zeit.
0: Also besteht jetzt die Möglichkeit, was glaubst du, dass jetzt ausgerechnet durch Jens Spahn, einen eigentlichen Gegner der Leihmutterschaft in Deutschland, nochmal Bewegung reinkommt in die Debatte auch in Deutschland?
1: Ich glaube nicht. Ich glaube, dass das relativ schnell wieder abgebogen wird, weil da gibt es keine politischen Mehrheiten dafür. Da wird jetzt nicht als Role Model vorgenommen, sondern wie heißt jetzt das Wort? Das Verb fehlt mir gerade. Er wird nicht als Role Model jetzt gesehen.
0: Ja, so
1: heißt
0: so machen
1: das. So. Eher wird jetzt die politische Diskussion da sein, eben die Doppelmoral, Bigott wird er schon genannt. Und der Merz wollte jetzt eigentlich ruhig in die Sommerpause und nach eigenen Angaben hat er es letzten Freitag selbst erfahren, hat ihm dann gratuliert. Naja gut, dem Privatmann Spahn kann man ja auch gratulieren. Dem politischen Mann Spahn, dem muss man schon noch ein paar Fragen stellen.
0: Wir gratulieren auf jeden Fall auch Jens Spahn. Er ist Vater geworden. Herzlichen Glückwunsch. Ausgetragen hat das Kind eine Leihmutter in den USA und das sorgt für Diskussionen, denn hier ist Leihmutterschaft verboten und Jens Spahn hat sich auch immer wieder dagegen ausgesprochen. Friederike Sittler aus unserem Hauptstadtstudio hat uns das Ganze mal eingeordnet bei Deutschlandfunk Nova.

0: Kitschkrieg, Enyo, nichts mehr. 13 Uhr haben wir es. Peter Neuhaus ist da für uns. Hallo Peter.
1: Hallo.
0: Und er erzählt uns jetzt am Freitagmittag alles Aktuelle.
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3: Die Bundesnetzagentur hat den Weg freigemacht für mehr Konkurrenz im deutschen Bahnnetz. Die Behörde hat jetzt endgültig erlaubt, dass das italienische Unternehmen Italo Fernzüge anbietet. Italo hat dabei vielbefahrene Strecken im Auge, wie zum Beispiel die Verbindungen zwischen München und Berlin und zwischen München, Köln und Dortmund. Das Unternehmen will ab 2028 mit Schnellzügen in Deutschland unterwegs sein. Der Beschluss sieht vor, dass die Deutsche Bahn in Zukunft mehr Platz machen muss für Wettbewerber im Fernverkehr. Die Bundesnetzagentur sagt, dass mehr Wettbewerb dafür sorgen könnte, dass es bessere Angebote für die Fahrgäste gibt. Die EU-Kommission will Regeln lockern, die wichtig für den Klimaschutz sind, und zwar die Vorgaben für den Emissionshandel mit Verschmutzungsrechten für Kohlendioxid. Geplant ist, dass die jährliche Obergrenze für den CO2-Ausstoß der Industrie ab 2031 langsamer sinkt als bisher vorgesehen. Unternehmen könnten dadurch länger mehr klimaschädliche Treibhausgase ausstoßen. Im Gegenzug sollen sie mehr Geld bekommen, wenn sie in klimafreundliche Verfahren investieren. Vor allem die Industrie hatte Änderungen am Emissionshandel gefordert. Die Grünen kritisieren die Vorschläge der EU-Kommission als Rückschlag für den Klimaschutz. Über die Vorschläge müssen noch die EU-Länder und das Europaparlament entscheiden. Die Regierungen von Deutschland und Frankreich beraten über die Zusammenarbeit der beiden Länder. Die Ministerrunde ist im Schloss Augustusburg in Brühl in der Nähe von Köln zusammengekommen. Es geht unter anderem um Wirtschafts- und Technologiepolitik. Am Morgen hatte der deutsch-französische Verteidigungs- und Sicherheitsrat auf dem Militärflugplatz Nörvenich getagt, unter der Leitung von Bundeskanzler Friedrich Merz und Frankreichs Präsident Emmanuel Macron. Dabei ging es darum, dass sich Deutschland zum ersten Mal an einer französischen Nuklearübung beteiligt. Die angekündigte Zuckersteuer auf gesüßte Getränke könnte ein Jahr früher kommen als geplant. Bundesgesundheitsministerin Nina Wagen hat sie jetzt für 2027 angekündigt. Dem Redaktionsnetzwerk Deutschland sagte die CDU-Politikerin, dass die Details noch mit dem Finanzministerium abgestimmt werden sollen. Geplant sind 26 Cent je Liter bei Getränken mit 5 Gramm Zucker auf 100 Milliliter. Bei 8 Gramm und mehr soll die Steuer sogar 32 Cent betragen. Ausnahmen sind unter anderem für Fruchtsäfte geplant. Wagen geht davon aus, dass der Staat so nächstes Jahr rund 650 Millionen Euro einnehmen wird. Ihr zufolge soll das Geld in die gesetzlichen Krankenkassen gesteckt werden. Ursprünglich hatte die Regierung die Zuckersteuer ab 2028 geplant.
2: Das Wetter.
3: Mal mehr, mal weniger Wolken, dazu Schauer und zum Teil kräftige Gewitter. Die können auch unwetterartig werden, maximal 23 bis 30 Grad. Auch morgen gibt es eine Mischung aus Sonne, Wolken und kurzen Gewittern. Vor allem in der Südhälfte dann noch 20 bis 29 Grad.
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0: Übermorgen ist das WM-Finale der Fußball-Weltmeisterschaft Spanien gegen Argentinien. Das sind die letzten beiden, die übrig geblieben sind. Der Europameister gegen den aktuellen Weltmeister. Es gibt aber so ein paar Umstände, die das Spiel erschweren. Da geht es zum einen mal um die Luft und zum anderen um die Halbzeitpause. Was da los ist, reden wir auch drüber in 15 Minuten.
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Der Song passt auch gut in den Sommer und der nächste tut das auch. Wir suchen bei Deutschlandfunk Nova übrigens gerade den Sommersong 2026. Ich finde Tove Lo und Stromae, die passen da schon mit De Fleur ganz gut rein. Habt ihr irgendwas, was ihr vielleicht mit einem besonderen Tag am See mit Freunden verbindet? Schreibt's uns rein. Per WhatsApp an die 030 8503 8503 oder schreibt uns direkt in der Deutschlandfunk-App. Warum ist welcher Song für euch der Sommerhit 2026? Gerne auch als Sprachnachricht. Der hier, das finde ich schon mal gar nicht so schlecht.

0: Deutschlandfunk Nova ist hier. KI-gesteuerte Hände, so Roboter, die in der Pflege helfen, im Haushalt, bei der Montage von Autos. Um so Dinge geht's gerade in Shanghai bei der Welt-KI-Konferenz und natürlich auch noch um viele Dinge mehr. 1000 Unternehmen stellen aus, es soll 300 Weltneuheiten geben. Und in Shanghai will China auch der Welt zeigen, ey, wir können das auch. Und zwar mindestens mal genauso gut wie die USA. Johannes Jolmes ist unser Korrespondent in Shanghai. Johannes, du warst dort. Erzähl mal, also was für Produkte findet man da auf der Messe? Was hast du da jetzt alles heute gesehen und erlebt?
1: Also vor allem Roboter. Und das in allen Größen und Ausführungen. Einige, wo man eher drüber lachen kann, also zum Beispiel der Hunderoboter, mit dem man Gassi gegangen ist. Aber auch Roboter, die klassische Fließbandarbeit übernehmen, Pakete sortieren, sodass das Label immer oben liegt. Hm. Auf mich hat das alles ein wenig gewirkt wie bei Jugendforsch. Nur mit einem ganz kleinen Unterschied. Hier werden Milliarden investiert, um diese Technologie zu trainieren. Die Roboter, die fallen immer wieder um, kriegen bestimmte Handgriffe nicht hin. Aber die Strategie der chinesischen Unternehmen ist, aus Fehlern lernen, schnell verändern und dann erneut ausprobieren. Das können sie sich leisten, weil viele Unternehmen hier kaum oder fast gar keinen Profit machen oder machen müssen, weil der Staat ja vieles auffängt. Hm. Und das ist natürlich ein unheimlicher Vorteil, den man hier hat.
0: Wo du Staat sagst, Chinas Staats- und Parteichef Xi Jinping, der hat den KI-Gipfel ja persönlich eröffnet. Was sagt denn das allein über die Wichtigkeit dieser Messe für China?
1: Ja, viele Experten waren sehr verwundert darüber, dass Staats- und Parteichef Xi Jinping kurzfristig verkündet hat, hier eine Rede zu halten. Hm. Damit hat er diese Konferenz, wie du sagst, ziemlich aufgewertet. Und das hat er auch in seiner Rede betont, wie wichtig die KI sei. Denn man benötigt internationale Regeln und internationale Regeln, wie man untereinander mit der KI umgeht. Und das wird auch, wenn man jetzt mit ein bisschen Abstand auf die Rede blickt, als Kampfansage an die USA gewertet. So nach dem Motto, wir wollen auch mitspielen, wir können auch mitspielen. Guckt mal, was wir hier schon haben. Da sind wir euch auf den Fersen. Oder in einigen Bereichen, zum Beispiel der Robotik, vielleicht sogar ein bisschen weiter vorne als ihr.
0: Naja, diesen Kampf gibt es ja wirklich. Also China gegen die USA so ein bisschen. China investiert Milliarden, haben wir jetzt schon angedeutet. Was würdest du jetzt sagen, wie weit ist denn die KI-Branche dort?
1: Ja, also in China muss man wissen, da wird KI schon viel stärker im Alltag eingesetzt als in Deutschland, bei Arztterminen zum Beispiel. Die Gesellschaft, die ist hier viel digitaler und der Datenschutz, der spielt auch einfach eine geringere Rolle als in Europa. Das sind erstmal aus dieser Sicht gute Bedingungen. Aber wie auch in anderen Ländern merkt die chinesische Regierung, KI hat auch Gefahren, zum Beispiel für Arbeitsplätze. Darum gab es zuletzt Urteile, die haben aufhorchen lassen. Diese Urteile haben es nämlich Unternehmen verboten, dass Arbeiter entlassen werden, wenn eine KI ihre Aufgabe übernommen hat. Hm. Das ist der Spagat hier, den die chinesische Regierung machen muss. Auf der einen Seite treibt das KI das Wirtschaftswachstum und es ist ein wichtiger Wachstumstreiber, aber zugleich hat man die Sorge, Gegenreaktionen in der Bevölkerung zu erzeugen.
0: Jetzt reden wir viel über die USA und auch über China, aber Johannes, welche Rolle spielen vielleicht europäische, vielleicht sogar deutsche Entwicklungen bei der Konferenz?
1: Ich glaube, ich muss es so knapp sagen. Keine.
0: Okay.
1: Ich war hier am ersten Tag nicht in allen Hallen und nicht auf allen Messen, das ist über die ganze Stadt verteilt, aber größere deutsche Unternehmen habe ich bis auf einen Siemens-Stand nicht gesehen und auch auf der Teilnehmerliste habe ich nur eine Handvoll deutscher Experten gefunden. Also es ist vor allem eine chinesische Konferenz und eine chinesische Leistungsschau.
0: Jetzt hast du gesagt, du hast ja auch viel gesehen schon mal. Jetzt Johannes, wenn du dir einfach so ein KI-Produkt von dieser Messe mit nach Hause nehmen dürftest, gäbe es da was?
1: Ja, noch läuft ja die WM und da gab es so einen kleinen Roboter mit Messi-Trikot. Der hatte einen ziemlich harten linken Schuss, nicht ganz so präzise, aber da war schon ordentlich Schmackes dahinter. Und der war auch gar nicht so groß, den kann man gut in den Koffer packen und dann kann man da den im Garten mal ausprobieren.
0: Dann kannst du dich ins Tor stellen, mal gucken, ob du einen hältst.
1: Ja, genau, ja, die Kinder haben keine Chance gehabt, die da sich ins Tor gestellt haben. Der hat da echt ziemlich Schmackes gehabt, aber vollkommen unpräzise und nach dreimal Schießen lag er auch auf dem Boden, hat alle Viere sozusagen von sich gestreckt und dann durften wir auch nicht mehr weiterdrehen. Wir sollten dann gehen.
0: Die Schwalbe vom Messi-Roboter gab es da.
1: Ja, genau.
0: Johannes, vielen Dank. Johannes Jolmes, unser Korrespondent in Shanghai. Da ist gerade die Welt-KI-Konferenz. 1000 Unternehmen stellen aus, 300 Weltneuheiten soll es geben und China will zeigen, wir können KI. Johannes war vor Ort und hat uns mal erzählt, was da so los ist.

0: Mal gucken, ob am Sonntagabend Kommentatoren in Argentinien wieder ausrasten.
1: Pelota de Messi, viene Messi, encara Messi, viene Messi, centro de Messi, gol! Gol! Gol!
0: Viel Messi und viel Goal, habt ihr verstanden? Das war beim Siegtor gegen England. Ja, in New York und New Jersey laufen die Vorbereitungen für das WM-Finale am Sonntag. Aber es gibt Probleme und die haben nichts mit Fußball zu tun. Die Luft in New York ist schlecht. Grund dafür sind Waldbrände in Kanada. Der Rauch zieht runter in die USA. Gestern waren die Menschen in New York sogar dazu aufgefordert, Masken zu tragen. Ann-Kathrin Rose, die ist vor Ort und sie sagt, man merkt es in der Luft.
2: Es ist eine schwere, es ist eine rauchige Luft und eine, die wir hier gut spüren können. Als wir vorhin zurück in unser Hotel gekommen sind, da rochen die Klamotten, aber auch die Haare so ein bisschen so, als wären wir zu lange beim Osterfeuer im Nachbardorf gewesen.
0: Jetzt muss man sagen, bis Sonntag ist zum Glück noch ein bisschen Zeit und morgen soll es in New York regnen. Und das wird ja schon mal helfen bei der Luft. Gibt aber noch einen anderen Störfaktor und das ist die Halbzeitshow im WM-Finale. Also erstmals wird es bei dieser WM so eine richtige Show geben, nach dem Eröffnungsspiel. Das ist ähnlich, wie man das vom Super Bowl kennt. Ne? Und die Liste der Stars, Leute, also Justin Bieber, Madonna, Shakira, BTS, das liest sich halt ordentlich. Aber es gibt Kritik, weil, also in 15 Minuten packt man das nicht. Die Halbzeitpause wird länger.
3: Direkt nach dem Pausenpfiff beginnt der Aufbau. Der dauert rund 6 Minuten und dann gibt es 11 Minuten Show. Und alles in allem soll das Ganze dann eben nicht länger als 25 Minuten dauern. Eigentlich sehen die Fußballregeln ja eine Pause von maximal 15 Minuten vor.
0: Das sagt unser Sportreporter Felix Gerhardt. Erstmals bei der WM soll auch US-Präsident Donald Trump im Stadion sein. Also beim letzten Spiel lässt er sich blicken. Und für die Fußballer ist diese längere Pause übrigens semi-optimal. Also der Kölner Sportwissenschaftler Hans-Georg Predel, der sagt zum Beispiel, dadurch erhöht sich durchaus das Verletzungsrisiko, weil die Temperatur der Muskeln zurückgeht. Das heißt, die Spieler müssen während der Pause schauen. Ne? Die dürfen nicht einfach BTS sich angucken und irgendwo rumsitzen. Die müssen ein gesondertes Aufwärmprogramm machen, damit sie irgendwie fit bleiben und das Spiel auch ein gutes Spiel wird. Weil eigentlich geht es ja am Sonntag nicht um BTS, nicht um Madonna, sondern es geht um Spanien und Argentinien und die Frage, wer wird Weltmeister oder wer bleibt Weltmeister, falls Argentinien gewinnt. 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

0: Meek, Beautiful Freaks, 13:30 haben wir es und Johanna Schmidt ist am Start für uns. Hi Johanna.
1: Hallo.
0: Mit kurz und kompakten Infos über die Weltlage jetzt.
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1: Erstmal drei Themen in kurz. Im deutschen Bahnnetz gibt es in Zukunft mehr Konkurrenz. Die Bundesnetzagentur hat jetzt endgültig genehmigt, dass das italienische Unternehmen Italo Fernzüge anbietet, zum Beispiel auf der Strecke zwischen Berlin und München. Die EU-Kommission hat vorgeschlagen, Regeln zu lockern, die wichtig für den Klimaschutz sind. Industriebetriebe könnten dadurch länger mehr klimaschädliche Treibhausgase ausstoßen. Und die Staatsanwaltschaft Trier hat einen Baustatiker angeklagt, der ein Hotel in Rheinland-Pfalz begutachtet hatte. Das Gebäude war vor 2 Jahren eingestürzt, weil 2 Menschen starben.
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1: Die heftigen Waldbrände in Kanada haben jetzt auch Folgen für New York in den USA. Über der Millionenstadt hängt dichter orangefarbener Rauch. Auf Bildern ist zu sehen, wie er die Skyline in Manhattan verhüllt. Und dazu ist es auch noch ziemlich heiß in der Stadt. Die Behörden im Großraum New York haben die Menschen dazu aufgefordert, so wenig Zeit wie möglich draußen zu verbringen, wegen der hohen Feinstaubbelastung. Öffentliche Bibliotheken und Bahnhöfe haben kostenlose Masken verteilt. Manche machen sich auch Sorgen um das WM-Finale in der Nähe von New York am Sonntag. Aber für Samstagnachmittag ist Regen angesagt. Der könnte die Hitze und den Rauch zumindest etwas vertreiben. Probleme machen die Rauchschwaden gerade auch in Chicago. Da sind wegen der hohen Feinstaubwerte Strände geschlossen worden. Und ein Fußballspiel der US-Profiliga wurde verschoben. Im Iran wird die Lage für viele Menschen gerade noch schwieriger durch den Krieg mit den USA. Und gleichzeitig geht das Regime noch mal härter gegen Minderheiten vor. Menschenrechtler sagen, dass das iranische Militär in bestimmten Gebieten deutlich verstärkt wurde. Zum Beispiel da, wo Kurdinnen und Kurden leben. Damit wolle die religiöse Führung einen möglichen Aufstand im Keim ersticken. Fachleute sagen, dass es in den kurdischen Gebieten im Iran Zehntausende bewaffnete Kurden gibt. Wenn es da zu einem Aufstand gegen das Regime kommen sollte, könnte das die iranische Führung deutlich schwächen. Schon seit Jahrzehnten unterdrückt und verfolgt das iranische Regime ethnische und religiöse Minderheiten. In Japan drohen der Monarchie die Männer auszugehen, was ein Problem ist, weil nur männliche Nachfahren selbst Kaiser werden dürfen. Prinzessin Aiko, das einzige Kind von Kaiser Naruhito, hat als Frau zurzeit keine Chance, den Thron zu besteigen, auch wenn sie in der Bevölkerung Fans hat. Japans Parlament hat jetzt zwar Änderungen beschlossen, es bleibt aber bei der nur Männer-Regel.

0: Regel. Um die zu retten, hatte die konservative Regierung auf den Weg gebracht, die Thronfolge durch Adoptionen zu sichern. In Zukunft wird es wieder möglich, männliche Mitglieder aus Seitenlinien in die Kaiserfamilie aufzunehmen. Fachleute bezweifeln allerdings, dass der Plan aufgeht. Für die Nachfolge von Naruhito gibt es zurzeit noch 3 Kandidaten, darunter sein 19-jähriger Neffe. Sollte der später keinen Sohn bekommen, wäre das japanische Kaiserhaus ohne adoptierte Männer oder eine Frau auf dem Thron am Ende.
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0: Das hat von Sonne bis Gewitter alles dabei. Nass wird es zeitweise in großen Teilen von Deutschland, im Nordosten und in der Mitte kann es auch Unwetter geben. Meistens trocken bleibt es im Nordwesten, dazu höchstens 23 bis 30 Grad. Morgen geht es so ähnlich weiter. Kurze Gewitter sind vor allem in der Südhälfte dabei, dann 20 bis 29 Grad.
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0: Fred again, adore you bei Deutschlandfunk Nova. 20 vor 2 haben wir's.
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0: Mit Anne Tepper.
2: Er ist ungewöhnlich alt und ungewöhnlich lang. Der Teppich von Bayeux stammt aus dem 11. Jahrhundert und misst 68 Meter. Er ist normalerweise in der Normandie ausgestellt und gehört zum UNESCO-Welterbe. Der Teppich erzählt die Geschichte von Wilhelm dem Eroberer, der den Ärmelkanal überquerte und im Jahr 1066 den englischen König besiegte. Die Jahrhunderte sind allerdings nicht spurlos am Teppich vorbeigegangen. Das Meisterwerk hat 30 Risse und fast 10.000 Löcher. Einige Experten und eine Studie haben deshalb davor gewarnt, ihn nochmal zu bewegen. Genau das ist aber passiert. Der Teppich ist nach London gebracht worden, ins British Museum als Leihgabe. Und er hat den Transport offenbar gut überstanden. Wie das französische Kulturministerium mitteilt, sind zumindest keine sichtbaren Schäden entstanden. Der Teppich war in Hightech-Behältern verfrachtet und unter Polizeischutz nach London gefahren worden. Mit einem KI-Chatbot einen regierungskritischen Text schreiben, wie gut das klappt, hängt offenbar davon ab, um welche Regierung es geht. Das sagt die unabhängige Kontrollgruppe des Meta-Konzerns. Sie hat 10 Sprachmodelle hinter großen bekannten KI-Bots gebeten, unter anderem kritische Flugblätter zu erstellen. Darunter waren auch Modelle für ChatGPT und Metas eigenes System. Bei Ländern wie Chile, Japan und Großbritannien hat es mit kritischen Texten eher geklappt, also in Ländern mit einer demokratisch gewählten Regierung. Bei Ländern, wo Meinungsfreiheit stärker eingeschränkt ist, ging das laut der Gruppe nicht so gut oder gar nicht. Zum Beispiel bei China, Saudi-Arabien und der Türkei. Die Fachleute vermuten, dass die Chatbots Zensurregelungen von autoritären Staaten auf irgendeine Weise übernehmen. Wie genau, ist aber noch nicht klar. Die KI-Firmen müssten gegensteuern, damit sich die Einschränkungen nicht weltweit verbreiten. Sie sehen eine große Gefahr für die Meinungsfreiheit. Wo früher mal ein großer See war, ist heute nur noch Wüste. In Zentralasien sind große Teile des Aralsees verschwunden. Es ist eine menschengemachte Umweltkatastrophe, denn der See ist ausgetrocknet, weil viel Wasser abgezweigt wurde, um Baumwolle in Kasachstan und Usbekistan anzubauen. Wie Forschende jetzt im Fachblatt Science beschreiben, ist die Katastrophe offenbar noch folgenschwerer als bisher angenommen, denn durch das Austrocknen ist auch viel CO2 freigesetzt worden, das der See davor noch gebunden hatte. Die spärliche Vegetation, die auf der ausgetrockneten Fläche entstand, konnte weniger als 1% der Emissionen ausgleichen. Die Forschenden sehen aber auch eine Chance. Wenn man den See wieder fluten würde, würde die anhaltende CO2-Freisetzung gestoppt. Und die angrenzenden Länder könnten mit CO2-Zertifikaten Einnahmen generieren.
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0: Christine and the Queens mit Christine bei Deutschlandfunk Nova. Marcel Boot steht jetzt bei mir im Studio mit Marcel.
1: So ist es, richtig. Das ist im Sommer-Vibes. Guck mal, ich habe hier, ich habe die, wie sagt man, die,
0: jetzt muss ich hier gucken,
1: die kurzen Schuhe ausgepackt und
0: oh,
1: Hosen.
0: Ja, wirklich.
1: Und habe dann gemerkt, es ist gar nicht so warm draußen.
0: Nee, heute ist der einzige Tag eigentlich in Köln, wo das nicht warm ist.
1: Ja, erfrischend, oder? Es ist ja wie eine riesige Klimaanlage.
0: Es ist wirklich mal ganz, ganz nice, ne? Und dann vielleicht kann man jetzt dem Thema Sommer wieder ein bisschen freundlicher begegnen, als wenn es so arschheiß ist,
1: voll,
0: muss man sagen.
1: So, ne? Der Kopf ist mal wieder erfrischt so ein bisschen.
0: Ja, ja. Wir suchen ja hier auch den Deutschlandfunk Nova Sommersong 2026. Ja. Du hast gestern auch schon angefangen damit, habe ich gehört.
1: Ja, genau. War viel Rap dabei, was als Vorschlag kam, so Hip-Hop, so Yung Lean war da zum Beispiel.
0: Hey, das finde ich spannend, Yung Lean, könnte man auf jeden Fall, ja, je nach Song, da müsste ich nochmal gucken, welcher gemeint war. Ja. Wir haben ja noch einen anderen Vorschlag reinbekommen, ich zeig dir den mal, das ist dann wieder was anderes, das geht in Richtung Italienisch, soll da auch schon ein Hit sein. Aber jetzt hören wir hier nichts.
1: Italienisch holt man mich ja auch dann sofort ab, ne, mit so einem Vibe.
0: Ja, ich hätte mir gewünscht, dass man es hört, aber man hört es nicht. Das ist Saif mit Tumi Piaki Tanto.
1: Das klingt schon mal auf jeden Fall sehr sommerlich quasi vom Titel her, muss ich sagen.
0: Ah, warte, ich glaube, ich weiß, was ich falsch gemacht habe. Jetzt muss ich einfach nur so machen. Da.
1: Ja, geht.
0: Ah, Piaci natürlich. So,
1: schöne Inspo.
0: Oder? Das hat auf jeden Fall Sommervibes. Alex hat das geschickt und sagt, in Italien schon seit Monaten ganz groß und macht richtig Spaß, der Song.
1: Oh, geil, sowas ist doch geil. So, ne? So Songs, die man aus anderen Ländern auch so gar nicht auf dem Schirm hat, was da eigentlich so
0: die abgeht. Man da vielleicht im Radio entdeckt oder sonst, wenn sich fragt, was ist denn das für eine Nummer?
1: Toll.
0: Ey, ihr könnt uns weiterschreiben, eure Sommersongs per WhatsApp 030 8503 8503, direkt in der Deutschlandfunk-App per Mail oder Marcel privat könnte es auch schreiben unter 01, nee, keine Ahnung, gebe ich jetzt mal nicht weiter. Ein Sommersong wurde mir ja auch noch hingelegt, den spiele ich euch, Hot Summer von Girl. Das Witzige dabei ist, eigentlich geht es da gar nicht darum, dass man Sommer will, der heiß ist. Die sagen nämlich, Hot Summer is not what I need. Und ich finde gerade vielleicht deshalb ist es ein passender Sommersong für dieses Jahr. Girl mit Hot Summer ab 14 Uhr, Marcel Bohn für euch.

0: Deutschlandfunk Nova ist hier um 14 Uhr für euch. Am Freitagnachmittag, und da kriegt ihr jetzt ein Update, was los ist. Und das hat Peter Neuhaus für euch vorbereitet. Hallo Peter, grüß dich.
1: Hi.
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3: Innerhalb der CDU wächst die Kritik an Unionsfraktionschef Jens Spahn. Mehrere Politikerinnen und Politiker fordern seinen Rücktritt. Hintergrund ist, dass Spahn und sein Ehemann Eltern geworden sind, mit Hilfe einer Leihmutter in den USA. Der CDU-Vorsitzende in Mecklenburg-Vorpommern, Daniel Peters, sagte der Bild-Zeitung, Spahn habe sich mit der Entscheidung in voller Absicht über in Deutschland geltendes Recht hinweggesetzt. Damit sei er nicht mehr tragbar. Andere Politiker sehen Spahns Glaubwürdigkeit beschädigt. Spahn hat Leihmutterschaften früher selbst kritisiert und sich in seiner Zeit als Gesundheitsminister dagegen gestellt, sie in Deutschland zu erlauben. Seine Partei, die CDU, lehnt eine Legalisierung der Leihmutterschaft nach wie vor ab. In Großbritannien kann der frühere Bürgermeister von Manchester, Andy Burnham, Regierungschef werden. Er ist auf einem Sonderparteitag zum neuen Vorsitzenden der Labour-Partei ernannt worden. Der Vorsitzende der Regierungspartei wird in Großbritannien auch immer automatisch Regierungschef. Burnham folgt auf Keir Starmer, der zurückgetreten war, weil er in seiner Partei keinen Rückhalt mehr hatte. Burnham soll am Montag von König Charles mit der Regierungsbildung beauftragt werden. Er wird der siebte britische Regierungschef innerhalb von 10 Jahren. Die Bundesnetzagentur hat den Weg freigemacht für mehr Konkurrenz im deutschen Bahnnetz. Die Behörde hat jetzt endgültig erlaubt, dass das italienische Unternehmen Italo Fernzüge anbietet. Italo hat dabei vielbefahrene Strecken im Auge, wie zum Beispiel die Verbindungen zwischen München und Berlin und zwischen München, Köln und Dortmund. Das Unternehmen will ab 2028 mit Schnellzügen in Deutschland unterwegs sein. Der Beschluss sieht vor, dass die Deutsche Bahn in Zukunft mehr Platz machen muss für Wettbewerber im Fernverkehr. Die Bundesnetzagentur sagt, dass mehr Wettbewerb dafür sorgen könnte, dass es bessere Angebote für die Fahrgäste gibt. In Dresden ist eine Unterstützerin der Terrorgruppe NSU verurteilt worden. Das Oberlandesgericht verhängte eine 2-jährige Bewährungsstrafe, unter anderem wegen Unterstützung einer terroristischen Vereinigung in 3 Fällen. Laut Anklage hatte sie der Rechtsextremistin Beate Zschäpe mehrfach ihre Identität geliehen, als Zschäpe im Untergrund lebte. Der rechtsextremistische NSU hatte 10 Morde, 2 Bombenanschläge und mehrere Überfälle begangen. Die Täter Uwe Böhnhardt und Uwe Mundlos begingen 2011 Suizid, um ihrer Verhaftung zu entgehen. Zschäpe wurde als Mittäterin zu lebenslanger Haft verurteilt.
2: Das Wetter.
3: Mal mehr, mal weniger Wolken, dazu Schauer und zum Teil kräftige Gewitter. Die können auch unwetterartig werden, vor allem in Thüringen, Nordbayern und im gesamten Nordosten von Deutschland. Maximal 23 bis 30 Grad. Auch morgen gibt es eine Mischung aus Sonne, Wolken und kurzen Gewittern. Vor allem in der Südhälfte dann noch 20 bis 29 Grad.
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0: Habt einen guten Freitag miteinander. Es geht ab ins Wochenende, Leute. Und da habe ich gleich noch Tickets für Anaïs für euch dabei. In 20 Minuten hier in der Sendung. Wir gucken, habt ihr gerade gehört in den Deutschlandfunk Nova Nachrichten, auf die Doppelmoral von Jens Spahn, der gerade wohl von der Leihmutter aus den USA ein Kind bekommen hat. Obwohl das in Deutschland verboten ist und auch er selbst sich eigentlich dagegen immer wieder ausgesprochen hat, gegen die Legalisierung von Leihmutterschaft. Schauen wir drauf hier in der Sendung. Und wir lassen uns gleich mal überraschen, ob sich künstliche Intelligenz Autokraten quasi unterwirft oder die völlig anarchisch unterwegs sind und einmal komplett kritisch gegen ihren Herrscher vorgehen. Es wird vielleicht auch nicht so überraschend. Das schauen wir uns direkt mal an hier nach Shura und Ivy Soul und jetzt Whist the Mic. Entspannten Freitag euch damit.
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0: die Hausarbeit, die jetzt halt noch schnell fertig werden muss oder diese lästige E-Mail an den Chef, die man irgendwie jeden Tag tippen muss, so diese Übersicht, whatever, ne? Oder irgendwie, ja, auch mal, einfach mal so eine Geburtstagskarte oder so, was auch irgendwie so austauschbar ist, vielleicht das auch einfach mal schreiben lassen. Ne, wir können uns aus der KI alles Mögliche so ein bisschen rauslassen und das funktioniert auch wunderbar. Wo es dann vielleicht eng wird, das ist bei einem politischen Protestflyer. Ja, weil hat man jetzt nämlich auch wieder gemerkt, Maschinen sind vielleicht doch nicht so neutral, ne? Die sind, also haben irgendwie doch auch so ein Bias, und das ist jetzt ja nicht neu, aber jetzt hat man es eben auch bei diesen politischen Protestflyern gemerkt. Da hat nämlich so ein Kontrollgremium von Meta eine Analyse gemacht und hat verschiedenen populären Sprachmodellen gesagt, komm, mach doch mal bitte so einen Protestflyer. Und teilweise hat die KI geantwortet, nee, mach ich nicht. Und das ist ausgerechnet dann passiert öfter, wenn zum repressivere politische Systeme gegen etwa China zum Beispiel. So, Britta Wagner hat weniger Wortfindungsschwierigkeiten und hat sich die Analyse mal angeschaut. Britta, wo zieht denn die KI da jetzt die Grenze?
1: Ja, genau das sollte diese Analyse mit verschiedenen Anfragen austesten. Da ging es um drei Themenbereiche in Sachen politische Botschaften, der Protestflyer, den du erwähnt hast, aber auch sowas wie satirische Gedichte oder auch so eine KI mal nach der Meinung dazu fragen, wie denn eine bestimmte Regierung so performt. Und das wurde dann alles durchgespielt für je 5 Länder mit wenig und je 5 mit viel Meinungsfreiheit, etwa für China oder auch Thailand mit seinem strengen den König nicht beleidigen Gesetz und im Gegensatz dazu dann freiere Länder wie die USA oder Japan. Das hat dann in der Analyse natürlich viele einzelne Fälle gebracht. Kannst ja jetzt gleich mal mitrechnen. Es gab 10 Sprachmodelle mit 2 bis 3 Einzelanfragen für die 3 Themengebiete und das dann jeweils für die 5 freien und für die 5 repressiven Länder.
0: Alles klar. 10 mal 3 mal 3. Ist viele Fälle.
1: Viele Fälle, genau. Also das wurde dann auch noch mehrfach wiederholt, weil KI ja selbst bei identischem Prompt nicht immer gleich antwortet. Heißt, die Analyse hat am Ende dann mehr als 13.000 KI-Antworten ausgewertet. Die haben natürlich im Detail dann auch sehr unterschiedliche Einzelergebnisse gebracht. Aber, also es gibt da nicht so die eine Grenze, ab der KI sich dann weigert, was zu beantworten. Aber es gab so eine Tendenz, wenn es um repressivere politische Systeme ging, hat die KI es öfter verweigert, kritische Flyer oder Gedichte zu erstellen. Und sie wollte auch öfter dann nicht die Frage beantworten, ob es vielleicht gute Gründe gibt, gegen eine bestimmte politische Regierung oder Institution zu protestieren.
0: Aber weiß man, warum die KI das so macht?
1: Also manchmal gab es da Begründungen dazu von den Sprachmodellen, zum Beispiel eben dieses thailändische Gesetz zum Verbot von Majestätsbeleidigung oder dann hat die KI gesagt, hey, es kann gefährlich sein, in repressiven Systemen politisch zu demonstrieren oder manchmal hat die KI auch gesagt, hey, ich darf nicht zur Gewalt aufrufen, aber oft sind die Gründe auch unklar geblieben, das kritisieren die Macher dieser Analyse.
0: Okay, also man kann einfach wirklich nicht immer verstehen, was da in der KI drin eigentlich passiert.
1: Genau, das ist ja so eine Blackbox, man kann da ihre Entscheidungen nicht wirklich verstehen, reinschauen und man sollte sich in euch darauf verlassen, was so eine KI als Begründung angibt. Und dazu kommt, dass die Modelle auch ständig weiterentwickelt werden. Und KI-Firmen sind leider auch wenig transparent, was so diese Eingriffe in die KI-Systeme angeht. Also dass KI bei manchen politischen Themen die Arbeit in manchen Ländern verweigert, könnte zum Beispiel an echten Verboten durch eine Regierung liegen oder auch an Einstellungen, die KI-Firmen von sich aus machen, vielleicht in so vorauseilendem Gehorsam oder warum auch immer, gibt ja viele Gründe. Und zu einem Teil kann es bei KI natürlich auch immer an den Trainingsdaten liegen. Wir wissen ja schon länger, dass die Daten, mit denen so KI-Modelle trainiert werden, genauso wie unsere Gesellschaften eben nicht leider alle fair und divers sind.
0: Also irgendwie biased ist da irgendwie schon in den Daten da so drin. Aber macht das irgendwie einen Unterschied, ne, ob ich jetzt eben so eine Anfrage aus einem repressiveren System wie China stelle oder ob die jetzt zum Beispiel aus Deutschland kommt?
1: Das hat die Analyse jetzt nicht direkt verglichen, sondern einheitlich gemacht, dass alle KI-Anfragen auf Englisch kamen und zwar aus einem neutralen Land, nämlich mit einer IP-Adresse aus Australien. Da gibt es jetzt keine chinesische Regierung, die eingreifen würde und auch kein thailändisches Majestätsbeleidigungsgesetz. Heißt also, KI müsste sich da gar nicht an Verbote halten, aber Ergebnis ist eben, dass sie doch irgendwie damit Einschränkungen agiert.
0: Das heißt, wer meint das Fazit, es gibt da irgendein Problem?
1: Auf jeden Fall. Das Kontrollgremium, was diese Analyse gemacht hat, das sieht durch diese Ergebnisse sogar eine Gefährdung der weltweiten Meinungsfreiheit und fordert jetzt von Meta und allen anderen KI-Firmen vor allem mehr Transparenz, damit Nutzerinnen und Nutzern auch klar wird, dass sie von der KI bei politischen Themen eben nicht unbedingt eine schöne, neutrale Antwort bekommen.
0: Ja, dass eine KI biased sein kann oder auch biased ist, das wissen wir schon. Jetzt hat ein neuer Test von KI-Sprachmodellen gezeigt. Bei politischen Themen und repressiven Systemen ist die KI auch doch nicht neutral, sondern verweigert zwar öfter mal überhaupt die Arbeit. Und das hat uns Britta Wagner erklärt aus den Deutschlandfunk Nova Wissensnachrichten.

0: Wir besorgen euch pünktlich zum Wochenende nochmal mit Tickets hier bei Deutschlandfunk Nova. So, lass mich mal gucken, was wir hier noch haben. Okay, Peruka will, das hat sich Alex aus Hamburg geholt.
1: Oh, yay. Das ist geil. Das kann sich sehr gut überwachen. Ja, da kommen noch ein paar andere Sachen dazu, Trennungssachen und so. Das ist alles gerade ein bisschen scheiße.
0: Ja, da haben wir gesagt, Kopf hoch, deswegen ab zum Festival mit dir oder zum Golden Leaves geht Andrea aus der Nähe von Nürnberg.
2: Cool, dankeschön.
0: Ja, und du gehst so Wünsch dir was Tour von Anaïs. Da steht heute, ihr wünscht euch Free-Tickets. Im Januar gab Anaïs schon mal auf Tour. Und jetzt dreht sie im Herbst noch eine Runde, einfach weil es so nice war. Zwei Tickets für Hamburg habe ich jetzt für euch. Das ist ein Samstag, 12. September. Und wenn ihr for free hin wollt, dann schickt einfach eine WhatsApp an uns. Nummer, das ist die 030-8503-8503. Und dann schreiben wir euch drauf auf die Gästeliste, ihr kennt das, ja. Und Leute, die schon mal bei Anaïs auf dem Konzert waren, die sind begeistert. Eine schreibt, sie kannte vorher nur so ein paar Lieder, aber sie ist komplett in love jetzt mit ihr. Oder hier jemand anders meint, Anaïs ist einfach eine Maus und ihre Energie ist unmatched. Das dürft ihr selber ausprobieren, euch selber ein Bild davon machen, wenn ihr dabei sein wollt. In Hamburg im September, dann jetzt WhatsApp an die 030-8503-8503 oder wenn ihr Deutschlandfunk Nova im Livestream über die Deutschlandfunk App hört, dann ja, einfach da mal reinklicken, könnt ihr direkt eine Message schicken, einfach im Player oben draufklicken. Und Anaïs mit Jolle, mit Arsch der Welt, kriegt ihr jetzt auch hier bei Deutschlandfunk Nova.

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1: Anaïs, ist das bei Deutschlandfunk Nova?
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1: Wenn ihr sie live sehen oder hören wollt in Hamburg im September, dann schreibt per WhatsApp an die 030 8503 8503. Wir schreiben euch auf die Gästeliste von der Wünsch-dir-was-Tour von Anaïs.

0: Empire of the Sun sind das mit der Live hier bei Deutschland von Huawei für euch um gleich 14.30 Uhr am Freitagnachmittag. Und da kriegt ihr ein Update, was so los ist. Und das hat jetzt Johanna Schmidt für euch. Hi.
1: Hi.
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3: Erstmal drei Themen in kurz. In der Debatte über Leihmutterschaft nimmt die Kritik an Unionsfraktionschef Jens Spahn zu. Der CDU-Vorsitzende in Mecklenburg-Vorpommern forderte Spahns Rücktritt. Er sagte der Bild-Zeitung, Spahn habe sich in voller Absicht über in Deutschland geltendes Recht hinweggesetzt. Im deutschen Bahnnetz gibt es in Zukunft mehr Konkurrenz. Die Bundesnetzagentur hat jetzt endgültig genehmigt, dass das italienische Unternehmen Italo Fernzüge anbietet. Und die EU-Kommission hat vorgeschlagen, Regeln zu lockern, die wichtig für den Klimaschutz sind. Industriebetriebe könnten dadurch länger mehr klimaschädliche Treibhausgase ausstoßen.
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3: Chinesische Firmen für künstliche Intelligenz machen Unternehmen aus den USA immer mehr Konkurrenz. Jetzt hat das chinesische Startup Moonshot AI sein neues Sprachmodell vorgestellt. Es heißt Kimi K3 und kann laut dem Unternehmen mit Konkurrenten aus den USA mindestens mithalten. Also vor allem mit OpenAI und Anthropic. Moonshot AI wird vom Tech-Riesen Alibaba unterstützt. Das Startup sagt, dass Kimi K3 das bisher größte weltweite Open-Source-KI-Modell ist. Open Source bedeutet, dass der Quellcode öffentlich ist und von jedem verändert und weiterentwickelt werden kann. Aus den USA kommt heftige Kritik. Anthropic beschuldigt das Startup und andere chinesische Firmen, US-Modelle ausspioniert und die eigene KI mit den Infos trainiert zu haben. Die US-Regierung hat schon angekündigt, dagegen vorzugehen. In Großbritannien sind die Straßen an diesem Wochenende wahrscheinlich besonders voll. Automobilverbände dort gehen davon aus, dass es das verkehrsreichste Sommerwochenende des Jahres wird. In der Stadt Dover an der Grenze zur EU wird Chaos erwartet. Das liegt vor allem an den neuen EU-Grenzkontrollen, die es seit einigen Monaten gibt. Die sind für Nicht-EU-Bürgerinnen und Bürger gedacht, also auch für Leute aus Großbritannien, die zum Beispiel für Urlaub aus dem Land ausreisen wollen. Für alle, die das Ganze zum ersten Mal nutzen, sollen unter anderem biometrische Daten erfasst werden, also sowas wie Fingerabdrücke. Das geht aber gerade noch nicht, denn die automatisierten Anlagen, mit denen das passieren soll, haben ein Softwareproblem. Deshalb übernimmt die französische Grenzpolizei die Registrierung und das wird wohl ziemlich lange dauern. Der Hafen von Dover hat sich daher auf lange Staus vorbereitet. Auf der französischen Urlaubsinsel Korsika haben 200 Wanderer großes Glück gehabt. Die saßen da auf einem beliebten Wanderweg fest, weil es in der Nähe einen Waldbrand gab. Die Behörden sagen, dass der Weg deshalb gesperrt werden musste. Das Feuer war an mehreren Stellen ausgebrochen. Später konnten die Leute alle in Sicherheit gebracht werden. Der bekannte Wanderweg GR20 durchquert Korsika von Norden nach Süden. Die Schutzhütten entlang der Route werden jeden Sommer für etwa 150.000 Übernachtungen genutzt. Frankreich leidet seit Tagen unter der dritten Hitzewelle seit Jahresbeginn. Auch in mehreren anderen Teilen des Landes sind Waldbrände ausgebrochen.
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3: Das hat von Sonne bis Gewitter alles dabei. Nass wird es zeitweise in großen Teilen von Deutschland, im Nordosten und in Teilen von Thüringen und Baden-Württemberg kann es gerade Unwetter geben. Dazu höchstens 23 bis 30 Grad. Morgen geht es dann so ähnlich weiter. Kurze Gewitter sind vor allem in der Südhälfte dabei, dann maximal 20 bis 29 Grad.
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0: Und Tara aus Bruchsal ist auch dabei. Hallo Tara.
4: Hallöchen.
0: Du hast geschrieben per WhatsApp an die 030 8503 8503. Und Tara, du hast direkt einen Doppelschlag vor, weil einmal ist es so, dass du ja gerne zu Anaïs nach

0: Hamburg willst. Ne?
1: Das ist korrekt.
0: So, da haben wir noch eine Gästeliste, da ist noch ein bisschen Platz drauf. Jetzt ist das Ding, du kommst aus Karlsruhe, ne? Aber es ist in Hamburg das Konzert.
1: Ja, also wenn der ICE fährt, scheint er doch gut. Das ist doch kein Problem.
0: Das heißt, du bist immer ready für einen Roadtrip, einfach mal hoch nach Hamburg cruisen?
1: Ja, ich vielleicht auch noch ins Musical oder so, mach mal einfach ein verlängertes Wochentrender aus und ab geht die Post.
0: Ja, das ist doch schon. Wie gut kennst du Anaïs? Du hast mir schon gesagt, so, ne, du hörst Deutschlandfunk Nova, bist du neu am Start, so dass du das fleißig hörst?
1: Ja, also jetzt eher so intensiver seit ein paar Monaten. So habe ich auch Anaïs kennengelernt und fand einfach ihre Mucke cool. Also auch das neue Lied Ciao Bye Bye fand ich war auch ein sehr cooler Sommerhit.
0: Ja, dann würde ich sagen, ab mit dir nach Hamburg zu Anaïs. Ganz
1: oh mein
0: viel
1: Gott.
0: Spaß.
1: Dankeschön.
0: Und Tara,
1: oh mein Gott, ich kann es gar nicht glauben.
0: Ja, schon, wir schreiben die auf die Gästeliste. Machen wir einfach so. Und Tara, das ist für dich eine Fahrt ins Blaue. Und damit sind wir direkt bei dem Doppelschlag, den du hier direkt noch machst. Weil wir suchen ja auch den Deutschlandfunk Nova Sommersong 2026. Und der kommt bei dir nicht von Anaïs, sondern von...
1: Chapo 102.
0: Yes.
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0: Fahrt ins Blaue ist dein Vorschlag für diesen Sommersong. Warum?
1: Ich finde, es ist so ein cooler Vibe. Also Chapo 102 war auch letztes Jahr mein meistgehörter Künstler auf Spotify. Und ich fand, das ganze Album hat so einen coolen Lowback-Vibe. Und es macht einfach Spaß. Man möchte in irgendein Fahrzeug ein... steigen und irgendwie so ein bisschen durchcruisen.
0: Super.
1: Und ein bisschen dazu jammen und schaukeln.
0: Toll. Dann wünsche ich dir ganz viel Spaß bei deiner Fahrt ins Blaue oder so nach Hamburg zu Anaïs, da beim Konzert im September. Und ihr schickt auch gern euren Vorschlag für euren persönlichen Sommersong 2026 per WhatsApp an die 030 8503 8503. Und damit, Tara, bist du entlassen ins Wochenende. Habt ein schönes Wochenende, ja?
1: Dankeschön. Du.

0: Sehr viele Spanierinnen und Spanier oder Argentinier. Argentinier sind wahrscheinlich gerade irgendwie noch am gucken, wie kriege ich jetzt schnell noch irgendwie einen Flug in die USA, nach New Jersey, nach New York, da hoch fürs Finale am Sonntag von der Fußball-WM. Und das heißt natürlich auch was bei so großen Events, wenn man da viel unterwegs ist. Und das schauen wir uns jetzt genauer an mit Anne Tepper. Hallo Anne.
1: Hallo.
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1: Riesenevents wie die Fußball-Weltmeisterschaft verursachen viel CO2. Der größte Teil stammt dabei wohl von der An- und Abreise der Fans. Das schreibt ein Forschungsteam im Fachmagazin Communication Sustainability. Es hat eine Tour der Band Coldplay aus dem Jahr 2024 analysiert. 97% der gesamten Emissionen durch die Tour stammten von den Reisen der Fans. Die gute Nachricht, diese Emissionen lassen sich reduzieren. Coldplay hatte Fans Rabatte auf Fanartikel versprochen, wenn diese sich um eine klimafreundliche Reise kümmern. Dadurch halbierten sich die Reiseemissionen fast. Das Forschungsteam schlägt vor, den wirtschaftlichen Schaden durch Eventemissionen auf Ticketpreise draufzuschlagen. Wer klimafreundlich anreist, soll einen Rabatt bekommen. Generell sollten aber Reisen so gut es geht vermieden werden, indem Veranstaltungen dort stattfinden, wo viele Menschen oder auch die meisten Fans leben. Auf der Suche nach außerirdischem Leben sind manche Planeten deutlich wahrscheinlichere Kandidaten als andere. Hilfreich für Leben wäre schon mal ein Gesteinsplanet wie Erde oder Mars und kein Gasriese wie Jupiter oder Saturn. Der Brocken sollte auch möglichst in der bewohnbaren Zone um seinen Stern kreisen, denn zu nah dran wäre es zu heiß und verstrahlt, zu weit weg wäre es zu kalt. Und dann ist eine Atmosphäre wichtig, um Temperatur und Druck zu regulieren und Wasser auf dem Planeten zu halten. Ein US-Forschungsteam berichtet jetzt im Fachmagazin Science von einem Planeten im Sternbild Walfisch, der erstmals alle drei Kriterien erfüllt. Neu ist neben Gestein und habitabler Zone der Nachweis einer Atmosphäre. Die Forschenden konnten Hinweise auf Heliumgas aufzeichnen, als der Planet namens LHS 1140b vor seinem Stern vorbeizog. Der Exoplanet soll jetzt weiter untersucht werden. Er ist 48 Lichtjahre von der Erde entfernt. Mehr als 12 Millionen Menschen aus Afrika sind Opfer des Sklavenhandels nach Amerika geworden. Sie wurden gewaltsam umgesiedelt. Als die Briten den Sklavenhandel im Jahr 1807 abschafften, nutzte die Royal Navy unter anderem die Insel St. Helena im Südatlantik, um illegale Sklavenschiffe zu stoppen. Von dort wurden die befreiten Sklaven dann zurückgebracht. Einige tausend starben aber auch auf St. Helena, oft an Krankheiten. Überreste dieser Menschen wurden bei Ausgrabungen wiederentdeckt. Und jetzt weiß man auch mehr über die Herkunft. Ein internationales Forschungsteam hat die Zähne genauer untersucht, vor allem die Strontium-Isotope darin, die sich Regionen zuordnen zu lassen, zusammen mit alten DNA-Informationen und historischen Aufzeichnungen. Die Forschenden schreiben im Fachblatt Science, dass die Menschen in verschiedensten Gebieten aufwuchsen, in der zentralafrikanischen Westküste bis hin zum heutigen Angola, Simbabwe und Teilen des südlichen Afrikas. Die Forschenden hoffen, dass die Informationen genutzt werden können, um ein angemessenes Gedenken zu ermöglichen.
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0: Doppelmoral. Ne? Deswegen ist Jens Spahn jetzt mal wieder in den News. Also vereinfacht gesagt, ne? TikTok ist auch voll damit.
1: Meine Lieben, es gibt was zu feiern. Jens Spahn und sein Feindscheid sind Eltern per Leihmutter aus den USA geworden. Was crazy ist, weil Leihmütter sind in Deutschland eigentlich verboten.
2: Regeln für alle oder nur für diejenigen, die es sich nicht leisten können.
3: Ich finde, wenn der Fraktionschef der CDU sich den Kinderwunsch mithilfe einer Leihmutter erfüllen darf, dann sollte es jeder in Deutschland tun.
0: Ja, Jens Spahn ist Vater geworden und er lebt ja mit einem Mann zusammen und das Kind sollen sie deswegen über eine Leihmutterschaft in den USA bekommen haben. Dort ist es völlig legal, in Deutschland aber nicht. Und viele sagen deswegen jetzt, hä, was ist das denn für eine Doppelmoral? Aber warum jetzt Doppelmoral eigentlich bei ihm so? Das hat heute schon Jan-Henrik Grafler aus unseren Deutschlandfunk Nova Nachrichten erklärt.
4: Er hatte sich als Gesundheitsminister 2020 gegen eine Legalisierung der Leihmutterschaft ausgesprochen und jetzt ist er selbst mithilfe einer Leihmutter Vater geworden. Deshalb kommt die Kritik nicht nur von Grünen und Linken, sondern auch aus seiner eigenen Partei. Und es gibt auch Rücktrittsforderungen. Die Schatzmeisterin der Frauenunion zum Beispiel sagt, Leihmutterschaft, das ist aus guten ethischen Gründen verboten. Und wer das Verbot im Ausland umgehe, der setze sich über den Geist des deutschen Gesetzes hinweg.
0: Also von links, von rechts, aus den eigenen Reihen, von überall wird Spahn jetzt Doppelmoral vorgeworfen und kritisiert. Okay. Aber vielleicht hört ihr das gerade und denkt euch so, nee, ich sehe das eigentlich komplett anders. Ne? Ist voll übertrieben oder so. Keine Ahnung. Vielleicht ihr seid selber ein gleichgeschlechtliches Paar und ihr wisst, wie schwer so eine Adoption ist. Und vielleicht hat Spahn irgendwie selber gemerkt, na, wie viel einfacher so eine Leihmutterschaft ist, wenn man das entsprechende Vermögen und Geld hat. Und er kann ja als Mensch auch irgendwie seine Meinung ändern. I don't know. WhatsApp. An die 030 8503 8503, wenn ihr eine, ich sag mal, unpopular Opinion habt zu diesem ganzen Thema. Wir wollen eure Meinung, eure Perspektive hören. Sprachnachricht oder Message schicken direkt per WhatsApp an die 030 8503 8503 oder ihr geht in die Deutschlandfunk-App über den Radio-Livestream von Deutschlandfunk Nova. Da könnt ihr einfach direkt eine Message schicken mit einem Klick. In der Deutschlandfunk-App, da könnt ihr auch nochmal anhören, warum das eine moralisch-ethische Frage ist und keine gesetzliche, was Spahn da gemacht hat. Und außerdem hat uns Friederike Sittler aus unserem Hauptstadtstudio in einem Gespräch erklärt, ob das auch politische Konsequenzen jetzt für ihn haben kann. Sie sagt aber auch, ja, man kann drüber streiten, ob Jens Spahn jetzt unfehlbar sein muss, aber klar ist, er steht damit also definitiv ganz aktuell unter Druck und nicht nur als Ex-Gesundheitsminister.
5: Dadurch, dass im Februar noch der CDU-Parteitag gesagt hat, wir bekräftigen nochmal, dass wir gegen die Leihmutterschaft sind, egal ob das nun käuflich ist oder eben die Schwester, die Freundin, das es netterweise macht. So, und Jens Spahn muss zu der Zeit ja schon den Vertrag zusammen mit seinem Mann geschlossen haben. Ja. Nun ist er nicht selber der Vater, weil der Mann hat offensichtlich die Spermien geliefert, aber das wird noch heiß werden in der nächsten Zeit.
0: Eure Meinung dazu gerne per WhatsApp an die 030 8503 8503. Gerne auch, wenn ihr sagt, Meinung. Also meine Meinung habe ich hier noch gar nicht gehört. Dann gerne her. 030 8503 8503. Ihr Deutschland.

0: Guy Newman, Man of the House, um 15 Uhr hier bei Deutschlandfunk Nova. Wir haben Freitag und ihr kriegt zur vollen Stunde wie immer ein Update jetzt von Peter Neuhaus. Hi,
1: hallo.
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3: Die EU-Kommission will Regeln lockern, die wichtig für den Klimaschutz sind, und zwar die Vorgaben für den Emissionshandel mit Verschmutzungsrechten für Kohlendioxid. Geplant ist, dass die jährliche Obergrenze für den CO2-Ausstoß der Industrie ab 2021 langsamer sinkt als bisher vorgesehen. Unternehmen könnten dadurch länger mehr klimaschädliche Treibhausgase ausstoßen. Im Gegenzug sollen sie mehr Geld bekommen, wenn sie in klimafreundliche Verfahren investieren. Vor allem die Industrie hatte Änderungen am Emissionshandel gefordert. Die Grünen kritisierten die Vorschläge der Kommission als Rückschlag für den Klimaschutz. Über die Vorschläge müssen noch die EU-Länder und das Europaparlament entscheiden. Innerhalb der CDU wächst die Kritik an Unionsfraktionschef Jens Spahn. Mehrere Politikerinnen und Politiker fordern seinen Rücktritt. Hintergrund ist, dass Spahn und sein Ehemann Eltern geworden sind, mithilfe einer Leihmutter in den USA. Der CDU-Vorsitzende in Mecklenburg-Vorpommern, Daniel Peters, sagte der Bild-Zeitung, Spahn habe sich mit der Entscheidung in voller Absicht über in Deutschland geltendes Recht hinweggesetzt. Damit sei er nicht mehr tragbar. Andere Politiker sehen Spahns Glaubwürdigkeit beschädigt. Spahn hat Leihmutterschaften früher selbst kritisiert und sich in seiner Zeit als Gesundheitsminister dagegen gestellt, sie in Deutschland zu erlauben. Seine Partei, die CDU, lehnt eine Legalisierung der Leihmutterschaft nach wie vor ab. In Deutschland fahndet die Polizei nach fast 150.000 Menschen, die trotz eines Haftbefehls frei herumlaufen. Darunter sind auch fast 100 sogenannte Gefährder. Das geht aus einer Antwort der Bundesregierung auf eine Anfrage der Grünen hervor. Zu den Gefährdern gehören Menschen, denen die Polizei schwerere politische Straftaten zutraut, etwa einen terroristischen Anschlag. Rund 15.000 Menschen werden wegen Gewalttaten gesucht, etwa 2.500 stehen im Zusammenhang mit Mord und Totschlag. Der Großteil der offenen Haftbefehle liegt nach Informationen des Spiegel gegen verurteilte Straftäter vor, die zum Antritt ihrer Strafe nicht erschienen sind. Vor 2 Jahren sind beim Einsturz eines Hotels in Kröf an der Mosel 2 Menschen ums Leben gekommen. Jetzt hat die Staatsanwaltschaft Trier einen Baustatiker angeklagt. Ihm wird unter anderem fahrlässige Tötung in 2 Fällen und Baugefährdung vorgeworfen. Der Fachmann habe nicht erkannt, dass das Gebäude einsturzgefährdet war und akuter Handlungsbedarf bestand. Der Statiker sollte einen Riss in einer Wand begutachten. Laut Staatsanwaltschaft bestreitet er die Vorwürfe. Im August 2024 war in dem Fachwerkhaus ein Stockwerk eingebrochen. 2 Menschen starben in dem Hotel. 7 Menschen waren stundenlang unter Trümmern begraben.
2: Das Wetter.
3: Mal mehr, mal weniger Wolken, dazu Schauer und teils kräftige Gewitter. Aktuell gibt es in Teilen von Thüringen, Sachsen-Anhalt, Sachsen, Bayern und Baden-Württemberg Unwetterwarnungen bei maximal 23 bis 30 Grad. Auch morgen gibt es eine Mischung aus Sonne, Wolken und kurzen Gewittern, die vor allem in der Südhälfte sind. Dann noch 20 bis 29 Grad.
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0: Salicylsäure, Benzoylperoxid, Retinoide oder doch lieber ein Hausmittelchen, vielleicht Teebaumöl, probier mal ein bisschen Honig. Hast du schon mal ein Kamillendampfbad gemacht? Wer so ganz viele quasi Pickelchen, Hautunreinheiten, teils großflächige so Rötungen und Unebenheiten im Gesicht hat, ja, weiß wahrscheinlich, worum es geht. Akne. Eine Hautkrankheit, die einen wirklich wahnsinnig machen kann. Und jeder will die Lösung dagegen haben, ja? Mutti mit ihren Hausmittelchen, Beauty-Influencer und Influencerin, die so ein paar Pickelchen haben und nicht checken, dass es nicht das gleiche wie Akne ist. Und natürlich die Beauty-Industrie. Das macht was mit einem. Ja, mit der eigenen Psyche auch. Weil, obwohl Akne eben eine Hautkrankheit ist, gibt's viele Vorurteile und das sorgt natürlich auch für psychischen Druck. Und genau das nutzt auch teils die Beauty-Industrie aus. Wir machen gleich mal den Perspektivwechsel hier. Nach Nogaeres und jetzt Everything, Everything.
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0: Wisst ihr, da sitzt so ein Typ mit makelloser Haut, keine einzigen Unreinheit im Gesicht und erzählt anderen dann auf TikTok so, das kannst du auch haben, du musst nur gesünder leben.
1: Hautbild kannst du durch Gesundheit immer fixen.
2: Aber es stimmt nicht bei jedem?
1: Doch, davon bin ich 100% überzeugt.
2: Das stimmt.
1: Doch, jeder kann sein Hautbild fixen, zu egal welchem Alter.
2: Auch nicht, auch Leute mit entzündlich zystischer Akne,
1: ja, die unheilbedingt sage ich auch.
0: Ja, man merkt, wie toxisch das sein kann, diese Skincare-Bubble auf Social Media. Ja, der andere Typ bringt aber schon einen guten Punkt. Er sagt, ja, was ist denn mit entzündlicher Akne? Ne? Also da, wo es so oft so aussieht, als wäre irgendwie so, wirklich so Pickel, so beinahe so großflächig entzündet. Das ist halt eine Hautkrankheit. Und trotzdem halten sich viele Vorurteile dazu. Und genau dazu hat sich Deutschlandfunk Nova-Reporterin Sarah Brendel mal reingenördet. Auch was Akne und was damit dranhängt, mit der Psyche von Betroffenen machen kann. Hallo Sarah.
3: Hi.
0: So, sag mal, wie hängt das zusammen? So Skincare-Bubble und Vorurteile, gerade bei Menschen mit Akne.
3: Ja, es wird eben dieses Bild vermittelt von makelloser, glatter Haut. Mhm. So, wer makellose Haut hat, der gilt irgendwie als schön und fit und bekommt dafür halt auch Anerkennung, ne? Aber wenn wir jetzt, also wer jetzt zum Beispiel Akne hat, der passt nicht in dieses Bild. Und das kann halt extrem Druck ausüben, sagt Judith Barmer. Sie ist tiefenpsychologische Psychotherapeutin mit Schwerpunkt Psychodermatologie.
4: Also es wird natürlich auch suggeriert, du musst makellos sein. Und das übt in extremen Druck auf junge Menschen aus. Und ich denke, das wird vielleicht auch ein bisschen unterschätzt. Also wie stark das dann tatsächlich auch wirkt und dann auch Gefühle von Insuffizienz oder von Scham oder Ähnliches dann wachruft.
3: Und das nutzt die Skincare-Industrie natürlich auch aus, um Produkte gegen unreine oder für ebenmäßigere Haut zu verkaufen.
0: Ich meine, klar, man guckt dann ja auch immer, wenn man irgendwie diese Probleme hat, ne, okay, was gibt's für Produkte, die irgendwie vielleicht helfen können und so. Und das ist dann ja gerade bei so einer Hautkrankheit wie Akne einfach auch sehr belastend, ne?
3: Ja, absolut. Besonders, weil Akne ja meistens auch in einem Alter auftritt, wo man vielleicht auch nicht so sicher ist mit sich und seinem Körper und was das eigene Aussehen angeht.
0: Ja.
4: Und in dieser Phase ist dann so eine sichtbare Hauterkrankung etwas, was einen sehr einschränkt. Also sowohl von der Teilhabe als auch in Partnerschaften, in Freundschaften. Aber bei vielen Betroffenen tatsächlich auch so ein gewisses Schuldgefühl. Was habe ich falsch gemacht? Warum habe ich jetzt irgendwie so viel Akne und vielleicht Freundin oder Freund nicht?
3: Und das kann halt echt frustrierend sein. Dazu kommt noch, die Behandlung von Akne kann sehr aufwendig und anstrengend sein. Und Menschen mit Akne haben oft mit Vorurteilen zu kämpfen. Das alles zusammen kann dann auch noch die mentale Gesundheit beeinflussen und zu depressiven Gefühlen, Angst oder sozialem Rückzug führen, sagt Psychotherapeutin Judith Barmer.
0: Wir haben es gerade schon gesagt, eine Hautkrankheit. Das heißt, was gibt es da für Vorurteile dann gegenüber Menschen, wenn man das hat?
3: Zum Beispiel, dass die Akne durch schlechte Hygiene oder Ernährung kommt oder dass Menschen mit Akne eher irgendwie Nerds sind, die zurückgezogen sind und nicht so sozial sein wollen.
0: Ja.
3: Wenn das so ist, ist das aber nicht die Ursache von Akne, sondern eben eine Folge davon, sagt Judith Barmer.
4: Wenn man eben in dieser sehr vulnerablen Phase der Pubertät oder Adoleszenz mit so einer schwer belastenden, sichtbaren Hauterkrankung betroffen ist, dann ist die Wahrscheinlichkeit, dass man sich verunsichert fühlt, dass man einen geringeren Selbstwert hat, dass man sich zurückzieht, ist relativ hoch.
3: Diese Vorurteile gegenüber Akne kommen laut Judith Barmer auch noch aus einer Zeit, in der es oft ansteckende Hautkrankheiten gab, wie zum Beispiel Pocken oder Lepra. Damals war es eben wichtig, sich vor Ansteckung zu schützen und Kontakt zu Erkrankten zu vermeiden.
0: Wie hängt Akne mit der Psyche, aber auch mit Vorurteilen noch zusammen? Das hat sich Sarah Brendel hier, unsere Deutschlandfunk Nova-Reporterin, angeschaut. Und auch, ja, wie die, ich sag mal, Skincare-Bubble auf Social Media noch mit reinspielt und das befeuert.

0: Urlaub machen mit Friends. Endlich so eine richtig lange Zeit mit den Besten verbringen. Oder danach dann so Besties werden, weil man endlich so lange Zeit miteinander mal verbracht hat. Nicht irgendwie mal hier so einen Abend, da mal am Wochenende oder so. Wow, in der Vorstellung wirklich absolut toll. Aber dann tritt der Worst Case ein.
1: Ja, also die letzte Woche, da waren wir tatsächlich noch zu zweit. Weil der Dritte im Bunde gesagt hat, das wird ihm zu viel. Der muss jetzt eine Woche früher nach Hause fliegen. Also da musste ich auch echt schlucken, weil ich war auch da ein bisschen angepisst auf jeden Fall.
0: Ali ist das und hat mit uns von ihrem Friends-Urlaub erzählt. Für den ist sie sogar mit einem Freund extra um die halbe Welt geflogen nach Neuseeland. Da war nämlich gerade dieser andere Freund. Ja, und eigentlich gab es so die ersten Red Flags schon in der Planungsphase.
1: Weil der eine ganz klar gesagt hat, nee, ich schlafe nicht im Auto oder in einem Zelt. Und der andere hat gemeint so, nee, der möchte so komplett low-budget reisen, am besten nur campen, nur im Auto, auch nur irgendwie Brot und Hummus essen und das war's.
0: Und dabei denkt man dann oft, man kennt seine Friends, ja, aber im Urlaub ist halt dann irgendwie doch alles nochmal ein bisschen anders, ja. Man ist da irgendwie rausgerissen aus dem Alltag. Manche haben vielleicht sogar so eine ganze Urlaubspersönlichkeit. Und das ist auch eine Erklärung für Tourismus-Soziologin Kerstin Heuwinkel für so einen Clinch unter Friends im Urlaub.
2: Im Alltag sind wir ja alle gezwungen, eine gewisse Aktivität nachzugehen. Und im Urlaub ist ja möglicherweise die Chance da, dass ich einen ganzen Tag im Bett bleibe. Und das wird auf einmal sichtbar, dass wir sehen, hey, die anderen sind ja überhaupt nicht so aktiv oder sportverliebt, wie ich immer gedacht habe.
0: Und deswegen haben wir für euch eine Checkliste gemacht, damit euer nächster Friends-Urlaub nicht in die Hose geht. Das haben wir auch mit Ali zusammen gemacht. Und zwar in unserer Folge von Facts and Feelings, unserem Podcast dazu hier bei Deutschlandfunk Nova. Da klären wir das alles nochmal und vor allem finden wir auch raus, wie Ali das gemacht hat, dass sie trotzdem nochmal mit genau diesen Friends in den Urlaub geht. 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

0: Bisschen Girl, Mitch Blum und Freitagnachmittag hier bei euch bei Deutschlandfunk. Da kriegt ihr jetzt ein Update um 15.30 Uhr, was so los ist. Und das hat Johanna Schmidt für euch vorbereitet. Hallo Johanna.
1: Hi.
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1: Zuerst drei Themen in kurz. Die EU-Kommission hat vorgeschlagen, Regeln zu lockern, die wichtig für den Klimaschutz sind. Industriebetriebe könnten dadurch länger mehr klimaschädliche Treibhausgase ausstoßen. In der Debatte über Leihmutterschaft nimmt die Kritik an Unionsfraktionschef Jens Spahn zu. Der CDU-Vorsitzende in Mecklenburg-Vorpommern fordert Spahns Rücktritt. Er sagte der Bild-Zeitung, Spahn habe sich in voller Absicht über in Deutschland geltendes Recht hinweggesetzt. Und die geplante Zuckersteuer auf gesüßte Getränke soll schon nächstes Jahr kommen. Das hat Gesundheitsministerin Wagen angekündigt.
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1: In Polen wollte die Mitte-Links-Regierung queeren Paaren mehr Rechte geben. Geplant war, dass die eingetragene Lebenspartnerschaft kommt. In vielen Ländern war das der erste Schritt hin zur Ehe für alle, auch zum Beispiel in Deutschland. In Polen hat der rechtsgerichtete Präsident Karol Nawrocki die eingetragene Lebenspartnerschaft jetzt aber gestoppt. Er hat sein Veto eingelegt gegen ein Gesetz, das vom Parlament schon verabschiedet worden war. Nawrocki begründet das damit, die traditionelle Ehe schützen zu wollen. Eingetragene Lebenspartnerschaften hätten es Paaren in Polen zum Beispiel ermöglicht, nach dem Tod des Partners eine Hinterbliebenenrente zu bekommen oder eine gemeinsame Steuererklärung zu machen. In nur 4 weiteren EU-Ländern ist nach wie vor keine eingetragene Lebenspartnerschaft oder Ehe für alle zugelassen, neben Polen in Rumänien, Bulgarien, der Slowakei und Litauen. Zwischen China und den Philippinen gibt es Streit wegen eines rassistischen Videos einer staatlichen chinesischen Zeitung. Die China Daily hatte den KI-generierten Clip zum Konflikt beider Staaten im südchinesischen Meer auf Social Media gepostet. In der Animation ist ein Affe in philippinischer Tracht zu sehen. 2 große menschliche Arme, symbolisch für die USA und Japan, zwingen dem Affen auf, was er zu tun und zu sagen hat. Die philippinische Regierung findet die Darstellung als Affe beleidigend, verstörend und inakzeptabel. Sie fordert, dass das Video gelöscht und auch generell auf entmenschlichende Propaganda verzichtet wird. Anlass für den China Daily Post war der 10. Jahrestag einer internationalen Schiedsgerichtsentscheidung zugunsten der Philippinen. Das Land streitet mit China über Hoheitsrechte im Indopazifik. In Südfrankreich ist jetzt auch ein Gaskraftwerk vorerst vom Netz, weil es in der Hitzewelle nicht ausreichend gekühlt werden kann. Das Kühlwasser kommt aus dem Mittelmeer. Der zuständige Energiekonzern sagt, dass das Wasser gerade zu warm ist. Das letzte Mal musste vor 4 Jahren ein Gaskraftwerk in Frankreich wegen Hitze den Betrieb einstellen. Die Energieversorgung des Landes ist gerade etwas angespannt. Auch einige Atomkraftwerke können nicht normal gekühlt werden und haben ihre Stromleistung deswegen gedrosselt. Der Grund ist, dass Flüsse zu warm oder die Pegelstände zu niedrig sind. Der französische Wetterdienst sagt zwar, dass die Temperaturen in den nächsten Tagen runtergehen, es bleibt aber trocken, weil es nicht regnet.
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1: Das hat hier von Sonne bis Gewitter alles dabei. Nass wird es zeitweise in großen Teilen von Deutschland. Und der Deutsche Wetterdienst warnt gerade für Teile von Sachsen-Anhalt, Sachsen, Thüringen, Bayern und Baden-Württemberg vor Unwettern.

0: Dazu gibt es gerade höchstens 23 bis 30 Grad. Morgen geht es so ähnlich weiter. Kurze Gewitter sind vor allem in der Südhälfte dabei, dann maximal 20 bis 29 Grad.
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2: Habt einen guten Freitag, kommt, gutes Wochenende. 13 von 16 sind jetzt auch in den Sommerferien. NRW, Nordrhein-Westfalen ist heute dazugekommen. Bayern und Baden-Württemberg fehlen noch. Und heute passender Song Robin Into the Sun. Ein bisschen muss man nach der Sonne heute suchen. Viele Wolken in Deutschland. Dirk hat auch nochmal gehört, wo er

0: Vielleicht erwischt ihr euch manchmal auch mit so ganz spitzen Ohren, irgendwie, wenn am Nebentisch irgendwas Interessantes irgendwie gesagt wird oder so, dann ist plötzlich das eine Gespräch ein bisschen weniger als das andere. Anne Tepper ist auch schon da hier. Kennst du auch so? Spitze Ohren kriegst du die manchmal auch?
1: Ja.
0: So ein bisschen schon, ne? Wir kriegen jetzt bei dir auf jeden Fall spitze Ohren, weil du dazu uns noch ein paar Infos hast.
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1: Zwei Gesprächen gleichzeitig lauschen, zumindest für ein paar Sekunden, ist das für unser Gehirn offenbar kein Problem. Das schreibt ein Forschungsteam im Fachmagazin PLOS ONE. Für eine kleine Studie haben die Forschenden zwei Personen gleichzeitig reden lassen, vor einer Geräuschkulisse. Testpersonen sollten den beiden zuhören, dabei aber mit ihrer Aufmerksamkeit von einer zur anderen wechseln. Währenddessen beobachteten die Forschenden die Gehirnaktivität der Testpersonen. Es zeigte sich, dass das Gehirn dem neuen Gespräch schon folgen konnte, während es aus dem alten noch nicht ganz raus war. Manchen gelang dieses Multitasking allerdings besser als anderen. Gerade ältere und schwerhörige Menschen finden Situationen mit vielen Gesprächen oft anstrengend. Dank der Erkenntnisse könnte man besser verstehen, warum. Und sie könnten helfen, Hörgeräte zu entwickeln, die besser mit lauten Umgebungen wie Restaurants oder Familienfeiern zurechtkommen. Methanol ist ein Alkohol, der manchmal in illegal hergestellten Schnäpsen landet. Und das ist gefährlich, denn schon kleine Mengen können blind machen oder sogar tödlich wirken. Ein Team der australischen Uni Adelaide entwickelt deshalb seit einiger Zeit Geräte, die Methanol entdecken können. Letztes Jahr haben die Forschenden schon ein kleines Gerät gebaut, das auch sehr kleine Mengen von Methanol in der Luft messen kann. Und jetzt sind sie zusammen mit Forschenden aus Schottland noch einen Schritt weiter gegangen. Jetzt muss man die Flasche noch nicht mal öffnen. Es reicht, einen bestimmten Laserstrahl auf die Flasche zu richten. Der ändert bei der Messung leicht seine Wellenlänge. Die Forschenden sagen, dass damit sozusagen der chemische Fingerabdruck einer Flüssigkeit ausgelesen werden kann. Das funktioniert auch durch grüne oder braune Flaschen hindurch. Das Forschungsteam sieht großes Potenzial in seiner Technik. Sie könnte vielleicht auch gepanschten Wein erkennen oder Pestizide in Olivenöl ganz ohne öffnen. Er ist ungewöhnlich alt und ungewöhnlich lang. Der Teppich von Bayeux stammt aus dem 11. Jahrhundert und misst 68 Meter. Er ist normalerweise in der Normandie ausgestellt und gehört zum UNESCO-Welterbe. Der Teppich erzählt die Geschichte von Wilhelm dem Eroberer, der den Ärmelkanal überquerte und im Jahr 1066 den englischen König besiegte. Die Jahrhunderte sind allerdings nicht spurlos am Teppich vorübergegangen. Das Meisterwerk hat 30 Risse und fast 10.000 Löcher. Einige Experten und eine Studie haben deshalb davor gewarnt, ihn nochmal zu bewegen. Genau das ist aber passiert. Der Teppich ist nach London gebracht worden, ins British Museum als Leihgabe. Und er hat den Transport offenbar gut überstanden. Wie das französische Kulturministerium mitteilt, sind zumindest keine sichtbaren Schäden entstanden. Der Teppich war in Hightech-Behälter verfrachtet und unter Polizeischutz nach London gefahren worden.
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3: 16 Uhr haben wir jetzt und da gibt es bei uns die Nachrichten immer zur vollen Stunde und die hat jetzt für euch Peter Neuhaus vorbereitet. Hallo Peter.
4: Hallo.
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5: Wer auf bestimmten Strecken Zug fahren will, könnte bald mehr Auswahl haben. Die Deutsche Bahn muss in Zukunft Platz für Konkurrenz machen, konkret für das italienische Bahnunternehmen Italo. Die Bundesnetzagentur hat jetzt endgültig erlaubt, dass Italo in Deutschland Fernzüge anbieten darf. Geplant ist das ab 2028. Dann will Italo Schnellzüge auf stark nachgefragten Strecken fahren lassen, zum Beispiel zwischen München und Berlin. Die Bundesnetzagentur sagt, dass mehr Wettbewerb bessere Angebote für die Fahrgäste schaffen könnte. Es gibt aber auch Kritik. Einige Bundesländer befürchten, dass auf weniger gefragten Strecken das Angebot im Fernverkehr kleiner werden könnte. Die EU-Kommission will Regeln lockern, die wichtig für den Klimaschutz sind. Und zwar die Vorgaben für den Emissionshandel mit Verschmutzungsrechten für Kohlendioxid. Geplant ist, dass die jährliche Obergrenze für den CO2-Ausstoß der Industrie ab 2031 langsamer sinkt als bisher vorgesehen. Unternehmen könnten dadurch länger mehr klimaschädliche Treibhausgase ausstoßen. Im Gegenzug sollen sie mehr Geld bekommen, wenn sie in klimafreundliche Verfahren investieren. Vor allem die Industrie hatte Änderungen am Emissionshandel gefordert. Die Grünen kritisieren die Vorschläge der Kommission als Rückschlag für den Klimaschutz. Über die Vorschläge müssen noch die EU-Länder und das Europaparlament entscheiden. In Großbritannien kann der frühere Bürgermeister von Manchester, Andy Burnham, Regierungschef werden. Er ist auf einem Sonderparteitag zum neuen Vorsitzenden der Labour-Partei ernannt worden. Der Vorsitzende der Regierungspartei wird in Großbritannien auch immer automatisch Regierungschef. Burnham folgt auf Keir Starmer, der zurückgetreten war, weil er in seiner Partei keinen Rückhalt mehr hatte. Burnham soll am Montag von König Charles mit der Regierungsbildung beauftragt werden. Er wird der siebte britische Regierungschef innerhalb von 10 Jahren. Übermorgen geht die Fußball-WM zu Ende mit dem Finale in der Nähe von New York. Das Duell zwischen Spanien und Titelverteidiger Argentinien ist offiziell längst ausverkauft. Aber über den Zweitmarkt werden noch Tickets angeboten zu teils sehr hohen Preisen. Bis zu 2,3 Millionen US-Dollar für ein Ticket wurden auf der offiziellen Weiterverkaufsplattform der FIFA verlangt. Über die FIFA können Tickets weitergegeben werden. Den Preis bestimmen die Verkäufer selbst. Eine Obergrenze gibt es nicht. Der Weltverband verdient mit, die FIFA behält sowohl vom Käufer als auch vom Verkäufer jeweils 15% des Verkaufspreises ein.
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5: Mal mehr, mal weniger Wolken, dazu Schauer und teils kräftige Gewitter. Aktuell gibt es in Teilen von Thüringen, Sachsen-Anhalt, Sachsen, Bayern und Baden-Württemberg Unwetterwarnungen. Die Temperaturen liegen noch zwischen 23 und 30 Grad. Morgen gibt es eine Mischung aus Sonne, Wolken und kurzen Gewittern, vor allem in der Südhälfte. Dann noch 20 bis 29 Grad.
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3: Uns gerade schon gehört, das Finale ist am Sonntag bei der Fußball-WM 2026. Ne? Der Titelverteidiger als Weltmeister Argentinien gegen den aktuellen Europameister gegen Spanien. Wir gehen aber auch schon mal so ein bisschen in die Zukunft. Wir schauen quasi schon über das Finale hinaus und es könnte auch das passieren, was sonst eigentlich beim Eurovision Song Contest passiert, dass also der Gewinner von einer WM oder von diesem Ding, dass da auch die nächste WM landet, weil 2030, also in 4 Jahren, ist unter anderem auch in Spanien die Fußball-WM, aber auch in Portugal und Marokko und insgesamt wird sie auf 3 Kontinenten also spielen, diese WM. Und ihr merkt schon, das wird ein großes Ding. Vielleicht wird das sogar noch größer, und das dürfen wir Donald Trump nicht sagen, als vielleicht das gerade in den USA. Schauen wir hier mal drauf, was eigentlich als nächstes kommt, was sich auch die FIFA so einfallen lassen hat. Schauen wir uns sie an, nach zwei Songs von Jungle und Linda Linda.
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0: rufen uns das Bild nochmal zurück von so gut 4 Monaten. Da war noch keine Fußball-WM, aber da war FIFA-Chef Infantino bei Donald Trump im Oval Office. Stand da schön neben ihm, während Trump so an seinem Tisch sitzen, immer wieder so hochguckt zu Infantino. Und hat der geschwärmt was?
1: We're going to be establishing a task force, a very important task force, on the FIFA World Cup of 2026, which, as you know, is a big event.
0: Mega big.
1: It's going to be the biggest event, I think.
0: Ja, aber psst, sagt's ihm nicht, ne? Die nächste WM, 2030, die könnte noch größer werden. Also nicht mehr nur 48 Teams, was schon ein Rekord war, sondern vielleicht sogar 64. Ist noch nicht entschieden, aber who knows, ne? Ist noch mehr Länder, die da mitmachen. Auf 3 Kontinenten soll das stattfinden. In Spanien, Portugal, in Marokko und dann auch noch so ein paar Spiele in Südamerika. Also einfach noch bigger, ne? Und Marokko will dann auch noch gleich das größte Stadion der Welt bauen. Und genau da ist Luca Kissel für uns in Rabat in Marokko. Und Luca, du warst schon bei diesem größten Stadion der Welt oder besser gesagt das, was es mal werden soll, ne?
2: Genau, ja. Gerade letzte Woche an der Baustelle vom mutmaßlich größten Fußballstadion der Welt, das da entstehen soll. Und das wirkt von außen auch schon gigantisch. Das ist in Ben Slimane, das ist zwischen Rabat und Casablanca hier in Marokko. Man sieht schon die ersten Treppentürme, die da aufsteigen. Ganz, ganz viele riesengroße Kräne. Kennen auch Drohnenbilder, da sieht man schon die erste Tribüne hochwachsen. Ja. Und ja, wenn man sich draußen die Bilder ansieht, wie das aussehen soll, architektonisch überdacht mit so einer Art Zeltdach, angelehnt hier an so einem marokkanischen Nomadenzelt, dann nimmt das schon Ausmaße an, die sind Wahnsinn. Es soll um 115.000 Plätze nach FIFA-Standards gehen. Das wäre das größte Fußballstadion der Welt, wie gesagt. Und das Ziel ist ja auch nicht minder, damit das Finalspiel für die WM 2030 zu bekommen. Und ja, großes Argument, bauen sie gerade dafür.
0: Das wird aber noch ganz spannend, weil vielleicht können wir da direkt drauf eingehen. Ne? Natürlich hätten auch Spanien und Portugal wahrscheinlich Bock, dieses Finalspiel zu haben, das man natürlich bei einer FIFA-WM immer gerne bei sich im Land hat, oder?
2: Ja klar, auf jeden Fall. Das ist ein großes Thema auch in Spanien und Portugal. In Spanien hat man ja auch mit Riesenstadien in Madrid und Barcelona gute Argumente dafür, ja. Und macht da auch schon ein bisschen Politik. Also Anfang des Jahres hat der spanische Verband schon gesagt, natürlich wird das bei uns stattfinden. Und just heute noch hat der marokkanische Fußballverband auch Medienberichten aus Spanien widersprochen. Die sagen, das sei schon längst entschieden. Da hat der marokkanische Verband gesagt, nee, hier ist noch gar nichts entschieden. Wir wollen das auf jeden Fall auch haben.
0: Jetzt heißt WM-Gastgeber sein auch, dass man sich um Infrastruktur kümmern muss, die erneuern muss, dass man das Land so ein bisschen herausputzen muss. Jetzt bei dir in Marokko, wie sehr merkt man das jetzt schon 4 Jahre vorher?
2: Das merkt man schon sehr stark. Es werden ganz, ganz viele Infrastrukturprojekte vorangetrieben. Die hätte es wahrscheinlich auch so gegeben, aber das ist auf jeden Fall ein Beschleuniger. Es werden Autobahnen gebaut, Hotels, Kliniken, die Flughäfen erweitert, neue Schnellbahnstrecken. Und ganz anschaulich finde ich da eine lange Strecke zwischen Tanger im Norden und Agadir. Das sind 900 Kilometer. Mhm. Die soll der TGV in unter 4 Stunden schaffen. Mal zum Vergleich die kürzere Strecke München-Berlin schafft der ICE nicht unter 4 Stunden. Und wenn es blöd läuft, braucht er dann noch länger. Also man merkt hier schon an allen Ecken und Enden, hier entsteht was Neues, neue Terminals, neue Bahnhöfe und auch das große Stadion wird eigens einen Autobahnanschluss bekommen und einen Bahnhof.
0: Also Marokko ist da irgendwie zuversichtlich bei dieser WM 2030 eben nicht nur irgendwie so der kleine Partner von Portugal und Spanien zu sein, sondern irgendwie auch eine große Rolle zu spielen, oder?
2: Ja, auf jeden Fall. Der Trainer Mohamed Rabi hat nach seiner Rückkehr auch klar gesagt, wir sind hier kein Co-Gastgeber, der sich unter den anderen verstecken muss. Ja. Und wir sind auch jemand, der Ambitionen hat. Er spricht von vielen jungen Spielern, die er jetzt hat, die er entwickeln will in den nächsten 4 Jahren und auf den Stand bringen kann, da auch um den ganz großen Pott mitzuspielen.
0: Wenn man so ein Turnier veranstaltet, du hast gerade schon gesagt, was da alles dranhängt, ne? Mit eben einem riesigen Stadion aus dem Boden stampfen und da irgendwo hinstellen, was alles an Infrastruktur dranhängt, was man da im Land dann so alles macht. Wie wird das so diskutiert, gerade in dann so einem Land wie Marokko? Also sind irgendwie alle Fans davon, denken sich so, geil, Fußball kommt zu uns, oder gibt es eben auch einfach da Verlierer, gerade wenn wir auch so Baustellen haben?
2: Also klar spielt das jetzt auch schon eine große Rolle. Es gab hier Lieder, die während der WM liefen. Da wurde schon von der Heim-WM 2030 gesungen. Viele sprechen von ihrer Weltmeisterschaft, die hier kommt. Und die Vorfreude darauf ist riesig. Also wir haben jetzt gerade auch vor dem Spiel gegen Frankreich von Marokko, da lag hier so viel in der Luft. Da ist in der ganzen Stadt Anspannung gewesen. Kann mir gar nicht ausmalen, wie das aussehen wird, wenn die WM auch hier stattfindet. Klar ist aber auch gerade um das Stadion herum, da haben wir mit einem Familienvater gesprochen, der hat gesagt, gesagt. Sein Haus wurde abgerissen und auch das vieler anderer drumherum. Und sie wurden ein wenig umgesiedelt. Und die versprochene Entschädigung, die ist Stand jetzt, ein Jahr später, seiner Aussage nach, noch nicht wieder zurück. Aber größtenteils muss man sagen, es ist eine Riesenvorfreude auf dieses Turnier hier im Land zu spüren.
0: Was gibt es noch für Kritik?
2: Naja, es sind auch noch viele Fragen unklar. Man weiß ja noch nicht, du hast es eben schon angesprochen, werden 64 Nationen hier sein? Mhm. Wie soll das geregelt werden? Wie sieht die Umweltbilanz aus in einem Turnier, das dann neben den Spielen in Südamerika über 3 Länder verstreut sein wird? Und
0: es wird ein großes Event auf jeden Fall, was ihr da in Marokko und Portugal und Spanien planen. Wir haben mit Luca Kissel da auch gesprochen drüber, eben wie es in Marokko dann vor allem aussehen soll und was man heute für ein Event in 4 Jahren schon sieht. Man sieht, es ist große Baustelle, aber gleichzeitig auch große Vorfreude in so einem Land. Luca, vielen Dank fürs Erzählen.

0: Ich kann nicht für 84 Millionen Menschen Gesetze erlassen und mich dann selber nicht dran halten. Das schreibt Carsten per WhatsApp an die 030 8503 8503. Es geht natürlich um die Leihmutterschaft und Doppelmoral von Jens Spahn. Der hat selber an den Gesetzen gearbeitet, beteiligt gewesen, die Leihmutterschaften in Deutschland verbieten. Und dafür gibt es jetzt richtig viel Kritik, auch aus eigenen Reihen, weil er eben in die USA gegangen ist, und wo das legal ist, und da eben eine Leihmutter hat. Und sogar einzelne CDU-Verbände fordern jetzt seinen Rücktritt, weil er eben da mit unterschiedlichem Maß rangeht. Das schreibt auch Carsten. Es könne ja nicht sein, dass ein Parlamentarier im Privatleben die Gesetze umgeht, die er selbst geschaffen hat und an deren Werten er beteiligt gewesen sei, schreibt er so ungefähr. Ja, Spahn hat eben als homosexueller Mann mit seinem Partner das jetzt in den USA gemacht, was er in Deutschland selber verhindert hat. Und jetzt hat er eine krasse Diskussion, naja, unbewusst losgestoßen und ja damit auch eine Chance vertan. Dazu hat sich Thomas aus Herdecke gemeldet per WhatsApp an uns, an die 030 8503 8503. Bei dir ist das Thema Pflegekinder.
1: Ich denke, dass wir hier in Deutschland schon Möglichkeiten haben, Kinder aufzunehmen in eine Familie. Wir haben in Deutschland knapp 4000 fehlende Pflegefamilien jährlich. Das wird benötigt für Kinder, die halt aus Familien herausgenommen werden, die halt eine Familie benötigen, ja, die Liebe und Bindung benötigen.
0: Das heißt, du gehst schon auch mit der Kritik, ja, das ist eine Doppelmoral, dass er quasi jetzt hier, obwohl er lange sich gegen Leihmutterschaft und so weiter auch als Gesundheitsminister damals ausgesprochen hat, dass er dann in der USA genau das trotzdem macht. Aber deine Kritik geht eben weiter. Wenn ich das so richtig raushöre und du sagst, naja, er ist damit vielleicht auch ein schlechtes Role Model, Vorbild, ne? Dass er sich in einer eigentlich sehr privilegierten Situation eigentlich sowas wie Pflegefamilie, Adoption irgendwie eben auch Thema sein könnte.
1: Absolut. Also das eine ist, eine Leihmutter überhaupt nicht leisten zu können. Ich meine, da sprechen wir wahrscheinlich über einen sechsstelligen Betrag. Und das andere ist, ja, er hätte wirklich ein viel besseres Role Model wirklich sein können für viele in Deutschland. Gerade das Thema Pflegefamilien einfach weiter voranzutreiben, das hätte er damit wunderbar machen können, hätte damit zeigen können, dass es wirklich geht, dass es gut geht. Die Chance hat er leider vertan. So leid es mir auch um das kleine Kind tut, das kann nichts dafür. Aber ja, die Chance verpasst.
0: Sag mir noch kurz, es klingt danach, du hast selber Erfahrungen als Pflegevater.
1: Genau, ich bin selber Pflegevater. Wir haben unser Kind im Alter von 6 Monaten aufgenommen damals und er ist heute 6,5 Jahre alt. Wir sind eine wunderbare Familie. Ich bin sein Papa. Und nach den Sommerferien Schulstart, also wir freuen uns auf alles genauso wie andere Familien auch. Das ist alles dasselbe.
0: Wenn ihr noch einen Punkt habt, WhatsApp an die 030 8503 8503. Lina hat auch noch eine Sprachnachricht geschickt hier an Deutschlandfunk Nova. Sie fühlt wahrscheinlich sehr, was Thomas gerade gesagt hat.
2: Ich bin selbst Mutter von 2 nicht leiblichen Kindern, 2 wundervollen Kindern, die in Deutschland geboren wurden. Sowohl einmal durch eine anonyme Geburt als auch durch Pflegeelternschaft. Und dementsprechend kann ich das überhaupt nicht nachvollziehen, dass man sich dann illegalerweise als Person des öffentlichen Lebens einer Leihmutterschaft dann bedient im Ausland. Und ja, herzlichen Dank und einen schönen Tag.
0: Und Steffi schreibt noch, sie hofft, das Kind von Jens Spahn erfährt niemals etwas über diese Diskussion, egal wie oder warum. Es geht um den Menschen.

0: 16:30 Uhr, aber hier ist Deutschlandfunk Nova für euch am Freitagnachmittag jetzt mit einem Update, was so los ist. Und das hat Johanna Schmidt für euch vorbereitet. Hallo Johanna.
1: Hi.
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1: Wir starten mit drei Themen in kurz. Die Deutsche Bahn bekommt ab 2028 mehr Konkurrenz. Die Bundesnetzagentur hat endgültig genehmigt, dass das italienische Unternehmen Italo in Deutschland Fernzugverbindungen anbietet. Die EU-Kommission hat vorgeschlagen, Regeln zu lockern, die wichtig für den Klimaschutz sind. Industriebetriebe könnten dadurch länger mehr klimaschädliche Treibhausgase ausstoßen. Und in der Debatte über Leihmutterschaft nimmt die Kritik an Unionsfraktionschef Jens Spahn zu. Der CDU-Vorsitzende in Mecklenburg-Vorpommern fordert Spahns Rücktritt. Er sagte der Bild-Zeitung, Spahn habe sich in voller Absicht über in Deutschland geltendes Recht hinweggesetzt.
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1: Seit Wochen gibt es in Kenia Proteste gegen ein Ebola-Quarantänezentrum, das die USA dort gebaut haben. Jetzt haben die USA zum ersten Mal Menschen dorthin gebracht. 7 amerikanische Entwicklungshelfer, die im Kongo gegen den Ebola-Ausbruch im Einsatz waren. Symptome haben sie offenbar nicht. Hintergrund sind neue Reisebeschränkungen in den USA. Alle US-Bürgerinnen und Bürger, die aus der Demokratischen Republik Kongo zurückkommen, müssen vor ihrer Einreise 3 Wochen in einem Drittland bleiben. Viele Menschen in Kenia hatten gegen den Bau des Ebola-Quarantänezentrums protestiert. Sie befürchten, dass sich das Virus von der Einrichtung aus auch in Kenia verbreiten könnte. Das oberste Gericht in dem Land hatte sogar angeordnet, den Bau zu stoppen. Das wurde aber nicht umgesetzt. Der Ehefrau des spanischen Ministerpräsidenten Pedro Sánchez wird in Madrid der Prozess gemacht. Das hat ein Gericht in Spaniens Hauptstadt bestätigt. Begoña Gómez soll unter anderem öffentliche Gelder veruntreut haben. Außerdem geht es um einen umstrittenen Job an einer beliebten Uni. Gómez sollte da offenbar einen Lehrstuhl übernehmen. Damit wollte sie wohl ihre Karriere pushen. Gómez und Sánchez weisen die Vorwürfe zurück und sprechen von politisch motivierten Angriffen. Spaniens linker Regierungschef steht ohnehin unter Druck. Gegen seinen Bruder und mehrere frühere Spitzenpolitiker der Sozialisten laufen oder liefen Korruptionsverfahren. Teilweise gab es dafür hohe Strafen. Konservative und Rechtspopulisten fordern Neuwahlen. Sánchez lehnt das ab. In Japan drohen der Monarchie die Männer auszugehen, was ein Problem ist, weil nur männliche Nachfahren selbst Kaiser werden dürfen. Prinzessin Aiko, das einzige Kind von Kaiser Naruhito, hat als Frau zurzeit keine Chance, den Thron zu besteigen, auch wenn sie in der Bevölkerung Fans hat. Japans Parlament hat jetzt 2 Änderungen beschlossen, es bleibt aber bei der Nur-Männer-Regel. Um die zu retten, hatte die konservative Regierung auf den Weg gebracht, die Thronfolge durch Adoptionen zu sichern. In Zukunft wird es wieder möglich, männliche Mitglieder aus Seitenlinien in die Kaiserfamilie aufzunehmen. Fachleute bezweifeln allerdings, dass der Plan aufgeht. Vorsorglich kamen aus den ehemaligen Zweigfamilien schon Absagen. Für die Nachfolge von Naruhito gibt es zurzeit noch 3 Kandidaten, darunter sein 19-jähriger Neffe. Sollte der später keinen Sohn bekommen, wäre das japanische Kaiserhaus ohne adoptierte Männer oder einer Frau auf dem Thron am Ende.
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1: Es kann überall Regen geben, nur im Nordwesten bleibt es meistens trocken. Der Deutsche Wetterdienst warnt in mehreren Bundesländern vor Unwettern mit kräftigen Gewittern. Aktuell in Teilen von Sachsen-Anhalt, Brandenburg, Sachsen, Thüringen, Bayern, Baden-Württemberg und dem Saarland. Morgen dann oft bewölkt, vor allem im Süden und Südosten wieder mit Schauern und Gewittern, dann 20 bis 29 Grad.
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0: Hoch. Ist ja schon Freitagnachmittag, 16:34 Uhr. Damit kann man schon langsam so mal ein schönes Wochenende wünschen.

0: Deutschlandfunk Nova ist hier für euch um 20 vor 5 haben wir. Muss ich mal kurz einmal auf die Uhr gucken. Anne Tepper ist jetzt schon da. Hallo Anne.
1: Hallo.
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1: Man hat es eilig und drückt im Auto aufs Gas. Eigentlich könnte man sich das sparen, denn Studien haben schon nachgewiesen, dass man trotzdem kaum schneller ans Ziel kommt, dafür aber mehr Sprit verbraucht. Sich dagegen ans Tempolimit zu halten, könnte viel bringen. Das rechnet jetzt ein Forschungsteam im Fachmagazin Communication Sustainability für die USA vor. Es hat Daten von Millionen von Autofahrten ausgewertet und dann auf die gesamte Verbrennerfahrzeugflotte in dem Land hochgerechnet. Ergebnis: würden sich alle Fahrerinnen und Fahrer in den USA an das jeweilige Tempolimit halten, könnten sie pro Tag rund 25 Millionen Liter Sprit und 60.000 Tonnen CO2 einsparen. Und bei einer Durchschnittsfahrt von etwa 50 Kilometern würde man nur gut eine Minute später ankommen. Die Forschenden sagen, dass das Sparpotenzial in Wirklichkeit abweichen kann, weil sie zum Beispiel keine Staus oder kleineren Straßen mit einberechnet haben. Möglicherweise ist es noch größer als in der Modellrechnung. Wir haben vor 4000 Jahren Prinzessinnen in Ägypten gelebt. Offenbar hatten sie mehr zu tun, als einfach nur zu repräsentieren. Das zeigen jetzt Untersuchungen an Skelettresten von 6 königlichen Mumien. Einige davon stammen von Prinzessinnen, die mit Bögen, Pfeilen und Dolchen begraben wurden. Und diese Grabbeigaben waren wohl mehr als nur symbolisch. An Armen und Schultern fanden die Forschenden ausgeprägte Muskel- und Bänderansatzstellen. Das weist auf wiederholte, körperlich fordernde Bewegungen hin. Das Forschungsteam schreibt im Fachjournal Frontiers in Environmental Archaeology, dass das etwa das Spannen einer Bogensehne oder das Stabilisieren einer Waffe gewesen sein könnte. Bei einer Prinzessin sei auch der zweite Mittelhandknochen der rechten Hand auffällig gekrümmt gewesen. Das deute auf wiederholte Belastung wie bei etwa beim Bogenschießen hin. Der Körper einer anderen Prinzessin wies Verletzungen auf. Sie überlebte gebrochene Rippen und Fußbrüche. Die ägyptischen Forschenden sagen, dass das bei der Jagd oder im militärischen Training passiert sein könnte. Auf der Suche nach außerirdischem Leben sind manche Planeten deutlich wahrscheinlichere Kandidaten als andere. Hilfreich fürs Leben wäre schon mal ein Gesteinsplanet wie die Erde oder Mars, kein Gasriese wie Jupiter oder Saturn. Der Brocken sollte auch möglichst in der bewohnbaren Zone um seinen Stern kreisen, denn zu nah dran wäre es zu heiß und verstrahlt, zu weit weg wäre es zu kalt. Und dann ist eine Atmosphäre wichtig, um Temperatur und Druck zu regulieren und Wasser auf dem Planeten zu halten. Ein US-Forschungsteam berichtet jetzt im Fachmagazin Science von einem Planeten im Sternbild Walfisch, der erstmals alle 3 Kriterien erfüllt. Neu ist neben Gestein und habitabler Zone der Nachweis einer Atmosphäre. Die Forschenden konnten Hinweise auf Heliumgas aufzeichnen, als der Planet vor seinem Stern vorbeizog. Der Exoplanet soll jetzt weiter untersucht werden, erst 48 Lichtjahre von der Erde entfernt.
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Ich bin ja vegetarisch, also kann ich jedes Jahr ja eine Fernreise machen oder mal eine Kreuzfahrt, ne? Oder ich fahre ja E-Auto, also brauche ich auch nicht fair einkaufen, ne? Temu kann man schon mal easy dann bestellen. Ich gleiche das ja woanders aus, ne? Und so ein bisschen diesen Gedanken so, ne? So vom Bewusstsein, aber dann irgendwie ein bisschen anders zu handeln, manchmal vielleicht auch so ein bisschen verquert. Dazu gibt es schon einen Song, damit haben sich schon Mine vor 22 Jahren auseinandergesetzt, 2002, weil die haben nämlich damals gesagt so, ey, Leute, ich habe jetzt Ökostrom. So unser Lieblingslied bei Deutschlandfunk Nova, wie gesagt, 22 Jahre her. Und die Band war damals Anfang 20, so ein bisschen ja rebellische Phase, ne? Und es ist irgendwie auch interessant, dass dann irgendwie so war, ey, Ökostrom zu haben, das war irgendwie, ja, vielleicht irgendwie so rebellisch mit sich selber, irgendwie besonders, irgendwie so der erste Schritt, um so ein Konsumverhalten zu hinterfragen. Übrigens da mal in Zahlen, ne? Also vor 22 Jahren ist Strom aus erneuerbaren Energien so 10%, unter 10% in Deutschland gewesen. Heute stehen wir da ganz woanders. Heute kommt über die Hälfte vom Strom in Deutschland aus erneuerbaren Energien. Aber man musste schon damals, ja, okay, erneuerbare ist irgendwie gut, ne? So fossile, da so Öl, Gas verbrennen mit CO2-Ausstoß und so weiter. Also das Bewusstsein war irgendwie da, aber das Handeln hat irgendwie nochmal so einen Schritt länger gebraucht. Und genau da ist der Punkt, wo Ökostrom auch schon vor 22 Jahren der Song angesetzt hat und man gemerkt hat, okay, das ist so einer von ganz vielen Steps. Und irgendwie alles perfekt zu machen, ist irgendwie voll schwierig, weil da kommt so ganz viel, ne? Wie ist das denn mit dem Kaffee oder mit einfach Klamotten, die ich mir kaufe? Wie sieht denn da das so aus? Wie wird denn das so angebaut? Wie wird denn das produziert? Oder Kosmetik? Was? Da werden Tierversuche für gemacht. Und so kam so langsam immer mehr Bewusstsein in unsere Welt, in der wir auch verstanden haben, okay, das ist eine Welt mit knappen Ressourcen, in der wir, und deswegen ein schönes Zitat, ne? In der wir auf fremde Kosten glücklich sind. Das ist aus dem Lied. Und es ist irgendwie ganz cool, wie quasi so dieses Hinterfragen, Konsumverhalten in diesem Zug so Einhaltgebiet in diesem Song und man gleichzeitig merkt, na, man ist vielleicht nicht mit dem Handeln schon so weit, aber zumindest vom Bewusstsein. Und das hat bei Mine vor 22 Jahren schon mal angefangen mit Ökostrom. Ist jetzt hier unser Lieblingslied heute bei Deutschlandfunk Nova und danach kommt dann das Handeln.

0: Chad Faker ist das Far Side of the Moon. Hier bei Deutschlandfunk Nova, 17 Uhr haben wir gleich und ihr kriegt einmal einen Überblick, was so los ist in Deutschland und der Welt. Jetzt von Ann-Kathrin Horn. Hi.
1: Hallo.
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1: Die Unwetter in Teilen von Deutschland haben zu einigen Schäden geführt. Unter anderem in Thüringen muss die Feuerwehr gerade zu vielen Einsätzen wegen umgestürzter Bäume. In Gotha wurden gestern Abend schon Parks durch starken Regen und Sturm beschädigt. Auch im Südwesten hatten die Unwetter Folgen. Betroffen war vor allem Karlsruhe. Dort wurde in der Nacht ein Mensch von einem Baum erschlagen. Freibäder bleiben wegen Baumschäden. Auch das Happiness Musikfestival bei Karlsruhe musste Pause machen. 5000 Besucher sollten den Campingplatz verlassen. 60 Menschen kamen kurzzeitig in eine Notunterkunft. Innerhalb der CDU wächst die Kritik an Unionsfraktionschef Jens Spahn. Mehrere Politikerinnen und Politiker fordern seinen Rücktritt. Hintergrund ist, dass Spahn und sein Mann Eltern geworden sind, mithilfe einer Leihmutter in den USA. Der CDU-Vorsitzende in Mecklenburg-Vorpommern, Daniel Peters, sagte der Bild, Spahn habe sich mit der Entscheidung in voller Absicht über die in Deutschland geltenden Regeln hinweggesetzt. Damit sei er nicht mehr tragbar. Andere Politiker sehen Spahns Glaubwürdigkeit beschädigt. Spahn hat Leihmutterschaften früher selbst kritisiert und sich in seiner Zeit als Gesundheitsminister dagegen gestellt, sie in Deutschland zu erlauben. Seine Partei, die CDU, lehnt eine Legalisierung der Leihmutterschaft nach wie vor ab. Wer auf bestimmten Strecken Zug fahren will, könnte bald mehr Auswahl haben. Die Deutsche Bahn muss in Zukunft Platz für Konkurrenz machen. Konkret für das italienische Bahnunternehmen Italo. Die Bundesnetzagentur hat jetzt endgültig erlaubt, dass Italo in Deutschland Fernzüge anbieten darf. Geplant ist das ab 2028. Dann will Italo Schnellzüge auf stark nachgefragten Strecken fahren lassen, zum Beispiel zwischen München und Berlin. Die Bundesnetzagentur sagt, dass mehr Wettbewerb bessere Angebote für die Fahrgäste schaffen könnte. Es gibt aber auch Kritik. Einige Bundesländer befürchten, dass auf weniger gefragten Strecken das Angebot im Fernverkehr dann kleiner werden könnte. Das ZDF will sich öffentlich mit einem Song des Musikers Danger Dan beschäftigen und damit, dass der Sender ihn ausgeladen hat. Die Kultursendung Aspekte macht morgen eine Sonderausgabe dazu. Der Sänger hätte eigentlich in der Satire-Sendung Die Anstalt mit dem Song Keine Angst auftreten sollen. Darin wird zu Widerstand gegen Rechtsextremismus aufgerufen. Die Leitung des ZDF sagte ihm kurzfristig ab, mit der Begründung, dass der Text als Aufruf zu Selbstjustiz und Gewalt verstanden werden könnte. Das Team der Anstalt nannte die Absage mutlos. Der Deutsche Journalistenverband sagt, das sei ein schwerwiegender Eingriff in die redaktionelle Freiheit.
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1: In mehreren Teilen von Deutschland gelten immer noch Unwetterwarnungen, vor allem in der Osthälfte und in der Südhälfte. Da kann es zum Teil noch kräftige Gewitter geben. Höchstwerte zwischen 23 und 30 Grad heute. Morgen oft viele Wolken, im Süden und Südosten zum Teil mit Schauern und Gewittern, sonst nur lokal ein bisschen Regen, dann 20 bis 29 Grad.
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0: Habt einen guten Freitag und kommt gut ins Wochenende. Hier ist

0: Vielleicht lehne ich mich jetzt sehr weit aus dem Fenster eurer Stadtvilla aus dem Erker in München oder so. Aber ich würde mal sagen, kein normalsterblicher Mensch trinkt jeden Morgen irgendwie so ein Champagner, sagt zum, statt zum Sektchen oder statt so einer Dose Thunfisch einfach immer so eine Dose Kaviar löffeln. Und vielleicht gibt es das, ja, aber normalerweise gilt ja eigentlich, je teurer was ist, umso weniger gönnen wir uns davon, einfach weil wir es uns gar nicht leisten können. Und genau das ist eigentlich auch so ein bisschen die Idee hinterm europäischen Emissionshandel. Bei dem müssen sich Unternehmen für ihren Treibhausgasausstoß CO2-Zertifikate besorgen, quasi Verschmutzungsrechte. Und das ist vielen zu teuer. Das kritisieren schon länger viele in der europäischen Industrie, aber auch mehrere EU-Länder, gerade um so mit der internationalen Konkurrenz mithalten zu können. Und jetzt kommt die EU-Kommission genau diesen Kritikern entgegen. Und Britta Wagner aus unserer Nachrichtenredaktion, die hat sich das mal angeguckt. Und Britta hat gesagt, was heißt genau entgegenkommen in dem Fall?
1: Also die EU-Kommission, die will die Zahl dieser CO2-Zertifikate langsamer reduzieren als bisher geplant. Die Idee hinter der ganzen Geschichte ist ja eben, dass es nicht mehr gratis ist, CO2 auszustoßen, sondern dass man sich als Unternehmen dafür ein Zertifikat kaufen muss. Und wenn diese Verschmutzungszertifikate weniger werden, werden sie automatisch teurer, was ja aber auch das politische Ziel ist, nämlich CO2-Ausstoßen soll immer teurer werden, sodass Unternehmen von sich aus klimafreundlicher werden.
0: Ja, wie viel langsamer soll das jetzt laufen?
1: Also bisher war geplant, dass die Zahl dieser Zertifikate bis 2040 auf null runtergeht, was dann heißen würde, dass sich die Unternehmen danach eben keine Verschmutzungsrechte mehr hätten kaufen können. Jetzt will die EU-Kommission, dass diese Zahl langsamer sinkt und auch, dass das Jahr 2040 nicht mehr das Enddatum ist. Sie will jetzt sogar gar kein festes Enddatum mehr vorschreiben, kann sich aber sowas vorstellen wie 2046 oder 48. Mhm. Und die EU-Kommission, die will der Industrie auch noch bei einem anderen Aspekt entgegenkommen, nämlich bei den Kosten CO2-Zertifikaten, die es für bestimmte Industriebranchen gibt.
0: Mhm. Kostenlose CO2-Zertifikate. Jetzt mal, um vielleicht mein Bild zu kommen, wenn Kaviar und Champagner immer kostenlos im Regal stehen im Supermarkt, würde ich mir das vielleicht auch mal kaufen. Ist das nicht so der Widerspruch zu der ganzen Idee, dass halt CO2-Verschmutzung was kosten soll?
1: Also diese kostenlosen CO2-Zertifikate gibt es tatsächlich nur für Branchen, in denen der internationale Wettbewerb besonders groß ist, sodass die EU da Angst hat, dass Unternehmen abwandern könnten, wenn ihnen die Produktion in Europa zu teuer wird. Zum Beispiel in der wichtigen Stahl- oder auch Chemieindustrie, quasi den Champagner-Teilen der Industrie. Ja. Und diese kostenlosen Zertifikate, die sollte es ursprünglich nur bis 2034 geben. Das soll jetzt dann nochmal verlängert werden um ein paar Jahre. Allerdings gibt es diese Gratis-Zertifikate nur, wenn die Unternehmen klimafreundliche Investitionen nachweisen, etwa sowas wie einen Umstieg auf Elektroenergie oder Wasserstoff, oder wenn die Unternehmen mit ihren Anlagen schon jetzt zu den 10 effizientesten Prozent in ihrer Branche gehören.
0: Also die Idee ist eigentlich, ne, die Unternehmen, die es mit dem Umbau auch wirklich ernst meinen, die kriegen dann so kostenlose Zertifikate.
1: Genau, das ist quasi so eine indirekte Förderung. Ja. Die ersten 80% gibt es dann, wenn so ein Unternehmen einen Investitionsplan vorlegt und die letzten 20% dann auch nur, wenn sie das Ganze dann auch umsetzen.
0: Jetzt ist ja eigentlich auch interessant, wie die Industrie das so findet, so Vorschläge. Ist die zufrieden damit?
1: Teilweise ja. Also von der deutschen Industrie- und Handelskammer kommt Lob. Die sagt, damit wird der Weg in die Klimaneutralität realistischer. Der Verband der chemischen Industrie, der findet dagegen, dass die EU-Kommission noch viel mehr auf die Bremse hätte treten sollen und argumentiert zum Beispiel, dass es zum Beispiel noch gar nicht genug Wasserstoffnetze gibt, auf die man umsteigen könnte.
0: Mhm. Und jetzt gibt es aber sicher auch Leute, die sagen, na komm, ein bisschen weniger Bremsen wäre auch drin gewesen.
1: Ja, auf jeden Fall. Also zum Beispiel haben sich die Grünen zu Wort gemeldet. Die sprechen da von einem Kniefall gegenüber genau den Bremsern beim Klimaschutz und dass das dann mit der Klimaverschmutzung für die nachkommenden Generationen so noch schlimmer wird. Auch die Ökonomin Claudia Kempfert vom Deutschen Institut für Wirtschaftsforschung sieht diese vorgeschlagenen Entlastungen kritisch. Sie findet nämlich, dass die Reform mit diesen Entlastungen für Industrie jetzt genau die Unternehmen bestraft, die als Vorreiter schon frühzeitig in Klimaschutz investiert haben. Mhm. Und der Klima-Think-Tank Strategic Perspective meinst, dass das Rauszögern den Unternehmen im internationalen Wettbewerb am Ende gar nicht hilft, weil die Konkurrenz aus China schon längst dabei sei, grüner zu werden.
0: Die EU-Kommission, die hat für die Industrie jetzt Entlastungen und Entgegenkommen so beim Klimaschutz angekündigt. Das sind alles Vorschläge, über die dann demnächst im Europaparlament und von den Mitgliedsländern beraten werden soll. Kontroverse Debatten werden da auf jeden Fall erwartet und die Infos dazu hatte Britta Wagner für uns. Danke dir, Britta. Hier bei Deutschlandfunk Nova.

0: Mein Gott, ich hab so Angst vor Flashbacks vorher gehabt. Ich sag's euch. Wal in der Ostsee gesichtet. Das Deutsche Meeresmuseum hat den wohl gestern Mittag gesehen. Zweimal vor Heiligenhafen. Man weiß nicht, ob es ein Buckelwal war oder nicht. Ein Buckelwal eben wie Timmy oder Hope. Ihr erinnert euch, ne? Dieser Wal, der vor der Ostsee gestrandet ist, da vor der Küste. Mega Drama. Experten sagen, der stirbt. Vor allem Menschen in Social Media sagen, nee, wir retten den. Organisieren das dann irgendwie, um ihn doch zu retten. Haben das dann sogar versucht und ja, am Ende ist er dann vor Dänemark gestorben. Ich hoffe, dieser Wal, wenn er da unterwegs ist, ich hoffe, es geht ihm gut. Ich hoffe, er strandet nicht. Bitte nicht. Ich hab zu große Angst wieder, dass sowas wieder kommt.
1: Er hat sich das nicht ausgesucht. Nicht das Leid, nicht.
0: Und damit lasse ich euch jetzt ins Wochenende mit diesem Ohrwurm. Sorry.
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0: Schönen Freitag euch miteinander. Um 17.31 Uhr haben wir jetzt, da kriegt ein Update, was so los ist. Kleinen Überblick. Und den hat Johanna Schmidt jetzt für euch.
1: Hi. Hallo.
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3: Erstmal drei Themen in kurz. Die Unwetter in Teilen von Deutschland haben zu einigen Schäden geführt. Unter anderem in Thüringen muss die Feuerwehr gerade zu vielen Einsätzen wegen umgestürzter Bäume. Unionsfraktionschef Jens Spahn hat sich zum Thema Leihmütter geäußert. Er sagte, er sei lange zerrissen gewesen. Spahn hat mit Hilfe einer Leihmutter in den USA ein Kind bekommen. Als Politiker hatte er sich dafür eingesetzt, dass Leihmutterschaft verboten bleibt. Und die Deutsche Bahn bekommt ab 2028 mehr Konkurrenz. Die Bundesnetzagentur hat endgültig genehmigt, dass das italienische Unternehmen Italo in Deutschland Fernzugverbindungen anbietet.
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3: In der Ukraine protestieren auch heute wieder Menschen gegen Personalentscheidungen von Präsident Volodymyr Zelensky, jetzt schon den dritten Tag in Folge. Die Demonstrierenden in Kiew und anderen Städten fordern laut einer ukrainischen Nachrichtenagentur vor allem, dass der entlassene Verteidigungsminister Michailo Fedorov wieder eingesetzt wird. Der 35-Jährige war nur ein halbes Jahr im Amt und ziemlich beliebt in der Ukraine. Fedorov hatte einige Dinge in der Armee verändert und besonders auf Digitalisierung gesetzt. Aber er hatte immer wieder Streit mit dem ukrainischen Armeechef. Und an dem hält Zelensky fest. Auch das kritisieren die Demonstrierenden in der Ukraine. Ausländische Journalistinnen und Journalisten könnten es bald schwerer haben, für längere Zeit in den USA zu arbeiten. Denn die Regierung von Präsident Donald Trump will die Visa-Regeln verschärfen. Ein Visum soll in Zukunft erstmal nur 240 Tage gelten, statt wie bisher mehrere Jahre. Der Aufenthalt kann aber verlängert werden. Für Reporter aus China plant das US-Heimatschutzministerium allerdings eine noch kürzere Aufenthaltserlaubnis von 90 Tagen. Die Trump-Regierung begründet das mit möglichen Sicherheitsrisiken und angeblichem Visa-Missbrauch. Kritiker warnen vor einer neuen Möglichkeit, gegen unerwünschte Berichterstattung vorzugehen und Medienschaffende unter Druck zu setzen. In Großbritannien sind die Straßen an diesem Wochenende wahrscheinlich besonders voll. Automobilverbände dort gehen davon aus, dass es das verkehrsreichste Sommerwochenende des Jahres wird. In der Stadt Dover an der Grenze zur EU wird Chaos erwartet. Das liegt vor allem an den neuen EU-Grenzkontrollen, die es seit einigen Monaten gibt. Die sind für Nicht-EU-Bürgerinnen und Bürger gedacht, also auch für Leute aus Großbritannien, die zum Beispiel für Urlaub aus dem Land ausreisen wollen. Für alle, die das Ganze zum ersten Mal nutzen, sollen unter anderem biometrische Daten neu erfasst werden, also sowas wie Fingerabdrücke. Das geht aber gerade noch nicht, denn die automatisierten Anlagen, mit denen das passieren soll, haben ein Softwareproblem. Deshalb übernimmt die französische Grenzpolizei die Registrierung in Dover und das wird wohl ziemlich lange dauern. Der Hafen hat sich daher auf lange Staus vorbereitet.
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3: Es kann überall Regen geben, nur im Nordwesten bleibt es meistens trocken. Der Deutsche Wetterdienst warnt in mehreren Bundesländern weiter vor Unwettern mit kräftigen Gewittern. Aktuell in Teilen von Sachsen-Anhalt, Brandenburg, Sachsen, Bayern und Baden-Württemberg. Extreme Gewitter kann es gerade in Teilen von Mecklenburg-Vorpommern geben. Morgen dann oft bewölkt, vor allem im Süden und Südosten, wieder mit Schauern und Gewittern, dann 20 bis 29 Grad.
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0: Leute, ist das unangenehm, ne? Ich muss hier eine Sache kurz richtig stellen. Das ist Mia mit Ökostrom. Haben wir euch hier als Lieblingslied gezeigt von einer halben Stunde ungefähr hier bei Deutschlandfunk Nova. Und es ist sehr vielen von euch aufgefallen per WhatsApp an die 030 8503 8503. Ich habe halt Mine gesagt, ne, Christian?
4: Hi Leute, ich finde ja schön, dass ihr diese Reportage bringt, aber bitte, bitte nicht mehrfach Mine mit Mieze von mir verwechseln. Danke.
0: Ich sag euch, mein Kopf war halt einfach irgendwie schon im Wochenende oder so, war so ein Knoten drin, ne? Deswegen jetzt für euch Somber mit Mind Control. Nein, es ist natürlich die Giant Rooks jetzt hier für euch bei Deutschlandfunk Nova. Danach kommt Somber.

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0: 2 Spiele haben wir noch bei der Fußball-Weltmeisterschaft. Spiel um Platz 3 morgen und übermorgen am Sonntag dann das Finale Spanien gegen Argentinien. Eine Tepphausen Wissensnachrichten, wirst du dir das reinfahren?
1: Ich glaube nicht. Ich kann dann immer nur so ein paar Minuten oder sowas noch gucken, weil ich habe Frühschicht am Montag.
0: Ah, 21 Uhr. Das ist aber auch vielleicht erstmal die letzte WM, bei der so spät
1: Spiele
0: werden.
1: Aber man kann nicht mitten im Spiel irgendwie aussteigen, dann lieber gar nicht
0: das
1: gucken.
0: Das stimmt. Ja. Aber hinfliegen schaffst du sowieso im Stadion gucken, das auf gar keinen Fall mehr. Und das heißt aber auch was für solche Events, erzählst du uns jetzt.
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1: Riesen-Events wie die Fußball-Weltmeisterschaft verursachen viel CO2. Der größte Teil stammt dabei wohl von der An- und Abreise der Fans. Das schreibt ein Forschungsteam im Fachmagazin Communication Sustainability. Es hat eine Tour der Band Coldplay aus dem Jahr 2024 analysiert. 97% der gesamten Emissionen durch die Tour stammten von den Reisen der Fans. Die gute Nachricht, diese Emissionen lassen sich reduzieren. Coldplay hatte Fans Rabatte auf Fanartikel versprochen, wenn diese sich um eine klimafreundliche Reise kümmern. Dadurch halbierten sich die Reiseemissionen fast. Das Forschungsteam schlägt vor, den wirtschaftlichen Schaden durch Eventemissionen auf Ticketpreise draufzuschlagen. Wer klimafreundlich anreist, soll einen Rabatt bekommen. Generell sollten aber Reisen so gut es geht vermieden werden, indem Veranstaltungen dort stattfinden, wo viele Menschen wohnen oder auch die meisten Fans leben. Mit einem KI-Chatbot einen regierungskritischen Text schreiben. Wie gut das klappt, hängt offenbar davon ab, um welche Regierung es geht. Das sagt die unabhängige Kontrollgruppe des Meta-Konzerns. Sie hat 10 Sprachmodelle hinter großen bekannten KI-Bots gebeten, unter anderem kritische Flugblätter zu erstellen. Darunter waren auch ChatGPT und Metas eigenes System. Bei Ländern wie Chile, Japan und Großbritannien hat es mit kritischen Texten eher geklappt, also in Ländern mit einer demokratisch gewählten Regierung. Bei Ländern, wo Meinungsfreiheit stärker eingeschränkt ist, ging das laut der Gruppe nicht so gut oder gar nicht, zum Beispiel bei China, Saudi-Arabien und der Türkei. Die Fachleute vermuten, dass die Chatbots Zensurregelungen von autoritären Staaten auf irgendeine Weise übernehmen. Wie genau, ist aber noch nicht klar. Die KI-Firmen müssten gegensteuern, damit sich die Einschränkungen nicht weltweit verbreiten. Die Fachleute sehen eine große Gefahr für die Meinungsfreiheit. Die Legende besagt, Götterbote Hermes wurde in einer Höhle auf dem griechischen Berg Kilini geboren. Ziemlich genau dort haben Forschende jetzt quasi auch neues Leben entdeckt, und zwar eine bislang unbekannte Schneckenart. Sie haben sie Kilena Hermes benannt, nach dem griechischen Gott. Die Schnecke lebt in einer Quelle, die mit einem unterirdischen Wassersystem verbunden ist. Wie viele Höhlenbewohner ist sie blind und farblos. Soweit das Forschungsteam weiß, kommt sie nur in dieser Gegend vor. Das macht die Art aber auch besonders anfällig für Umweltveränderungen, zum Beispiel wenn der Wasserstand sinkt, weil zu viel für die Landwirtschaft oder Privathaushalte abgezapft wird. Schnecken gehören unter den Höhlenbewohnern zu den Tierklassen mit den meisten verschiedenen Arten. Griechenland und der Balkan gelten als regelrechter Hotspot für Höhlenschnecken. Allerdings sind Höhlen anderswo auf der Welt auch nicht immer so gut erforscht wie in Europa.
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0: Wonder sind das hier bei Deutschlandfunk Nova für euch am Freitagnachmittag. Und ich entlasse euch gleich ins Wochenende mit Chrissy Mockenhaupt.
1: Guten Tag.
0: Ab 18 Uhr. Hallo. So, du hast wie immer bei dir abends neue Musik mit dabei. Freitags nochmal mehr Ladung neue Musik für euch am Start. Und du hast ein ganz exklusives Lied, wurde mir angekündigt, von Fritz.
1: Ja, ganz genau. Siehst du heißt es.
2: Ja, das

0: schon mal jemand erlebt.
1: Und diesen Song gibt es noch gar nicht und wird es vermutlich auch quasi bis Oktober gar nicht geben,
2: wow,
1: mit seinem neuen Album.
2: Exklusiv.
1: Also very exclusive heute Abend um kurz nach 8. Es ist nämlich ein sehr besonderer, emotionaler Song von Fritz. Und die Person, über die er diesen Song geschrieben hat, die hat den noch nicht gehört, sein Bruder nämlich.
3: Einfach nicht in der Lage dazu, Musik zu hören. Und wenn es dann ja geistig oder emotional auch noch so bewegend ist, dann kann das dazu führen, dass Betroffene einfach wieder Tage und Wochen zurückgeworfen werden und wieder so einen Crash erleben. Deswegen haben wir das bisher noch nicht machen können.
2: Okay, wow, ist also ein sehr bewegender Song, also für ihn und offensichtlich genau. Für seinen Bruder auch sehr bewegend.
1: Genau, denn sein Bruder hat die Krankheit MECFS, also Fatigue-Syndrom oder auch chronisches Erschöpfungssyndrom. Mhm. Und das kann für Betroffene halt sogar bedeuten, dass sie noch nicht mal Musik hören können, Fernsehen gucken, sonst was, sondern sich in einer sehr reizarmen Umgebung sozusagen die ganze Zeit befinden müssen.
2: Ja.
1: Und gleichzeitig Fritz natürlich als Musiker, der auf Tour geht, der gerade so seinen Jugendtraum lebt und so ein bisschen zerrissen auch ist zwischen diesen Gefühlen. Und darüber haben wir heute vor der Sendung gesprochen und was er sich quasi für MECFS-Betroffene wünscht und wie wichtig ihm dieser Song ist, ja, den er da auf seiner Platte haben wird, das hören wir dann heute um kurz nach 8.
2: Den Song hört er dann auch und dann das ganze Gespräch eben mit Fritz gleich bei Chrissy hier direkt nach 6. Und davor jetzt noch Musik für euch hier und ein schönes Wochenende.
1: Okay.

0: Tommy Richmond mit Changes bei Deutschlandfunk Nova. Kurz vor 18 Uhr ist es. Ann-Kathrin Horn hat uns frische News mitgebracht für den Abend. Hi Anka.
1: Hallo.
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3: Die EU-Kommission will Regeln lockern, die wichtig für den Klimaschutz sind. Und zwar die Vorgaben für den Emissionshandel mit Verschmutzungsrechten für Kohlendioxid. Geplant ist, dass die jährliche Obergrenze für den CO2-Ausstoß der Industrie ab 2031 langsamer sinkt als vorgesehen. Unternehmen könnten dadurch länger mehr klimaschädliche Treibhausgase ausstoßen. Im Gegenzug sollen sie mehr Geld bekommen, wenn sie in klimafreundliche Verfahren investieren. Vor allem die Industrie hatte Änderungen am Emissionshandel gefordert. Die Grünen kritisieren die Vorschläge der Kommission und nennen das einen Rückschlag für den Klimaschutz. Über die Vorschläge müssen noch die EU-Länder und das Europaparlament entscheiden. Die Unwetter in Teilen von Deutschland haben zu einigen Schäden geführt. Unter anderem in Thüringen muss die Feuerwehr gerade zu vielen Einsätzen wegen umgestürzter Bäume. In Gotha wurden gestern Abend schon Parks durch starken Regen und Sturm beschädigt. Auch im Südwesten hatten die Unwetter Folgen. Betroffen war vor allem Karlsruhe. Dort wurde ein Mensch von einem Baum erschlagen. Freibäder bleiben zu wegen Baumschäden. Und das Happiness Musikfestival bei Karlsruhe musste eine Pause machen. Einer Medienrecherche zufolge haben mehrere Krankenkassen durch riskante Investments viel Geld verloren. Wie NDR, WDR und Süddeutsche Zeitung berichten, hatten mindestens 17 Kassen und kassenärztliche Vereinigungen Geld in Immobilienfonds gesteckt, die dann in Schieflage geraten sind. Es geht um mindestens 170 Millionen Euro, von denen der allergrößte Teil weg sein soll. Laut dem Bericht verweigern viele der Krankenkassen und Vereinigungen eine konkrete Aussage zu den verlorenen Geldern. Eigentlich gelten strenge Regeln, wie sie das Geld ihrer Beitragszahlenden investieren dürfen. Im Gesetz ist geregelt, dass die Anlage besonders risikoarm sein muss. Unionsfraktionschef Jens Spahn hat sich zum Thema Leihmütter geäußert. Er und sein Mann haben ein Baby, ausgetragen von einer Leihmutter in den USA. In Deutschland ist Leihmutterschaft verboten und Jens Spahn hatte sich selbst dafür eingesetzt, dass das auch so bleibt. Jetzt sagte er der Bild, er sei lange zerrissen gewesen. Manchmal gäbe es keine einfachen Entscheidungen. Er werde mit seiner Fraktion reden, nur die könne entscheiden, ob er zurücktreten soll. Mehrere CDU-Politikerinnen und Politiker fordern das. Sie sagen, wer sich über geltendes Recht hinwegsetze, sei nicht glaubwürdig.
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3: In mehreren Teilen von Deutschland gelten immer noch Unwetterwarnungen. Das betrifft vor allem die Osthälfte und die Südhälfte. Da kann es kräftige Gewitter geben. Temperaturen 23 bis 30 Grad. Morgen dann oft viele Wolken. Im Süden und Südosten immer noch Schauer und zum Teil auch Gewitter. Sonst nur ein bisschen Regen bei 20 bis 29 Grad.
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0: Hi, hi. Ah, und Leute, ich habe mich heute Morgen richtig gefreut, als ich das erste Mal das Haus verlassen habe. Es war quasi genau das Gegenteil von dem, was ich im Frühling habe. Im Frühling, ne, dann verlasse ich das Haus und dann denke ich schon mal, ach, wie schön, die Sonne scheint, das ist ja herrlich. Und heute Morgen dachte ich, oh mein Gott, es ist komplett bewölkt in Köln. Das ist ja herrlich. Ich habe das richtig genossen heute. Und ich habe auch so gedacht, ach toll, man kann noch mal eine längere Hose anziehen. Ich liebe eigentlich kurze Hosen, aber ich dachte so, ach schön, es ist nicht so heiß. Toll, toll, toll. Ist inzwischen schon wieder anders, ist schon wieder richtig warm draußen. Aber ich bin natürlich auch nicht die Einzige, die sich freut, wenn es mal nicht brütend heiß ist und mit diesem Wetter und diesem Wetterumschwingen. Und ihr habt es ja gerade auch schon in den News gehört. Hier und da gibt es dann direkt wieder Unwetter, die damit nicht so gut klarkommt, sondern auch die Ernten auf den Feldern. Die kommen auch nicht so gut mit klar. Und wie die Lage für die Landwirtschaft gerade ist, das gucken wir uns gleich an in ungefähr 10 Minuten.
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0: Musik aus Belgien, Stromae, A l'Orendance bei Deutschlandfunk Nova. Super heiße Tage, dann Hagel, jetzt auch noch Starkregen am Wochenende in einigen Regionen in Deutschland. Also der Sommer, der hat es dieses Jahr wieder richtig in sich. Und so Starkwetterereignisse, die werden in den nächsten Jahren noch öfter auf uns zukommen. Nicht nur im Sommer, sondern das ganze Jahr. Hallo Klimawandel, dankeschön. Wer darunter richtig leidet, ist Justus. Der studiert Agrarwissenschaften an der Uni Göttingen und betreibt mit seinem Vater zusammen einen Bauernhof. Bei ihm fängt nächste Woche die Erntezeit an und so ein richtig gutes Gefühl hat er nicht dabei, wenn er die Nachrichten hört, dass es jetzt auch noch Starkregen geben soll.
1: Man guckt natürlich andauernd aufs Regenradar und guckt im Wetterbericht und ein bisschen ungutes Gefühl. Gerade von meinen Kommilitonen habe ich schon ein paar Bilder gesehen aus dem nordwestlichen Niedersachsen. Die brauchen teilweise mit dem Drescher nicht mehr losfahren, weil da eh schon alles an der Erde liegt.
0: Ernte kaputt also bei einigen seiner KollegInnen und dieses Bangen um die Ernte, das gibt es schon seit Jahren.
1: Gerade diese ausgeprägte Frühsommertrockenheit in den ganzen letzten Jahren, das wird gefühlt immer extremer.
0: Also es muss was getan werden, damit der Hof überhaupt überleben kann. Aber viele Maßnahmen sind ganz schön teuer.
1: Ja, man muss sagen, wir sind ein recht kleiner Betrieb. Da ist es auch immer schwierig, in Spezialtechnik zu investieren, weil sich das bei unseren Flächen dann eigentlich wieder nicht rechnet.
0: Und das ist natürlich nicht nur ein Problem für Justus, sondern für uns alle, weil ist ja klar, ohne Ernte bleiben auch unsere Teller leer. Was Justus schon auf seinem Hof umgestellt hat und wie es überhaupt um die Landwirtschaft in Zeiten der Klimakrise steht, das hört ihr in der aktuellen Folge unseres Nachrichtenpodcasts Unboxing News in der Deutschlandfunk-App und um 7:30 hier bei Deutschlandfunk Nova.

Ein Moshpit auf einer Hüpfburg. Leute, da wäre ich sowas von am Start. Ja, das ist bestimmt auch irgendwie ein bisschen gefährlich, sehe ich ein. Aber ich glaube, wenn man so sagt, wir machen das wie früher, ne, als wir Kind waren, die Schuhe werden ausgezogen, dann ist, ich glaube, dann geht's bestimmt irgendwie. Ja, also ich bin eine Freundin des Bouncens. Ich würde mir sehr oft im Leben irgendwo Trampolinboden wünschen, einfach just for fun so. Oder im Büro. Wie geil wäre das, wenn man da nicht einfach alle so Hundskommune Schreibtischstühle hätte, sondern so ein bisschen so Hüpfbälle wie früher als Kinder, wie diese Gymnastik-Petsi-Bälle, so rückenfreundlich, aber mit Griffen dran. Die gibt es sogar als Tiere. So kannst du so durchs Büro hüpfen, zum Kollegen rüber. Wie geil ist das denn? Ja? Also, liebe Leoniden, ich erwarte von euch, dass ihr zu eurer Tour eure Hüpfburg mitbringt. Diese Hüpfburg, die spielt nämlich eine zentrale Rolle gerade bei den Leoniden. In allen aktuellen Videos machen die Musik auf eben dieser Hüpfburg, die auch an den most random Orten aufgestellt wird. Auf dem Dach von einem Einkaufszentrum zum Beispiel oder mittendrin in einem Designstudio irgendwie so reingequetscht. Und vielleicht ja dann eben auch auf Tour. Ich fände es auf jeden Fall sehr gut. Tourstart ist übrigens am 30. März in Wien, geht dann bis 10. April. Einmal dann noch von Wien nach München, Stuttgart, Berlin, Leipzig, Osnabrück, Wiesbaden, Hamburg und in Köln sind sie auch noch präsentiert von uns, von Deutschlandfunk Nova. Und da werden sie safe auch diesen Song hier spielen. I Still Feel von den Leoniden. Schönen Freitagabend euch.

0: klimaschädliche Treibhausgase ausstoßen. Die Unwetter in Teilen von Deutschland haben zu einigen Schäden geführt. Unter anderem in Thüringen muss die Feuerwehr gerade zu vielen Einsätzen wegen umgestürzter Bäume. Und Unionsfraktionschef Spahn hat sich zum Thema Leihmütter geäußert. Er sagte, er sei lange zerrissen gewesen. Spahn hat mit Hilfe einer Leihmutter in den USA ein Kind bekommen. Als Politiker hatte er sich dafür eingesetzt, dass Leihmutterschaft verboten bleibt.
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0: In Israel gibt es ziemlich ungewöhnliche Pläne für Gefängnisse, in denen palästinensische Häftlinge sitzen. Und zwar mit Krokodilen drumherum, quasi als zusätzliche Sicherheitsschranke. Israelische Medien berichten, dass der erste Schritt jetzt gemacht wurde. Die Umweltministerin hat Nilkrokodile neu in die Kategorie betreute Wildtiere eingeordnet. Damit dürfen die Tiere jetzt nicht mehr nur zur Forschung oder Bildung gehalten werden, sondern auch in anderen Einrichtungen, eben auch in Gefängnissen. Es soll jetzt erstmal ein Testprojekt mit Krokodilen in einem Gefängnis in der Negev-Wüste geben. Den Plan vorgeschlagen hatte der rechtsradikale israelische Minister für nationale Sicherheit, Itamar Ben-Gvir. Letztes Jahr war in den USA auch schon eine Abschiebeeinrichtung für Migranten mit Krokodilen drumherum eröffnet worden. Die wurde dieses Jahr aber wieder geschlossen. Die heftigen Waldbrände in Kanada haben jetzt auch Folgen für New York in den USA. Über der Millionenstadt hängt dichter orangefarbener Rauch. Auf Bildern ist zu sehen, wie er die Skyline von Manhattan verhüllt. Und dazu ist es auch noch ziemlich heiß in der Stadt. Die Behörden im Großraum New York haben die Menschen dazu aufgerufen, so wenig Zeit wie möglich draußen zu verbringen, wegen der hohen Feinstaubbelastung. Öffentliche Bibliotheken und Bahnhöfe haben kostenlose Masken verteilt. Manche machen sich auch Sorgen um das WM-Finale in der Nähe von New York am Sonntag. Aber für Samstagnachmittag ist Regen angesagt. Der könnte die Hitze und den Rauch zumindest etwas vertreiben. Probleme machen die Rauchschwaden gerade auch in Chicago. Da sind wegen der hohen Feinstaubwerte Strände geschlossen worden. Und ein Fußballspiel der US-Profiliga wurde verschoben. Chinesische Firmen für künstliche Intelligenz machen Unternehmen aus den USA immer mehr Konkurrenz. Jetzt hat das chinesische Startup Moonshot AI sein neues Sprachmodell vorgestellt. Es heißt Kimi K3 und kann laut dem Unternehmen mit Konkurrenten aus den USA mindestens mithalten, also vor allem mit OpenAI und Anthropic. Moonshot AI wird vom Tech-Riesen Alibaba unterstützt. Das Startup sagt, dass Kimi K3 das bisher größte weltweite Open-Source-KI-Modell ist. Open Source bedeutet, dass der Quellcode öffentlich ist und von jedem verändert und weiterentwickelt werden kann. Aus den USA kommt heftige Kritik. Anthropic beschuldigt das Startup und andere chinesische Firmen, US-Modelle ausspioniert und die eigene KI mit den Infos trainiert zu haben. Die US-Regierung hat schon angekündigt, dagegen vorzugehen.
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0: Es kann überall regnen, nur im Nordwesten bleibt es meistens trocken. Der Deutsche Wetterdienst warnt in mehreren Bundesländern vor Unwettern mit kräftigen Gewittern, gerade vor allem in der Osthälfte und in Bayern. Morgen dann oft bewölkt, vor allem im Süden und Südosten wieder mit Schauern und Gewittern, dann 20 bis 29 Grad.
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2: Hi, hi. Und ich glaube, es gibt kaum einen besseren Song als diesen hier, um uns jetzt richtig in das Freitagabend-Feierabend-Feeling reinzuviben. Dordi

Maisie Peters mit Questions bei Deutschlandfunk Nova. Und Leute, ihr seid richtig international unterwegs hier. Wir suchen ja den Deutschlandfunk Nova Sommersong 2026 und ihr schickt uns bis Montag früh eure Vorschläge rein. Danach gibt es eine Top 10 und ihr stimmt darüber ab, welcher Song diesen Sommer noch öfter bei uns auf der Playlist landen soll. Und da haben wir hier wirklich schon einiges an verschiedenen Sprachen vertreten. Also, logisch. Deutsch ist natürlich auch mit dabei, zum Beispiel mit Mia.

Englisch fehlt natürlich auch nicht, ne, ist klar, zum Beispiel mit Licky Lee. Ich finde diese Bongos im Hintergrund, die machen auch einen sehr sommerlichen Vibe auf jeden Fall. Klar ist, Spanisch darf auch nicht fehlen. Wir Deutschen lieben spanische Musik im Sommer und die kommt mit bei Shakira und Burna Boy. Wir haben aber zum Beispiel auch schon eine japanische Einsendung bekommen.

Das ist der neueste Vorschlag, eingesendet von Alex per Studio Message. Er schreibt dazu: In Italien ist Saif mit Tu Mi Piaci Tanto schon seit Monaten ganz groß und der macht richtig Spaß. Der Song heißt übrigens auf Deutsch: Du gefällst mir sehr gut. Das passt auch sehr gut, denn der nächste Song heißt sehr ähnlich: Me Gustas Tu, gibt's gleich von Manu Chao. Ihr sagt aber vielleicht, ihr habt noch einen viel besseren Vorschlag, also her damit. Per WhatsApp 030 8503 8503 oder über die Deutschlandfunk-App, über den Live-Player könnt ihr uns auch eine Studio-Message schicken. Bis Montag früh könnt ihr uns noch Vorschläge schicken und wie gesagt, jetzt wird's auch nochmal international und sommerlich. Me Gustas Tu von Manu Chao.

0: Crash. Kids with Buns. Deutschlandfunk Nova ist hier und es ist einfach das Diskussionsthema seit gestern. Jens Spahn und die Leihmutterschaft. Viel Kritik und sogar Rücktrittsforderungen aus seiner eigenen Partei, der CDU, gibt's. Und jetzt hat sich der Unionsfraktionschef selbst dazu geäußert.
1: Also ich habe lange mit mir gerungen, auch was das Thema Leihmutterschaft angeht. Lange zerrissen gewesen. Aber eben über dieses Ringen und sich mit dem Thema beschäftigen, haben wir uns für diesen Weg entschieden.
0: In den USA seien die Rahmenbedingungen für Leihmutterschaft nämlich so, dass Jens Spahn seine Entscheidung verantworten könne. Das hat er im Bild-Podcast von Paul Ronsheimer heute gesagt. Er und sein Ehemann haben jetzt einen Sohn bekommen, halt eben durch eine Leihmutter in den USA, denn da ist das mit der Leihmutterschaft erlaubt. Hier in Deutschland ist das verboten und das liegt, ihr habt das wahrscheinlich seit gestern auch nochmal mitbekommen, auch an Jens Spahn selbst. Er und seine Partei, die CDU, haben sich nämlich immer wieder gegen eine Legalisierung ausgesprochen und er auch höchstpersönlich sozusagen hat gesagt, dass er das moralisch schwierig findet. Und deshalb werfen viele Jens Spahn halt jetzt eine Doppelmoral vor, weil es halt so ein Geschmäckle hat, ne? Du wirst in Deutschland gewählt, um Gesetze für das Volk zu beschließen und dann quasi, weil du das nötige Kleingeld hast, umgehst du diese Gesetze? Das wirkt halt schon ein bisschen komisch, ne? Und das Ganze ist halt auch ethisch umstritten, weil Frauen, die das machen, dafür bezahlt werden. Und das läuft nicht immer korrekt ab, sagt Ethikprofessorin Sigrid Graumann.
2: Diejenigen, die hier vor allem dran verdienen, sind aber die Leihmutteragenturen. Und da geht es um hohe Summen, da geht es um ein ganz großes Geschäft, das auch international am Zunehmen ist. Und die Leihmütter selbst sind in den allermeisten Fällen prekär lebende, eher ärmere Frauen, die im Grunde damit auch einer Ausbeutung ausgesetzt sind.
0: Jens Spahn selbst sagt, bei seiner Agentur in den USA wäre gewährleistet, dass die Frauen finanziell unabhängig seien. Selbst wenn die Frau das nicht aus prekären Gründen macht, dann gibt es aber trotzdem so Dinge, die im Vertrag festgehalten werden, die auch umstritten sind. Zum Beispiel, dass sie sich zu einem bestimmten Lebensstil verpflichten muss während der Schwangerschaft. Das alles sind auch die Gründe, unter anderem, warum das Konzept Leihmutterschaft in Deutschland verboten ist. Das Thema könnte für Spahn unter Umständen tatsächlich noch Konsequenzen haben, meint Friederike Sittler aus unserem Deutschlandfunk-Hauptstadtstudio in Berlin.
3: Dadurch, dass im Februar noch der CDU-Parteitag gesagt hat, wir bekräftigen nochmal, dass wir gegen die Leihmutterschaft sind, egal ob das nun käuflich ist oder eben die Schwester, die Freundin, das es netterweise macht. Und Jens Spahn muss zu der Zeit ja schon den Vertrag zusammen mit seinem Mann geschlossen haben. Ja. Nun ist er nicht selber der Vater, weil der Mann hat offensichtlich die Spermien geliefert, aber das wird noch heiß werden in der nächsten Zeit.
0: Und sogar aus dem CDU-Bundesvorstand kommen Rücktrittsforderungen für Jens Spahn. Das freut natürlich auch Kanzler Merz nicht. Der wollte jetzt ja eigentlich ganz entspannt in die Sommerpause gehen. Gestern haben wir noch drüber gesprochen, dass er die letzte eigentliche große PK vor den Sommerferien, sagen wir mal, entspannt gemeistert hat und bloß keinen großen Aufriss wegen irgendwas mehr machen wollte, bloß keine Schlagzeilen mehr. Ja, dann ist Jens Spahn dazwischen gekommen. Billie Eilish, schauen wir jetzt. Deutschlandfunk, du warst hier.

0: B-Syndrom. Kann nicht einfach alles so bleiben, haben wir gerade gehört. Kurz vor 7 ist es am Freitagabend. Zeit für die News. Die hat Ann-Kathrin Horn für uns dabei. Hi.
1: Hallo.
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3: Unionsfraktionschef Jens Spahn hat sich zum Thema Leihmütter geäußert. Er und sein Mann haben ein Baby, ausgetragen von einer Leihmutter in den USA. In Deutschland ist Leihmutterschaft verboten und Jens Spahn hatte sich selbst dafür eingesetzt, dass das auch so bleibt. Jetzt sagte er der Bild, er sei lange zerrissen gewesen. Manchmal gäbe es keine einfachen Entscheidungen. Er werde mit seiner Fraktion reden, nur die könne entscheiden, ob er zurücktreten soll. Einige CDU-Politikerinnen und Politiker fordern das. Sie sagen, Spahn sei nicht mehr glaubwürdig. Die Unwetter in Teilen von Deutschland haben zu einigen Schäden geführt. Unter anderem in Thüringen muss die Feuerwehr zu vielen Einsätzen wegen umgestürzter Bäume. In Gotha wurden gestern Abend schon Parks durch starken Regen und Sturm beschädigt. Auch im Südwesten hatten die Unwetter Folgen. Betroffen war vor allem die Region Karlsruhe. Dort wurde ein Mensch von einem Baum erschlagen. Freibäder bleiben zu wegen Baumschäden. Und auch das Happiness-Musikfestival bei Karlsruhe musste Pause machen. 5000 Besucher mussten den Campingplatz verlassen und 60 Menschen kamen kurzzeitig in eine Notunterkunft. In der chinesischen Wirtschaftsmetropole Shanghai läuft seit heute die Weltkonferenz für künstliche Intelligenz. Zur Eröffnung hat Chinas Staatschef Xi Jinping dazu aufgerufen, KI zu regulieren. Nötig seien Vorschriften und Systeme zur Technologieüberwachung. Und die sollte nicht ein einzelnes Land aufstellen, sondern die Verantwortlichen sollten international zusammenarbeiten. Außerdem müsse künstliche Intelligenz unter menschlicher Kontrolle bleiben. In Shanghai treffen sich bis Montag KI-Entwicklerinnen und Entwickler aus aller Welt. Mit dabei sind auch Forschende aus Deutschland. Das ZDF will sich öffentlich mit einem Song des Musikers Danger Dan beschäftigen und damit, dass der Sender ihn ausgeladen hat. Die Kultursendung Aspekte macht morgen eine Sonderausgabe dazu. Der Sänger hätte eigentlich in der Satire-Sendung Die Anstalt mit dem Song Keine Angst auftreten sollen. Darin wird zum Widerstand gegen Rechtsextremismus aufgerufen. Die Leitung des ZDF sagte ihm kurzfristig ab, mit der Begründung, dass der Text als Aufruf zu Selbstjustiz und Gewalt verstanden werden könnte. Das Team der Anstalt nannte die Absage mutlos. Der Deutsche Journalistenverband sagt, es sei ein schwerwiegender Eingriff in die redaktionelle Freiheit.
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3: Es gibt ein paar Unwetterwarnungen, die betreffen vor allem die Osthälfte und die Südhälfte. Da geht es um kräftige Gewitter, die es da geben kann. Es ist noch ziemlich warm, bis 30 Grad. Morgen dann oft viele Wolken, im Süden und Südosten zum Teil wieder Schauer und Gewitter, sonst lokal ein bisschen Regen bei maximal 20 bis 29 Grad.
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0: Hi, hi. Und ich wünsche euch einen fantastischen Feierabend. Bei mir ist auch sechste Stunde für diese Woche. Ihr merkt es schon, das Sprechen. Es ist immer schwierig am Freitag auf jeden Fall. Deswegen, wir gleiten jetzt gedanklich schon so ganz langsam rein ins Wochenende. Und ich entknote meine Zunge in der Zeit nochmal ganz kurz für euch.
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0: Wieso redet?
1: Sampha, Blood on Me bei Deutschlandfunk Nova. Es ist eine super intime Beziehung, bei der wir von vornherein planen, dass sie ein Ende hat, ein Verfallsdatum sozusagen. Die Beziehung zu unseren PsychotherapeutInnen. Klar, das Ziel soll ja schließlich sein, unsere Probleme in den Griff zu kriegen und dann eben allein klarzukommen. Aber wenn man mit so einer Person Monate oder sogar jahrelang wöchentliche Termine hatte, sein Innerstes nach außen gekehrt hat, dann kann das schon echt hart sein, wenn die Therapie endet. Auf Social Media vergleichen das manche sogar mit einem Beziehungsende. Unsere Reporterin Mona Belinski, die hat sich gefragt, wie gelingt ein guter Umgang mit dem Ende einer Therapie?
0: Wieso redet eigentlich niemand darüber, wie schwer es ist, mit seiner Therapeutin Schluss zu machen? Nach 4,5 Jahren.
2: Meine Therapie ist jetzt seit fast einer Woche zu Ende. Ich muss halt sagen, dass ich einfach so die letzte Woche nur am Weinen bin.
3: Sie hat mich so gut verstanden. Es tut einfach echt weh, das gehen zu lassen. Es ist wie so ein Herzschmerz.
4: So beschreiben Menschen auf TikTok ihre ersten Tage nach dem Ende ihrer Psychotherapie. Obwohl das Ende eigentlich ein stolzer Moment sein könnte. Katharina aus Nürnberg war 11 Jahre lang in ambulanter Therapie. Erst bei einer Kinder- und Jugendtherapeutin, später dann über 4 Jahre bei einer anderen Therapeutin. Bis diese ihr dann irgendwann sagt, das Stundenkontingent ist bald aufgebraucht. Katharinas Therapie ist bald zu Ende.
5: Erst war ich voll überrascht, dann war ich erst voll verzweifelt, weil ich dachte, okay, ich kenne es ja gefühlt gar nicht mehr ohne. Und es ist ja auch so eine Routine, die man hat. Und das war schon schlimm. Also ich konnte mich gar nicht mit dem Gedanken anfreunden, dass das dann einfach nicht mehr ist.
6: Ich glaube, die zentralste Angst ist die Angst, dass man das alleine nicht schafft.
4: Aysan Amir ist psychologische Psychotherapeutin aus Bonn. Sie sagt, nach Jahren gemeinsamer Arbeit kann das Therapieende überfordern.
6: Man trifft sich mit jemandem von Woche zu Woche und bespricht Dinge, die sonst mit niemand anderem besprochen worden sind. Aber es kann auch jahrelang andauern, diese Beziehung. Und natürlich ist das dann ein Bruch.
4: Deswegen spricht sie das Ende der Therapie bei ihren PatientInnen auch schon früh an.
6: Es ist ja wichtig zu verstehen, dass man in der Therapie ja auch das Abschiednehmen trainiert. Und Abschied nehmen, das ist mit Emotionen wie Angst, Sorge, Unsicherheit, was die Zukunft angeht, verbunden.
4: Auch Katharinas Therapeutin bringt das Thema im letzten Jahr immer wieder auf. Erst überlegt sie, direkt eine neue Therapie anzufangen. Aber ihre Therapeutin bestärkt sie darin, sich nicht direkt einen neuen Therapieplatz zu suchen.
5: Nur weil mein erster Impuls jetzt ist, so, ich kann nicht ohne, auf gar keinen Fall so, ich muss direkt jemanden neuen suchen, dass ich dann gleich weitermachen kann. Dann habe ich eher dann erst so angefangen, brauche ich eigentlich jemand Neues oder kann ich es auch mal ohne versuchen?
4: Katharina fängt an, die Abstände zwischen den Stunden zu vergrößern, damit der Cut am Ende nicht zu hart ist. Eine gute Testphase, meint ihre Therapeutin. Die wirklich allerletzte Stunde ist dann trotzdem sehr besonders für Katharina. Sie schreibt ihrer Therapeutin eine Karte und bringt Blumen mit.
5: Ich habe immer am selben Ort noch vorher eine geraucht, bin dann immer so denselben Weg gegangen. So irgendwie, das war ganz komisch. Also da das letzte Mal so zu klingeln und dann so hochzugehen und da zu sitzen. Ich war extrem aufgeregt. Und dann macht man halt die Tür so zu und dann war ich so, wie krass, so ich sehe die jetzt nie wieder.
4: Und nach der letzten Sitzung fühlt Katharina dann auch irgendwie alle Emotionen gleichzeitig. Und das auch ganz schön lange.
6: Also ich glaube, es darf alles vorhanden sein an Emotionen, also auch Traurigkeit, auch Angst, auch Sorge auf das, was noch kommt.
4: Mehrere Emotionen gleichzeitig zu fühlen, sei normal, sagt Aysan Amir. Auch bei ihr bekommt die letzte Stunde mit ihren PatientInnen immer besonders viel Aufmerksamkeit.
6: Wir feiern sozusagen den Abschluss der Therapie. Auch Diagnosen, die vielleicht am Anfang vergeben worden sind, die nehmen wir dann auch wieder weg.
4: Katharina sagt heute, mit dem Therapieende hat sie was geschafft, was sie sich vorher kaum zugetraut hätte.
5: Also ich habe an sich sehr große Schwierigkeiten mit Veränderungen und so Abschieden vor allem auch. Und dass das einigermaßen auszuhalten sein kann, war schon eine Erfahrung, die ich jetzt so vorher selten gemacht habe. Und auf jeden Fall, dass es auch ohne geht, also dass ich es auch gut ohne hinkriege.
4: Zum Therapieerfolg gehört am Ende dann also auch der Mut, einen Abschluss zu finden.
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Linkin Park, What I've Done, Deutschlandfunk Nova ist hier. Und ich würde sagen, so normale Leute, die machen Urlaub in Barcelona. Unsere Omas und Opas, die machen vielleicht eine Reise nach Barcelona. Und dann gibt es noch diese Leute, die sagen, ich habe Urlaub gemacht in Barcelona. Ja, das sind dieselben Leute, die auch sagen, oh sorry, irgendwie fällt mir das Wort gar nicht mehr ein. Ich war gerade 3 Wochen in Australien, ich kann gar nicht mehr richtig Deutsch. Ja, aber für genau solche Leute ist der nächste Song Barcelona, den muss man wirklich so aussprechen, denn Sophie Tucker haben Barcelona nicht mit C geschrieben, sondern extra mit TH. Ganz neu ist der bei uns.

0: dann mega Starkregen, so viel, dass der Boden das gar nicht aufnehmen kann. Vielleicht kommt auch noch ein bisschen Hagel mit dazu. Das ist überhaupt nicht gut für die Ernte in Deutschland zum Beispiel. Wie geht es eigentlich der Landwirtschaft gerade und kann die das eigentlich in Zukunft noch schaffen? Weil diese Extremwetterereignisse, die werden uns ja wahrscheinlich erhalten bleiben. Wir gucken uns das Ganze jetzt genauer an in unserem Nachrichtenpodcast Unboxing News.
1: Nächste Woche startet Landwirt Justus Gödecke mit der Ernte seiner Felder. Nach dem heftigen Starkregen und Hagel in Teilen von Deutschland ist er nervös.
2: Man guckt natürlich andauernd aufs Regenradar und guckt im Wetterbericht. Und es ist ein ungutes Gefühl. Gerade von meinen Kommilitonen habe ich schon ein paar Bilder gesehen aus dem nordwestlichen Niedersachsen. Die brauchen teilweise mit dem Drescher nicht mehr losfahren, weil da eh schon alles an der Erde liegt.
1: Bisher hat es ihn nicht getroffen, aber auch er spürt die Folgen des extremen Sommers, wie viele LandwirtInnen in Deutschland, betont Lorenz Kottmann vom Institut für Pflanzenbau und Bodenkunde am Julius-Kühn-Institut.
3: Wir sehen natürlich eine enorme Zunahme von Hitzestressereignissen, von Trockenstressereignissen, Hagel, Sturm, Starkregen und alles stellt die Landwirtinnen und Landwirte natürlich vor enorme Herausforderungen im Alltag.
1: In dieser Folge erzählt Landwirt Justus, wie er und sein Vater ihren Hof schon angepasst haben. Und wir sprechen drüber, wo LandwirtInnen auch an ihre Grenzen stoßen.
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1: Ein aktuelles Thema mit persönlichen Perspektiven. Das gibt's in diesem Podcast. Wir sprechen mit Menschen, die nah dran sind an Nachrichten, die im Alltag spüren, was sie bedeuten. Dazu gibt's die Hintergründe. Es ist Freitag, der 17. Juli 2026. Riesige Hagelkörner, die auf Felder schlagen. LandwirtInnen teilen gerade, wie diese Woche ihre Ernten zerstört wurden.
5: Mais, Zuckerrüben vor allen Dingen, die komplett zerschlagen. Der Weizen, den hat sie Körner rausgeknallt, die liegen am Boden.
6: Aber man sieht, selbst in diesem dichten Bestand sind die extremen Hagelkörner bis unten hier an die Pflanze rangekommen und haben sie beschädigt. Absoluter Katastrophenzustand.
7: So schnell kann es gehen. Arbeitet man das ganze Jahr auf die Ernte hin und dann dauert das 5 Minuten und dann ist alles dahin.
1: Auch er weiß, wie sich sowas anfühlen kann.
2: Mein Name ist Justus Gödecke. Ich bin 23 Jahre alt, studiere aktuell in Göttingen Agrarwissenschaften im Master, komme von einem landwirtschaftlichen Nebenerwerbsbetrieb im Landkreis Peine und engagiere mich ehrenamtlich als Agrarausschusssprecher der Niedersächsischen Landjugend.
1: In einer Woche startet die Ernte. Das hier steht auf seinen Feldern.
2: Wir bauen Braugerste an, Roggen, Silomais und Zuckerrüben.
1: Justus, was überwiegt bei dir gerade, die Vorfreude auf die Ernte oder die Anspannung?
2: Ich würde sagen, gemischte Gefühle. Zum einen freut man sich immer auf die Ernte, schließlich das, worauf man das ganze Jahr hinarbeitet. Aber man ist natürlich auch angespannt, ob man am Ende die Erträge erreicht, die man sich vorgestellt hat und die man auch braucht, um wirtschaftlich zu sein.
1: Wenn ich hier durch Köln gehe, dann sehe ich gerade nur gelbe Parks. Wie schaut das eigentlich auf deinen Feldern gerade aus?
2: Da sieht's noch relativ gut aus. Wir hatten jetzt die letzten Wochen immer mal wieder ein paar Gewitter, wo wir zum Glück nur Regen bekommen haben, aber davon dann recht reichlich. Also da haben wir dieses Jahr ein bisschen Glück gehabt.
1: Ja, gerade melden ja viele LandwirtInnen aus verschiedenen Teilen von Deutschland, dass der starke Hagel diese Woche ihre Ernte geschädigt hat. Ist sowas bei euch auch schon mal passiert?
2: Ja, wir hatten 2013 ein sehr starkes Hagelunwetter, wo dann wirklich tennisballgroße Hagelkörner runtergekommen sind. Da war zum einen dann auf dem Feld nicht mehr viel über und auf der ganzen Hoffläche waren die Dächer kaputt.
1: Ui, okay, wie seid ihr damit umgegangen?
2: Ja, wir haben eine Hagelversicherung für unsere landwirtschaftlichen Flächen und natürlich auch für die Gebäude. Aber es war natürlich eine Menge Arbeit, das alles wieder in Ordnung zu bringen und auch die Schäden zu begutachten. Und das ist ja dann auch wieder eine Menge Papierkram.
1: Ab heute ist ja für ganz Deutschland auch wieder Unwetter angekündigt und zwar auch wirklich ein heftiges. Machst du dir da Sorgen so kurz vor eurer Ernte, dass da vielleicht noch was schiefgehen könnte?
2: Ja, man guckt natürlich andauernd aufs Regenradar und guckt im Wetterbericht. Und ein bisschen ungutes Gefühl, gerade von meinen Kommilitonen habe ich schon ein paar Bilder gesehen aus dem nordwestlichen Niedersachsen. Die brauchen teilweise mit dem Drescher nicht mehr losfahren, weil da eh schon alles an der Erde liegt.

0: Das heißt, du fieberst jetzt noch, ob das bei euch auch passiert oder nicht.
1: Ja.
0: Woran merkst du denn ganz generell bei dir auf den Feldern, dass sich das Klima längst verändert hat?
1: Vom Gefühl her, seit 2018 hat das ja angefangen. Da hatten wir ja erst 2017 ein total nasses Jahr. Gut, das gab es auch schon früher öfter und ein, zwei trockene Jahre gab es früher auch schon mal. Aber danach, diese 3 bis 4 trockenen Jahre hintereinander, ist schon sehr ungewöhnlich gewesen. Gerade diese ausgeprägte Frühsommertrockenheit in den ganzen letzten Jahren, das wird gefühlt immer extremer.
0: Um ungefähr 1,5 Grad hat sich die Erde schon erwärmt, verglichen mit der Zeit vor der Industrialisierung. Und laut Prognosen steuern wir auf eine Welt zu, die sich um weit über 2 Grad erwärmen könnte. 2,5 Grad Erwärmung in diesem Jahrhundert hat die UN im November mit Blick auf die aktuellen Klimaziele der Länder prognostiziert. Und wir wissen ja, viele Länder reißen ihre Ziele. Er kann sagen, wie all die Folgen, Starkregen, Dürren, Überschwemmungen, Deutschlands gesamte Landwirtschaft verändern und was die besten Strategien sind.
2: Ja, hallo, mein Name ist Lorenz Kottmann. Ich bin Wissenschaftler am Julius-Köhn-Institut im Fach Institut für Pflanzenbau und Bodenkunde und beschäftige mich mit der Anpassung von Pflanzenbausystemen an klimatische Änderungen.
0: Lorenz, wie sehr bekommen LandwirtInnen die Folgen des Extremwetters denn zu spüren? Ich meine so in Form von Ernteausfällen zum Beispiel.
2: Also wir haben zum Beispiel in den letzten 20 Jahren eine ganz klare Variabilität der Ernteerträge gesehen. Während die Erträge so ab den 1950ern relativ steil und geradlinig angestiegen sind, sehen wir so eine Art Ertragsplateau in den letzten 10, 20 Jahren. So ab 2000 ging das los. Das heißt, es gibt Jahre, die haben einen sehr guten Ertrag, sehr hohen Ertrag. Dann gibt es wieder Jahre, die fallen stark ab durch Hitze oder Trockenheit. Und diese Häufung der Jahre mit eher schlechten Ertragsergebnissen, das macht einem halt am meisten Sorge.
0: Und du würdest das direkt auf so Wetterextreme zurückführen, ja?
2: Es ist ein ganz komplexes System, der Acker- und Pflanzenbau natürlich. Aber man kann schon sagen, dass die Klimavariabilität eine der größten Einflussfaktoren ist. Mhm. Es gibt sicher auch noch andere, aber das Stärkste ist der Klimawandel aus meiner Sicht.
0: Es gibt ja verschiedene Strategien, wie LandwirtInnen sich anpassen können. Welche versprechen denn den besten Erfolg?
2: Pauschale Antworten, also so eine Silver Bullet, wird es nicht geben, weil jeder Betrieb ist anders und auch jeder Betrieb wirtschaftet auf einem ganz anderen Standort. Es gibt Betriebe mit einem sehr guten Boden, es gibt Betriebe mit sehr schlechtem, sandigem Boden, der eben das Wasser nicht so gut speichern kann. Es gibt so einen, ich nenne es immer gern, so einen Werkzeugkasten mit allen möglichen Anpassungsmaßnahmen. Und so wie man eben aus einem Werkzeugkasten nicht immer jedes Werkzeug braucht oder gebrauchen kann für eine entsprechende Arbeit, ist auch nicht jede Maßnahme für jeden Betrieb geeignet.
0: Aber ich sag mal so, auch bei so einem Werkzeugkasten gibt es ja schon Sachen, die man immer braucht, ne? So ein Kreuzschraubenzieher. Würdest du sagen, da gibt es so ein Äquivalent bei der Anpassung?
2: Auf jeden Fall. Man kann die Anpassung so ein bisschen in 4 Kategorien einteilen. Also erstmal Sortenwahl, das heißt, man kann entsprechende Sorten wählen, die zum Beispiel gut mit Hitze klarkommen, die besser mit Trockenheit klarkommen als andere Sorten. Problem dabei ist, es gibt noch nicht so die verlässliche Einstufung von Trockenheits- oder Hitzetoleranz. Da ist aber die Züchtungsforschung und die Züchtung auch gerade dabei. Das ist aus meiner Sicht ein sehr wichtiger Hebel. Und zweiter wichtiger Hebel ist Diversifizierung, also möglichst viele Kulturen im Anbau haben, falls die eine witterungsbedingt ausfällt, dass man eben noch auf die andere zurückgreifen kann. Klingt jetzt in der Theorie erstmal einfach, ist in der Praxis natürlich deutlich schwieriger, weil man braucht ja auch gewisse Absatzmärkte für eine Kultur. Es gibt zum Beispiel Kulturen wie Sorghumhirse, Soja oder auch Kichererbse, die als besonders trocken oder hitzetolerant gelten. Und es würde sich lohnen, die anzubauen aus Klimaaspekten, aber man braucht natürlich am Ende auch jemand, der die Produkte dann kauft. Sonst macht es wenig Sinn.
0: Du berätst ja die Bundesregierung. Bräuchte es mehr Unterstützung für LandwirtInnen?
2: Es gibt auch schon viel Unterstützung. Also wir beraten insbesondere das Bundeslandwirtschaftsministerium. Da gibt es schon viele Förderungen und aus meiner Sicht steht da das Thema Klimaanpassung auch schon sehr weit oben auf der Agenda. Natürlich wäre immer eine langfristige Förderung beispielsweise von Forschung, Wissenstransfer wichtig, eine Art Risikomanagement und auch Planungssicherheit ist für Betriebe natürlich wichtig, die investieren wollen in eine angepasste Landwirtschaft. Also es ist immer Luft nach oben, sage ich mal.
0: Und wahrscheinlich auch in Sachen Geld, oder? Also ich meine, wir merken ja gerade, dass an allen Ecken und Enden gespart wird. Und ich kann mir gut vorstellen, dass es auch, wenn man mehr Geld hätte und noch bessere Möglichkeiten gäbe, oder nicht?
2: Ja, ich denke, Förderung, auch finanzielle Förderung, ist natürlich immer auch für die Betriebe wichtig, weil die Betriebe tragen natürlich ihr Risiko erstmal selbst, also haben die Notwendigkeit, sich anzupassen. Und das dient ja auch der gesamten Gesellschaft. Ich meine, wir wollen ja weiterhin Nahrungsmittel in ausreichender Menge und Qualität haben. Also es ist auch ein gesellschaftlicher Anspruch, diesen Anbau in Deutschland eben auf einem hohen Niveau zu halten.
0: Was bedeutet diese gesamte Situation am Ende für die deutsche Landwirtschaft und vielleicht ja auch für uns alle? Also müssen wir uns einfach daran gewöhnen, dass es andere Pflanzen geben wird, die angebaut werden und manches vielleicht auch gar nicht mehr verfügbar ist? Oder müssen wir wirklich mit enormen Ausfällen rechnen und haben dann am Ende mit Problemen zu tun in den nächsten Jahren und Jahrzehnten?
2: Ich habe jetzt keine Glaskugel, in der ich genau in die Zukunft schauen kann. Leider. Wir können natürlich so ganz grobe Prognosen machen über Modellierungen, wie das in Zukunft aussehen könnte. Und die gute Nachricht vorneweg, wir sind in Deutschland immer noch in einer Gunstregion, was die Landwirtschaft betrifft. Das heißt, wir haben eigentlich sehr gute Bedingungen. Wir haben zumindest übers Jahr her ausreichend Niederschläge. Wir haben sehr fruchtbare Böden. Wir haben eigentlich ein sehr gutes Klima für den Anbau. Und das wird jetzt natürlich alles ein bisschen umgeworfen durch den menschengemachten Klimawandel. Aber ich bin der Meinung, wir sind da auf einem sehr guten Weg. Also sowohl die Praxis als auch die Beratung, als auch die Forschung und die Politik ist da auf einem sehr guten Weg, diese Riesenherausforderungen oder eine der größten Herausforderungen da gemeinsam gut hinzukriegen. Wie der Anbau nachher wirklich aussehen wird, also ich gehe davon aus, dass diese wichtigen Kulturen immer noch wichtig bleiben, aber es halt einfach so eine Art mehr Diversifizierung geben wird, also mehr neue Kulturen. Und das sind auch die Verbraucherinnen und Verbraucher gefragt, sich darauf einzulassen, vielleicht auch mal was Neues auszuprobieren auf dem Frühstücksteller oder auf dem Mittagstisch.
0: Auch Landwirt Justus und sein Vater haben längst begonnen, anders anzubauen als früher. Justus, wann war der Moment, in dem ihr gemerkt habt, wir können den Hof so nicht mehr führen wie früher, wir müssen jetzt Anpassungen machen?
1: Ja, das waren so die Jahre, was waren das, 22, wo es auch so trocken war. Da haben wir dann gesagt, irgendwie kann es so nicht weitergehen. Wir können zwar bei uns beregnen, aber das ist auch ein recht teures Unterfangen. Dementsprechend leidet dann natürlich die Wirtschaftlichkeit drunter, gerade bei Getreide.
0: Kannst du mal sagen, was Beregnen eigentlich heißt für alle, die sich da jetzt vielleicht nicht so auskennen?
1: Ja, genau. Wir haben Flächenberechnung. Das heißt, man hat sozusagen eine große Schlauchtrommel mit hinten, ich sag mal, wie einem überdimensionalen Rasensprenger dran. Der schafft ungefähr eine Arbeitsbreite von bei uns 72 Metern.
0: Und du hast gesagt, das ist dann irgendwann einfach nicht mehr wirtschaftlich. Was habt ihr jetzt verändert?
1: Wir verzichten massiv auf Bodenbearbeitung, versuchen das immer weiter zu reduzieren. Also der erste Schritt war zur fluglosen Landwirtschaft. Also keine tiefe, wendende Bodenbearbeitung mehr, wo man den ganzen Acker auf den Kopf dreht. Dann ein intensiver Zwischenfruchtanbau mit vielfältigen Mischungen, um das Bodenleben einfach wieder in Gang zu bringen. Wir haben ja bei uns sehr sandige Böden und ich sag mal so, wenn man da im Sommer teilweise auf dem Acker steht, das hat von der Bodenstruktur eher was von Strand als von einem lebendigen Boden. Und das ist unser Ziel, das wieder zu ändern.
0: Ja, merkst du da schon Unterschiede?
1: Ja, das merkt man tatsächlich schon. Wenn man auf den unbearbeiteten Streifen mal den Spaten in die Erde steckt und auf einmal wirklich zusammenhängende Bodenklumpen hat, Boden, der locker auseinanderfällt, ohne dass er bearbeitet wurde, und halt dunkel und feucht ist und voller Regenwürmern.
0: Ah, okay. Hast du auch das Gefühl, ihr stoßt aber auch irgendwo auch an eure Grenzen?
1: Ja, man muss grundsätzlich sagen, dass das ein Prozess ist, der recht langsam verläuft. Also wir sind da jetzt erst so 2,5, 3 Jahre dabei. Und man sieht jetzt schon die ersten positiven Effekte. Aber die wirklich intensiven Vorteile werden sich, glaube ich, erst so nach 5 Jahren anfänglich herausstellen. Ja, man muss sagen, wir sind ein recht kleiner Betrieb. Da ist es auch immer schwierig, in Spezialtechnik zu investieren. weil sich das bei unseren Flächen dann eigentlich wieder nicht rechnet.
0: Wenn du jetzt so 10 Jahre nach vorne schaust, glaubst du denn, dass auf euren Feldern dann noch dieselben Pflanzen wachsen wie heute?
1: Ich würde sagen, teilweise ja, teilweise hoffentlich auch nein, weil es, glaube ich, einige Pflanzen gibt, die für unseren Standort und für die Bedingungen noch optimaler wären. Ja, die Rübe sehe ich als nicht mehr zukunftsfähig. Zum einen braucht sie auch einen gewissen Teil an Wasser in einer Zeit, wo es hier halt recht trocken ist. Zum anderen sind durch den Rohrzucker aus Südamerika die Preise nicht mehr wirklich gut. Hm. Das ist so ein bisschen der Punkt.
3: Also Zucker aus Deutschland wird es vielleicht in Zukunft nicht mehr geben, nicht von der Zuckerrübe. Wir haben darüber gesprochen, was dieses extreme Wetter, was es ja nicht nur diesen Sommer gibt, eigentlich mit unserer Landwirtschaft macht, in unserem Podcast Unboxing News. 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
1: Trille mit Pro bei Deutschlandfunk Nova. Und jetzt wird uns so ein kleines bisschen musikalisch zugezwinkert. Von Charlie XCX. Wink, wink.

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0: Die Kings of Leon on call bei Deutschlandfunk Nova. 8 Uhr ist es jetzt gleich. Ann-Kathrin Horn ist bei mir und hat die News mitgebracht. Hi, hallo.
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2: Unionsfraktionschef Jens Spahn hat sich zum Thema Leihmutterschaft geäußert. Er und sein Mann haben seit kurzem ein Baby. Ausgetragen wurde es von einer Leihmutter in den USA. In Deutschland ist Leihmutterschaft verboten. Und Jens Spahn hatte sich als Politiker auch selbst dafür ausgesprochen, dass das so bleibt. Jetzt sagte er der Bild, er sei lange zerrissen gewesen, habe sich dann aber so entschieden. Er sagt auch, er habe nicht gegen geltendes Recht verstoßen, denn in den USA sei Leihmutterschaft erlaubt und es sei auch erlaubt, ein so geborenes Kind nach Deutschland zu bringen. Einige CDU-Politikerinnen und Politiker fordern, dass Spahn zurücktritt. Sie finden sein Vorgehen nicht glaubwürdig. Spahn sagte, er werde mit seiner Fraktion reden, nur die könne entscheiden, ob er zurücktreten soll. Die EU-Kommission will Regeln lockern, die wichtig für den Klimaschutz sind. Und zwar die Vorgaben für den Emissionshandel mit Verschmutzungsrechten für Kohlendioxid. Geplant ist, dass die jährliche Obergrenze für den CO2-Ausstoß der Industrie ab 2031 langsamer sinkt als bisher vorgesehen. Unternehmen könnten dadurch länger mehr klimaschädliche Treibhausgase ausstoßen. Vor allem die Industrie hatte Änderungen beim Emissionshandel gefordert. Die Grünen kritisieren die Vorschläge der Kommission als Rückschlag für den Klimaschutz. Über die Vorschläge müssen noch die EU-Länder und das Europaparlament entscheiden. Wer auf bestimmten Strecken Zug fahren will, könnte bald mehr Auswahl haben. Die Deutsche Bahn muss in Zukunft Platz für Konkurrenz machen. Konkret für das italienische Bahnunternehmen Italo. Die Bundesnetzagentur hat jetzt endgültig erlaubt, dass Italo in Deutschland Fernzüge anbieten darf. Geplant ist das ab 2028. Dann will Italo Schnellzüge auf stark nachgefragten Strecken fahren lassen, zum Beispiel zwischen München und Berlin. Die Bundesnetzagentur sagt, dass mehr Wettbewerb bessere Angebote für die Fahrgäste schaffen könnte. Es gibt aber auch Kritik. Einige Bundesländer befürchten, dass auf wirtschaftlich unrentablen Strecken das Angebot im Fernverkehr kleiner werden könnte. Klimaanlagen für die eigene Wohnung einbauen lassen, das wird für Eigentümer ab jetzt einfacher. Der Bundesgerichtshof hat entschieden, dass Eigentümergemeinschaften einzelnen Wohnungsbesitzerinnen und Besitzern den Einbau erlauben müssen, wenn die anderen dadurch nicht übermäßig beeinträchtigt werden. Konkret geht es in dem Urteil um Klimaanlagen, die ein Außengerät haben. Auch wenn die Geräusche machen, ist das laut Bundesgerichtshof kein Grund, sie anderen zu verbieten.
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2: In mehreren Teilen von Deutschland gelten Unwetterwarnungen. Das betrifft im Moment vor allem Franken und den Nordosten rund um Schwerin. Da wird vor schweren Gewittern gewarnt. Dazu gibt es noch bis 30 Grad. Heute Nacht geht es dann runter auf 12 bis 19 Grad. Morgen gibt es viele Wolken, meist trocken, nur im Süden und Südosten wieder Schauer und Gewitter. Die schwülwarme Luft zieht langsam ab. Morgen gibt es dann maximal 20 Grad im Norden und 29 Grad im Südwesten.
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0: Hi, hi. Wir sprechen gleich über eine Krankheit, die Schätzungen zufolge etwa 650.000 Menschen in Deutschland betrifft, über die aber nur sehr selten gesprochen wird. Und vor allem muss man sagen, es betrifft nicht nur die, die die Krankheit haben, sondern auch ihre Angehörigen. Denn es geht um MECFS. Sagt euch vielleicht nichts, aber vielleicht habt ihr schon mal gehört vom chronischen Fatigue- oder Erschöpfungssyndrom. Das schränkt Betroffene teilweise extrem ein, also wirklich so, dass sie quasi ein abgedunkeltes, schallisoliertes Zimmer nicht mehr verlassen können. Und trotzdem wird da ultra wenig drüber gesprochen. Einer von diesen geschätzt 650.000 Menschen ist der Bruder von Musiker Fritz. Und was das mit ihm und seiner Family macht, das hören wir nicht nur in einem neuen Song von ihm, sondern darüber habe ich mit ihm auch im Interview gesprochen. Das hören wir gleich nach Masterpiece und Sky Newman.
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0: Masterpiece mit Veronica bei Deutschlandfunk Nova. Ein Leben in der Ambivalenz, in der Spannung zwischen totaler Euphorie und tiefer Traurigkeit. Das kennt Musiker Fritz.
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0: tut er aber nicht etwa, weil er zum Beispiel eine bipolare Störung hat, sondern weil er letztes Jahr auf Tour war und richtig coole Dinge erlebt hat. Dinge, die er sich schon ganz lange erträumt hat, zum Beispiel eine eigene ausverkaufte Show im Kölner Gloria. Aber gleichzeitig ging es seinem Bruder sehr, sehr schlecht, denn der hat MECFS, das Fatigue-Syndrom. Fritz hat einen Song darüber geschrieben und ich habe heute vor der Sendung mit ihm darüber gesprochen und ihn erstmal gebeten zu erklären, was diese Krankheit eigentlich für seinen Bruder und seine Familie bedeutet.
1: Übersetzt heißt es so viel wie, dass man einfach chronisch erschöpft ist und keine Kapazität hat und der Akku quasi immer sehr leer ist und man sich schwer tut, körperliche und geistige Aufgaben irgendwie zu machen. Das äußert sich dann manchmal so weit, dass man kaum das Haus verlassen kann. Das ist bei jedem auch ein bisschen anders, aber manche Betroffene können den ganzen Tag nur im Bett liegen, sind auch auf den Rollstuhl da abhängig davon und können keine Musik hören, geschweige denn zu irgendwelchen Shows kommen. Also es ist wirklich ein sehr großer Kontrast zwischen dem, was ich erleben durfte und was dann mein Bruder erleben musste.
0: Ich habe das ja eben schon gesagt, du hast auch einen Song geschrieben über diese Zeit. Hat dein Bruder den inzwischen gehört?
1: Nee, leider noch nicht. Einfach nicht in der Lage dazu, Musik zu hören. Und wenn es dann ja geistig oder emotional auch noch so bewegend ist, dann kann es dazu führen, dass Betroffene einfach wieder Tage und Wochen zurückgeworfen werden und wieder so einen Crash erleben. Deswegen haben wir das bisher noch nicht machen können.
0: Was bedeutet denn der Song für dich?
1: Ja, für mich war das nicht so geplant, dieser Song. Es war so ein bisschen, ich bin immer am Musik machen und immer am Songs schreiben und dann, als es meinem Bruder so ging, führte da irgendwie kein Weg dran vorbei, so einen Song zu schreiben, den Song zu schreiben, weil ich nicht das Gefühl hatte, ich kann jetzt einfach darüber hinwegsehen und irgendeinen Happy Flappy Song machen, sondern der war da und der musste irgendwie geschrieben werden. Und ist jetzt auch letztendlich wie so eine Art Tagebucheintrag geworden. Der ist auch nicht großartig produziert oder so. Der ist so roh, wie er ist. Es ist auch immer noch die Vocalaufnahme von dem Tag, an dem ich das geschrieben habe. Deswegen ist in dem Songtitel auch ein Datum drin, der 20.09.25, wo ich den geschrieben habe. Auf jeden Fall ein sehr intuitiver Song, der auch nicht geplant war, dass der mal im Radio kommt oder so.
0: Du hast mir eben ja schon erzählt, du bist gerade auf Heimatbesuch. Du hast auch gerade schon gesagt, du hast eben vor der Aufzeichnung nochmal mit deinem Bruder gesprochen. Geht's ihm denn aktuell besser? Weil es gibt ja keine Heilung dagegen aktuell.
1: Genau, es gibt keine anerkannte Therapieform, die hilft. Deswegen können gerade nur die Symptome bekämpft werden. Und ja, es geht ihm nicht wesentlich besser als vor einem halben Jahr. Und das kennen wahrscheinlich viele, dass es einfach sehr, sehr lang geht und man sich da auch auf eine Art im Stich gelassen fühlt, weil die Politik und die Medizin da einfach noch sehr weit hinterherhinkt.
0: Nochmal auf MECFS im Allgemeinen zu kommen, hast du da irgendwie so einen speziellen Wunsch, wenn du gerade auch schon sagst, die Medizin und die Politik hinken so ein bisschen hinterher?
1: Ja, ich glaube, das ist dann schon so ein gesellschaftliches Thema, weil so wenige Menschen informiert sind und aufgeklärt sind, ist das, finde ich, erstmal das Wichtigste. Und dann natürlich auch die Gelder in die Hand zu nehmen an der richtigen Stelle. Und nochmal zur Einordnung, ich habe jetzt auch gerade nochmal geguckt, es sind aktuell ungefähr 650.000 Menschen erkrankt an MECFS. Das sind so viele, das sind mehr als die Einwohner Stuttgarts, muss man sich mal vorstellen. Und es kennt kaum jemand oder viele kennen die Krankheit nicht und die Leute verschwinden wirklich so von der Oberfläche und sind auf Hilfe angewiesen. Deswegen ist es so, das Einzige, was ich gerade machen kann, so ein bisschen Aufmerksamkeit drauf zu lenken und hoffe, dass es irgendwie was bringt.
0: Ja, und das macht Fritz unter anderem mit seinem Song Siehst du, den gibt es jetzt ganz exklusiv für euch hier bei Deutschlandfunk Nova, denn der kommt eigentlich erst mit Fritz neuem Album im Oktober raus. Und im November geht es dann für ihn auch wieder auf Tour und dann, wird es vielleicht ähnliche Situationen und ähnliche Gefühle.

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Absol mit Topic, ihr hört Deutschlandfunk Nova und nicht nur ich habe die wichtige Frage, wann Collab von Doji? Mit Icky Mel. Hergeholt, wie ihr das vielleicht gerade findet, ist das überhaupt nicht. Ja, also Icky Mel geht ja gerade komplett steil in den USA und auch US-Rapperin Doji hat dieses virale Video von ihrem ikonischen Auftritt im ZDF-Morgenmagazin letzte Woche gerepostet auf Insta. Das hatte ich euch vor ein paar Tagen schon erzählt. Jetzt hat Doji aber auch noch auf TikTok ein Video hochgeladen, wo sie eben komplett abgeht und abdanzt auf Ickys Song Fußballmänner. Und die Leute in den Kommis sind Mama Icky featuring Doji jetzt sofort. Also, who knows, vielleicht geht Icky mir jetzt wirklich komplett international. Und ich stelle mir das gerade so vor, ne? Wie sie dann so eingeladen wird in irgendwelche US-Shows, ja, weil alle natürlich wissen wollen, wer ist diese Icky Mel, wer ist das jetzt da? Oder im amerikanischen Radio, ne? Also da, die sind ja sehr schwierig, sag mal, was bestimmte Wörter angeht, so Kraftausdrücke oder auch wenn es um Drogenkonsum und sowas geht. Also wie klingt eigentlich so ein Icky Mel-Song in den USA, wenn er da laufen sollte? Ja, klingt doch auf jeden Fall gut. Ich glaube, das kann funktionieren. Doji ist das jetzt. Nicht mit Icky, sondern mit SZA. 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

Sieg bei Deutschlandfunk Nova. Delicate haben wir gerade gehört. Ein Album mit dem Titel Tochter aus der Hölle klingt eigentlich eher so Metal-mäßig, würde ich sagen, oder nach Gothic oder sowas. Aber wem ich das eigentlich überhaupt nicht zutraue, eine Daughter from Hell zu sein, ist sie hier.

0: Tja, aber genau so heißt das neue Album von Gracie Abrams, Daughter from Hell. Es seit heute draußen. Und ich finde, Gracie wirkt ja eigentlich eher wie so eine Bilderbuch-Schwiegertochter. Aber als Teenie war sie wohl nicht immer, sagen wir mal, die angenehmste Person. Das sagt sie selber.
1: I was hellish, for sure. Yeah, I was definitely difficult to live with. I think I was a tough kid. And the song is a love letter to my family, really. It's a thank you note.
0: Jetzt mit Mitte 20 hat sie noch mal reflektiert über ihre Zeit als Jugendliche, sagt sie. Und sie findet, ihre Familie hat es echt nicht immer leicht gehabt mit ihr. Der gleichnamige Song Daughter from Hell ist deswegen ja, so eine Art Liebesbrief. Ein Dankeschön an ihre Family. Und den hören wir jetzt hier bei Deutschlandfunk Nova. Gracie Abrams mit ganz neuer Musik von ihrem Album Daughter from Hell. Genauso heißt auch dieser Song.

0: 49th and Main featuring Jane mit Round the Block.
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0: Viele Dinge, die heute so ganz normal sind, die waren ja vor 20 Jahren noch absolut radikal, revolutionär, komplett extrem. Zum Beispiel vegan zu leben. Heute kriegst du in jedem Discounter Hafermilch. Früher musste man für sowas noch ins Reformhaus gehen. Fair und nachhaltig produzierte Kleidung zu kaufen, das geht heute natürlich auch in stylisch. Und man sieht einem das, ich sag mal, ein bisschen Öko-Dasein jetzt auch nicht direkt am Pullover an. Oder auch Ökostrom zu beziehen, ist heute wirklich gar nichts Außergewöhnliches mehr. 2004 haben sich da aber noch nicht so viele Leute Gedanken drüber gemacht. Und genau die wollten Mia aber mal auf diese Idee bringen, über ihren ökologischen Fußabdruck ein bisschen nachzudenken. Ökostrom ist das von Mia aus dem Jahr 2004.

Wait For You von Wiz DMC. Und ich würde sagen, der ist eigentlich auch sehr weit oben als Kandidat für den Sommersong 2026. Also bei Wiz DMC klingt ja eigentlich jeder Song nach Sommervibes. Genauso finde ich bei 01099.

ist der natürlich vom letzten Jahr. Na, vielleicht läuft bei euch deshalb dieses Jahr eher der hier rauf und runter. Ich sag's ja auch, nee, ganz ehrlich, den hat TikTok für mich schon wirklich totgedudelt. Für mich ist es was ganz anderes. Ja, was denn, Leute? Welcher Song begleitet euch durch diesen Sommer? Was sollte der Deutschlandfunk Nova Sommersong 2026 werden? Schickt uns eure Songs zur Abstimmung rein per WhatsApp 030 8503 8503 oder über die Deutschlandfunk-App, über den Live-Player, da könnt ihr uns ja auch Studio-Nachrichten schicken. Und nächste Woche lassen wir euch dann genau über diese Songs abstimmen, welcher wirklich nämlich der ultimative deutschlandfunk Sommersong für dieses Jahr ist. Vielleicht ist es auch der hier. Es geht immerhin um Zitroneneis. Das passt thematisch schon mal gut. Ich finde, der musikalische Vibe ist auch sommerlich. Kesia, Lemon Gelato hören wir jetzt ganz neu hier auf der Deutschlandfunk-Nova-Playlist.

Joey Slater mit Ugly bei Deutschlandfunk Nova. Und bei der ersten Zeile des nächsten Songs musste ich an die US-Sitcom Superstore denken. In einer Folge geht es um so einen riesen Jackpot beim Lotto. Und dann fantasieren halt alle so drüber, was sie eigentlich mit dem vielen Geld machen würden, wenn sie das jetzt gewinnen würden. Und der Protagonist Jonah, der sagt dann so, ja, er würde dann um die Welt reisen, ganz alleine. Und seine Freundin sitzt so daneben und ist so, ah cool, dass ich in deiner Fantasie überhaupt nicht vorkomme. Also wenn du genug Geld hättest, dann würdest du mich jetzt verlassen, oder wie? Wie komme ich jetzt genau auf diese Szene? Durch den neuen Song der Cold War Kids, Loyalty. Und der startet mit der Zeile, if you could sail anywhere in the world, would you stay with me? Also wenn du überall in der Welt hinsegeln könntest, würdest du trotzdem bei mir bleiben. Eine Frage, die eine Beziehung, glaube ich, auch beenden kann. Deutschlandfunk war es hier.

Neue Musik von Elderbrook und Rules. Staring at the Sun. Und wenn ihr nicht nur einfach sommerliche Vibes wollt, sondern auch die noch gehüllt in ein elektronisches Gewand, dann könnt ihr die natürlich auch morgen in einer Vielzahl bekommen ab 19 Uhr. Dann gibt's wie jeden Samstagabend unseren Club der Republik hier bei Deutschlandfunk Nova. Und ich gehe jetzt in den Club Feierabend. Ich bin Chrissy Mockenhaupt. Ich verabschiede mich jetzt für diese Woche von euch. Aber ihr bleibt natürlich schön dran. Vor allem, wenn ihr euch dem weiblichen Geschlecht zugehörig fühlt, dann kommt hier nämlich gleich ein sehr wichtiges Thema. Gleich ab 21 Uhr kommt hier wie immer unser Podcast, Eine Stunde Liebe. Es geht aber heute gar nicht so sehr um Liebe und Sexualität und Romantik, sondern es geht um Kohle, es geht ums Geld. Und zwar, weil Frauen, vor allem natürlich in Hetero-Beziehungen, sich meistens nicht so viel um ihre Finanzen kümmern, wie sie vielleicht mal sollten, sondern irgendwie sagen, ja gut, der Mann kümmert sich schon. Und das führt natürlich dazu, dass man auch abhängig ist von dem Mann und dass man vielleicht irgendwann eine ganz beschissene Altersvorsorge hat und lauter solche Dinge. Deswegen, ihr spitzt weiterhin eure Öhrchen, wenn gleich dieses wichtige Thema hier läuft bei Deutschlandfunk Nova. Anke van de Weyer spricht mit euch und anderen darüber, über das Geld in Beziehungen. Und ich gehe jetzt ins Wochenende, wünsche euch einen fantastischen Feierabend und wir hören uns ganz bald wieder. Dave und Jim Legacy mache ich euch noch an. Ciao, ciao. 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
1: Um 21 Uhr mit Ann-Kathrin Horn. Unionsfraktionschef Jens Spahn hat sich zum Thema Leihmutterschaft geäußert. Er und sein Mann haben seit kurzem ein Baby. Ausgetragen wurde es von einer Leihmutter in den USA. In Deutschland ist Leihmutterschaft verboten und Jens Spahn hatte sich als Politiker auch selbst dafür ausgesprochen, dass das so bleibt. Jetzt sagte er der Bild, er sei lange zerrissen gewesen, habe sich dann aber so entschieden. Er sagt auch, er habe nicht gegen geltendes Recht verstoßen, denn in den USA sei Leihmutterschaft erlaubt und es sei auch erlaubt, ein so geborenes Kind nach Deutschland zu bringen. Einige CDU-Politikerinnen und Politiker fordern, dass Spahn zurücktritt. Sie finden sein Vorgehen unglaubwürdig. Spahn sagte, er werde mit seiner Fraktion reden, nur die könne entscheiden, ob er zurücktreten soll. Die Unwetter in Teilen von Deutschland haben zu einigen Schäden geführt. Die Feuerwehr hatte unter anderem in Thüringen, Sachsen-Anhalt und Sachsen viele Einsätze. Bäume fielen um und Straßen und Keller standen unter Wasser. Es kam zu Autounfällen wegen rutschiger Straßen durch Aquaplaning. Auch gestern hatte der Starkregen, Sturm und Gewitter schon Schäden angerichtet, unter anderem in Thüringen, aber vor allem im Raum Karlsruhe. Da wurde ein Mensch von einem Baum erschlagen. In der Ukraine haben auch heute wieder Menschen gegen Personalentscheidungen von Präsident Volodymyr Zelensky demonstriert. Jetzt den dritten Tag in Folge. Die Demonstrierenden in Kiew und anderen Städten forderten vor allem, dass der entlassene Verteidigungsminister Mikhailo Fedorov wieder eingesetzt wird. Der 35-Jährige war nur ein halbes Jahr im Amt und ziemlich beliebt in der Ukraine. Fedorov hatte einige Dinge in der Armee verändert und besonders auf Digitalisierung gesetzt. Aber er hatte immer wieder Streit mit dem ukrainischen Armeechef und an dem hält Zelensky fest. Auch das kritisieren die Demonstrierenden. Übermorgen geht die Fußball-WM zu Ende im Stadion in New York. Das Duell zwischen Spanien und Titelverteidiger Argentinien ist offiziell längst ausverkauft, aber über den Zweitmarkt werden noch Tickets angeboten, zum Teil zu sehr hohen Preisen. Auf der offiziellen Weiterverkaufsplattform der FIFA wurden für ein Ticket bis zu 2,3 Millionen US-Dollar verlangt. Über die Plattform können Tickets offiziell weitergegeben werden. Den Preis bestimmen die Verkäufer selbst. Eine Obergrenze gibt es nicht. Der Weltverband verdient mit. Die FIFA behält sowohl vom Käufer als auch vom Verkäufer jeweils 15% vom Verkaufspreis.
0: Das Wetter.
1: In mehreren Teilen von Deutschland gelten Unwetterwarnungen. Das betrifft im Moment vor allem Franken und den Nordosten bei Schwerin und Frankfurt-Oder. Da wird vor schweren Gewittern gewarnt. Heute Nacht kühlt es ab auf 12 bis 19 Grad. Morgen gibt es dann viele Wolken. Es bleibt aber meist trocken, nur im Süden und im Südosten gibt es wieder Schauer und Gewitter. Die schwülwarme Luft zieht langsam ab. Morgen gibt es maximal 20 Grad im Norden und 29 Grad im Südwesten.
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2: Saskia, findest du, Frauen sind, was das Finanzielle angeht, zu gutgläubig?
3: Absolut, Anke. Das ist in jedem Fall so. Frauen sind zu gutgläubig, zu naiv und sie vertrauen einfach auf den Partner.
2: Wie ist denn deine Reaktion, wenn dir jemand sagt, ey du, wir sind jetzt nicht verheiratet, ne? Aber wir machen und teilen alles 50-50 und das passt schon so für uns.
3: Da muss ich ein bisschen schmunzeln, Anke. Meine Reaktion wäre dann, ich sagen würde, super, wenn ihr beide für euch ein Lebensmodell gefunden habt, mit dem ihr beide einverstanden seid, das ihr beide als fair empfindet, dann ist das wunderbar. Denn was ich überhaupt gar nicht will und auch schon gar nicht in meiner Aufklärung ist, dass ich irgendwelchen Menschen etwas vorschreibe. Jeder muss selbst entscheiden, ob das gewählte Lebensmodell passt oder nicht. Als Scheidungsanwältin kann ich mir das ehrlicherweise immer nur schlecht vorstellen, dass wirklich alles 50-50 geteilt wird. Aber es gibt ja auch Ausnahmen.
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2: Oh Leute, wir müssen über Geld sprechen. Erstmal schön, dass ihr dabei seid. Hi. Was soll ich sagen? Fühlt sich vielleicht erstmal unangenehm an, aber hilft ja nichts, weil die Lage ist ernst. Jede fünfte Frau ab 65 in Deutschland ist von Altersarmut betroffen. Das heißt, sie hat weniger als 1.445 Euro im Monat zur Verfügung. Und zwischen Männern und Frauen, da besteht eine Rentenlücke oder auch eine Gender Pension Gap. Das heißt konkret, laut Statistischem Bundesamt haben Frauen im Alter über ein Drittel weniger Einkommen zur Verfügung als Männer. Wenn man eine Hinterbliebenenrente bekommt, dann hat man ein bisschen mehr Geld zur Verfügung. Aber selbst mit dieser Hinterbliebenenrente haben Frauen immer noch ein Viertel weniger Einkommen im Alter zur Verfügung als Männer. Und ein guter Brocken dieses Unterschiedes, dieser Gender Pension Gap, geht aufs Kinderkriegen. Ich sag nur Teilzeitarbeit, komplette Ausfallzeiten wegen Care-Arbeit. Ja, und eben dieser ganze Rattenschwanz, der da dran hängt. Da kümmert man sich um die Familie und ist am Ende bei der Rente die Gearschte? Das ist doch unfair, oder? Hier kommt die Anwältin Saskia Schlemmer ins Spiel. Die habt ihr eben schon gehört. Saskia ist Anwältin für Familienrecht, spezialisiert auf Eheverträge und Scheidungen. Auf Social Media, da ist sie als die Scheidungsanwältin unterwegs. Über 1300 Menschen folgen ihr da. Und sie spricht dort nicht nur, aber oft über finanzielle Themen. Und in dieser Folge, da sprechen Saskia und ich darüber, wie Frauen in Beziehungen eigentlich finanziell vorsorgen müssten, sich aber oft nicht trauen. Vor kurzem, da ist auch ihr Buch zu dem Thema rausgekommen. Nimm dir endlich, was dir zusteht und hör auf, dich dafür zu entschuldigen. So heißt dieses Buch. Und vor allen Dingen der Part mit dem Entschuldigen, der wird noch spannend gleich. Ich sag nur, toxische Bescheidenheit. Und Leute, bevor es losgeht, noch zwei Sachen. Einmal, wir machen hier natürlich keine Rechtsberatung. Das ist natürlich eh klar. Ich wollte es nur einmal gesagt haben, das, was einfach alle einmal gehört haben. Und dann sprechen Saskia und ich über Beziehungen zwischen Männern und Frauen. Konkret über Beziehungen, in denen der Mann mehr verdient als die Frau. Sehr binär, sehr hetero. Sehr klassische Rollenverteilung. Aber ich glaube wirklich auch, einiges von dem, was wir gleich besprechen, das könnt ihr wirklich gut auch auf andere Beziehungen adaptieren. Zum Beispiel, wenn es um Care-Arbeit geht. Oder wenn ihr in einer Mann-Frau-Beziehung seid, in der ihr als Mann weniger verdient als die Frau. So, jetzt aber rein ins Thema Finanzen in Beziehungen. Ich habe Saskia gefragt, ist es tatsächlich die wichtigste finanzielle Entscheidung im Leben einer Frau, ob man Kinder bekommt oder nicht?
3: Ja, also das kann ich als Scheidungsanwältin, aber auch als Mutter bestätigen. Und oft wird ja auch die Ehe so verteufelt und gesagt, damit beginnt dann irgendwie das Übel. Aber meistens ändert sich durch die Ehe erstmal nicht wirklich viel, sondern das, was sich wirklich auswirkt, auch auf deine Erwerbsbiografie, ist das Muttersein. Und das müssen wir ja jedenfalls anerkennen.
2: Beim Thema Kinder, da sagst du ja auch ganz klar, spätestens dann sollte man heiraten, ne?
3: Nee, so würde ich das nicht sagen. Also das muss man schon ein bisschen differenzierter betrachten. Ich sage, dass in den Fällen, in denen ich beispielsweise mehr nach der klassischen Rollenverteilung lebe, also wo die Frau aus dem Beruf teilweise aussteigt, die erstmal in Mutterschutz geht, danach Elternzeit nimmt, Teilzeit arbeitet, da sage ich, sogar als Frau kannst du gar nicht so doof sein, Kinder zu bekommen, aus deinem Job auszusteigen und nicht zu heiraten. So, wenn du jetzt aber in einer bestimmten finanziellen Situation bist und möglicherweise die Ehe auch für dich nachteilig sein könnte, musst du diese Entscheidung natürlich nochmal anders treffen. Mir geht es aber insbesondere eben um diesen Schutz von Frauen, die auch heute noch aus dem Job aussteigen und glauben, dass sie besonders emanzipiert oder besonders fortschrittlich sind, wenn sie dann nicht heiraten. Ja, das ist eben eine große Gefahr, wo du einfach wachsam sein musst.
2: Und Ehe ist dann so das Bare Minimum in Sachen finanzieller Vorsorge?
3: Ja, die Ehe gibt einen gewissen Schutz. Das muss man sich einfach klar machen. Als Ehepartner bist du besser geschützt, wenn du jetzt einfach heiratest und auch mit dem Ehevertrag des Gesetzgebers, dann hast du einen, ja, ich nenne ihn oft Minimalschutz. Es kommt natürlich immer auf die gewisse Situation an, aber ein ganz einfaches Beispiel. Du hast zum Beispiel, auch wenn du den allerschlechtesten Ehevertrag der Welt unterschreiben würdest, also ich rede jetzt hier von diesen bösen Eheverträgen, die wir auch in der Gesellschaft kennen, hast du immer noch als Unterhaltsberechtigte einen Trennungsunterhaltsanspruch. Ja, also ich rede natürlich hier immer in der Rolle der Frau, weil ich das in meinem Alltag immer wieder erlebe. und auch in meinem Alltag erlebe, dass Frauen auch im Jahr 2026 diejenigen sind, die eben zurückstecken. Und deswegen, das ist ein ganz starker Anspruch, den hast du nicht als nicht verheiratete Frau. So, und das ist eine Form der Absicherung. Genauso wie den sogenannten Versorgungsausgleich. Der Versorgungsausgleich, unabhängig davon, ob eine Rente heute noch reicht, ja, diese Diskussion brauchen wir, glaube ich, an der Stelle gar nicht führen, ist es trotzdem so, dass Rentenpunkte im Rahmen der Scheidung geteilt werden. Also alles das, was die Eheleute in der Ehezeit erwirtschaftet haben. Und wenn du dann aus deinem Job ausgestiegen bist und eben keine Rentenpunkte mehr erwirtschaftest, kriegst du dann zumindest einen Ausgleich. Andere Frage, ob das reicht, aber es ist eben dieser Minimalschutz.
2: Und besserer Schutz wäre eigentlich ein Ehevertrag.
3: Ja, auch da kommt es drauf an. Ja, ich habe ja hier in meinem Alltag auch oft Eheverträge auf dem Tisch liegen, wo ich dann sage, ach Mensch, kein Ehevertrag wäre dann vielleicht doch die bessere Variante gewesen. Das liegt daran, gestern hatte ich beispielsweise auch wieder den Fall, dass auch vor 10 Jahren, wo wir beide jetzt sagen würden, Mensch, da war es doch schon ganz anders, oder? Aber da war es noch gar nicht anders, ja, sondern da war es eigentlich genauso, wie es übrigens auch heute noch ist, wo Frauen, sehr oft Frauen, Eheverträge unterschreiben, die extrem zu ihrem Nachteil sind und dann aber trotzdem in genau dieser Konstellation, die ich gerade benannt habe, leben, also in einer eher klassischen Rollenverteilung. Und dann ist ein Ehevertrag, ein individueller Ehevertrag vielleicht nicht unbedingt vorteilhaft. Aber es geht ja darum, dass man sich klar macht, dass Eheverträge auch so gestaltet sein können, dass sie zu deinem Vorteil sind.
2: Ja, oder dass sie eben tatsächlich so gestaltet sind, dass irgendwie alle gut dabei wegkommen, ne? Weil das ist ja irgendwie in der Idealvorstellung so, dass man den halt in guten Zeiten abschließt, wo man sich wohlgesonnen ist und wo man möchte, dass alle Beteiligten das irgendwie gut haben, damit man quasi in guten Zeiten für die schlechten Zeiten vorgesorgt hat eigentlich, oder?
3: Das ist der absolute Idealfall. Du darfst aber nicht vergessen, dass in einer Welt oft Fairness sehr subjektiv verstanden wird. Und wenn ich jetzt von einer gesetzlichen Regelung abweiche, dann ist das ja immer automatisch zum Vorteil des einen und zum Nachteil des anderen. Also wenn du das jetzt einfach mal ganz objektiv betrachten möchtest, so, dass das dann die Partner in ihrer Konstellation als fair empfinden, das ist dann der Idealfall. Aber ich sehe natürlich auch in meiner Praxis immer wieder, dass es auch hier bei einem Paar, das sich wohlgesonnen gegenübersteht, das heiraten möchte, doch auch dann ja kleine bis größere Streitereien auftun, wo man dann sagt, ah, da spiegelt es doch dann ganz deutlich wieder, was ich auch immer wieder im Scheidungsfall erlebe.
2: Ja, ich muss sagen, das wäre für mich schon irgendwie so ein Punkt, wo ich vielleicht nochmal den Schritt zurückgehen würde und mir denken würde, okay, ist das irgendwie die richtige Entscheidung gerade?
3: Ja, Anke, das ist sehr gut, dass du das sagst und ich würde mir das auch in vielen Fällen wünschen. Ich kann dir aber sagen, dass das nicht immer so gemacht wird und das sind eigentlich auch die Punkte, die mich selbst immer wieder erschrecken lassen, ja, weil ich mich dann schon frage, huch, wo ist jetzt hier das Problem, aber diese Konsequenz, die sich daraus ergibt, offensichtlich, wie du es ja auch gerade benannt hast, die ist schon hart und die trauen sich dann auch viele nicht durchzuziehen.
2: Da sind wir auch so ein bisschen bei dem zweiten Teil deines Buchtitels. Also der erste Teil ist ja, nimm dir endlich, was dir zusteht. Und der zweite Teil ist ja, und hör auf, dich dafür zu entschuldigen. Und die eine Sache ist ja auch, sich zu nehmen, was einem zusteht, das ohne schlechtes Gewissen zu machen. So, und da nicken wahrscheinlich viele total eifrig und sagen, das ist richtig so hier, ne? Also wir machen Care-Arbeit, wir haben das verdient. Es wird uns nicht irgendwie so aus Almosenhaftigkeit geschenkt, sondern wir haben das verdient. Ich glaube, dass der zweite Part, und das schreibst du ja auch, oft viel schwieriger ist, dieser Part so, hör auf, dich dafür zu entschuldigen. Was ja auch vielleicht nach tausenden Jahren Patriarchat nicht so ein riesengroßes Wunder ist, oder?
3: Ja, was vielleicht auch wirklich weiblich ist, oder? Sich zu entschuldigen. Also ich beobachte ganz oft, sowohl im Beruf als auch im Alltag, dass Frauen immer noch eine Erklärung hinterher schieben und eine Begründung, warum sie etwas machen. Und am Ende relativiert das auch immer so ein bisschen unsere Forderungen. Und ich glaube, das macht uns selber schwach. Und deswegen ist es ganz, ganz wichtig, dass wir viel überzeugter oder selbst überzeugt von dem sind, was wir eigentlich fordern. Mhm. Ja, also ich habe immer das Gefühl, dass man daran dann doch erkennt, naja, so voller Überzeugung werden dann diese Ansprüche dann doch nicht gestellt oder man hinterfragt, ob das wirklich berechtigt ist.
2: Also du bist auch Team Nein ist ein ganzer Satz.
3: Absolut. Nein ist ein ganzer Satz. Aber auch das führe ich ein bisschen weiter aus in dem Buch. Es gibt auch Situationen, wo man ja sich nicht jede Tür verschließen möchte oder wo du sagst, hey, ja, da muss ich mich so ein bisschen rantasten. Das heißt, da kannst du auch das abgeschwächte Nein wählen. Wichtig ist aber, dass du dir klar machst, dass am Ende ein Ja immer auch oft zu deinem Nachteil ist. Und da ist es oft viel, viel schwieriger, von zurückzukehren, als wenn du ja im Zweifel dann lieber erstmal gar nichts sagst. Ja,
2: das erlebe oder ich auch ganz oft. Oder erstmal sagst, so, ich muss da erstmal drüber nachdenken oder irgendwie genau. Sowas, nicht? So dieses Luft verschaffen ist
3: Raum,
2: manchmal, glaube ich, auch ganz gut. Ja, genau.
3: Genau.
2: Und auch, es gibt einem ja auch die Zeit, auch, du schreibst ja auch über Intuition, da vielleicht mal reinzuhören, was eigentlich hinter diesem intuitiven Gefühl steckt, weil ich habe mich tatsächlich auch gefragt, also du schreibst ja, dass unsere Intuition quasi eigentlich immer ein guter Kompass ist für das, was für uns persönlich falsch und richtig ist. Wo ich mich gefragt habe, wie bekomme ich denn so dieses intuitive Gefühl auf so eine Sachebene?
3: Also ich glaube, das ist auch etwas, was wir gerade wir Erwachsenen weiter trainieren müssen, weil wir so viele äußere Einflüsse haben, dass wir, glaube ich, manchmal gar nicht entscheiden können oder differenzieren können, was ist jetzt eigentlich meine innere Stimme, die mir welche Empfehlungen gibt. Und es ist erstmal super schwer, sich davon abzugrenzen, ja, wirklich zu sagen, okay, ich konzentriere mich jetzt nur auf mich und ich höre jetzt auf mich. Und gerade in Beziehungssituationen hast du ja auch die, oder hast du oft die Tatsache, dass es, ja, dass viel auch miteinander vermischt wird, dass da natürlich ganz viele Emotionen mit sind. Und trotzdem, ich kann zum Beispiel das Beispiel geben, ich hatte einen Scheidungstermin letzte Woche und nach dem Gerichtstermin ging es dann darum, also Betrug war letzten Endes der Auslöser für die Trennung und dann sagte sie zu mir, wenn ich ganz ehrlich bin, ich wusste das vor 6 Jahren eigentlich schon mal, oder ich kann es nicht nachweisen, aber ich bin mir heute rückblickend sehr, sehr sicher, dass es da die gleiche Situation schon mal gegeben hat. Aber ich habe mich dann einfach ja, von anderen Dingen beeinflussen lassen und habe dann nicht auf diese innerliche Stimme gehört, die man hat. Mhm. Und ich glaube, die ist auch oft nicht zu erklären. Ja? Und wenn du anfängst, sie irgendwie dann ja, mit Belegen untermauern zu wollen, zu suchen etc., dass du dann auch wieder dagegen arbeiten könntest. Ja? Aber wenn du
2: dann wirkt man auch ehrlich gesagt schnell ein bisschen crazy auch, ne?
3: Ja, total.
2: Teilweise. Habe ich das Gefühl, absolut. Wenn man dann so auf so Indiziensuche geht genau. Oder irgendwie sowas.
3: Ja, aber rückblickend, ich glaube, das haben wir alle in unserem Leben und das schreibe ich auch in dem Buch, gibt es immer wieder Situationen, wo man doch dann sagt, Mensch, eigentlich wusste ich es doch schon vorher. Ja, aber es gehört dann natürlich auch ganz viel Mut zu, dann vielleicht, wenn man eben nicht die Beweise hat, weil dann ist es ja einfach, ne? Dann hast du ja nicht nur eine innere Stimme, sondern du hast ja auch eine äußere Faktenlage darauf zu hören. Und ja, wenn du das aber vielleicht einfach, oder wenn du dem folgst, deiner inneren Stimme folgst, dann wirst du auch vielleicht die Bestätigung bekommen und dann immer mehr darauf vertrauen können.
2: Und dann reicht vielleicht dann auch ein, das fühlt sich für mich nicht richtig an, statt genau. Irgendwie das groß zu erklären.
3: Richtig.
2: Du schreibst in deinem Buch auch über toxische Bescheidenheit. Was meinst du damit?
3: Als ich das Kapitel geschrieben habe, habe ich auch an eine Situation aus meinem Anwaltsleben gedacht oder die ich da irgendwie mit reinbringen wollte. Ich habe ganz oft die Situation, dass mir Frauen im Rahmen der Trennung sagen, eigentlich wollte ich gar nichts. Ich wollte nie was, ich habe nie was gefordert. Mir war es immer egal, ob wir in Urlaub fahren. Ich habe keinen Schmuck gewollt, etc. pp. Ich war eigentlich immer lieb und brav. Und dann sage ich, ja super, dank dir halt hinterher niemand, ja. Das ist etwas, wo man sich selber viel kleiner macht und das nach außen hin als etwas Gutes darstellt, dass man eigene Wünsche und Bedürfnisse nicht äußert. Das ist jetzt hier auch in einer gewissen Form von materieller Sicht, aber das gilt auch insbesondere für Bedürfnisse. Dass Frauen sich nicht trauen, mir zu sagen, mir ist es wichtig, dass ich auch Freizeit habe, obwohl ich in Anführungsstrichen nur zu Hause bin. Ja? Also das nur nehme ich immer in Anführungsstriche, ganz wichtig. Jetzt hört man mich hier nur im Radio, aber du, ne, das ist mir wichtig, dass ich das betone. Und das sind einfach ja, ganz viele kleine Punkte, die hinterher dazu führen, dass Frauen sich immer kleiner machen. Mhm. Und am Ende, wenn du dich selbst klein machst, dann wird dich dein Umfeld auch nicht als groß wahrnehmen. Ja? Oder als Person, die irgendwie zu sich steht und erkennt das auch nicht an.
4: Ich hatte da beim Lesen die ganze Zeit so ein richtiges Boomer-Sprichwort im Ohr, das irgendwie in meiner Familie immer früher rumgegangen ist. So, Bescheidenheit ist eine Zier, doch weiter kommst du ohne ihr.
3: Richtig, und ich finde das eigentlich sehr gut.
4: Auch wenn das grammatikalisch nicht so ganz einwandfrei
3: ist. Ist egal, aber trotzdem.
4: Ist aber ja auch was, was potenziell gesellschaftlich dann auch mal bestraft wird, ne? So nach dem Motto, ja, hier, guck mal, die geht so voll rein und die weiß nicht, wo ihr Platz ist, so mäßig.
3: Auch krass, ne? Die weiß nicht, wo ihr Platz ist, ja.
4: Genau, ja, ich, ist auf ein Englisch drüber. Klingt das ein bisschen cooler. Ja. So, she doesn't know her place oder sowas. Keine
3: genau,
4: Ahnung.
3: Ja, die ist einfach ein bisschen drüber, ein bisschen übertrieben. Ja, man eckt damit natürlich auch an, gar keine Frage. Und ich weiß nicht, ich habe zum Beispiel auch so eine Situation im Bekanntenkreis, es gibt Menschen, die ja immer besonders gemocht werden wollen. Und man merkt richtig, dass die irgendwas kompensieren möchten dadurch. Und ich glaube, dieses gemocht werden wollen von allen, das ist eigentlich auch total falsch. Denn wenn du dich mal fragst, magst du denn Anne? Ist denn wirklich jeder Mensch in deiner Umgebung irgendwie echt kompatibel mit dir? Und ich gehe da noch einen Schritt weiter und sage, nee, das ist definitiv nicht so. Und es ist mir auch letzten Endes egal, was dann Menschen über mich denken, die mir eigentlich auch egal sind. Ja? Aber wenn sich natürlich dein Kosmos darum dreht, es allen recht zu machen, dann vergisst du dich automatisch. Oder du kannst dich dann ja auch gar nicht priorisieren. Ich glaube, das ist ganz, ganz wichtig, dass man das macht. Und man ist unbequem, man eckt damit an. Es finden nicht alle Leute toll. Und dann wird dir vielleicht auch mal gespiegelt. Oder dann applaudieren eben nicht immer alle, wenn du kommst. Ja? Und manche Menschen brauchen das aber als Bestätigung.
4: Ich finde, in solchen Situationen hilft total, sich den Worst Case zu überlegen. Und wenn der Worst Case ist, die Person will nichts mehr mit einem zu tun haben und wenn man ganz ehrlich ist, mochte man die Person selber vorher nicht, dann ist das ja eigentlich fast der Best Case.
3: Absolut, aber die Menschen trauen sich eben nicht immer die Konsequenzen auch eines Verhaltens zu tragen, sondern dann geht man dann doch lieber den einfacheren Weg und sagt, ach Mensch, wenn ich das nochmal so betrachte, hat mir eigentlich nichts getan. Das sind alles Entscheidungen, die Konsequenzen haben. Und die können nicht alle aushalten, obwohl es das Beste wäre.
4: Es gibt auch so einen Satz in deinem Buch, uns wurde über Jahre eingeredet, dass Geld uns nicht wichtig sein darf. Der steht ja eigentlich auch total stellvertretend für viele Probleme, die dann ja, wie so ein Dominospiel dann immer weiter zusammenklappen, ne?
3: Absolut. Also am Ende, du brauchst Geld, gerade als Frau brauchst du Geld. Du musst immer die finanzielle Möglichkeit haben können, nicht in einer Beziehung bleiben zu müssen. Ja? Das ist für mich irgendwie so die Argumentation, warum uns Frauen Geld wichtig sein muss. Ja? Ich gehe ja natürlich noch weiter und sage, hey, ein schönes Leben zu haben, kannst du mit Geld ermöglichen und warum sollte dir das nicht wichtig sein? So, aber du wirst natürlich auch, wenn du kein Geld hast, klein gehalten. Und ich habe hier Situationen, wo es eben schwierig ist, aus einer Beziehung zu gehen, eben weil man finanziell nicht in der Lage ist. Und das macht so unfrei auf allen Ebenen, ja, dass ich das finde ich wirklich toxisch, wenn man da etwas anderes gesagt bekommt.
4: Ja, man spricht da ja auch völlig zu Recht auch teilweise von finanzieller Gewalt, die ausgeübt wird, ne, im schlimmsten Fall.
3: Richtig. Ja, und finanzielle Gewalt, es fängt ja auch schon da an, dass dir der Partner sagt, Mensch, mit dem Auto fährst du jetzt nicht weg, das habe ja ich bezahlt.
4: Ja, oder wo man dann irgendwie das Geld, was einem zusteht, so als Taschengeld begreift oder sowas, ne?
3: Genau, als Nettigkeit. Wenn man besonders artig war, bekommt man was als Belohnung. Und wenn man jetzt nicht in der Rolle performt, bekommt man nichts. Das ist ja bodenlos.
4: Das ist ja eigentlich schon, wenn man mal so darüber nachdenkt, total krass, ne? Also Taschengeld ist ja was, was man Kindern gibt, damit die irgendwie, keine Ahnung, lernen, mal so ein bisschen mit Geld umzugehen oder sowas, ne? Aber das ist ja nicht, was eine erwachsene Person haben sollte.
3: Ja, aber trotzdem spricht das BGB, und daran sieht man eigentlich auch, dass es reformbedürftig ist, auch im Gesetz noch vom Taschengeld. Ja?
4: Also, wirklich?
3: Ja.
4: Das finde ich wild.
3: Ja, ja.
4: Das ist gerade, also da, das ist gerade ein,
3: ja, aber wow. Auch da sage ich ja immer, das ist im Rahmen des Familieneinkommens, und da sage ich ja auch, also das ist jetzt hier wirklich weitreichend, auch eine juristische Diskussion, aber ganz klar eben, dass man das Familieneinkommen so zu verstehen hat oder so verstehen sollte, unabhängig davon, ob es Kollegen anders sehen, dass eben Geld, was erwirtschaftet wird in einer Ehe, eben dann auch letzten Endes als gemeinsames Geld verstanden wird, als Familieneinkommen, weil beide ja ihren Beitrag auf ihre Art dazu beitragen, dass man dann davon die Kosten bezahlt, selbstverständlich, und das, was am Ende überbleibt, dann aber auch fair geteilt wird, sodass beide die Möglichkeit haben, über eigenes Geld zu verfügen und aber auch am Ende zu sparen. Das ist so das, wo ich sage, so sollte man das eigentlich verstehen, was aber nicht bedeutet, dass das alle auch so tun.
4: Und ich kann aus eigener Erfahrung sagen, selbst wenn man keine Kinder hat und nicht verheiratet ist, ist es ganz gut zwischendurch, und wenn man auch gefühlt so denselben Lebensstandard hat, es ist irgendwie zwischendurch mal ganz gut, nebeneinander zu legen, wie viel hast du zur Verfügung, wie viel habe ich zur Verfügung und wie gestalten wir das, dass das für uns beide fair ist. Aber dazu muss man natürlich auch den richtigen Partner haben, ne? Der dann auch sagt, du, ich habe 20% mehr, deswegen leiste ich 20% mehr finanziell gesehen.
3: Ja, und auch da, also mir wird ja ganz oft der Vorwurf gemacht, dass ich quasi dann so eine Umverteilung machen will, und ich finde, dass man das schon ein bisschen korrigieren muss. Du musst dir als ein oder dann auch als weniger verdienender Part einfach klar sein, okay, wenn das nicht der Fall ist, dann kannst du dir diesen Lebensstandard einfach nicht leisten. Ja, also es können ja trotzdem beide sagen, das ist für uns nicht fair. Ja, aber dann orientiert euch bitte an dem Lebensstand, den sich beide auch wirklich leisten können. Und da sind ja auch die meisten gar nicht ehrlich zu sich.
4: Ich möchte noch mal auf einen anderen Punkt eingehen. Und zwar sagst du, Liebe von Finanzen zu trennen, das ist wirklich in den meisten Beziehungen eine Illusion. Warum funktioniert das einfach nicht?
3: Also das funktioniert nur in Beziehungen, so erlebe ich es in meinem Alltag, wo wirklich beide über ausreichend finanzielle Mittel verfügen. Da kannst du komplett sagen, so jeder macht seins, keiner ist durch den anderen beeinflusst. Aber sobald du eine Beziehung eingehst, mit einem Partner, wo einfach das Einkommensgefälle existiert, ist es ja trotzdem so, dass ihr einen sehr intimen Lebensbereich miteinander teilt, ja, und dass du in einer Beziehung ja gar nicht wirklich abwiegen kannst, wer macht jetzt genau was. Also dieses 50-50, womit du auch die Folge hier begonnen hast, das ist ja eben in den allermeisten Fällen gar nicht nachweisbar, sondern der eine arbeitet dann länger, dann macht der zu Hause schon mal das Essen. So, und das sind einfach Dinge, die so extrem miteinander vermischt werden, ja, dass du einfach nicht mehr in der Position bist, da wirklich zu differenzieren. Und meistens wird dann beim Geld, weil da ist es ja einfach, ja, da kann man ja rechnen, differenziert. Aber bei diesen ganzen anderen Dingen, die in einer Beziehung anfallen, wie Care-Arbeit, wie emotionale Leistung für die Beziehung, da kann ich ja eigentlich gar nicht mehr so rechnen. Und dann vermischen sich zwei Ebenen. Und wie du auch gerade gesagt hast, du musst ja auch immer wieder als Paar einchecken. Hey, wo stehen wir gerade? Fühlt sich das fair für uns an? Und manche Dinge fühlen sich eben nicht fair an. Ja, ist es dann fair, dass zu Hause der eine alles putzt und dann der andere am Ende der Woche einmal ein Abendessen bezahlt? Und dann ist es damit getan? So, meistens ja nicht. Und deswegen ist es einfach super schwierig, da wirklich eine Trennung hinzubekommen. Und viele sagen ja, Mensch, wir heiraten aus Liebe. Geld spielt gar keine Rolle. Doch klar, Geld spielt eine Rolle. Immer.
4: Ich habe das Gefühl, dass wir vielleicht auch grundsätzlich ein bisschen auch auf einer, vielleicht gar nicht erst die oberste Ebene, Ehevertrag oder sowas, sondern dass wir viel früher anfangen sollten, über Geld zu reden, weil es dann nämlich auch nicht mehr so ein, so ein Thema ist, was so Angst macht und was dann so groß direkt wird. Weißt du, was ich meine?
3: Ja, klar, Geld muss von Anfang an in einer Beziehung besprochen werden. Es ist super wichtig und man hat ja auch hier nochmal den Glaubenssatz, über Geld spricht man nicht,
4: Ja.
3: was uns ja auch irgendwie so über Jahrzehnte eingetrichtert wurde. Doch, du musst über Geld sprechen. Es funktioniert gar nicht anders.
4: Gibt es irgendeinen Rat, den du Frauen gibst, der vielleicht auch sehr niedrigschwellig ist und vielleicht auch ein guter erster Startpunkt ist, wenn einem die Intuition schon sagt, da müsste man mal.
3: Du meinst jetzt auch gerade in bestehenden Beziehungen?
4: Gerade in bestehenden Beziehungen, so, also manchmal hat man ja so den Punkt, boah, irgendwie fühle ich, dass es nicht rund läuft, aber ich weiß gar nicht, wo ich anfangen soll.
3: Ja, du musst das aussprechen. Du musst anfangen, das Gespräch zu suchen, das auszusprechen, zu kommunizieren, weil sonst wird sich nichts ändern. Ganz klar. Und der erste Schritt ist immer schwer, weil wenn du Dinge ausgesprochen hast, das ist wie beispielsweise eine Trennung, die beginnt im Kopf und irgendwann vertraust du dich vielleicht dann doch mal deiner besten Freundin an. Und ehrlicherweise in der Sekunde, wo du es aussprichst, setzt du eigentlich rückwirkend immer den Prozess in Gang. Ja, und das wird jetzt ja hier auch der Fall sein. Und ich habe ja auch Fälle, auch das schreibe ich in dem Buch, wo Frauen sich getraut haben, Ungleichheiten anzusprechen. Und dann die Konsequenz war, dass der Mann beispielsweise gesagt hat, ja, dann kannst du deine Koffer packen und gehen. Und dann musst du ja auch hinterher sagen, okay, wenn das jetzt der Fall ist, wie reagiere ich da? Und deswegen fällt auch ist ganz vielen schwer, genau diese Themen anzusprechen. Aber ich sage auch da immer meinen Mandanten, sie verlagern das Problem einfach nur. Ja, also man verlagert das Problem in die Zukunft, weil es ist ja trotzdem da.
4: Saskia, vielen Dank für die Expertise und den Reality-Check.
3: Sehr gerne, Anka. Hat mir viel Spaß gemacht.
4: Vielleicht fangen wir in Beziehungen also wirklich schon möglichst früh an, über Geld zu sprechen, ne? Und halt nicht erst, wenn wir bei der Anwältin sitzen für einen Ehevertrag und dann irgendwie merken, wir haben ja überhaupt keine gemeinsame Sprache, wenn es so um das Thema Finanzen geht. Vielen Dank nochmal an Saskia Schlemmer für die Expertise. Ihr findet

0: das Kind, das ist von einer Affäre. Heute ist ihre Tochter 2 Jahre alt. Und Janina, die hat schon kurz nach der Geburt wieder angefangen zu arbeiten. Warum ihr das so wichtig war und auf welche Vorurteile und Widerstände sie immer wieder stößt, das erzählt sie euch jetzt.
1: Mir war das extrem wichtig, vor allem auch für meine Karriere und für meine berufliche Weiterentwicklung und natürlich auch für meine finanzielle Freiheit, dass ich komplett wieder ins Arbeitsleben einsteige und daran auch extrem viel Freude gehabt habe. Was es aber so ein bisschen schwer gemacht hat, und das ist mir bei meinem noch aktuellen Arbeitgeber aufgefallen, dass ich dort sehr stark in die Schublade gesteckt wurde. Ja, das ist doch eine Mama, die ist eine junge Mama, die will jetzt noch Karriere machen, die will jetzt mehr Verantwortung übernehmen, die arbeitet ja wieder, wie machst du das denn alles? Also ich habe immer nur eher so Fragezeichen in den Augen der Leute und Chefs und Kollegen gehabt, weil ich habe natürlich auch lange gestillt. Ich habe meine Tochter über 2 Jahre gestillt und ich habe das trotz meiner Vollzeitarbeit ganz gut hinbekommen mit On-the-Job-Abpumpen. Und da habe ich, glaube ich, auch ein bisschen dem Unternehmen mal die Augen geöffnet, dass es auch anders geht. Und das hat mir eigentlich gezeigt, dass es wirklich Zeit ist, dass Frauen, dass sie arbeiten können, dass das klappt, dass das in der heutigen Gesellschaft ja für einen selbst als Frau und als Mutter selbstbestimmt möglich sein sollte. Auch wenn es sicherlich sehr viele gute Vollzeitmütter gibt und die sicherlich auch sehr erfüllt sind, finde ich, ist es extrem wichtig, als Frau selbstbestimmt zu sein und vor allem auch finanziell abgesichert zu sein. Weil obwohl ich Unterhalt vom Vater etc. gekriegt habe oder auch bekomme, war das für mich nie der Grund zu sagen, ich bleibe jetzt zu Hause bei meinem Kind, weil ich hätte immer finanzielle Einbußen. Es gibt auch unzählige Studien, dass einfach Frauen, die ein Kind bekommen und wieder arbeiten, ein Drittel weniger Gehalt bekommen als ein Vater, der auch Elternzeit nimmt, der auch zu Hause bleibt, der ein Kind hat. Die werden einfach immer finanziell höher gestellt oder denen wird mehr zugetraut. Ne? Als Mutter bleibt man ja eher zu Hause, das Kind ist krank, vielleicht kriegt man ja noch ein Kind. Und das sind alles so Vorurteile, die ich jetzt öfter erlebt habe an der Arbeit, auch von meinen Vorgesetzten. Bei mir gibt es eine berufliche Veränderung, weil ich mir gesagt habe, ich habe Ziele in meinem Leben. Ich habe mir ganz feste Ziele gesetzt gehabt, wo ich gesagt habe, ich möchte mit meinem jetzigen Alter das und das erreicht haben in meiner Karriere, von der Position, vom Gehalt. Und ich habe einen neuen Arbeitgeber gefunden, wo ich all das bekomme. Und als ich dann meiner Chefin gesagt habe, ich müsste jetzt mit ihr reden über was Wichtiges, das Erste, was sie gesagt hat, war, du kriegst ein zweites Kind. Und ich so, ja, ich bin vielleicht in dem Alter, wo ein zweites Kind hätte kommen können. Aber es gibt auch noch andere Dinge im Leben, als jetzt immer nur so, oh wow, ich verändere mich und ich kriege ein Kind, sondern ich verändere mich und mache Karriere. Und diese Vorurteile sind ja nicht nur bei älteren Menschen oder die älter sind als ich, mir begegnet, sondern auch Menschen in meinem Alter, die mich halt immer wieder angeguckt haben, wie, du bist direkt wieder arbeiten gegangen, wie, du stillst dein Kind und du pumpst ab, du gibst es zur Tagesmutter, du lässt es fremd betreuen. Was bist du denn für eine Mutter? Und für mich war halt einfach klar, ich möchte eine Mama sein, die einigermaßen glücklich ist. Und ich möchte einfach etwas erreichen in meinem Leben. Und wenn ich das in dem aktuellen Job so nicht machen kann oder nicht bekomme, weil ich halt eine junge Mutter bin, habe ich mich extern umgeschaut. Und das war eigentlich ein ganz spannender Prozess, weil ich nicht mit einem Ton, nicht mit einer Frage, nicht mit einer Anmerkung in den gesamten Bewerbungsprozess auf mein Privatleben, auf meine familiäre Situation angesprochen wurde. Und genau so soll das heute auch ablaufen. Es geht nur um die Person, um die Leistung und was quasi der Arbeitgeber von einem verlangt. Und ich bin dort durch 3, 4 Stufen gelaufen, wurde mehrere Stunden lang gegrillt, ausgefragt. Aber das Thema Familie war nie ein Thema. So soll es ja auch sein.
0: Wie es bei Janina weitergeht, auch in Sachen Dating, das hört ihr dann demnächst hier. Und Leute, vielen Dank an euch fürs Zuhören. Wenn ihr das nicht eh schon gemacht habt, dann abonniert uns total gerne. Auf manchen Plattformen, da könnt ihr uns auch bewerten. Da freuen wir uns auch immer drüber. Und ihr meldet euch wie immer sehr, sehr gerne mit Fragen, Rückmeldungen oder Themenwünschen unter liebe@deutschlandfunknova.de. Ich bin Anke van der Weyer. Habt's gut!
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1: Um 22 Uhr mit Ann-Kathrin Horn. Unionsfraktionschef Jens Spahn hat sich zum Thema Leihmutterschaft geäußert. Er und sein Mann haben seit kurzem ein Baby. Ausgetragen wurde es von einer Leihmutter in den USA. In Deutschland ist Leihmutterschaft verboten. Jens Spahn hatte sich als Politiker auch selbst dafür ausgesprochen, dass das verboten bleibt. Jetzt sagte er der Bild, er sei lange zerrissen gewesen. Er sagt auch, er habe nicht gegen geltendes Recht verstoßen, denn in den USA sei Leihmutterschaft erlaubt und es sei auch erlaubt, ein so geborenes Kind nach Deutschland zu bringen. Einige CDU-Politikerinnen und Politiker fordern, dass Spahn zurücktritt. Sie finden sein Vorgehen unglaubwürdig. Spahn sagt, er werde mit seiner Fraktion reden. Nur die könne entscheiden, ob er zurücktreten soll. Am Montag trifft sich die Spitze der CDU. Da soll über das Thema gesprochen werden. Die Unwetter in Teilen von Deutschland haben zu einigen Schäden geführt. In Thüringen, Sachsen-Anhalt und Sachsen rückte die Feuerwehr aus wegen umgefallener Bäume und überfluteter Straßen und Keller. In Berlin gibt es wegen eines Blitzeinschlags Ausfälle und Verspätungen bei der S-Bahn. Auch gestern hatten Starkregen, Sturm und Gewitter schon Schäden angerichtet, vor allem im Südwesten. Der Iran hat wieder Kuwait angegriffen. Dabei wurden nach Behördenangaben Anlagen getroffen, die Strom erzeugen und Meerwasser entsalzen. Die Menschen in Kuwait wurden dazu aufgerufen, Strom zu sparen. Der Iran sagt, man habe nur militärische Ziele angegriffen, unter anderem Militärstützpunkte der USA. Die USA hatten vorher wieder den Iran bombardiert. Dabei wurden Brücken, ein Hafen und ein Flughafen zerstört. UNO-Generalsekretär Antonio Guterres sagte, zivile Infrastruktur anzugreifen sei inakzeptabel. Gianni Infantino will nächstes Jahr nochmal als FIFA-Präsident wiedergewählt werden. Dabei hat er laut einem Bericht des Guardian gute Chancen. Die britische Zeitung schreibt, dass eine große Mehrheit der FIFA-Mitgliedsverbände will, dass Infantino bleibt. Mehr als 200 von 211 Verbänden hätten unterschrieben, dass sie ihn unterstützen. Nur eine Handvoll Verbände machen nicht mit. Dazu gehört auch der deutsche Fußballverband DFB. Zwischen dem DFB und der FIFA gibt es seit längerem Unstimmigkeiten. Kritik gab es zuletzt auch daran, dass die FIFA bei der WM eine rote Karte zurückgenommen hat, die ein US-amerikanischer Spieler bekommen hatte. US-Präsident Donald Trump hatte darum gebeten.
0: Das Wetter.
1: Es gibt kaum noch Unwetterwarnungen, die gelten nur ganz für Teile bei Schwerin und ganz im Süden. Da wird vor schweren Gewittern gewarnt. Heute Nacht kühlt es ab auf 12 bis 19 Grad. Morgen gibt es viele Wolken. Es bleibt meist trocken, nur im Süden und Südosten wieder Schauer und Gewitter. Die schwülwarme Luft zieht langsam ab. Morgen gibt es maximal 20 Grad im Norden und 29 Grad im Südwesten.
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2: Alle Augen sind auf euch gerichtet, wie ihr da vor dem Priester oder der Standesbeamten steht und euch gleich das Ja-Wort geben werdet. Es sind übelst viele Leute gekommen, sogar von weiter weg. Das Wetter passt, die Stimmung ist super, selbst die Deko und das Farbkonzept, die sind perfekt aufgegangen. Ihr hättet es euch wirklich nicht romantischer vorstellen können.
3: Für mich war heiraten schon so ein besonderer Step im Leben. Aber es war mir auch wichtig, dass ich den richtigen Partner habe. Und als ich den Lukas kennengelernt habe, wusste ich sofort, okay, this is going to be my man.
2: Aber am Heiraten hängt ja noch viel, viel mehr dran. Die Namen, die Steuerklasse. Also wie viel Romantik bleibt da wirklich?
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2: Hi, ich bin Przemek Żuk. Schön, dass ihr wieder da seid. Wir schauen uns hier wie immer Gefühle an, suchen nach ihren Ursachen und gesellschaftlichen Zusammenhängen und gehen mit Lösungsvorschlägen raus. Auch wenn Heiraten selbst jetzt natürlich kein Gefühl ist, ich glaube, das löst bei fast jedem und jeder von uns irgendwas aus. Entweder es ist so der große Traum im Leben, ja, oder man denkt sich, ja, warum eigentlich? Geht doch eigentlich auch ohne. Aber wenn dann immer mehr Leute um einen rum heiraten und man schon wieder eine Einladung bekommt, da denkt man vielleicht schon so ein bisschen drüber nach. Ist ja auch irgendwie eine tolle Vorstellung. Kennt man aus Filmen, alles rosa, am besten singen noch beide Familien zusammen, keine Ahnung. Aber irgendwie hört man ja dann auch von der anderen Seite. Papierkram, vielleicht eine Scheidung mit Unterhalt, all dieses Zeug. Also, wie beliebt ist eigentlich Heiraten noch? Wie gestalten wir es so, dass es für beide passt? Und vor allem, wie bewahren wir dabei die Romantik? Destiny ist jetzt 23 und hat vor anderthalb Jahren Lukas geheiratet. Zumindest standesamtlich. Die große Feier, die haben sie vergangenen Sommer nachgeholt. Und ihr habt sie am Anfang schon so ein bisschen durchgehört. Heiraten war einfach Teil von Destinys Lebenszielen.
3: Also heiraten ist einfach so ein größeres Commitment, würde ich sagen. Und mir war es einfach wichtig, mein Leben mit einem festen Partner zu teilen. Und das macht man in meinen Augen, indem man einfach heiratet und ein Commitment sich zueinander spricht.
2: Und wie hast du dir das denn vorgestellt, dieses Verheiratetsein?
3: Einfach eine Verbundenheit zu haben. Also mir ging es eher ums Spirituelle. Einfach verbunden sein mit meinem Partner. Und wie gesagt, dieses Ja-Wort geben, das ist ja einfach diese Verbundenheit nochmal auszusprechen und dass man einfach committed ist zueinander.
2: Das ist ja schon auch jetzt keine kleine Entscheidung, gerade auch mit 23 oder ja noch früher, wie ihr das entschieden habt. Was habt ihr denn gemacht, um euch auf die Hochzeit und vielmehr auf das, was danach, also dieses ganze Verheiratetsein kommt, vorzubereiten?
3: Also wichtig ist, dass man gut miteinander kommuniziert. Das ist so das A und O bei uns. Also wie unsere gemeinsame Zukunft aussieht, wie seine persönlichen Ziele im Leben sind, wie meine persönlichen Ziele im Leben sind und wie das miteinander aligned. Und hier haben wir vor der Hochzeit Pre-Marriage Counseling gemacht. Ich weiß gerade nicht, wie das auf Deutsch heißt.
2: Ehevorbereitung, oder?
3: Genau, wir hatten eine Ehevorbereitung und hier haben wir über jegliche Themen gesprochen, von wie man richtig miteinander kommuniziert, was wir für Wünsche haben, ob wir Kinder haben wollen, wie man die erzieht, welche Erziehungsmethoden wir uns da vorstellen, und auch finanzielle Themen haben wir schon im Vorhinein besprochen, wie das dann zum Beispiel ist, wenn ich eine Mama bin, bin ich zu Hause, bin ich auf Arbeit. Mhm. Genau, also wir haben echt über Gott und die Welt sozusagen geredet, damit wir verstehen, ob wir auf der gleichen Linie sind und ob wir uns gegenseitig unterstützen können, unsere Ziele zu erreichen.
2: Wo habt ihr diesen Kurs gemacht?
3: Mein Onkel ist Priester in Amerika. Oh. Und wir haben einen Online-Call mit ihm gemacht, weil er auch unser Pfarrer war bei der Hochzeit.
2: Ah, crazy. Wie war das so, mit deinem eigenen Onkel sagen zu müssen, ja, ich werde meinem Mann treu sein und ich werde eine super Mutter?
3: Es war richtig lustig und auch gleichzeitig unangenehm, weil ich eigentlich solche privaten Sachen für mich halt, was ich alles da so besprochen habe. Aber es war auch sehr, sehr lustig, weil sie sehr fasziniert waren von meinem jetzigen Mann und die ganze Zeit nur gesagt haben, wie toll er ist und dass wir ja so ein stabile Beziehung haben. Deswegen, ja, war das auch irgendwie toll und irgendwie so ein stolzer Moment, meinen Ehemann auch zu repräsentieren sozusagen. Genau.
2: Ja, stelle ich mir richtig lustig vor.
3: Ja, es war auch lustig.
2: Ihr habt euch ja bestimmt aber auch noch andere Gedanken vorher gemacht, außer jetzt mit dem Onkel ein bisschen Counseling. Habt ihr euch auch so über so rechtliches Gedanken gemacht oder auch schon so Vereinbarungen gemacht? Irgendwie Ehevertrag, irgendwie sowas wie Rentenansprüche, Testament vielleicht, Kinderbetreuung. Also da hängt ja doch einiges dran, wenn man sich entscheidet, so ein Leben oder zumindest einen ganz langen Teil des Lebens zusammen zu verbringen.
3: Genau, also wir haben jetzt keinen Ehevertrag. Wir haben uns einfach noch nicht so viele Gedanken darüber gemacht, weil wir auch noch keine Kinder haben. Ich habe auch Research betrieben und ich finde, die Grundbasis haben wir auf jeden Fall jetzt, wie du schon gerade gesagt hast, so rentenversicherungstechnisch oder lebensversicherungstechnisch. Ich habe eine Lebensversicherung, mein Mann holt sich jetzt dann auch bald noch eine Lebensversicherung. Ich habe auch eine Rentenversicherung, eine private, er auch. Das heißt, wie schon vorhin gesagt, wir haben ja darüber geredet, wie das dann ist, wenn wir Kinder haben. Es wird dann so sein, dass ich nicht arbeiten werde, aber als Frau muss irgendjemand in meine Rentenversicherung reinzahlen und dafür sorgt dann auch mein Mann, dass er da weiterhin meine privaten Versicherung weiterhin zahlt. Das heißt, darüber haben wir auf jeden Fall schon geredet und die Vorsorgungen schon sozusagen gemacht.
2: Und fühlt sich eure Beziehung jetzt irgendwie anders an, seitdem ihr verheiratet seid?
3: Also eigentlich nicht, weil wir schon seit Anfang an eigentlich zusammen leben. Hm. Der einzige Unterschied ist, von der Kommunikation her, finde ich, geht man ein etwas bewusster miteinander um, weil man weiß, das ist mein bester Freund, das ist jemand, der wo wirklich zu mir Ja gesagt hat und committed ist und nicht aus der Beziehung rausgehen möchte. Das heißt, wir gehen auch viel, viel bewusster in der Kommunikation miteinander um. Also nicht, dass wir davor uns irgendwie angeschrien haben oder so, aber einfach dieses Gefühl so, boah, ich möchte, dass du mir wirklich zuhörst und ich möchte dir auch wirklich zuhören, weil ich möchte wirklich das Problem lösen, weil wir sind in it together und wir wollen eine Lösung finden.
2: Man könnte ja jetzt so ein bisschen zynisch sagen, naja, ihr steht ja auch erst ganz am Anfang, irgendwann dreht sich das alles. Zumindest, wenn man so ganz vielen Witzen und Videos glaubt. Also jetzt ist das vielleicht ein bisschen weniger so, aber wenn ich mich an mein Aufwachsen erinnere, es gab so viel Comedy, also in Anführungszeichen Comedy, die eigentlich doch nur war, ich hasse meinen Ehemann oder meine Frau ist so scheiße. Da kann man ja eigentlich nur so aufwachsen und glauben, dass Ehen zum Scheitern verurteilt sind. Aber sind sie das wirklich? Man hört ja immer wieder diesen Satz, jede zweite Ehe wird geschieden. Vido Geist-Töne ist Ökonom am Institut der Deutschen Wirtschaft und hat eine Studie zum Heiraten rausgebracht. Deshalb haben wir das mal mit ihm gecheckt.
4: Also das ist ein bisschen schwer zu sagen, aber man kann sagen, dass so um die 30% der Ehen geschieden werden. Und wenn die Ehen geschieden werden, dann so inzwischen etwa nach 15 Jahren.
2: Da sind Destiny und Lukas ja noch ein Stück weit von entfernt. Es gibt aber gerade eine ziemliche Trendwende, was Scheidung angeht.
4: Also in den 90er Jahren hat man eine Phase, wo es dann so 12, 13 Jahre waren, wo auch mehr Ehen geschieden worden sind. Gleichzeitig sind die Ehen früher eingegangen worden. Das hat sich jetzt in den letzten Jahrzehnten nochmal verändert, dass eben auch mehr Paare mit einer verfestigten Partnerschaft doch lange ohne Trauschein zusammenleben, man sich wesentlich später für die Ehe entscheidet und damit auch wieder die Scheidungsquoten zurückgegangen sind und die Ehen auch wieder etwas länger halten.
2: Und falls ihr euch gerade fragt, lange ohne Trauschein zusammenleben und mit 23 schon anderthalb Jahre verheiratet sein, da passt doch was nicht. Ja, Destiny und Lukas liegen auf jeden Fall weit unter dem Durchschnittsalter, in dem Leute in Deutschland heiraten.
4: Also der Durchschnitt liegt so bei 35 für die Männer, für die Frauen bei 33. Wenn man sich aber die Verteilung anschaut, dann sind so 60% im Alter von 25 bis 35 Jahre. Also das typische Heiratsalter ist so um den 30. Geburtstag derzeit.
2: Übrigens gelten diese Statistiken zuverlässig nur für heterosexuelle Ehen, denn gleichgeschlechtliche Paare dürfen in Deutschland ja erst seit 2018 heiraten. Da fehlen uns einfach noch die Daten. Jetzt muss ich euch aber noch eine ziemlich wichtige Info zu Destiny und Lukas verraten. Sie haben ja vergangenen Sommer nochmal so richtig schick Hochzeit gefeiert mit Family und Friends. So mit 30 Leuten 7 Tage Italien schick. Dafür haben sie auch echt lang gespart. Destiny hat sogar noch einen zusätzlichen Job angenommen, um das zu finanzieren. Aber es hat ihnen einfach extrem viel bedeutet.
3: Ich glaube, Familie ist bei uns sehr, sehr wichtig. Und alle Leute, die wo an der Hochzeit da waren, haben auch einen bestimmten Part in unserem Leben gehabt. Die war ja jetzt nicht so groß. Ich glaube, es waren 30 Leute. Also das war uns wichtig, einfach diesen Lebensschritt mit unseren geliebten Leute, die wo wir mit jeden Tag Kontakt haben, mit denen wir immer miteinander Zeit verbringen und auch diesen Part von unserer Geschichte und von unserer Beziehung. Und deswegen war das uns auch wichtig, dass die dabei sind, wenn wir so einen großen Schritt gehen und machen.
2: Und habt ihr es geschafft? Ich meine, das war ja wahrscheinlich schon ziemlich viel Orga-Stress, dass es trotzdem irgendwie für euch schön und romantisch war.
3: Also ja, ich bin ein sehr strukturierter und organisierter Mensch. Es gab ein Wedding Binder und wirklich alle Informationen, alle wurden eingebrieft. Es gab Meetings, dass jeder weiß, was zu tun ist und Aufgaben wurden auch richtig aufgeteilt. Das heißt für mich wirklich am Hochzeitstag, ich glaube, mich hat eine Person eine Frage gestellt und das war es auch dann und es war so entspannt. Es war der entspannteste Tag meines Lebens. Ich war beim Getting Ready und ich habe Crepe bekommen von einem Kumpel, der wo das vorbereitet hat, ja. Ich habe einfach nur ausschalten müssen und jeder hat mich geführt, wo ich hingehen muss. Und ich so, ja, okay, I'm relaxing und auch mein Mann. Also, es war eigentlich perfekt.
2: Also, wer so entspannt an seinem eigenen Hochzeitstag ist, da muss die Planung wirklich perfekt gewesen sein. Aber wir müssen schon so ein bisschen zurückkommen aus unserem Honeymoon hier und mal an die Frage ran, wie romantisch ist denn heiraten wirklich? Weil es ist jetzt schon deutlich mehr als nur das Ja-Wort und das schöne Kleid. Destiny hat sich ja auch Gedanken gemacht um sowas wie Altersvorsorge, Kinderbetreuung und so. Eine Ehe, die ist eben auch rechtlich in Deutschland einfach ein riesiger Schritt, der, vor allem auch wenn was schief läuft, auch echt einige Konsequenzen nach sich ziehen kann. Und wer sollte uns da besser einführen als eine Anwältin, die sich genau damit beschäftigt? Mareike Lehnhoff ist Rechtsanwältin und Notarin, Fachanwältin für Erbrecht in der Kanzlei am Rathaus in Ahrensburg. Das liegt in Schleswig-Holstein. Und ich musste sie natürlich zuerst fragen, ob man als Anwältin überhaupt heiraten romantisch finden kann.
5: Also grundsätzlich ist Heiraten ja erstmal ein juristischer Akt. Also man vereinbart irgendwie, die Ehe zu schließen. Gleichzeitig ist es aber natürlich auch irgendwie ein Bekenntnis zueinander. Und mit der Ehe sind ja durchaus auch Pflichten verbunden. Also die Pflicht, in schlechten Zeiten füreinander aufzukommen zum Beispiel. Also um es jetzt mal ganz untechnisch zu sagen. Und so, wenn man sich dessen bewusst ist, dann ist auch aus meiner juristischen Sicht die Eheschließung schon auch ein romantischer Akt.
2: Und was denkst du persönlich?
5: Also ich bin ja auch verheiratet und ich bin auch gern verheiratet. Also ich habe auch erst nach vielen, vielen Jahren geheiratet, aber es hat trotzdem nochmal irgendwie was gemacht.
2: Das heißt, es macht schon Sinn, sich irgendwie Gedanken zu machen, wann man heiratet. Wann würdest du denn sagen, macht es Sinn?
5: Es macht dann Sinn, wenn man tatsächlich beschließt, die Zukunft miteinander verbringen zu wollen und dafür gerne einen rechtlichen Rahmen hat. Weil man kann ja theoretisch auch unverheiratet zusammen sein, hindert einen ja keiner dran. Aber letztendlich ist es, wenn man Kinder bekommt, ist es vielleicht eine Frage des gemeinsamen Namens oder auch der Einfachheit halber. Es ist etwas, was für die Zukunft signalisiert, ich möchte für dich da sein, nicht nur, ja, also auch wirtschaftlich will ich damit sagen, ich möchte die Verantwortung bewusst übernehmen. Also ich würde sagen, das ist so der Aspekt, den man sich halt klar machen muss.
2: Jetzt passieren ja einige Dinge, du hast es ja gerade schon gesagt, irgendwie Namen und so weiter. Also es passieren ja einige Dinge, wenn man heiratet. Und klar, man kann viel auch vorher regeln, aber es passieren ja auch Dinge einfach ganz automatisch. Das hat der Staat ja irgendwie für uns entschieden, wenn wir heiraten oder uns dann eben scheiden lassen. Kannst du das mal so ein bisschen für uns aufdröseln? Was passiert da eigentlich mit uns, wenn wir dann auf einmal heiraten?
5: Ja, also letztendlich ändert sich unser Familienstand. Wir sind dann nicht mehr ledig oder geschieden oder was auch immer das Vorleben so mit sich gebracht hat, sondern wir sind dann verheiratet. Und wenn ich keinen Ehevertrag geschlossen habe, bedeutet das, ich befinde mich im Güterstand der Zugewinngemeinschaft. Das ist der gesetzliche Güterstand. Zugewinngemeinschaft ist ein Stück weit verkannt, so in der Laiensphäre, weil jeder irgendwie denkt, das, was man hat, wird dann Gemeinschaftseigentum. So ist es aber nicht. Die Zugewinngemeinschaft bewirkt letztendlich, dass im Falle der Scheidung derjenige, der in der Ehezeit mehr an Vermögen hinzugewonnen hat, das ausgleichen muss. So, das macht die Zugewinngemeinschaft. Außerdem ist man gegebenenfalls verpflichtet, Anwartschaften bei der Rente auszugleichen. Also in der Ehezeit erworbene Anwartschaften werden in der Regel zur Hälfte auf den jeweiligen anderen Ehegatten übertragen. Und gegebenenfalls gibt es auch einen Unterhaltsanspruch, je nach Vermögensverhältnissen, je nach gelebter Ehe.
2: Viele entscheiden sich ja auch, vor einer Ehe nochmal Dinge selbst zu regeln, zum Beispiel irgendwie mit einem Ehevertrag oder so. Was sollten wir denn...
5: Also das ist die Frage, was du mit viele meinst. Ich finde nicht, dass es so viele sind, aber...
2: Okay, was ist dein Gefühl? Also entscheiden sich die meisten Leute für das, was der Gesetzgeber vorgibt? Oder hast du eher den Eindruck, viele versuchen das selbst zu gestalten?
5: Die meisten entscheiden sich gar nicht, sondern die heiraten einfach. Also die entscheiden sich zu heiraten, aber der Gedanke, was bedeutet das eigentlich? Ich glaube, die Gedanken machen sich die wenigsten. Und die sich aber die Gedanken machen, die entscheiden sich dann wahrscheinlich tatsächlich eher für einen Ehevertrag.
2: Wieso?
5: Weil bestimmte Dinge gut geregelt werden können. Also zum Beispiel habe ich es immer wieder, dass wir weggehen von dem klassischen Ehevertrag. Ja? Also wenn man jetzt so an einen Ehevertrag denkt, dann sagen die meisten, boah, ich habe irgendwie den Unternehmer, Frau, Mann, wie auch immer. Und ich habe denjenigen, der zu Hause bleibt und sich um die Kinder kümmert und der Unternehmer will irgendwie sein Vermögen sichern. Das ist ja irgendwie die Grundsicht auf Eheverträge. Es setzt sich aber schon immer mehr durch, dass wir auch andere Eheverträge gestalten, wo sich die Ehegatten ganz bewusst überlegen, okay, wir planen Kinder. Wie wollen wir das machen und was bedeutet das für denjenigen, der vielleicht mehr Zeit in die Kinderbetreuung investiert? Und dann kann man ganz konkret regeln, bis zu welchem Zeitpunkt, wer welchen Anspruch auf Unterhalt hat, wie das vielleicht bei den Rentenanwartschaften ausgeglichen werden soll, wenn einer nicht so viel Anwartschaften erwerben kann. Geht bis hin dazu, dass private Altersvorsorgen oder Sparverträge füreinander vereinbart werden. Und das sind so Dinge, über die kann man ja nur nachdenken und die kann man nur regeln, wenn man sich dafür interessiert, wenn man sich damit beschäftigt hat. Und ich denke schon, dass die wenigsten das im Rahmen der Eheschließung tatsächlich machen.
2: Und müssen wir das direkt davor bzw. halt mit der Heirat machen oder kann man das irgendwie noch nachträglich vereinbaren?
5: Das kann man auch nachträglich vereinbaren. Man kann theoretisch sogar einen Ehevertrag im Rahmen der Scheidung schließen. Der heißt dann nur Scheidungsfolgenvereinbarung.
2: Auch wenn wir jetzt uns irgendwie der Gleichberechtigung immer nähern oder vielleicht auch nicht, immer noch sind Frauen oft finanziell schlechter gestellt. Und das wird ja durch die Ehe oft nicht besser oder sogar schlechter. Ja. Welche Möglichkeiten gibt es denn, dem zu entgehen?
5: Also auch das ist ein Thema tatsächlich für den Ehevertrag, dass man sich eben überlegt, ich habe in diesem Jahr war das, meine ich, einen Vertrag beurkundet, in dem die Ehegatten tatsächlich sich überlegt haben, was bedeutet es, wenn die Ehefrau aufgrund der Kinderbetreuung zu Hause bleibt und was bedeutet das auch für die Zukunft? Man nennt das ja so charmant ehebedingter Nachteil. Und wie kann man das ausgleichen? Und die haben sich darauf verständigt, dass die Ehefrau in Zeiten der Kinderbetreuung, wo sie weniger Einkommen erwirbt, ja einen monatlichen Betrag von dem Ehemann überwiesen bekommt, den sie anlegen kann, zum Beispiel als Wertpapier. Aber das ist nur eine Lösung. Also da kann man ganz kreativ werden. Nur auch das, man muss es eben regeln. Aber man hat die Chance im Ehevertrag.
2: Das klingt ja auch alles so ein bisschen unromantisch, ne? Dieses ganze Rechtliche drumherum. Und ich glaube, deswegen denken ja auch viele, wenn sie heiraten, gar nicht auch an Scheidung oder eben was passiert, wenn es nicht mehr läuft. Aber sollten wir das schon bedenken? Also wenn wir uns entscheiden zu heiraten und wie wir heiraten, sollten wir da schon irgendwie die Scheidung auf dem Schirm haben, auch wenn es in dem Moment uns wirklich nicht so in den Kopf kommt?
5: Ja, durchaus. Und ich finde das nicht mal unromantisch, weil realistisch betrachtet müssen wir das immer einkalkulieren. Und man kann die Frage doch anders stellen und sich überlegen, ist es nicht auch romantisch, sich zu überlegen, okay, wenn wir uns scheiden lassen, wie wollen wir dann füreinander gesorgt haben und wie wollen wir verhindern, dass wir uns dann tatsächlich darüber zerstreiten, ja, oder die Situation schlimmer machen, als sie sein müsste, wenn wir Dinge bereits im Vorfeld geregelt haben. Das ist ja auch vielleicht eine andere Form von Romantik. Das ist nicht die Romantik vorm Traualtar. Und da fließen auch keine Tränen beim Ehevertrag in der Regel. Aber ich finde es gar nicht unromantisch. Ich finde, man vergibt dem Realistischen irgendwie einen Sinn und Zweck.
2: Was ist denn noch wichtig, wenn wir heiraten wollen? Woran denken vielleicht auch viele nicht?
5: Also wichtig ist natürlich auch so, die weiteren Themen sich anzuschauen. Also bestenfalls endet die Ehe ja durch den Tod und nicht durch die Scheidung. Und auch in dem Fall sollte man durchaus sich überlegt haben, was bedeutet das eigentlich ganz konkret? Die meisten Ehegatten, die zur Beratung bei mir sitzen, gehen davon aus, dass sie, wenn sie verheiratet sind, ja gegenseitig alleinerben sind. Das stimmt aber nicht, ja? Also solange keine Kinder da sind, erben die Eltern mit, gegebenenfalls auch Geschwister. Und wenn Kinder da sind, erben Kinder mit. Und wenn dann zum Beispiel Immobilien oder Unternehmensanteile da sind, dann will man wirklich keine Kinder mit in der Erbfolge haben. Und bei der Immobilie, die ich selbst nutze, möchte ich auch ungern meine Schwiegereltern mit drin haben. Und das sind so Dinge, die man auch schon durchaus mitregeln sollte, und zwar in jedem Alter. Dann kann man sich überlegen, was ist die richtige Form dafür? Muss es ein notarielles Testament sein? Tut es erstmal ein handschriftliches? Aber darüber nachzudenken wäre schon wichtig, weil wenn jemand verstorben ist und dann habe ich die Erbengemeinschaft, die ich eigentlich nicht wollte und mit der ich auch nicht gerechnet habe, und das ist ein ziemliches Drama tatsächlich.
2: Übrigens, falls ihr euch gefragt habt, wie können wir jetzt so einen Ehevertrag selber abschließen, da müsst ihr auf jeden Fall zu einem Notar, manchmal sogar vorher noch zu einem Anwalt. Und das wird je nach eurem Vermögen auf jeden Fall auch ein paar hundert Euro kosten, wenn nicht sogar mehr. Aber Mareike Lehnhoff meint dazu, besser am Anfang der Ehe als später. Weil klar, man geht natürlich davon aus, dass im Laufe der Ehe irgendwie mehr Vermögen angesammelt wird. Und dann wird es natürlich noch teurer. Ich habe für mich heute auf jeden Fall mitgenommen, dass an Heiraten extrem viel mehr dranhängt als nur die Gefühle. Gerade diese ganze Rentensache, die hätte ich kaum auf dem Schirm. Aber naja, Rente und unsere Generation, das ist ja eh eine schwierige Geschichte. Das Team für diese Folge: Cornelia Preißel, Ivy Norti, Anna Maibaum, Jana Niehof, Anne Bohlmann, Friederike Seeger und ich, Pschemek Juk. Tschüss.
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1: Um 23 Uhr mit Ann-Kathrin Horn. Die CDU-Spitze will am Montag über Unionsfraktionschef Jens Spahn reden. Spahn und sein Mann haben seit kurzem ein Baby. Ausgetragen wurde es von einer Leihmutter in den USA. In Deutschland ist Leihmutterschaft verboten. Jens Spahn hatte sich als Politiker auch selbst dafür ausgesprochen, dass das verboten bleibt. Jetzt sagte er der Bild, er sei lange zerrissen gewesen. Er sagt auch, er habe nicht gegen geltendes Recht verstoßen, denn in den USA sei Leihmutterschaft erlaubt und es sei auch erlaubt, ein so geborenes Kind nach Deutschland zu bringen. Mehrere CDU-Politikerinnen und Politiker fordern, dass Spahn zurücktritt. Sie finden ihn unglaubwürdig. Bei einem israelischen Angriff im Gazastreifen soll es viele Opfer gegeben haben. Ärzte sprechen von mindestens 7 Toten und 22 Verletzten. Der Angriff passierte während eines Trauerzugs für einen Palästinenser, der von einem israelischen Soldaten erschossen worden war. Die israelische Armee sagte zu dem Angriff auf den Trauerzug, sie habe auf Terroristen gezielt, der Fall soll aber untersucht werden. Israel und die militant-islamistische Hamas im Gazastreifen haben sich eigentlich auf ein Abkommen für eine Waffenruhe geeinigt. Es kommt aber trotzdem immer wieder zu gegenseitigen Angriffen. In Deutschland fahndet die Polizei nach fast 150.000 Menschen, die trotz eines Haftbefehls frei herumlaufen. Darunter sind auch fast 100 sogenannte Gefährder. Das geht aus einer Antwort der Bundesregierung auf eine Anfrage der Grünen hervor. Zu den Gefährdern gehören Menschen, denen die Polizei schwere politische Straftaten zutraut, zum Beispiel einen terroristischen Anschlag. Der Großteil der offenen Haftbefehle liegt nach Informationen des Spiegel gegen verurteilte Straftäter vor, die zum Antritt ihrer Strafe nicht im Gefängnis erschienen sind. Wer auf bestimmten Strecken Zug fahren will, könnte bald mehr Auswahl haben. Die Deutsche Bahn muss in Zukunft Platz für Konkurrenz machen. Konkret für das italienische Bahnunternehmen Italo. Die Bundesnetzagentur hat jetzt endgültig erlaubt, dass Italo in Deutschland Fernzüge anbieten darf. Geplant ist das ab 2028. Dann will Italo Schnellzüge auf stark nachgefragten Strecken fahren lassen, zum Beispiel zwischen München und Berlin. Die Bundesnetzagentur sagt, dass das mehr Wettbewerb schafft und dann bessere Angebote für die Fahrgäste. Es gibt aber auch Kritik. Einige Bundesländer befürchten, dass auf wirtschaftlich unrentablen Strecken das Angebot im Fernverkehr kleiner werden könnte.
0: Das Wetter.
1: Die schweren Unwetter sind erstmal vorbei. Es kann aber weiter regnen und gewittern und stürmen, vor allem im Süden und im Nordosten. Die schwülwarme Luft zieht langsam ab. Morgen ist es oft bewölkt, aber es bleibt meist trocken. Dazu bis 21 Grad im Norden und bis 29 Grad im Südwesten.
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